0: Schuld des heute 55-jährigen Angeklagten. Er selbst hatte die Tat abgestritten. Der aus Bremen stammende Pädagoge war schon 2012 vom Landgericht Stade wegen der Morde an drei Jungen zu lebenslanger Haft verurteilt worden. Etliche Jahre schlich Martin N. sich nachts und mit einer Sturmhaube maskiert in Schullandheime, Zeltlager und Privathäuser, um Jungen zu missbrauchen.
1: Der ukrainische Präsident Selenskyj schlägt Kreml-Chef Putin ein direktes Treffen vor. In einem offenen Brief regt er Verhandlungen über ein Ende des Kriegs in der Ukraine an, und zwar in einem neutralen Land, etwa der Schweiz, der Türkei oder in einem arabischen Land. Aus der Nachrichtenredaktion Ivo Marocek.
2: Zunächst schlägt Selenskyj eine Waffenruhe entlang der aktuellen Frontlinie vor. Dann soll ein direktes Treffen mit Putin folgen. Kreml-Chef Putin ist auf diesen Vorschlag noch nicht eingegangen. Er verwies im Gespräch mit ausländischen Journalisten auf ältere Vorschläge, um den Krieg zu beenden. Putin behauptete aber, Russlands Truppen würden täglich an der Front vorrücken. US-Präsident Trump reagierte erfreut auf den Vorstoß. Ein direktes Treffen wäre großartig, sie sollten es hinbekommen, sagte er. Beide Seiten müssten aber Kompromisse eingehen.
1: Bei einem Zwischenfall mit einer Lufthansa-Maschine am Frankfurter Flughafen sind mehrere Mitarbeiter verletzt worden. Nach Angaben der Fluggesellschaft klappte bei einer Boeing 787 vor dem Boarding plötzlich das Bugfahrwerk ein und der vordere Teil der Maschine sackte auf den Boden. Laut Lufthansa befanden sich zu dem Zeitpunkt ausschließlich Beschäftigte an Bord. Warum die Boeing wegsackte, ist noch unklar. Auf der dänischen Insel Anholt ist der Buckelwal obduziert worden, der immer wieder an der deutschen Ostseeküste gestrandet ist. Fachleute haben den Kadaver zerlegt und untersucht. Warum der Wal verendet ist, konnten sie aber noch nicht feststellen. Verletzungen seien nicht zu erkennen gewesen. Gewebeproben sollen jetzt im Labor untersucht werden. Das waren die Nachrichten. Und hier noch das Wetter in Deutschland. Tagsüber länger trocken, zwischendurch aber auch Schauer und später von Westen Gewitter, 18 bis 21 Grad. Am Samstag vor allem im Osten Sonne, ansonsten auch Wolken und kurze Schauer, aber meistens trocken, 19 bis 24 Grad. Und am Sonntag gibt es dann Sonne und Wolken im Wechsel, im Norden selten Schauer. Das Ganze bei 16 bis 23 Grad. Es ist jetzt 2.03 Uhr.
3: Und hier ist der Verkehrsservice in der ARD-Hitnacht. Die A96 Lindau-München ist zwischen München-Laim und München-Sendling wegen Brückenarbeiten in beiden Richtungen noch bis Montag gesperrt. Stadtverkehr Berlin, die A111 Charlottenburg, Dreieck Oranienburg, ist zwischen Festplatz und Seidelstraße wegen Tunnelwartungsarbeiten in beiden Richtungen noch bis 5 Uhr heute früh gesperrt. Und ebenfalls Berlin, die A113 Schönefeld-Neukölln, ist zwischen Schönefeld-Nord und Spätstraße in beiden Richtungen ebenfalls wegen Wartungsarbeiten bis 5 Uhr gesperrt. Und A565 Bonn-Meckenheim zwischen dem Dreieck Bonn-Nordost und dem Kreuz Bonn-Nord ist die Autobahn in beiden Richtungen gesperrt. Ihnen eine gute und sichere Fahrt.
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3: Aus dem MDR Landesfunkhaus Sachsen-Anhalt in Magdeburg mit Frank Eberlein. Ich wünsche Ihnen einen wunderschönen guten Morgen. Und hier ist sie, Tina Turner.

Ja, eigentlich ein Song von Elton John, Sorry Seems to be the Hardest Word. Und er war auch in dieser Aufnahme dabei, aber nicht allein. Das war die Neuaufnahme aus den frühen 2000ern mit Blue zusammen. Ja, hier in der ARD Hitnacht. Und inzwischen haben wir es 2:12. Ja, hallo. In jede Richtung hier in Deutschland, wo immer Sie uns hören, im Norden, im Süden, im Osten, im Westen oder in der Mitte oder ganz woanders auf diesem Globus, übers Internet ist ja heutzutage alles möglich. Und ich habe hier Erasure für Sie, Vince Clarke und Andy Bell mit Always.

Ja, dieser Song kam einst von der Südhalbkugel hierher in den Norden. Das war die australische Band Icehouse mit Hey Little Girl von 1982. Und aus demselben Jahr kommt auch das folgende. Hier in der ARD-Nacht, jetzt Hubert K. mit einem der großen Hits der Zeit der Neuen Deutschen Welle. Sternenhimmel.

Es ist 2.31 Uhr. Guten Morgen, hier ist der Verkehrsservice in der ARD Hitnacht. Die A46 Heinsberg Richtung Düsseldorf ist zwischen Neuss-Holzheim und dem Kreuz Neuss-West nach einem Unfall gesperrt. Die A96 Lindau-München ist zwischen München-Leim und München-Sendling wegen Brückenarbeiten in beiden Richtungen gesperrt, und zwar noch bis Montag. Stadtverkehr Berlin, die A111 Charlottenburg, Dreieck Oranienburg, ist zwischen Festplatz und Seidelstraße wegen Tunnelwartungsarbeiten in beiden Richtungen noch bis 5 Uhr gesperrt. Die A113 Schönefeld-Neukölln ist zwischen Schönefeld-Nord und Spätstraße in beiden Richtungen wegen Wartungsarbeiten ebenfalls bis 5 Uhr noch gesperrt. Und A565 Bonn-Meckenheim zwischen dem Dreieck Bonn-Nordost und dem Kreuz Bonn-Nord ist die Autobahn in beiden Richtungen gesperrt. Fahren Sie vorsichtig und kommen Sie gut an Ihr Ziel. 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

Ja, diese Gitarre und diese Stimme, das kann nur Mark Knopfler gewesen sein von den Dire Straits, genau. Und das war er in diesem Fall mal als Solist vor gut 10 Jahren. Die ARD-Hitnacht und ja, wenn Sie unterwegs sind, fahren Sie vorsichtig, kommen Sie gut an Ihr Ziel und ja, nehmen Sie ein bisschen Musik mit auf dem Weg, da vergeht die Zeit schneller, wenn man so allein unterwegs ist vor allem. Ne? Jetzt gleich Dr. Hook, Sexy Eyes und vorher noch aus Frankreich, Desireless, Voyage, Voyage.

Nick Kershaw aus England. Riddle, einer seiner Hits, die er ja so vor gut 40 Jahren hatte. Und jetzt haben wir es genau 10 Minuten vor 3 Uhr an diesem Freitagmorgen. Und hier in der ARD-Nacht ist es Zeit für Mike und seine Mechanics. Hier Word of Mouth.

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1: Um 3 Uhr mit Wolfgang Berger. Der in Norddeutschland als Maskenmann bekannt gewordene Serienmörder ist jetzt auch in Frankreich verurteilt worden. Der Mann hatte 2004 auch in der Bretagne einen Jungen aus einem Schullandheim entführt und ermordet. Er wurde im französischen Nantes zu einer lebenslangen Haftstrafe verurteilt. Aus der Nachrichtenredaktion Jan Busche.
2: Die Leiche des Jungen ist damals nach mehreren Wochen in einem Teich in der Bretagne entdeckt worden. Der heute 55-jährige Täter stammt aus Bremen. Der Pädagoge hatte fast 20 Jahre lang kleine Jungen missbraucht, vor allem in den 90ern. 3 von ihnen entführte er aus einem Schullandheim, Internat bzw. Zeltlager in Niedersachsen und Schleswig-Holstein und ermordete sie. 2011 wurde der sogenannte Maskenmann in Hamburg festgenommen, ein Jahr später vom Landgericht Stade verurteilt.
1: Der ukrainische Präsident Selenskyj schlägt Kreml-Chef Putin ein direktes Treffen vor. In einem offenen Brief regt er Verhandlungen über ein Ende des Kriegs in der Ukraine vor, und zwar in einem neutralen Land, etwa der Schweiz, der Türkei oder in einem arabischen Land. Zunächst schlägt Selenskyj eine Waffenruhe entlang der aktuellen Frontlinie vor. Dann soll ein direktes Treffen mit Putin folgen. Die Verhandlungen über den EU-Beitritt der 6 Westbalkanstaaten und mit Moldau sollen beschleunigt werden. Dafür setzt sich Bundeskanzler Merz ein. Auch die französische Regierung trägt den Vorstoß mit. Die 6 Westbalkanstaaten sollen auch schon vor dem Beitritt enger in die Europäische Union eingebunden werden. Das ist das wichtigste Thema beim EU-Westbalkan-Gipfel heute in der Küstenstadt Tivat in Montenegro. Auf der dänischen Insel Anholt ist der verendete Buckelwal obduziert worden. Fachleute haben den Kadaver zerlegt, untersucht und die Einzelteile in einen Container gelegt. Am Strand von Anholt ist jetzt kaum noch etwas von dem Wal zu sehen. Jan Oppel aus der Nachrichtenredaktion berichtet, was die Fachleute herausgefunden haben.
3: Nach der stundenlangen Obduktion noch nicht sehr viel. Bis zum späten Abend wurde am Strand gearbeitet. Verletzungen sind nicht festgestellt worden. Im Maul und im Magen des Wals wurden auch keine Netze gefunden. Gewebeproben kommen jetzt in ein Labor. Bis Ergebnisse vorliegen, könnte es aber noch Wochen oder sogar Monate dauern. Das Tier war ja im März und April durch eine wochenlange Odyssee in der Wismarer Bucht berühmt geworden. Eine private Initiative hatte den Wal schließlich in einer umstrittenen Aktion Richtung Nordsee geschleppt und freigelassen.
1: Das waren die Nachrichten. Das Wetter in Deutschland: tagsüber länger trocken, zwischendurch aber auch Schauer und später von Westen her Gewitter, 18 bis 21 Grad. Am Samstag vor allem im Osten Sonne, ansonsten auch Wolken und kurze Schauer möglich, aber meistens ist es trocken, 19 bis 24 Grad. Und am Sonntag gibt es Sonne und Wolken, im Norden selten Schauer, bei 16 bis 23 Grad. Es ist jetzt 3.03 Uhr.
4: Und hier ist der Verkehrsservice in der ARD-Hitnacht. Die A96 Lindau-München ist zwischen München-Leim und München-Sendling wegen Brückenarbeiten noch in beiden Richtungen bis Montag gesperrt. Stadtverkehr Berlin, die A111 Charlottenburg, Dreieck Oranienburg ist zwischen Festplatz und Seidelstraße wegen Tunnelwartungsarbeiten in beiden Richtungen bis 5 Uhr. gesperrt, also noch so ungefähr 2 Stunden. Und die A113 Schönefeld-Neukölln ist zwischen Schönefeld-Nord und Spätstraße in beiden Richtungen wegen Wartungsarbeiten ebenfalls bis 5 Uhr gesperrt. Und A565 Bonn-Meckenheim zwischen dem Dreieck Bonn-Nordost und dem Kreuz Bonn-Nord ist die Autobahn in beiden Richtungen gesperrt. Kommen Sie gut an Ihr Ziel.
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4: Und die kommt vom Mitteldeutschen Rundfunk aus Magdeburg. Mein Name ist Frank Eberlein. Ich wünsche Ihnen einen wunderschönen guten Morgen. Und jetzt starten wir diese Stunde mit Musik von Duran Duran. Hier, Ordinary World.

Ja, das ist schon die vierte Stunde an diesem Freitag. So schnell vergeht die Zeit. Und während wahrscheinlich ein Großteil der Welt hier zumindest in unserem Breiten schläft, ne, sind Sie und ich und noch ein paar andere nette Leute ja wach und müssen auch wach bleiben. Und wir halten Sie wach. Gleich mit Johannes Oerding und den Bee Gees. Und vorher gibt's noch eine Ballade. Auch das muss mal sein zwischendurch. Robin Beck hier. First Time.

Ja, die drei Brüder Gibb, die eigentlich vier waren, aber nur drei waren die Bee Gees und der vierte Bruder hieß Andy und den haben die drei auch manchmal ja unterstützt als Chor oder mit Songs, die sie geschrieben haben für ihn. So, und jetzt kommen zwei Männer und zwei Frauen aus Schweden. Ja, da weiß, glaube ich, jeder, wer gemeint ist. Klar, aber hier mit diesem wunderschönen Song, der auch so herrlich bebildert wurde in dem ABBA-Film aus den 70ern. Kennen Sie den? Wenn nicht, unbedingt mal ausleihen und anschauen. ABBA.

0: Schönen guten Morgen, es ist 3.31 Uhr. Hier ist der Verkehrsservice in der ARD-Hitnacht. Die A96 Lindau-München ist zwischen München-Leim und München-Sendling wegen Brückenarbeiten in beiden Richtungen noch bis Montag gesperrt. Stadtverkehr Berlin, die A111 Charlottenburg, Dreieck Oranienburg ist zwischen Festplatz und Seidelstraße wegen Tunnelwartungsarbeiten in beiden Richtungen noch bis 5 Uhr heute früh gesperrt. Und die A113 Schönefeld-Neukölln ist zwischen Schönefeld-Nord und Spätstraße in beiden Richtungen wegen Wartungsarbeiten auch bis 5 Uhr gesperrt. Und dann haben wir noch eine Meldung für die A565 Bonn-Meckenheim. Zwischen dem Dreieck Bonn-Nord-Ost und dem Kreuz Bonn-Nord ist die Autobahn in beiden Richtungen gesperrt. Ich hoffe, Sie kommen da, wo Sie gerade fahren, richtig gut durch. Fahren Sie vorsichtig, kommen Sie gut an Ihr Ziel.
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Ja, vor wenigen Minuten haben wir die Bee Gees selbst gehört und jetzt gerade ein Lied von ihnen in einer Coverversion von Take That, How Deep Is Your Love. Die ARD-Nacht, 3.40 Uhr haben wir es, 10 Minuten nach halb vier am Freitag und gleich gibt's was ganz besonders Feines. Da werden sich alle Depeche Mode Fans ja die Finger danach lecken. Das ist Precious, was ich hier aufgelegt habe, aus dem Jahr 2005. Also nix mal aus den 80ern, aus der großen Zeit der Jungs. Die haben nämlich noch ja viele schöne Sachen später gemacht, wenn auch nicht mehr ganz so viele. Und vor Depeche Mode habe ich noch Gilbert O'Sullivan, Get Down.

Ja, ein Lied für die Ewigkeit. Und das sind Soft Cell, damals in den frühen 80ern gewesen, Tainted Love. Auch sie haben mit diesem Stück, es war ja nur eine Coverversion, aber immerhin, ja, Maßstäbe gesetzt fürs neue Jahrzehnt. Und damals dann auch ziemlich erfolgreich über viele Jahre die Pretenders. Und die habe ich hier mit einem Stück aus den 90ern, Stand By You, eine echte Hymne. Und dann gibt's wieder aus den 80ern.

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1: Um 4 Uhr mit Wolfgang Berger. Der in Norddeutschland als Maskenmann bekannt gewordene Serienmörder ist jetzt auch in Frankreich verurteilt worden. Der Mann hatte 2004 in der Bretagne einen Jungen aus einem Schullandheim entführt und ermordet. Er wurde im französischen Nantes zu einer lebenslangen Haftstrafe verurteilt. Aus der Nachrichtenredaktion Jan Busche.
2: Die Leiche des Jungen ist damals nach mehreren Wochen in einem Teich in der Bretagne entdeckt worden. Der heute 55-jährige Täter stammt aus Bremen. Der Pädagoge hatte fast 20 Jahre lang kleine Jungen missbraucht, vor allem in den 90ern. 3 von ihnen entführte er aus einem Schullandheim, Internat bzw. Zeltlager in Niedersachsen und Schleswig-Holstein und ermordete sie. Nach jahrelangen Ermittlungen führte ein ehemaliges Opfer die Polizei auf die richtige Spur. 2011 wurde der sogenannte Maskenmann in Hamburg festgenommen. Ein Jahr später vom Landgericht Stade verurteilt.
1: Der ukrainische Präsident Selenskyj schlägt Kreml-Chef Putin ein direktes Treffen vor. In einem offenen Brief regt er Verhandlungen über ein Ende des Kriegs in der Ukraine an, und zwar in einem neutralen Land. Aus der Nachrichtenredaktion Ivo Maroschik.
3: Zunächst schlägt Selenskyj eine Waffenruhe entlang der aktuellen Frontlinie vor. Dann soll ein direktes Treffen mit Putin folgen. Kreml-Chef Putin ist auf diesen Vorschlag noch nicht eingegangen. Er verwies im Gespräch mit ausländischen Journalisten auf ältere Vorschläge, um den Krieg zu beenden. Putin behauptete aber, Russlands Truppen würden täglich an der Front vorrücken. US-Präsident Trump reagierte erfreut auf den Vorstoß. Ein direktes Treffen wäre großartig, sie sollten es hinbekommen, sagte er. Beide Seiten müssten aber Kompromisse eingehen.
1: Die Lufthansa sucht heute nach der Ursache für den Zwischenfall gestern am Frankfurter Flughafen. Bei einer Boeing 787 war das vordere Fahrwerk eingeknickt und die Maschine sackte auf einer Parkposition zu Boden. An Bord war die 13-köpfige Crew, aber noch keine Passagiere. Mehrere der Beschäftigten wurden verletzt. Die Boeing soll heute in einer Technikhalle am Flughafen Frankfurt untersucht werden. Auf der dänischen Insel Anholt ist der Buckelwal obduziert worden, der immer wieder an der deutschen Ostseeküste gestrandet ist. Fachleute haben den Kadaver zerlegt und untersucht. Warum der Wal verendet ist, konnten sie aber noch nicht feststellen. Verletzungen seien nicht zu erkennen gewesen. Im Maul und im Magen wurden keine Netze gefunden. Gewebeproben sollen jetzt im Labor untersucht werden. Das waren die Nachrichten. Und hier noch das Wetter in Deutschland. Tagsüber länger trocken, zwischendurch aber auch Schauer und später von Westen her Gewitter. 18 bis 21 Grad. Am Samstag vor allem im Osten Sonne, ansonsten auch Wolken und kurze Schauer, aber meistens bleibt es trocken. Das Ganze bei 19 bis 24 Grad. Und am Sonntag Sonne und Wolken, im Norden selten Schauer, 16 bis 23 Grad. Es ist 4.03 Uhr.
4: Und hier ist der Verkehrsservice in der ARD-Hitnacht. Die A96 Lindau-München ist zwischen München-Leim und München-Sendling wegen Brückenarbeiten in beiden Richtungen noch bis Montag gesperrt. Stadtverkehr Berlin, die A100 Wilmersdorf Richtung Neukölln ist im Tunnel Ortsteil Britz wegen eines Feuerwehreinsatzes gesperrt. Die A111 Charlottenburg-Dreieck-Oranienburg ist zwischen Festplatz und Seidelstraße wegen Tunnelwartungsarbeiten in beiden Richtungen noch bis 5 Uhr ungefähr gesperrt. Und die A113 Schönefeld-Neukölln ist zwischen Schönefeld-Nord und Spätstraße in beiden Richtungen wegen Wartungsarbeiten ebenfalls bis 5 Uhr gesperrt. Und die A565 Bonn-Meckenheim ist zwischen dem Dreieck Bonn-Nord-Ost und dem Kreuz Bonn-Nord in beiden Richtungen gesperrt. Ich wünsche Ihnen eine gute Fahrt in den neuen Tag.
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4: Ja, und wenn Sie gerade aufgestanden sind, an ein freundliches Hallo, einen schönen guten Morgen hier aus dem Studio in Magdeburg. Mein Name ist Frank Eberlein und dieser neue Tag ist Freitag. Der 5. Juni. Möge er ein schöner Tag für Sie werden.

Ja, könnte man sich was Flottes vorstellen, um munter zu werden am Freitagmorgen kurz nach vier, als diesen schönen Song aus den späten 70ern, mit dem es dann direkt in die 80er hineinging, Video Killed the Radio Star von den Buggles, hier die ARD-Hitnacht am Freitag. Und jetzt gibt's so richtig tollen 80er-Sound aus Australien. Hier sind Flash in the Pan mit Midnight Man.

Crowded House um 4.19 Uhr. Schönen guten Morgen, die ARD-Hitnacht. Und hier ist sie, Nena, die ja auch immer noch unterwegs ist und Konzerte gibt und da auch ihre alten Hits präsentiert, wie diesen hier aus den 80ern. Wunder geschehen.

0: Es ist 4.30 Uhr, halb fünf. Schönen guten Morgen. Hier ist der Verkehrsservice in der ARD-Hitnacht. Die A13 Dresden Richtung Schönefelder Kreuz ist zwischen Tiendorf und Schönborn nach einem LKW-Unfall gesperrt. Die A96 Lindau-München ist zwischen München-Leim und München-Sendling wegen Brückenarbeiten in beiden Richtungen noch bis Montag gesperrt. Stadtverkehr Berlin. Die A100 ist in Richtung Süden, Höhe Sonnenallee, wegen eines Feuerwehreinsatzes gesperrt. Die A111 Charlottenburg, Dreieck Oranienburg, ist zwischen Festplatz und Seidelstraße wegen Tunnelwartungsarbeiten in beiden Richtungen noch bis 5 Uhr gesperrt. Und die A113 Schönefeld Richtung Neukölln ist zwischen Schönefeld Nord und Spätstraße wegen Wartungsarbeiten gesperrt. Und noch eine Meldung für die A565 Bonn-Meckenheim. Zwischen dem Dreieck Bonn-Nord-Ost und dem Kreuz Bonn-Nord ist die Autobahn in beiden Richtungen gesperrt. Kommen Sie gut an Ihr Ziel.
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Hallo, guten Morgen, Deutschland. Wir haben es 4:39 Uhr. Hier ist die ARD-Hitnacht. Das war gerade Steve Winwood. Und jetzt legen wir einen Zahn zu, damit alle förmlich aus dem Bett fallen. Hier ist The Walk in the Park von der Nick Straker Band.

Eli Cherry, Safe Tonight. Um 5:10 in einigen Regionen Deutschlands geht in wenigen Minuten diese ARD-Hitnacht-Ausgabe zu Ende. Und da beginnt schon das Frühprogramm. In anderen Regionen, ja, hören wir uns noch eine Stunde länger bis 6 Uhr. Und hier kommt eine der schönsten Stimmen der 80er, Alice Moyet. Is This Love? Und wenn Sie gleich weg sind, und ja, dann wünsche ich Ihnen schon mal ein schönes Wochenende.

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1: Um 5 Uhr mit Wolfgang Berger. Der in Norddeutschland als Maskenmann bekannt gewordene Serienmörder ist jetzt auch in Frankreich verurteilt worden. Der Mann hatte 2004 in der Bretagne einen Jungen aus einem Schullandheim entführt und ermordet. Er wurde im französischen Nantes zu einer lebenslangen Haftstrafe verurteilt. Aus der Nachrichtenredaktion Jan Busche.
2: Die Leiche des Jungen ist damals nach mehreren Wochen in einem Teich in der Bretagne entdeckt worden. Der heute 55-jährige Täter stammt aus Bremen. Der Pädagoge hatte fast 20 Jahre lang kleine Jungen missbraucht, vor allem in den 90ern. 3 von ihnen entführte er aus einem Schullandheim, Internat bzw. Zeltlager in Niedersachsen und Schleswig-Holstein und ermordete sie. 2011 wurde der sogenannte Maskenmann in Hamburg festgenommen, ein Jahr später vom Landgericht Stade verurteilt.
1: Der ukrainische Präsident Selenskyj schlägt Kreml-Chef Putin ein direktes Treffen vor. In einem offenen Brief regt er Verhandlungen über ein Ende des Kriegs in der Ukraine an, und zwar in einem neutralen Land, etwa der Schweiz, der Türkei oder in einem arabischen Land. Zunächst schlägt Selenskyj eine Waffenruhe entlang der aktuellen Frontlinie vor. Dann soll ein direktes Treffen mit Putin folgen. Die Verhandlungen über den EU-Beitritt der 6 Westbalkanstaaten und mit Moldau sollen beschleunigt werden. Dafür setzt sich Bundeskanzler Merz ein. Auch die französische Regierung trägt den Vorstoß mit. Die 6 Westbalkanstaaten sollen auch schon vor dem Beitritt enger in die Europäische Union eingebunden werden. Das ist das wichtigste Thema beim EU-Westbalkan-Gipfel heute in der Küstenstadt Tivat in Montenegro. Auf der dänischen Insel Anholt ist der verendete Buckelwal obduziert worden. Fachleute haben den Kadaver zerlegt, untersucht und die Einzelteile in einen Container gelegt. Am Strand von Anholt ist jetzt kaum noch etwas von dem Wal zu sehen. Jan Oppel aus der Nachrichtenredaktion berichtet, was die Fachleute herausgefunden haben.
3: Nach der stundenlangen Obduktion noch nicht sehr viel. Bis zum späten Abend wurde am Strand gearbeitet. Verletzungen sind nicht festgestellt worden. Im Maul und im Magen des Wals wurden auch keine Netze gefunden. Gewebeproben kommen jetzt in ein Labor. Bis Ergebnisse vorliegen, könnte es aber noch Wochen oder sogar Monate dauern. Das Tier war ja im März und April durch eine wochenlange Odyssee in der Wismarer Bucht berühmt geworden. Eine private Initiative hatte den Wal schließlich in einer umstrittenen Aktion Richtung Nordsee geschleppt und freigelassen.
1: Das waren die Nachrichten. Und das Wetter in Deutschland. Tagsüber länger trocken, zwischendurch aber auch Schauer und später von Westen Gewitter, 18 bis 21 Grad. Am Samstag vor allem im Osten Sonne, ansonsten gibt es auch Wolken und kurze Schauer, aber meistens bleibt es trocken bei 19 bis 24 Grad. Und am Sonntag Sonne und Wolken, im Norden selten Schauer bei 16 bis 23 Grad. Es ist 5.03 Uhr.
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4: Guten Morgen, Autofahrer. 2 Hinweise heute Morgen für Sie. Einmal für die Region Hannover. Die Landesstraße zwischen Negenborn und Osterberg ist nach einem Unfall gesperrt. Da gibt es aber eine Umleitung. Und Kreis Hildesheim, die Bachstraße ist zwischen Großfrieden und Kleinfrieden im Moment auch gesperrt in Höhe der Leinebrücke. Ansonsten rollt's. Gute Fahrt.
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5: Guten Morgen. Ja, kommen Sie gut in diesen, was haben wir denn heute, Freitagmorgen?
4: Ja!
5: Es ist schon wieder Freitag, es ist ja wirklich Wahnsinn. Und direkt eine wichtige Nachricht, ja, wir möchten hier darauf hinweisen, dass heute Freitag ist.
4: Sie dürfen ausrasten, yay, guten Morgen.
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0: tolle Band. Kennt kaum einer, aber ich bin mir ziemlich sicher, aus denen wird mal was ganz,
1: könnte
0: ganz
1: sein,
0: Großes.
1: Könnte sein, ja, eventuell. Mhm. 10:05, guten Morgen, wie schön, dass Sie dabei sind, NDR 1 Niedersachsen hier.
0: Ja, hoffentlich haben Sie heute nicht allzu viel zu tun und können sich auf ein freies Wochenende freuen.
1: Ja, vielleicht mit ein bisschen Fußball. Also ganz ehrlich, wir müssen uns ja so langsam warm gucken für die WM. Morgen haben unsere Jungs ja das letzte Testspiel vor dem Start. Gegen die USA geht's nochmal morgen Abend.
0: Ach, morgen geht's los.
1: Mhm, genau.
0: Und du verfolgst ja die WM immer sehr intensiv. Sind alle fit?
1: Ich glaube schon, ich habe nichts anderes gehört. Also zumindest David Raum und Leon Goretzka, die waren gestern sehr, sehr guter Dinge und hatten viel Spaß. Die waren nämlich in einer Schule in Chicago und haben da Kinder getroffen, die Deutsch lernen, und die durften Fragen stellen.
0: Oh, das ist immer süß. Ja. Weißt, wenn die großen Stars auf die kleinen Fans treffen, genau. Was wollten die so wissen?
1: Wer die Lieblingsmitspieler sind, wie man überhaupt Fußballer wird. Und David Raum haben sie noch gefragt, wie viele Tattoos er hat.
0: Das habe ich mich auch schon gefragt. Und was hat er geantwortet?
1: Er weiß es nicht mehr. Er kann sie nicht mehr zählen, es sind so viele. Und dann, ganz niedlich, gab es noch Autogramme. Also sie haben doch einiges unterschrieben. Und dann kam ein Junge und hat zu David Raum gesagt, can you sign my finger?
0: Oh nein.
1: Kannst du auf meinem Finger unterschreiben? Hat er gemacht.
0: Lustig. Ja. Ach, und gute Laune hilft bestimmt beim Fußballspielen. Da werden unsere Jungs dann ein bisschen lockerer,
1: ja,
0: oder?
1: Hoffen wir doch mal. Morgen Abend, also 8:45, letzter Test gegen die USA.
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0: Spacer von Sheila and B Devotion. Es ist 18 nach 5 hier bei NDR 1 Niedersachsen.
1: Lass uns mal ein kleines Was-wäre-wenn-Spiel spielen, Kuhlage. Okay, also ja. Wir nehmen Sie auch mal alle mit zurück in die 70er Jahre. Da ist der kleine Eros Ramazzotti, ein Teenager in Rom und spielt ziemlich gut Fußball. Er ist sogar so gut, dass er es bis in die Sichtungstrainings von Lazio Rom schafft.
0: Eros Ramazzotti konnte Fußball spielen?
1: Ja, richtig gut. So, was wäre, wenn der kleine Eros sich nicht für die Musikkarriere entschieden hätte, sondern für die Fußballkarriere? Ich sag's dir.
0: Na?
1: Er wäre der Starstürmer von Lazio Rom geworden, hätte nach seiner Karriere eine Trainerlaufbahn eingeschlagen, wäre heute Coach der italienischen Nationalmannschaft und mit ihm als Trainer hätten sie auch die WM-Quali geschafft und wären mit nach Amerika geflogen. So nämlich.
0: Was wäre, wenn?
1: Was denn?
0: Ja, ich sag dir, was wäre, wenn? Dann in Amerika hätten sie im Finale gegen Deutschland gespielt und mit Eros als Trainer hätten sie wahrscheinlich unsere Jungs geschlagen und hätten den WM-Titel geholt. Hätte, wäre, wenn. Schön und gut. Ich bin froh, wirklich, dass Eros bei der Musik geblieben ist,
1: oder? Hast du auch wirklich recht, das stimmt. Sonst wären uns auch solche schönen Songs hier entgangen, das wollen wir ja auch nicht. Hier ist er, Eros Ramazzotti und Emozione per sempre.
0: Was wäre, wenn?
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0: Also ich finde ja, dieser erste Becher Kaffee am Morgen läuft einem bis in die Füße. Geht dir das auch so? Es ist so, es wärmt einen komplett. Genau wie der Song hier von Billy Idol. Wärmt genauso. Sweet 16 hier bei NDR1 Niedersachsen. 5.31 Uhr und es ist Freitag. Und ich sehe, dass es schon sehr hell ist da draußen.
1: Ja, und tatsächlich brauchen wir einen warmen Kaffee, denn es ist teilweise recht kühl. In Braunlage 9 Grad, in Braunschweig 11, in Bremen 13, in Celle 11, in Göttingen 10, in Hannover haben wir 12 Grad, in Lüneburg haben wir 12 Grad, dann haben wir auf Norderney vielmehr 15 Grad, in Oldenburg 13 und in Osnabrück 12 Grad. So, das Wetter ist heute ein bisschen wie guter Speck, nämlich durchwachsen, sage ich immer. Immerhin startet der Tag relativ ruhig. Es ist oft trocken, vielleicht im Ammerland und im Emsland ein paar Schauer. Ansonsten ist es wirklich erstmal ganz angenehm und ruhig. Top-Temperaturen heute 17 Grad auf Spiekeroog bis 20 Grad am Neuhaus im Oberharz bis 16 Grad. Heute Nachmittag, da gibt es dann wieder ein paar Schauer und ein paar Gewitter. Also wir kommen nicht drum herum, dass wir einmal am Tag nass werden. Wir gucken aufs Wochenende. Das bleibt wechselhaft, Samstag und Sonntag zwischendurch auch mal freundlich, aber auch am Wochenende sind sie leider vor Schauern oder Gewittern nicht sicher, muss ich Ihnen so sagen.
0: Na gut, auf die Straßen gucken wir noch.
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0: Wenn Sie unterwegs sind, dann fahren Sie bitte vorsichtig auf der B6 am Leineufer, Hannover Richtung Nienburg, in der Einfahrt Hannover-Herrenhausen eine Unfallstelle. Und Kreis Hildesheim, die Bachstraße ist zwischen Großfrieden und Kleinfrieden in Höhe der Leinebrücke im Moment gesperrt. Ansonsten haben wir noch nichts. Kommen Sie gut durch.
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1: Ja, guten Morgen. Lesen Sie gerade was, so vom Einschlafen oder beim Aufstehen?
0: Ich schaffe meistens nicht viele Seiten, aber ich lese gerade so was Historisches. Rebecca Gablé. Ah, so ein dickes Ding irgendwie. Naja.
1: Ja, so ein Buch ist ja auch manchmal spannend, manchmal einfach nur unterhaltsam. Und manchmal kann ein einziges Buch einen Bürgerkrieg auslösen. So ein Buch stellen wir Ihnen vor in 7 Minuten in der 60-Sekunden-Zeitmaschine um 20 vor 6. Bleiben Sie bei uns.

0: Wenn Sie bei diesem Song Ihren Duschkopf in der Hand hatten und dabei reingesungen haben, ist das völlig normal. Machen Sie sich bitte keine Sorgen, das passiert immer bei Simply Red.
1: Guten Morgen, NDR1 Niedersachsen hier mit dem Verkehrsservice um 5.42 Uhr. Fahren Sie vorsichtig auf der A36 Braunschweig-Wolfenbüttel zwischen Braunschweig-Heidberg und Stöckheim. Da sind gerade Personen auf der Fahrbahn. Vorsicht.
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4: 5. Juni. An einem kalten Februartage saßen zwei Gentlemen spätnachmittags in einem gut möblierten Esszimmer in der Stadt P in Kentucky beim Wein.
5: So beginnt eine der berühmtesten Geschichten der Welt. Die beiden Männer, die hier beim Wein zusammensitzen, verhandeln über einen Sklaven.
4: Ich sage Ihnen, Haley, Tom ist ein ganz ungewöhnlicher Kerl. Er ist ordentlich, ehrlich, geschickt und verwaltet meine Farm wie eine Uhr. Sie meinen so ehrlich wie Nigger sind, sagte Haley und schenkte sich ein Glas Branntwein ein.
5: Heute vor 175 Jahren erscheint die erste Folge von Onkel Toms Hütte. Die Geschichte ist zunächst ein Fortsetzungsroman in einer Zeitung. Autorin ist Harriet Beecher Stowe, die mit ihrer Geschichte nicht einfach unterhalten will. Sie will aufrütteln, und zwar mit aller Kraft.
6: Man kann über die Sklaverei in Zahlen und Gesetzen reden, oder? Man zeigt ungeschönt, was die Sklaverei mit Menschen macht. Ich habe mich für das Zweite entschieden.
5: Im Mittelpunkt steht der Sklave Tom, der verkauft, weitergereicht und gedemütigt wird. Er ist eine Ware. Familien werden auseinandergerissen, die Würde der Schwarzen mit Füßen getreten. Stowe erzählt das nicht trocken und politisch, sondern emotional, mit Figuren, die Millionen Leserinnen und Leser sofort begreifen. Onkel Toms Hütte ist nicht nur Literatur, sondern ein moralischer Paukenschlag. Der Roman wird erst in der Zeitung ein Erfolg, dann auch als Buch. Weltweit. Der Rest ist Geschichte.

0: Unverkennbar, oder?
1: Mark Knopfler. Saltons of Swing, er mit seinen Dire Straits um 10 vor 6 hier.
0: Ja, es ist Freitag. Freitag, das heißt, das Wochenende steht vor der Tür. Wie ist es bei Ihnen? Haben Sie schon irgendwas geplant? Du vielleicht
1: ja,
0: auch?
1: Ja, ausschlafen. Cool. Ausschlafen, klar. Aber so wie ich meine Nachbarn kenne, kann ich das gleich wieder vergessen.
0: Wieso?
1: Weil die früh morgens schon immer Lärm machen.
0: Oh nein.
1: Das sind Gartenbesitzer, ne? Und ehrlich gesagt habe ich mittlerweile das Gefühl, es gibt bei Gartenbesitzern ein ungeschriebenes Gesetz und das lautet: Alle lärmenden Tätigkeiten sind morgens früh zu verrichten. Also Rasenmähen zum Beispiel, sowas. Ne?
0: Ja. Oh ja, der Albtraum. Das ist wirklich
1: fies. Das ist der Klassiker, aber manchmal auch Brettersägen. Oh. Ein Nachbar holt immer am Samstagmorgen um 7:30 seinen Trennschleifer raus und zerspannt irgendwelche Stahlrohre. So nach dem Motto, wenn ich nicht schlafe, schläft keiner.
0: Ja gut, wobei ich meine, es ist 7:30, das ist jetzt ja nicht mitten in der Nacht, das ist jetzt ja nicht so schlimm. Wann sollen Sie es denn sonst machen?
1: Ja, vielleicht ab 10 oder 11, wenn alle ausgeschlafen haben. Oder am Nachmittag. Aber da ist dann komischerweise Ruhe, ne?
0: Ja, weil normale Menschen, die früh aufstehen, da vielleicht Mittagsschlaf machen. Die will man ja auch nicht stören. Cooler.
1: Ach komm, besser als früh. Ja, ich weiß auch nicht. Bin ich der Einzige, der sich das fragt, warum das immer morgens so laut sein muss? Liebe Gartenbesitzer, erklären Sie mir das mal. Warum muss es morgens immer gleich so laut sein? Und erleben Sie das vielleicht bei Ihren Nachbarn auch so? Vielleicht können wir dieses Phänomen ein für alle mal klären.
0: Ja, vielleicht gibt's,
1: ich will es ja verstehen.
0: Vielleicht gibt es einen echten Grund, den Rasen früh zu mähen. Also kann ja sein.
1: Oder den Zaun zu zersparen. Morgens um 7:30. Melden Sie sich mal über die Niedersachsen-App und schicken Sie uns eine Sprachnachricht oder gerne auch geschrieben.

0: Was für ein toller Song. Rupert Holmes, Escape. The Piña Colada Song. Am Freitagmorgen. Macht Laune, oder?
1: Kurz vor sechs.
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1: Fahren Sie vorsichtig auf der A30 Richtung Amsterdam in Höhe Nordhorn Bad Bentheim. Da liegt ein Tier auf der Fahrbahn. Kreis Hildesheim, die Bachstraße ist zwischen Großfrieden und Kleinfrieden im Moment gesperrt in Höhe der Leinebrücke. Und Kreis Peine, die Straße an der Hütte ist zwischen dem Abzweig nach Gardenstedt und Groß-Ilse da auch gesperrt. Da ist immer noch die Straße überschwemmt. Kommen Sie gut an.
0: Es ist 6 Uhr.
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0: Mit Patrick Boltuan. Guten Morgen, die Schlagzeilen. Maskenmann wird auch in Frankreich zu lebenslanger Haft verurteilt. Verbände kritisieren Pflegereformpläne von Gesundheitsministerin Wagen. Nach Diebstahl von Oberleitungen rollt der Bahnverkehr Hannover-Berlin wieder. Und das Wetter, viele Wolken, wenig Sonne, örtlich Schauer und Gewitter bis 20 Grad. Der in Niedersachsen als Maskenmann bekannt gewordene Kindermörder Martin N. ist auch in Frankreich zu lebenslanger Haft verurteilt worden. Das Schwurgericht in Nantes sprach ihn schuldig, vor mehr als 20 Jahren einen 10-jährigen Jungen ermordet zu haben. Jan-Bastian Buck, wie hat das Gericht sein Urteil begründet?
3: Das Gericht war sich sicher, dass der 55-Jährige den Jungen 2004 aus einem Schullandheim entführt und getötet hatte. Mit dem Urteil ist das Gericht der Forderung der Staatsanwaltschaft gefolgt. Martin N. selbst hatte die Tat im Prozess mehrfach abgestritten. Seine Verteidigung hatte auf Freispruch mangels konkreter Beweise plädiert. Der ehemalige Jugendbetreuer aus Bremen war jahrelang immer wieder in Wohnhäuser, Schullandheime und Zeltlager eingedrungen, um Jungen zu missbrauchen, unter anderem in den Kreisen Rothenburg und Cuxhaven. Zwischen 1992 und 2001 hatte er 3 Jungen im Alter zwischen 8 und 13 Jahren getötet. 2011 wurde er gefasst und vom Landgericht Stade zu lebenslanger Haft mit anschließender Sicherungsverwahrung verurteilt.
0: Sozialverbände, Krankenkassen und Gewerkschaften haben die Pläne von Bundesgesundheitsministerin Wagen für eine Pflegereform kritisiert. Das Vorhaben der CDU-Politikerin gehe vor allem zu Lasten von Pflegebedürftigen, Angehörigen und Beitragszahlern, so der Tenor. Volko Damm berichtet.
4: Die Pläne von Wagen sehen Mehreinnahmen und Ausgabenkürzungen für die Pflegeversicherung vor. Dafür sollen Heimbewohner, Besserverdienende und Menschen ohne Kinder stärker belastet werden. Von einer Bankrotterklärung der Sozialpolitik etwa sprach der Hauptgeschäftsführer des Arbeiter-Samariter-Bundes, Fichtmüller, in den Funke-Zeitungen. Mit Blick auf steigende Eigenanteile für Pflegebedürftige sagte er, dieser Kurs beschädige die Solidarität im Land nachhaltig. Wagens Plan, die Rentenbeiträge für pflegende Angehörige zu senken, bezeichnete die Präsidentin des Sozialverbands VdK, Bentele, auf dem Portal T-Online als Schlag ins Gesicht dieser Menschen. Deutliche Worte wählte auch die Chefin des Deutschen Gewerkschaftsbundes Fahimi. Wagens Pläne seien reiner Zynismus und eine Zerstörungsreform der Pflegeversicherung.
0: Nach der Panne einer Lufthansa-Maschine auf dem Frankfurter Flughafen geht heute die Suche nach der Ursache weiter. Bei einem Dreamliner war gestern das vordere Fahrwerk eingeknickt und die Maschine sackte auf einer Parkposition zu Boden. An Bord war die 13-köpfige Crew. Einige Mitglieder wurden verletzt. Passagiere waren noch nicht an Bord. Die Boeing soll heute in einer Technikhalle am Flughafen Frankfurt untersucht werden. Nach dem Oberleitungsschaden gestern in Hannover fahren Züge heute wieder normal. Eine Bahnsprecherin bestätigte NDR Niedersachsen, dass die Reparaturen abgeschlossen sind. Die Probleme hatten offenbar Diebe verursacht. Max Altstadt, was haben denn der oder die Täter gestohlen?
5: Also so ein Mastanker muss man sich vorstellen wie eine große, schwere Metallöse, die die Oberleitungen in der Luft und auf Spannung hält. Und so einen Anker haben die Täter im Osten Hannovers offenbar gestohlen. Die Oberleitung wurde dann nicht mehr richtig gehalten und hing quasi durch. Ja, und als dann in der vergangenen Nacht ein ICE an der Stelle langgefahren ist, wurde der Stromabnehmer des Zuges abgerissen. Das hat laut Deutscher Bahn einen großen Schaden verursacht. Die Reparatur ist sehr aufwendig und dauert voraussichtlich bis in die Abendstunden. Die Bundespolizei hat die Ermittlungen dazu aufgenommen. Durch die Störung verspäten sich Züge im Nah- und Fernverkehr. Es kommt vereinzelt auch zu Ausfällen. Betroffen sind unter anderem die Linien nach Berlin oder Frankfurt.
0: Und Sie haben es wahrscheinlich mitbekommen, das war ein älteres Stück. Die Bearbeiten sind inzwischen abgeschlossen. Die Bahnen fahren wieder normal. Bei einem Brand in einem Mehrfamilienhaus in Hannover sind am Abend 5 Menschen verletzt worden. Eine Person musste laut Polizei im Krankenhaus behandelt werden. Wie ein Feuerwehrsprecher mitteilte, wurden mehrere Bewohner über eine Drehleiter aus dem vierstöckigen Haus gerettet. Zur Ursache für das Feuer in Hannover ist noch nichts bekannt. Das Haus ist vorerst nicht mehr bewohnbar. In der Handball-Bundesliga hat der HSV Hamburg in seinem letzten Heimspiel der Saison einen Sieg eingefahren. Gegen die abstiegsbedrohte HSG Wetzlar gewannen die Hanseaten mit 33:32. Und hier noch der Verkehrsservice bei NDR 1 Niedersachsen. Vorsicht bitte auf der A2 Berlin Richtung Hannover. Zwischen dem Rastplatz Lorkberg Nord und Allerengersleben befindet sich eine ungesicherte Unfallstelle. Und noch die Zeit, es ist 6.05 Uhr.
6: Das Wetter ist es heute, ich sag das jetzt mal hinter vorgehaltener Hand, ist so ein bisschen Swingerclub-Wetter. Alles kann, nichts muss, ja. Sonne, Wolken, Schauer, Gewitter, alles kann, aber nichts muss. So, wir machen es mal der Reihe nach. Heute Morgen ist es oft noch freundlich und oft trocken, vielleicht im Ammerland und im Emsland ein paar Schauer, aber sonst ist es ein ruhiger Start in den Tag mit Sonne und Wolken, aber später, da können dann wieder ein paar Schauer und auch ein paar Gewitter reinziehen. Also es ist heute nicht hundertprozentig trocken. Top-Temperaturen 17 Grad auf Langeoog, bis 20 Grad im Wendland im Oberharz, bis 16 Grad. Und auch das Wochenende bleibt leider wechselhaft. Samstag und Sonntag zwischendurch auch mal freundlich, aber auch immer wieder mal Schauer oder Gewitter in den nächsten zwei Tagen.
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1: Das ist doch mal eine ganz gute Nachricht. Also es geht voran auf der Bahnstrecke Hamburg-Hannover. Da wird ja gerade gebaut und angeblich ist die Hälfte der Bauarbeiten jetzt geschafft.
6: Ja, und trotzdem gibt es noch jede Menge Probleme, was die Pendler da jeden Morgen durchmachen müssen und jeden Nachmittag. Das hören Sie gleich bei uns um 12 nach 6.
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0: Da hebe ich sofort ab bei Tom Petty und den Heartbreakers. Learning to Fly um 6:12 hier bei NDR 1 Niedersachsen. Ja, fliegen lernen. Fliegen müsste man können, oder?
1: Ja, das denken bestimmt viele Pendler im Moment wirklich. Also ich könnte mir vorstellen, dass die Bahnfahrer unter ihnen wirklich 3 Kreuze machen, weil endlich Wochenende ist. Also es ist ja gerade mal wieder ein bisschen schwierig mit der Bahn, vor allem zwischen Hannover und Hamburg.
0: Da wird ja gebaut. Wie weit sind die denn da eigentlich?
1: Ja gut, also heute ist Halbzeit tatsächlich. Halbzeit der Arbeiten ist erreicht. Seit 5 Wochen saniert die Deutsche Bahn ja die Strecke da zwischen Hannover und Hamburg. Und es läuft wohl alles nach Zeitplan. Das ist die gute Nachricht. Aber also die Pendler sind schon sehr, sehr genervt. Die müssen auf Schienenersatzverkehr ja zum Teil umsteigen. Also
0: bei Schienenersatzverkehr kriege ich sofort Puls.
1: Wirklich, genau. Und Lina Mehlis zum Beispiel auch, die pendelt für ihre Berufsschule aus Lüneburg nach Hannover. Und das ist im Moment echt stressig.
2: Ich müsste tatsächlich um 3 Uhr aufstehen, um dann eine Verbindung zu nehmen, um 3-mal umzusteigen, um dann irgendwann rechtzeitig vielleicht in Hannover anzukommen. Weil der Bus, der hier losfährt um 5.30 Uhr, wäre erst um 8.30 Uhr in Langenhagen. Und dann wäre ich erst um 9.30 Uhr in der Schule, 1,5 Stunden zu spät.
0: Um 3 Uhr aufstehen, Wahnsinn. Damit du um 8 in Hannover bist. Was für ein Wahnsinn. Ich kann mir vorstellen, dass da einige wirklich genervt sind.
1: Definitiv. Und das sagt auch der Fahrgastverband Pro Bahn Nord. Also Malte Diehl ist da erster Vorsitzender. Und er sagt, es gibt zwar Umleitungsstrecken mit dem Zug, also zum Beispiel über Bremen oder mit der Heidebahn, die sind aber wohl komplett überfüllt und eigentlich fast schon unzumutbar.
3: Dass es etwas voller wird und dass es vielleicht auch ein paar Minuten Verspätung gibt bei so einer Maßnahme, versteht, glaube ich, jeder. Aber in dem Moment, wo man dann halt mitten auf einem Zwischenhalt rausgeschmissen wird, weil der Zug schon so viel Verspätung hat, dass er auf den Gegenzug wendet und man nicht weiß, wie man dann wegkommt, weil der nachfolgende Zug ja auch überfüllt ist, dann hört es einfach auf. Und das kann man auch keinem Reisenden vermitteln.
1: Also wirklich, schön ist das nicht. Ne? Aber wie gesagt, die Hälfte der Bauzeit ist rum, also durchhalten.
0: Also wir feiern heute so ein bisschen Bergfest, ne?
1: Ja, genau.
0: Also wo immer Sie gerade unterwegs sind, im Zug, mit dem Schienenersatzverkehr oder der Haltestelle stehen, wir sind bei Ihnen mit guter Musik von Depeche Mode.
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0: Wenn Sie so einen Song hören wie den von Van McCoy, The Hustle, dann wissen Sie, Sie sind hier bei NDR Niedersachsen.
1: Kurz der Verkehrsservice. Fahren Sie vorsichtig auf der A2 Hannover Richtung Berlin. Im Kreuz Hannover Ost liegt ein Besen. Warum auch immer. Also vorsichtig fahren, bitte.
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0: Mit Blumen im Haar schwingen wir uns in den Freitagmorgen.
1: Steht dir.
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1: Fahren Sie vorsichtig auf der A2 Berlin Richtung Hannover zwischen Eilsleben und Allerengersleben. Da hat es einen Unfall gegeben und die Unfallstelle ist noch nicht abgesichert. Dann Vorsicht auf der A2 Hannover Richtung Berlin im Kreuz Hannover Ost. Da liegt immer noch ein Besen auf der Fahrbahn. Und Vorsicht auf der A30 Richtung Amsterdam in Höhe Nordhorn Bad Bentheim liegt ein Tier auf der Fahrbahn. Kreis Hildesheim noch. Die Bachstraße ist zwischen Großfrieden und Kleinfrieden im Moment gesperrt in Höhe der Leinebrücke. Und Kreis Peine, die Straße an der Hütte ist auch gesperrt zwischen dem Abzweig nach Gardenstedt und Groß-Ilsede. Da steht nämlich immer noch Wasser auf der Fahrbahn. Gute Fahrt in den Freitag.
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3: Mit Patrick Bolduan. Guten Morgen. Der als Maskenmann bekannt gewordene Serienmörder aus Bremen ist jetzt auch in Frankreich zu lebenslanger Haft verurteilt worden. Das Gericht sah es als erwiesen an, dass der heute 55-Jährige im Jahr 2004 in der Bretagne einen Jungen aus einem Schullandheim entführt und ermordet hatte. Die Pflegereformpläne von Gesundheitsministerin Warken stoßen weiter auf Kritik. Das Vorhaben der CDU-Politikerin gehe vor allem zulasten von pflegebedürftigen Angehörigen und Beitragszahlern, so Verbände, Kassen und die Opposition. Der ukrainische Präsident Selenskyj hat Russlands Präsident Putin ein direktes Treffen für Friedensgespräche angeboten. In einem offenen Brief schlägt er als erstes eine Waffenruhe entlang der jetzigen Frontlinie vor, die von den USA überwacht werden soll. Die Zeit, es ist 6.31 Uhr.
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4: Aus dem Studio Lüneburg mit Raphael Hein, guten Morgen. Im Raum Lüneburg haben zuletzt mehrere Firmen Werkschließungen oder den Abbau von Stellen angekündigt. Etwa der Gabelstaplerhersteller Jungheinrich. Die HK in Lüneburg, der Arbeitgeberverband, die Handwerkskammer und Gewerkschaften wie die IG Metall sorgen sich daher um den Wirtschaftsstandort. Gemeinsam haben sie jetzt eine regionale Wirtschaftsstrategie vorgelegt. Demnach sollen die Kommunen die Betriebe mehr unterstützen, zum Beispiel mit ausreichend Gewerbeflächen und schnelleren Genehmigungen. Seit inzwischen 5 Wochen saniert die Bahn jetzt die Strecke zwischen Hannover und Hamburg. Die Bahn selbst ist nach eigenen Worten zur Halbzeit der Arbeiten und Streckensperrungen sehr zufrieden.
5: Diese Euphorie teilt der Fahrgastverband Pro Bahn Nord nicht. Im Gegenteil. Der erste Vorsitzende Malte Diehl kritisiert vor allem, dass die Ausweichrouten über Bremen komplett überlastet seien. Nach seinen Angaben werden Reisende teilweise sogar mitten auf der Strecke ausgesetzt, weil die Züge ungeplant umkehren müssten. Probleme gäbe es zum Beispiel auch bei der Heidebahn. Der Verband fordert daher, dass für die verbleibenden 5 Wochen weitere Züge eingesetzt werden. Dass das passiert, ist aber eher unwahrscheinlich.
4: Das war Henrik Zinn zum aktuellen Stand. Die Polizei Lüneburg geht nach eigenen Angaben in den vergangenen Wochen verstärkt gegen den Drogenhandel in der Stadt vor. Gestern hat sie 2 Wohnungen im östlichen Stadtgebiet durchsucht. Die Ermittlungen richten sich dabei gegen 2 Männer, 25 und 54 Jahre alt, die unter anderem in der Innenstadt und im Stadtteil Kaltenmoor gedealt haben sollen. Die Ermittler fanden unter anderem Kokain, größere Mengen Amphetamine, Verpackungsmaterial und höhere Summen Bargeld. Für den 25-Jährigen wurde ein Antrag auf Untersuchungshaft gestellt. Und das Wetter heute abwechselnd sonnig und bewölkt, zwischendurch auch mal Regen, nachmittags kräftige Gewitter bei höchstens 18 Grad in Freiburg-Elbe.
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6: Stellen Sie sich vor, an Ihnen läuft eine Gruppe von Menschen vorbei, die alle so tun, als würden sie ein Instrument spielen.
1: Ich würde vielleicht mal in der Geschlossenen anrufen und fragen, ob jemand fehlt.
6: Ja, also. Aber tatsächlich passiert sowas in letzter Zeit häufiger mal in Nordtrupp. Was ist damit auf sich hat? Das sagen wir Ihnen in 7 Minuten um 20 vor 7.

0: Oh, Kuhlage. Der geht schon wieder ab hier, hat schon wieder Luftgitarre gespielt zu Toto in der 1 Niedersachsen hier, 6.41 Uhr.
1: Ja, Luftgitarre. Macht Spaß, macht keinen Lärm. Es gibt ja sogar eine Luftgitarren-Weltmeisterschaft, ne?
0: Ja, in Finnland, ne, oder?
1: Genau. Ah. Und was die Finnen können, das können wir in Niedersachsen genauso gut, sogar noch besser und größer und verrückter. Wir machen nämlich nicht nur ein Instrument nach, wir machen gleich eine ganze Blaskapelle. Das nennt sich Hobby Marching. Also da ziehen erwachsene Menschen in Reih und Glied wie so ein marschierender Spielmannszug durch die Gegend und machen Musik, aber ohne Instrumente.
0: Aber wie machen sie dann
1: die
0: Musik?
1: Mit dem Mund.
0: Ernsthaft jetzt?
1: Ja. Die Leute imitieren Trompeten und die ganzen anderen Blasinstrumente und so und stellen dann die Videos davon ins Netz. Es ist so lustig, das müssen Sie sich mal angucken in der NDR Niedersachsen App. Das ist der Musikverein aus Nordrup und das Video von denen geht in den sozialen Medien im Internet wirklich durch die Decke. Alle gucken sich das an, Hunderttausende hat das schon erreicht. So klingt das, wenn die marschieren.
2: Im Gleichschritt ohne Locke marsch!
0: Ich glaub's nicht.
1: Es ist so lustig.
0: Es ist wirklich lustig.
1: Gucken Sie mal in die NDR Niedersachsen-App, da gibt's das Video.
0: Ach, das gibt's doch nicht. Und die tun tatsächlich so, als wären sie in einem Spielmannszug nur ohne Instrument.
1: Genau.
0: Erinnert mich so ein bisschen an Hobby-Horsing auch, Kuhlage.
1: Ja.
0: Also wo die Leute so tun, als würden sie auf Pferden reiten und haben aber nur so ein Steckenpferd zwischen den Beinen, also so ein Besenstiel eigentlich. Ne?
1: Genau. Und das ist nicht das Einzige. Ich habe mal ein bisschen nachgeguckt und es gibt noch viel mehr von diesen verrückten Sachen. Mittlerweile gibt es nicht nur Hobby-Horsing und Hobby-Marching, es gibt auch das Hobby-Dogging. Das ist Hundesport oder Gassigehen, nur ohne Hund.
0: Ganz ehrlich?
1: Ja, verrückt, also, ne? Ja, und es bekommt immer mehr Fans. Also die Leute rennen mit so einer Leine und einem Halsband einen Parcours entlang und tun so, als ob sie einen Hund dabei hätten und gehen dann ganz entspannt auch mal so mit leerem Halsband Gassi.
0: Dann lieber Hobby-Marching. Wird's noch schlimmer? Ist
1: ja,
0: noch mehr etwa?
1: Ja, was ich auch noch gefunden habe, ist Hobby-Biking, kein Scherz.
0: Komm, das hast du jetzt wirklich ausgedacht.
1: Nein, es gibt's wirklich. Da rennt man mit einem Fahrradlenker rum. Am Lenker ist dann auch noch die Gabel unten dran und der Vorderreifen. Aber das war's. Also kein Sattel und keine Pedale.
0: Da kommt bestimmt noch mehr bald, oder?
1: Ja.
0: Hobby Swimming wahrscheinlich.
1: Wie geht das?
0: Bäuchlings in Badehose mit Badekappe auf dem Wohnzimmerteppich liegen und Schwimmzüge machen.
1: Das stelle ich mir auch gut an der Bushaltestelle vor oder auf Arbeit. Probieren Sie es einfach mal aus.
0: Oh, und
1: gucken Sie, was die Leute so dazu sagen.

0: 10 vor 7 am Freitag. Guten Morgen, der Verkehrsservice hier bei NDR 1 Niedersachsen. Fahren Sie vorsichtig auf der A7 Hannover Richtung Kassel zwischen Rastplatz an der Alpe und Hildesheim-Dristenstedt. Da liegt ein Tier auf der Fahrbahn.
1: Erinnern Sie sich noch, Anfang der Woche haben wir mit Hermann telefoniert. Hermann Wessels aus Haaren im Emsland ist mit seiner Lisbeth in den Schwarzwald getuckert. Lisbeth ist ein roter Trecker und die beiden waren in die Richtung Süden unterwegs mit rasanten 20 Kilometern in der Stunde.
0: Ne? Ja, also von dem Geschwindigkeitsrekord kann man eher nicht sprechen, nee. Aber darum geht es auch nicht. Hermann sammelt Spenden für behinderte Kinder mit seiner Fahrt. Und auch mit 20 km/h kommt man offensichtlich ans Ziel.
1: Ja, und jetzt haben wir ihn wieder am Telefon. Guten Morgen, Hermann.
2: Ja, moin.
1: Hermann, du alter Raser, sag ich mal. Du bist da schon angekommen am Ziel. Eigentlich war die Ankunft ja erst für heute Mittag geplant. Wie hast du das denn geschafft? Hast du Lisbeth getuned?
2: Also, als sie den kleinen roten Traktor gesehen haben und meinen Auftrag gesehen haben, haben die mir den Weg frei gemacht und jede Ampel war eigentlich grün.
0: Sehr gut. Erzähl, wie ist es denn so gelaufen? Was hast du auf deiner Fahrt erlebt? Das war dein Highlight? Gab's Probleme?
2: Also technisch habe ich ja von vornherein keine Angst gehabt, dass da irgendwas passiert. Aber die Strecke war schon anspruchsvoll. Also das Sauerland war toll, die Berg- und Talfahrten, das ja abzuschätzen, komme ich hoch, komme ich runter und wie komme ich runter und wie komme ich hoch. Ja, ich habe viele Leute unterwegs getroffen, die ich dann fragen konnte, habe auch mit der Polizei gesprochen, wo es nicht mehr weiterging. Meine auch kurzzeitig, dass ich mal über eine Straße gefahren bin, die ich nicht durfte.
1: Es erfährt ja keiner von uns, Hermann, wir sagen es nicht weiter.
2: Ich habe es ja nicht wissentlich gemacht. Ich war ja unwissend.
1: Und es war ja auch alles für einen guten Zweck. Du wolltest ja Spenden sammeln. Hast du denn ordentlich was zusammenbekommen? Wie lief's?
2: Also ich lasse das Konto ja noch im Moment geöffnet, von daher will ich da noch nichts zu sagen, wie es noch weitergeht, aber auf jeden Fall wird es sehr gut angenommen,
0: dass ich
2: das gemacht habe und die Leute sehen einfach den Nutzen davon und wenn ich mich mit Leuten unterhalten habe, dann haben die immer gesagt, das unterstütze ich auf jeden Fall, also das ist eine gute Sache.
0: Toll, das klingt doch super. Und Lisbeth kriegt jetzt zum Abschluss nochmal einen extra Schluck Öl.
2: Also heute bringen wir sie ja zu dem Landmaschinenhändler, wo sie dann die Woche über bleiben muss, bis der Spediteur kommt, aber da wird dann heute erstmal eine Wäsche für sie da sein.
1: Ja.
2: Und dann werden wir uns so langsam heute wieder verabschieden.
1: Sehr toll. Also Lisbeth kriegt eine Wäsche und ein bisschen Öl. Du kriegst wahrscheinlich auch eine Wäsche, aber trinkst was anderes. Also Prost.
2: Ich habe gestern Abend den Zieleinlauf gefeiert mit meinem Kollegen.
1: Ja.
2: Also sind wir alle glücklich und versorgt.
0: Ja, super, das klingt sehr gut. Also Hermann und Lisbeth, so viel Einsatz für eine gute Sache gibt's auch nur hier bei uns in Niedersachsen.
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0: Mexico.
1: Les Humphreys Singers und Mexico hier bei NDR 1 Niedersachsen. Mexiko, das bringt mich zu der Frage, die Fußball-Weltmeisterschaft findet ja auch in Mexiko statt.
0: Ja, ja, absolut.
1: Wie viele Spiele finden denn?
0: Witzigerweise habe ich das auch interessiert. 13. 13 Spiele in Mexiko.
1: Nur?
0: Ja, naja, ich finde es eine ganze Menge, ehrlich gesagt. 5 in Mexiko-Stadt, 4 in Guadalajara und 4 in Monterrey.
1: Oh, wie schön.
0: Ja.
1: Naja, aber ich glaube, bei über 100 Spielen finde ich 13 ehrlich gesagt wenig.
0: Na ja, gut, ich glaube, dass Herr Trump sich wahrscheinlich alle unter den Nagel gerissen hat.
1: Ja, nur noch ein paar Tage. Sie merken, Suse ist voll im WM-Fieber.
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0: Natürlich, muss doch so kurz vorher. Kurz vor 7 haben wir es, jetzt gucken wir aber erstmal auf die Straßen. Wir haben gar nicht so wahnsinnig viel heute Morgen. Einmal fahren Sie aber bitte vorsichtig auf der A2 Berlin Richtung Hannover zwischen Eisleben und Allerengersleben. Da hat es einen Unfall gegeben und die Unfallstelle ist noch nicht abgesichert. Dann auf der B442 in Wunstorf, das ist die Hagenburger Straße. Da sind in Höhe in den Ellern die Ampeln außer Betrieb. Da also ein bisschen aufpassen heute früh. Kreis Hildesheim noch. Die Bachstraße ist zwischen Großfrieden und Kleinfrieden immer noch gesperrt in Höhe der Leinebrücke. Und Kreis Peine haben wir noch. Die Straße an der Hütte ist zwischen dem Abzweig nach Gardenstedt und Groß-Ilsede auch immer noch gesperrt. Da steht nach wie vor die Straße unter Wasser. Da hat es ordentlich geschüttet in den letzten Tagen. Also von daher da auch vorsichtig fahren. Das war's von uns. Gute und sichere Fahrt. Kommen Sie gut an Ihr Ziel. Und gleich gibt's alles Wichtige aus Niedersachsen und der Welt von Patrick. Der steht schon bereit im Nachbarstudio.

0: Es ist 7 Uhr.
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0: Mit Patrick Bolduan. Guten Morgen, die Schlagzeilen. Maskenmann wird auch in Frankreich zu lebenslanger Haft verurteilt. Verbände kritisieren Pflegereformpläne von Gesundheitsministerin Warken. Nach Diebstahl von Oberleitungsteilen rollt der Bahnverkehr Hannover-Berlin wieder. Und das Wetter, wenig Sonne, örtlich Schauer und Gewitter, bis 20 Grad. Der in Niedersachsen als Maskenmann bekannt gewordene Kindermörder Martin N. ist auch in Frankreich zu lebenslanger Haft verurteilt worden. Das Schwurgericht in Nantes sprach ihn schuldig, vor mehr als 20 Jahren einen 10-jährigen Jungen ermordet zu haben. Jan-Bastian Buck, wie hat das Gericht sein Urteil begründet?
2: Das Gericht war sich sicher, dass der 55-Jährige den Jungen 2004 aus einem Schullandheim entführt und getötet hatte. Mit dem Urteil ist das Gericht der Forderung der Staatsanwaltschaft gefolgt. Martin N. selbst hatte die Tat im Prozess mehrfach abgestritten. Seine Verteidigung hatte auf Freispruch mangels konkreter Beweise plädiert. Der ehemalige Jugendbetreuer aus Bremen war jahrelang immer wieder in Wohnhäuser, Schullandheime und Zeltlager eingedrungen, um Jungen zu missbrauchen, unter anderem in den Kreisen Rothenburg und Cuxhaven. Zwischen 1992 und 2001 hatte er 3 Jungen im Alter zwischen 8 und 13 Jahren getötet. 2011 wurde er gefasst und vom Landgericht Stade zu lebenslanger Haft mit anschließender Sicherungsverwahrung verurteilt.
0: Sozialverbände, Krankenkassen und Gewerkschaften haben die Pläne von Bundesgesundheitsministerin Warken für eine Pflegereform kritisiert. Das Vorhaben der CDU-Politikerin gehe vor allem zulasten von Pflegebedürftigen, Angehörigen und Beitragszahlern, so der Tenor. Volker Damm berichtet.
3: Die Pläne von Warken sehen Mehreinnahmen und Ausgabenkürzungen für die Pflegeversicherung vor. Dafür sollen Heimbewohner, Besserverdienende und Menschen ohne Kinder stärker belastet werden. Von einer Bankrotterklärung der Sozialpolitik etwa sprach der Hauptgeschäftsführer des Arbeiter-Samariter-Bundes, Fichtmüller, in den Funke-Zeitungen. Mit Blick auf steigende Eigenanteile für Pflegebedürftige sagte er, dieser Kurs beschädige die Solidarität im Land nachhaltig. Warkens Plan, die Rentenbeiträge für pflegende Angehörige zu senken, bezeichnete die Präsidentin des Sozialverbands VdK, Bentele, auf dem Portal T-Online als Schlag ins Gesicht dieser Menschen. Deutliche Worte wählte auch die Chefin des Deutschen Gewerkschaftsbundes Fahimi. Warkens Pläne seien reiner Zynismus und eine Zerstörungsreform der Pflegeversicherung.
0: Bundeskanzler Merz reist heute zum EU-Westbalkan-Gipfel nach Montenegro. Dort geht es um EU-Beitrittsverhandlungen und eine deutsch-französische Initiative, um den Prozess für Westbalkanstaaten zu beschleunigen. Teilweise warten die Länder schon mehr als 20 Jahre auf einen EU-Beitritt. Deutschland und Frankreich sprechen sich dafür aus, dass die Beitragskandidaten schon während der laufenden Gespräche schrittweise an die EU herangeführt werden sollten. Nach dem Oberleitungsschaden gestern in Hannover fahren Züge heute wieder normal. Eine Bahnsprecherin bestätigte NDR Niedersachsen, dass die Reparaturen abgeschlossen sind. Die Probleme hatten offenbar Diebe verursacht. Max Altstadt, was haben der oder die Täter gestohlen?
4: Da gehen die Angaben von Deutscher Bahn und Bundespolizei so ein wenig auseinander. Die Bahn sagt nach wie vor, dass die Diebe offenbar im Osten Hannovers einen oder mehrere Mastanker gestohlen haben. Diese Anker, die sind dafür da, die tonnenschweren Oberleitungen in der Luft und auf Spannung zu halten. So genau bestätigt das die Polizei bisher aber nicht. Sie sagt, dass die unbekannten Täter Metall aus dem Fundament eines Mastes entwendet haben. So oder so hat der Diebstahl gestern dafür gesorgt, dass die Oberleitung durchhing und dann hatte sie ein vorbeifahrender ICE heruntergerissen. Der Zug mit 200 Fahrgästen musste auch evakuiert werden. Die kaputte Oberleitung hatte den ganzen Tag gestern für Ausfälle und Verspätungen im Fern- und Nahverkehr gesorgt.
0: In einem Tierhaltungsbetrieb in Hessen ist die Blauzungenkrankheit ausgebrochen und das wirkt sich auch auf Südniedersachsen aus. Die Landkreise Göttingen, Northeim, Holzminden und Goslar liegen in der Sperrzone, wie die Kreisverwaltung Göttingen mitteilte. Dort gelten jetzt besondere Vorgaben für den Transport und Handel empfänglicher Tierarten. An der Blauzungenkrankheit können unter anderem Rinder und Schafe erkranken. Für Menschen ist das Virus ungefährlich. In der Handball-Bundesliga hat der HSV Hamburg in seinem letzten Heimspiel der Saison einen Sieg eingefahren. Gegen die abstiegsbedrohte HSG Wetzlar gewannen die Hanseaten mit 33:32. Ja, noch der Verkehrsservice bei NDR 1 Niedersachsen. Vorsicht bitte auf der A30 Osnabrück Richtung Bad Oeynhausen. Zwischen Melle West und Melle Ost liegen Fahrzeugteile. Und noch die Zeit, es ist 7.05 Uhr.
5: Und das Wetter in Niedersachsen, das ist ein bisschen wie so eine Colorado-Mischung. Ne? Da sind ja Sachen dabei, die sind sehr, sehr lecker. Sind gleich immer weg aus der Tüte. Und ein paar Sachen, die bleiben ein bisschen länger liegen, die mag man nicht so gerne. Also Sonne und Wolken, die mögen wir gerne und die gibt's auch heute Morgen. Aber später kommen auch noch so ein paar Sachen, die mögen wir nicht so gerne, wie zum Beispiel Schauer und Gewitter. Also heute Morgen ist es relativ ruhig bei uns in Niedersachsen, aber ab Mittag wird's dann wieder sehr abwechslungsreich und auch mal nass. Top-Temperaturen 17 Grad auf Jüst bis 20 Grad in Dannenberg im Oberharz bis 16 Grad. Und das Wochenende, das bleibt wechselhaft. Am Samstagmorgen und auch am Sonntag übermorgen zwischendurch mal freundlich, aber auch immer wieder mal so ein kleiner Schauer oder ein Gewitter.
6: Ja, für alle was dabei, ne?
1: 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Guten
6: Morgen. Also den Wolf im Schafspelz kennen Sie wahrscheinlich, aber kennen Sie auch das Schaf im Kettenhemd?
5: Nee, wahrscheinlich kennt das keiner, ne?
6: Ja, also könnte passieren, dass Sie demnächst mal eins auf einer Weide sehen, ein Schaf im Kettenhemd. Was dahinter steckt, gleich um 12 nach 7.
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0: Also, was die Partymusik angeht, hat NDR1 Niedersachsen schon um 13 nach 7 am Freitagmorgen das Wochenende eröffnet. Ne?
1: Ja.
0: T-Rex und Hot Love. Schön, dass Sie mit dabei sind.
1: Ja, guten Morgen zusammen. Und ich kann es immer noch nicht so richtig glauben. Ich habe es ja eben schon gesagt. Ja, dieses Kettenhemd für Schafe. Hast du mir mal ein Bild angeguckt, Kuhlage, Kettenhemd für Schafe?
0: Ja, das, und ich dachte zuerst, als Suse das erzählt hat, dachte ich irgendwie so, Suse, hast du deine Tabletten wieder nicht?
1: Ja. Nein, es ist wirklich eine wahre Geschichte. Also es ist ein österreichischer Schafbauer, der hatte diese Idee dazu. Der wollte seine Tiere vor dem Wolf schützen, hat ein bisschen getüftelt und herausgekommen ist eben dieses Kettenhemd für Schafe. Ist gerade überall im Netz zu sehen und ja, er hat auch schon ein Patent dafür angemeldet.
0: Und ich erst dachte ich irgendwie so, wie soll das denn gehen? Also ein Kettenhemd für Schafe, ich stelle mir das vor, das ist ja dann komplett aus Eisen, das ist doch sauschwer.
1: Nee, das ist aus Kunststoff, wird um das Schaf gelegt und hat überall so scharfe Spitzen, die sind aber mit Gummischläuchen ummantelt, damit sich die Tiere nicht daran verletzen.
0: Ja.
1: Aber wenn der Wolf jetzt zubeißt, dann wird er ins Maul gestochen. Und das soll ihn vertreiben. Also soweit jedenfalls die Theorie. Das soll jetzt wohl getestet werden.
0: Es klingt wirklich verrückt, was man sich alles überlegt, um die Wölfe von den Tieren fernzuhalten. Die Frage ist natürlich, was sagen denn die Schafe dazu? Das können wir nicht fragen, aber die Schafzüchter, ich meine, die müssten sich doch eigentlich über so eine Idee freuen, weil bei vielen sind ja schon Schafe vom Wolf mal gerissen worden. Ne?
1: Ja, genau, aber vor allem haben sich jetzt erstmal Tierschützer zu Wort gemeldet und gesagt, das geht gar nicht. Die Schafe können sich mit diesem Kettenhemd überhaupt nicht mehr bewegen und außerdem würde der Wolf wahrscheinlich sich sowieso da irgendwie drauf einstellen und damit klarkommen. Aber was die Schafbauern hier bei uns in Niedersachsen zu der Idee sagen, das können wir nachher mal nachfragen. In einer guten Stunde sprechen wir mit Christoph Weihe aus Jerxheim, das liegt ganz im Osten von Niedersachsen. Der hält Schafe auf seinem Hesehof. Also den fragen wir mal, was der dazu sagt.
0: Ja, fantastisch. Also bin ich sehr gespannt, was der sagt zum Kettenhemd für Schafe. Eine verrückte Idee. Aber wenn es hilft,

0: sowas von.
1: Level 42. Also
0: bei mir zuckt alles. Level 42. Lessons in Love.
1: Guten Morgen, 7.23 Uhr. Wenn Sie am Sonntag noch nichts vorhaben, dann doch bitte dieses hier vielleicht.
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0: Ah, das wird so toll. Ich meine, das Wetter ist wie gemacht dafür. Ab und zu mal ein bisschen Regen, da kann man sich in den Stall stellen mit Kindern und Enkelkindern, mit der ganzen Familie ab auf den Bauernhof, dann Ferkel angucken oder mal auf den Mähdrescher setzen oder im Stall die Kühe streichen.
1: Es ist so toll, wirklich Tag des offenen Hofes. Also jetzt am Sonntag öffnen über 40 Bauernhöfe in Niedersachsen ihre Tore. Sicherlich auch bei Ihnen in der Nähe. Gucken Sie einfach mal im Netz, da finden Sie alle Infos. Und da kann man sich dann mal angucken, wie moderne Landwirtschaft funktioniert oder auch wie eben Tiere gehalten oder versorgt werden.
0: Ja, und unser Niedersachsen-Reporter Schorse konnte es gar nicht erwarten. Der ist die ganze Woche schon unterwegs auf den Bauernhöfen, die am Sonntag mitmachen. Und heute ist er bei Deichschäfer Tido Gerdes in Neuharlingersiel im Landkreis Wittmund und steht nicht im Stall, sondern auf dem Deich und hat einen Blick aufs Meer, und zwar auf ein Meer aus Schafen. Wie sieht das aus, Schorse?
3: Ich höre sie. Also manchmal ist der Job einfach genial. Das muss ich ganz ehrlich sagen, hier Reporter zu sein. Erstens ist der arschnette Tido neben mir. Moin, Tido.
4: Moin.
3: Und zweitens stehen wir hier im Paradies, Leute. Wir gucken hier auf Spiekeroog und Langeoog. Wir stehen auf dem Deich, die Sonne scheint und die Schafe, du kannst die rufen, Tido. Ne? Mach das nochmal, wie du das eben gemacht hast.
5: Komm.
3: Und dann kommen über tausend Schafe auf uns zu und wir stehen hier mittendrin. Wie schön ist das denn? Das hast du jeden Tag, ne?
4: Ich hab das jeden Tag, ja.
3: Ja, Tino ist keine 30, aber ich glaube, es ist dein Traumjob, oder? Erzähl, ja, warum?
4: Es ist mein Traumjob. Guck's dir an.
3: Ja.
4: Guck's dir selber an, das ist wunderschön.
3: Also das ist einfach, ist auch so friedlich hier, ne? Aber es war gerade richtig anstrengend, weil Tino, du kommst gerade aus der Lammzeit. Das bedeutet für dich Akkordarbeit, oder?
4: Tag und Nacht. Nachts alle 2 Stunden, tagsüber komplett durch.
3: Also alle 2 Stunden aufstehen, weil irgendwie wieder ein Lamm geboren wird, ne?
4: Ja, genau, das geht dauerhaft durch.
3: Das können wir uns nicht vorstellen, selbst glaube ich ihr in der Frühschicht im Studio nicht, dass man nur noch 2 Stunden schlafen kann, weil dauernd irgendwo ein neues Lamm kommt. Ne?
4: Ja, an einem Tag haben wir über 150 Lämmer am Tag.
3: Das muss man sich mal reinziehen. Wie funktioniert das rein kräftemäßig?
4: Das muss dann funktionieren. Das geht irgendwie.
3: Ja, und das ist wirklich, klar, das ist richtige Handarbeit noch, aber dir macht es Spaß, du wolltest es unbedingt werden und zum Tag des offenen Hofes kann man die Schafe bei dir auf dem Hof auch sehen, ne? Erzähl.
4: Ja, die Schafe stehen dann bei uns am Hof, steht eine kleine Herde und direkt am Deich in Ostbense steht auch eine große Herde, die man sich dann anschauen kann.
3: Und das heißt also, es lohnt wirklich herzukommen, weil man kommt ja so dicht dran, ne?
4: Ja, man kann eigentlich dann mitten zwischenstehen und sich das genau angucken.
1: Ich habe eine ganz kurze Nachfrage. Das interessiert mich jetzt wirklich, weil wir gerade über das Kettenhemd für Schafe gesprochen haben, das hier jetzt jemand ausgedacht hat. Was sagt denn der Tido dazu?
3: Das Kettenhemd für Schafe, Tido, was sagst du dazu? Wir haben das eben gehört, ne? Ist das machbar?
4: Nee, das ist überhaupt nicht umsetzbar. Man kann die Mutterschafe da womit eintüdeln, aber wenn man die Lämmer da mit anzieht, die wachsen ja auch. Da kannst du jeden Tag eine neue Gliebe zwischennähen. Das funktioniert ja nicht.
3: Das heißt also, für dich kommt das Kettenhemd überhaupt nicht in Frage?
4: Auf gar keinen Fall.
3: Okay, alles klar. Das ist, da haben wir das auch nochmal erklärt. Das Kettenhemd kommt hier nicht gut an auf dem Deich, Leute.
0: Also scheinbar nicht, aber wenn Sie mal Schafe sehen wollen, dann ab dahin zu Deichschäfer Tido Gerdes beim Tag des offenen Hofes, wo Sie all diese Höfe finden. Das lesen Sie auf ndr.de/ndr1 Niedersachsen.

0: Hüften schwingen mit Lionel Richie All Night Long.
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2: Fahren Sie vorsichtig auf der A1 Osnabrück Richtung Bremen, wenn Sie da unterwegs sind, zwischen Osnabrück Nord und Bramsche. Da liegt Erde auf der Fahrbahn. Auf der B441, B442 in Wunsdorf, auf der Hagenburger Straße sind in Höhe in den Ellern im Moment die Ampeln außer Betrieb. Da ein bisschen aufpassen. Kreis Hildesheim, die Bachstraße ist gesperrt. Zwischen Großfrieden und Kleinfrieden, und zwar in Höhe der Leinebrücke, ist da dicht. Und Kreis Peine, die Straße an der Hütte, ist auch gerade gesperrt. Zwischen dem Abzweig nach Gartenstedt und Groß-Esede, da steht immer noch Wasser auf der Straße. Kommen Sie gut durch.
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3: Mit Patrick Boltuan. Guten Morgen. Der als Maskenmann bekannt gewordene Serienmörder aus Bremen ist jetzt auch in Frankreich zu lebenslanger Haft verurteilt worden. Das Gericht sah es als erwiesen an, dass der heute 55-Jährige im Jahr 2004 in der Bretagne einen Jungen aus einem Schullandheim entführt und ermordet hatte. Die Pflegereformpläne von Gesundheitsministerin Warken stoßen weiter auf Kritik. Das Vorhaben der CDU-Politikerin gehe vor allem zulasten von Pflegebedürftigen, Angehörigen und Beitragszahlern, so Verbände, Kassen und die Opposition. Bundeskanzler Merz reist heute zum EU-Westbalkan-Gipfel nach Montenegro. Dort geht es um EU-Beitrittsverhandlungen und eine deutsch-französische Initiative, um den Prozess für 6 Westbalkanstaaten und Moldau zu beschleunigen. Die Zeit, es ist 7.32 Uhr.
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4: Aus dem Studio Lüneburg mit Raphael Hein. Guten Morgen. Seit inzwischen 5 Wochen saniert die Bahn jetzt die Strecke zwischen Hannover und Hamburg. Die Bahn selbst ist nach eigenen Worten zur Halbzeit der Arbeiten und Streckensperrungen sehr zufrieden.
5: Diese Euphorie teilt der Fahrgastverband Pro Bahn Nord nicht. Im Gegenteil. Der erste Vorsitzende Malte Diehl kritisiert vor allem, dass die Ausweichrouten über Bremen komplett überlastet seien. Nach seinen Angaben werden Reisende teilweise sogar mitten auf der Strecke ausgesetzt, weil die Züge ungeplant umkehren müssten. Probleme gäbe es zum Beispiel auch bei der Heidebahn. Der Verband fordert daher, dass für die verbleibenden 5 Wochen weitere Züge eingesetzt werden. Dass das passiert, ist aber eher unwahrscheinlich.
4: Zur Halbzeit der Streckensperrung war das Henrik Zinn. Ein gewalttätiger Streit zwischen 2 türkischen Großfamilien aus Visselhövede beschäftigt heute das Landgericht Verden. Angeklagt sind 5 Männer einer Großfamilie, die die Mitglieder einer anderen Großfamilie vor 5 Jahren angegriffen haben sollen.
6: Die Staatsanwaltschaft Stade geht davon aus, dass die Mitglieder der einen Familie im April 2021 die Wohnung der anderen Familie in Visselhövede gestürmt und auf die Anwesenden eingeschlagen haben. Mit Baseballschlägern und Teleskopschlagstöcken. Ein 34-jähriger Mann erlitt dabei einen Schädelbruch. 2 Frauen wurden ebenfalls verletzt. Als Grund für den Konflikt vermutet die Staatsanwaltschaft Stade einen Streit um ein Grundstück in der Türkei. Für den Prozess sind 12 Verhandlungstage bis Mitte September geplant.
4: Informationen von Maren Mommsen. Der Waldrapp zählt zu den seltensten Vogelarten in Europa. Seit dem Frühjahr leben 7 Exemplare hier bei uns im Wildpark Lüneburger Heide in Niendorf. Der Park hatte auf Nachwuchs gehofft und nun schon 2 Monate später sind die ersten Küken geschlüpft. Viel schneller als gedacht. Und Nachrichten aus dem Studio Lüneburg gibt es hier wieder in einer Stunde.
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0: Und wir freuen uns gleich auf Kirsten Bold aus Pattensen. Pattensen, denn sie ist unsere Kandidatin bei unserem neuen Spiel Mut zur Lücke. 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Es gibt 3 Songs und in diesen 3 Songs fehlt ein Wort. Und wenn Sie alle 3 Wörter finden, dann gibt es 100 Euro, aber nur, wenn Sie mitmachen. Kirsten ist unsere Kandidatin. Wie Sie auch mal mit dabei sein können, das hören Sie in 7 Minuten um 20 vor 8.

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2: Und wir spielen mit Kirsten Bold aus Pattensen. Die hat heute ihren letzten Urlaubstag. Wie traurig sind Sie, Kirsten?
3: Och, es geht. Es war ein sehr schöner Urlaub und prinzipiell gehe ich auch ganz gern zur Arbeit.
4: Ah. Okay, ne? Das ist ja schon mal schön. Und das Wochenende ist ja noch vor Ihnen. Haben Sie da irgendwas geplant?
3: Ja, wir bereiten das Schützenfest in Pattensen mit dem Schießclub vor und da müssen wir das Vereinsheim etwas säubern und vorbereiten.
2: Also ich könnte mir vorstellen, dass nach so einem Schützenfest die Säuberung danach eher wichtig ist, oder?
3: Danach mache ich da nicht mehr mit.
2: Also gut, sehr gut.
4: So, 100 Euro sind drin in unserem neuen Spiel Mut zur Lücke. 3 Songs spielen wir Ihnen an und da fehlt jeweils ein Wort. Das müssen Sie erraten, dann gehören Ihnen also die 100 Euro. Sollen wir loslegen?
3: Alles klar. Ja, sehr gerne.
2: Jetzt, hier kommt der erste Song.
5: I started singing.
4: Welches Wort fehlt?
3: American.
4: Ja, sowas von.
2: Jawohl.
3: Ja.
2: Super.
4: Guter Auftakt. Song 2.
5: Unsicher gehen, ob du denn dasselbe für mich.
3: Für mich fühlst.
2: Ja.
3: Also fühlst.
4: Hervorragend. Es wird gleich hier gesungen, also ist ja,
3: na ja.
4: Es läuft. So, einen haben wir noch, dann gehören Ihnen 100 Euro. Gut zu hören?
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3: my heart will go on.
2: Und das Wort war?
3: So hart.
4: Ja, ja,
3: so
4: recht.
3: Yeah, ich freue mich.
2: Toll.
4: Also, mal eben schnell ein Huni gesichert noch für das letzte Urlaubswochenende. Das können Sie dann
3: perfekt
4: verprassen.
2: Ich hätte Sie ja gerne My Heart Will Go On singen hören, Kirsten. Wirklich.
3: Nein, das wollen Sie nicht.
2: Na Mensch, also 100 Euro machen Sie auf dem Weg nach Pattensen. Viel, viel Spaß beim Ausgeben, beim Schützenfest. Ist ja ordentlich Gelegenheit dazu, wenn Sie sagen, oh, das, was die Kirsten geschafft hat, das kann ich auch. Mut zur Lücke gibt's wieder heute um 10:50 bei uns. Bewerben Sie sich ganz einfach über die NDR Niedersachsen App.
4: Kirsten, machen Sie es gut.
3: Dankeschön, Sie auch. Schönes Wochenende.
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0: Der Verkehrsservice bei NDR 1 Niedersachsen. Vorsichtig fahren bitte auf der A7, wenn Sie da unterwegs sind, von Hannover nach Hamburg zwischen Westenholz und Dreieck. Walsrode ist eine Unfallstelle.
1: Menschen, die gemeinsam durch die Gegend laufen und so tun, als würden sie Blasmusik spielen auf Luftinstrumenten. Das klingt so ein bisschen nach Ausflug aus dem Irrenhaus, ist aber ein neues Hobby bei uns in Niedersachsen. Es heißt Hobby-Marching und klingt so.
2: Schritt ohne Lücke, Marsch!
0: Ich finde es so lustig, wirklich. Also, da ziehen wirklich erwachsene Menschen in Reih und Glied so wie ein Spielmannszug durch die Gegend, aber ohne Instrumente, machen einfach die Musik mit dem Mund.
1: Ja, gucken Sie sich das mal an in unserer NDR Niedersachsen-App, da gibt's ein Video davon. Und das alles ist aber gar nicht so neu, offenbar ein alter Hut, hat uns Britta über die NDR Niedersachsen-App erzählt.
3: Ja, guten Morgen, hier ist Britta aus Hemmoor. Ich wollte nur mal eben sagen, dieses Hobby-Marching, das haben wir früher in unserem Spielmannszug Neuhaus-Oste, wenn wir nach dem Ball zum Spiegeleieressen gingen, schon immer gemacht. Da haben wir, jeder, der sein Instrument, also Trommel, Lyra oder Flöte, haben wir dann immer unsere Märsche oder Stücke während dem Fußmarsch zu jemandem, wo wir hingegangen sind, schon immer selber gemacht, wollte ich nur mal eben sagen. Liebe Grüße ins Studio.
0: Okay, also ist bekannt offenbar. Und mich erinnert es ja nach wie vor so ein bisschen an Hobby-Horsing. Das kennt vielleicht viele, ne? Also wo man so tut, als ob man mit dem Pferd unterwegs ist, aber dann nur so ein Steckenpferd dabei. Also das ist ja das Gleiche, ne?
1: Das ist eine verrückte Sache. Ja. Hobby-Biking gibt's mittlerweile auch. Da rennt man mit einem Fahrradlenker rum. Am Lenker ist dann noch so eine Gabel und ein Vorderreifen dran. Es ist wirklich verrückt, aber das gibt es tatsächlich.
0: Ja, also gut. Stefan hat dazu noch eine nette Nachricht geschrieben, gerade in der NDR Niedersachsen-App. Ich versuche es gleich mal mit Hobby-Bahning, verreisen und so tun, als wäre ein Zug da.
1: Das ist lustig. Stefan, vielen Dank für diese Nachricht. 7.54 Uhr ist es, 6 vor 8.
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1: Fahren Sie vorsichtig bitte auf der B68 in Weilenhorst Richtung Osnabrück in Höhe A1 Osnabrück Nord. Da steht ein defekter LKW. Und ein Hinweis für die B441 Wunstorf auf der Hagenburger Straße sind in Höhe in den Ellern die Ampeln außer Betrieb. Es ist 8 Uhr.
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1: Mit Julia Vogt, guten Morgen. Die Schlagzeilen. Lebenslange Haft für Maskenmann wegen Mordes in Frankreich. Kritik an Pflegereformplänen von Gesundheitsministerin Warken. Ende der Reparaturarbeiten nach Oberleitungsschaden in Hannover. Das Wetter etwas Sonne, viele Wolken bis 20 Grad. Er schlich sich nachts an die Betten kleiner Jungen, entführte, missbrauchte und tötete seine Opfer. Als sogenannter Maskenmann versetzte Martin N. in den 90er und 2000er Jahren den Norden Deutschlands in Angst und Schrecken. Vor 14 Jahren wurde er vom Landgericht Stade zu lebenslanger Haft verurteilt. Doch für einen neuen Prozess war Martin N. nach Frankreich überstellt worden, denn auch dort hat er gemordet. Ein Schwurgericht in Nantes hat ihn jetzt zu lebenslanger Haft verurteilt. Jan-Bastian Buck, wie haben die französischen Richter ihr Urteil begründet?
2: Das Gericht war sich sicher, dass der 55-Jährige den Jungen 2004 aus einem Schullandheim entführt und getötet hatte. Die Leiche des Kindes wurde später in einem Teich rund 30 Kilometer entfernt entdeckt. Mit dem Urteil ist das Gericht der Forderung der Staatsanwaltschaft gefolgt. Die hatte in ihrem Plädoyer betont, der Mord trage die Handschrift des Angeklagten. Martin N. selbst hatte die Tat im Prozess mehrfach abgestritten. Seine Verteidigung hatte auf Freispruch mangels konkreter Beweise plädiert. Der ehemalige Jugendbetreuer aus Bremen war jahrelang immer wieder in Wohnhäuser, Schullandheime und Zeltlager eingedrungen, um Jungen zu missbrauchen, unter anderem in den Kreisen Rothenburg und Cuxhaven. Zwischen 1992 und 2001 hatte er 3 Jungen im Alter zwischen 8 und 13 Jahren getötet. 2011 wurde er gefasst und vom Landgericht Stade zu lebenslanger Haft mit anschließender Sicherungsverwahrung verurteilt.
1: Das Loch in den Pflegekassen wird immer größer. Seit Jahren übersteigen die Ausgaben die Einnahmen. In das System muss dringend Geld hinein. Doch woher soll es kommen? Bundesgesundheitsministerin Warken hat einen ersten Entwurf für eine Pflegereform vorgestellt. Sie will, dass Gutverdiener, Kinderlose und Minijobber künftig mehr in die Pflegeversicherung einzahlen. Außerdem sollen Menschen strenger begutachtet und dadurch weniger als pflegebedürftig eingestuft werden. Es hagelt Kritik an den Plänen. Birte Sönnigsen in Berlin. Von wem kommt die?
3: Im Prinzip von allen Seiten. Das ist ein Reformvorschlag, der jetzt nicht nur Dinge verbessern will, sondern da muss auch Geld gespart werden. Da werden Leistungen gekürzt, für andere wird es teurer. Das sorgt natürlich für Kritik. Zum Beispiel kommt die von Sozialverbänden, von Gewerkschaften, auch aus der Opposition. Da finden viele den Vorschlag nicht gut. Ich habe zum Beispiel mit dem Vorsitzenden der gesetzlichen Krankenkassen gesprochen. Die sind auch für die Pflegeversicherung zuständig. Und der Vorsitzende Oliver Blatt hat mir gesagt, er findet dieses Paket einfach nicht fair, weil die Belastung aus seiner Sicht für die Beitragszahlenden und für die Pflegebedürftigen zu groß ist. Und aus seiner Sicht müssten da Bund und Länder sich mehr an der Reform beteiligen. Da geht es zum Beispiel darum, dass der Bund den Pflegekassen immer noch rund 5 Milliarden Euro Schulden hat aus der Corona-Zeit und da das Geld den Pflegekassen noch nicht zurücküberwiesen hat und es mit dieser Reform offenbar auch nicht vorhat.
1: Wie geht das denn jetzt weiter? Wird nachgebessert und ist dann zu befürchten, dass am Ende ein Reförmchen statt einer Reform dabei herauskommt?
3: Es wird Änderungen geben, das ist auch völlig normal im parlamentarischen Verfahren dann irgendwann, dass sich da nochmal Dinge ändern. Aber eigentlich muss am Ende da eine Reform bei rauskommen. Ein Reformchen wird nicht reichen, denn die Pflegekassen, die sind echt in Schwierigkeiten. Allein im nächsten Jahr fehlen da 7,5 Milliarden Euro rund, im Jahr drauf schon 15 Milliarden Euro. Das heißt, schon jetzt haben wir ein großes Problem und das wird in Zukunft nicht besser, wenn es keine Reform gibt. Denn wenn die Babyboomer in den nächsten Jahren erstmal in Rente gehen, dann zahlen weniger Menschen Beiträge, auch für die Pflegeversicherung. Und irgendwann werden auch die vielen Babyboomer Pflege brauchen. Und die Zahl der Pflegebedürftigen wird damit weiter steigen. Das System, so wie es jetzt ist, das werden wir uns in der Form nicht mehr leisten können. Deswegen ist da eine echte Reform dringend gebraucht.
1: Aus Berlin, Birte Sönnigsen. Vielleicht hat der ein oder andere gestern ein wenig zu Unrecht auf die marode Deutsche Bahn geschimpft, als wegen eines Oberleitungsschadens in Hannover schon wieder der Zugverkehr gestört war. Schuld an dem Debakel waren nämlich Metalldiebe. Inzwischen ist der Schaden behoben und alle Züge können wieder normal fahren. Max Altstadt im Studio Hannover, was genau haben die Täter denn geklaut?
4: Da gehen die Angaben von Deutscher Bahn und Bundespolizei so ein wenig auseinander. Die Bahn sagt nach wie vor, dass die Diebe offenbar im Osten Hannovers einen oder mehrere Mastanker gestohlen haben. Diese Anker, die sind dafür da, die tonnenschweren Oberleitungen in der Luft und auf Spannung zu halten. So genau bestätigt das die Polizei bisher aber nicht. Sie sagt, dass die unbekannten Täter Metall aus dem Fundament eines Mastes entwendet haben. So oder so hat der Diebstahl gestern dafür gesorgt, dass die Oberleitung durchhing und dann hatte sie ein vorbeifahrender ICE heruntergerissen. Der Zug mit 200 Fahrgästen musste auch evakuiert werden. Laut Polizei war die Stelle, an der die Täter zugeschlagen haben, für die Metalldiebe relativ leicht zugänglich und lag auch ein wenig versteckt in einer Kurve. Die kaputte Oberleitung hatte den ganzen Tag gestern für Ausfälle und Verspätungen im Fern- und Nahverkehr gesorgt.
5: Wie geht es weiter mit dem EU-Beitritt der West-Balkan-Staaten? In Montenegro findet dazu heute ein Gipfel statt. Daran nimmt auch Bundeskanzler Merz teil. Mehr dazu in den Meldungen mit Patrick Bolduan.
6: Deutschland und Frankreich haben eine neue Initiative gestartet, um den EU-Beitritt der 6 Westbalkanstaaten und Moldaus zu beschleunigen. Die Kandidaten sollen demnach auch schon vor dem EU-Beitritt enger in die EU eingebunden werden, in der Wirtschafts- und Sicherheitspolitik, aber auch beim Thema Migration. Die deutsch-französische Initiative schließt an einen Vorstoß an, den Kanzler Merz vor 2 Wochen für eine assoziierte Mitgliedschaft der Ukraine gemacht hat, also eine Art EU-Mitgliedschaft light. Der ukrainische Präsident Zelensky hat Kreml-Chef Putin direkte Friedensgespräche vorgeschlagen. In einem offenen Brief regt er dafür Verhandlungen in einem neutralen Land an, etwa der Schweiz, der Türkei oder in einem arabischen Staat. Zunächst schlägt Zelensky eine Waffenruhe vor, dann ein direktes Treffen mit Putin. Russlands Präsident Putin ist auf Zelenskys konkrete Vorschläge noch nicht eingegangen. Er fordert außerdem Kompromisse der Ukraine. Ein Zollbeamter, ein Polizist und 2 weitere Männer sollen in einem geschützten Teil des Internets, dem Darknet, mit Drogen gehandelt haben. Das teilte die Generalstaatsanwaltschaft Oldenburg mit. Bei den Hauptbeschuldigten handelt es sich demnach um Männer aus Oldenburg, Bad Zwischenahn und dem Großraum Hamburg. Sie sollen über Jahre hinweg in 1000 Fällen Cannabis, Amphetamin, Kokain und Ecstasy im Wert von rund 500.000 Euro verkauft haben. In einem Tierhaltungsbetrieb in Hessen ist die Blauzungenkrankheit ausgebrochen und das wirkt sich auch auf Südniedersachsen aus. Die Landkreise Göttingen, Northeim, Holzminden und Goslar liegen in der Sperrzone, wie die Kreisverwaltung Göttingen mitteilte. Dort gelten jetzt besondere Vorgaben für den Transport und Handel empfänglicher Tierarten. An der Blauzungenkrankheit können unter anderem Rinder und Schafe erkranken. Für Menschen ist das Virus ungefährlich.
5: Wenn in Echem im Kreis Lüneburg zum Zauntag eingeladen wird, dann geht es nicht darum, wie die Blumenrabatten vor der Haustür möglichst schick eingefasst werden können. Dann geht es um ein viel drängenderes Thema, nämlich den Herdenschutz. Gestern hat die Landwirtschaftskammer zum 2. Mal Tierhalter eingeladen, die ihre Schafe, Ziegen, Pferde oder Rinder vor Wolfsrissen schützen müssen. Barbara Kreuzer, wie ist das angenommen worden?
7: Rund 200 Besucher haben hier neue Ideen diskutiert, Aussteller innovative Systeme gezeigt, wie zum Beispiel ein Netzrollgerät, das Zäune automatisiert abwickelt und so den Aufbau erleichtert. Zumal die mobilen Zäune zur Wolfsabwehr deutlich höher und stabiler, damit aber auch schwerer geworden sind, heißt es von der ausstellenden Firma. Technisch, so der Eindruck eines Schäfers, sei inzwischen fast alles möglich, weswegen er sich auch zukünftig einen lösungsorientierten Austausch wünschen würde. Und ich habe auch einen Besucher getroffen, der in diesem Jahr erst mit der Schafhaltung beginnen möchte und der optimistisch ist, dass er wolfssicher einzäunen kann. Denn bei der Mehrzahl der rund 240 bestätigten Wolfsrisse des vergangenen Jahres fehlte ein für den Mindestschutz erforderlicher Zaun gemäß der Richtlinie des Landes.
5: Von den Wölfen in Wolfsburg wünscht sich der Fußballfan, dass sie in der kommenden Saison direkt wieder aufsteigen in die 1. Fußballliga. Richten soll's ein noch junger Trainer. Tobias Strobel ist 38, kommt vom Drittligaverein SC Werl und folgt auf Dieter Hecking, der jetzt Sportgeschäftsführer beim VfL ist. Auf dessen große Erfahrung könne er zählen, sagte Strobel bei seiner Vorstellung gestern in Wolfsburg.
8: Ich steige aus dem Auto aus und dann steht erstmal Dieter Hecking da. So, meine Frau auch, ja, und wie ist er? Also, das ist doch klar. Also, und dann, ja, der ist normal, der ist cool, der ist sehr empathisch. Und dann bist du ja auf Augenhöhe. Und wenn ich weiß, was ich kann, und ich weiß, ich bin jetzt schon so lange Trainer und ich habe viel Erfahrung und ich freue mich auf diese Aufgabe, aber habe dieses Wissen im Hintergrund, ja, dann wäre ich schon auch irgendwie ein bisschen auf den Kopf gefallen, wenn ich das nicht hernehme. Und das heißt nicht, dass ich täglich vielleicht zum Dieter hochgehe und sage, ey, aber hättest du und hast du und brauche immer die Bestätigung, das nein, gar nicht. Und deswegen ist es für mich ein Riesenplus, so einen Mann an meiner Seite zu haben.
5: Sagt Tobias Strobel, neuer Cheftrainer beim VfL Wolfsburg. Und ein Ergebnis aus der Handball-Bundesliga. Der HSV Hamburg hat in seinem letzten Heimspiel der Saison einen Sieg eingefahren. Gegen die abstiegsbedrohte HSG Wetzlar gewannen die Hanseaten mit 33:32. Die Zeit 8.10 Uhr, das war aktuell mit Julia Vogt.
3: Danke dir.
9: Das Wetter ist ein bisschen so wie ein Besuch in der Kantine. Eigentlich ganz nett, aber man trifft auch immer ein paar Leute, die man nicht so gerne mag. Also eigentlich ist es ganz nett heute mit dem Wetter, Sonne und Wolken. Das mögen wir. Der Tag startet für Sie oft trocken, aber später, da mogeln sich wieder ein paar Schauer und Gewitter rein. Für die, die den Regen brauchen, ist natürlich schön. Für alle anderen, die eine neue Frisur haben, ist nicht so schön. Also ich empfehle einen Schirm. Also tagsüber wechselhaft. Top-Temperaturen bis 20 Grad. Und auch das Wochenende bleibt wechselhaft. Samstag und Sonntag kann es zwischendurch immer wieder mal so einen kleinen Schauer geben.
0: 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Guten
3: Morgen. Und wir wünschen einen wunderbaren Freitag. Wir sprechen gleich mit einem Schafzüchter hier aus Niedersachsen über das Kettenhemd für Schafe.
9: Ja, das gibt's wirklich. Hat sich ein Österreicher ausgedacht. Ein Kettenhemd für Schafe, um sie vor den Wölfen zu schützen.
3: Tja, ob das nun wirklich eine gute Idee ist, das hören wir gleich um 20 nach 8.
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0: hat ja sowas Schönes, Entspannendes, finde ich. Also mich bringt der immer runter. Max Giesinger auf das, was da noch kommt. 8:08 hier bei NDR1 Niedersachsen.
1: Ja, und vielleicht haben Sie es heute früh bei uns mitbekommen. Wir haben ja hier heute früh über das Kettenhemd für Schafe gesprochen.
0: Was für eine Idee, ne? Also ein österreichischer Schafbauer hatte die Nase voll davon, dass seine Tiere immer vom Wolf attackiert werden. Da hat er was erfunden. Und zwar ein Kettenhemd für seine Schafe. Fotos davon gibt's gerade überall im Netz.
1: Ja, das ist aus Kunststoff. Nicht, dass Sie jetzt denken, das ist so ein dickes Metallteil. Also es ist aus Kunststoff, wird um das Schaf gelegt und hat überall scharfe Spitzen. Die sind so mit Gummischläuchen ummantelt, damit sich die Tiere nicht daran verletzen. Wenn der Wolf aber zubeißt, dann wird er ins Maul gestochen. Und das soll ihn vertreiben. Soweit eben die Theorie.
0: Klingt gut. Aber was sagen niedersächsische Schafzüchter zu dieser Idee? Fragen wir doch mal nach bei Christoph Weyer aus Jerxheim. Der hält Schafe auf seinem Hesehof und beweidet auch viele Flächen. Guten Morgen, Christoph.
2: Guten Morgen, hallo.
0: Wie viele Schafe hast du?
2: Mit Lämmern haben wir im Moment so um die 800.
1: Oha, eine ganze Menge auch, mein Gott. Ja, jetzt haben wir also über dieses Kettenhemd gesprochen. Was sagst du dazu? Ist das irgendwie realistisch?
2: Also grundsätzlich freue ich mich darüber, dass Menschen sich Gedanken darüber machen, dass der Wolf sozusagen bei uns in unseren Herden Schaden macht. Das Kettenhemd, das ist aus meiner Sicht eher ein Aprilscherz.
1: Warum?
2: Wir haben bei uns ungefähr 800 Tiere, das würde ja heißen, 800 Kettenhemden bräuchten wir. Mal abgesehen davon, dass unsere Lämmer im ersten halben Jahr ihres Lebens ungefähr ihr Gewicht verfünffachen. Das heißt, wir müssten ja im Laufe ihres Lebens allein bei den Lämmern 5 bis 6 Mal das Hemd wechseln. Also unrealistisch, sieht man, ne? Also wir betreiben Naturschutz, Landschaftspflege am Heseberg. Die Schafe müssen dort durch Dornbüsche, durch Brombeerbüsche und all das. Also da ist schon, sage ich mal, lange Wolle lästig oder beziehungsweise kann dazu führen, dass die Schafe sich festhängen und da ist das Kettenhemd natürlich nicht praktikabel.
0: Bist du denn selber schon mal Opfer von so einer Wolfsattacke geworden?
2: Nein, derzeit noch nicht. Wir sind dabei, Herdenschutzhunde einzuführen bei uns in die Herden. Das ist das eine. Wir haben Elektrozäune, die 1,05 Meter hoch sind. Das ist derzeit bei uns der Schutz. Ich weiß, dass bei anderen Schäfern auch die Wölfe entweder darüber weggegangen sind oder durch den Zaun oder sich da durchgebissen haben oder wie auch immer. Bei uns ist das derzeit noch nicht der Fall gewesen. Das heißt, ich habe derzeit auch noch keine Probleme.
1: Okay.
2: Und das Kettenhemd ist, wie gesagt, bei uns nicht realistisch. Wenn wir sagen, wir wollen so ein Kettenhemd einführen, dann würde ich auf den Werkstoff Mithril gehen. Das wäre dann eins der Dinge, wo ich sage, das ist das härteste Material und das leichteste Material. Da würde es vielleicht funktionieren.
0: Ja, Mithril aus dem Film Herr der Ringe. Ein Fantasiewerkstoff, den es natürlich gar nicht gibt, aber eine lustige Idee. Also es gibt Möglichkeiten und Ideen, aber das Kettenhemd für Schafe gehört jetzt nicht dazu.
2: Definitiv nicht.
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1: Wir haben gar nicht so wahnsinnig viel. Es ist auf jeden Fall deutlich ruhiger als gestern. Die A7 Hannover Richtung Hamburg. Die ist allerdings gerade zwischen Westenholz und Dreieck Walsrode gesperrt. Auf der B441 in Wunstorf auf der Hagenburger Straße, da sind in Höhe in den Ellern die Ampeln außer Betrieb. Kreis Hildesheim, da ist immer noch die Bachstraße gesperrt. Und zwar zwischen Großfreden und Kleinfreden. Kreis Peine, da ist die Straße an der Hütte auch dicht. Zwischen dem Abzweig nach Gardenstedt und Groß-Ilsede, da steht immer noch Wasser auf der Straße. Und Kreis Lüneburg, die Kreisstraße zwischen Echem und Scharnebeck, ist nach einem Unfall gesperrt. Aber ich finde, es geht noch für einen Freitagmorgen. Kommen Sie alle gut an Ihr Ziel.
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2: Mit Patrick Bolduan, guten Morgen. Der als Maskenmann bekannt gewordene Serienmörder aus Bremen ist jetzt auch in Frankreich zu lebenslanger Haft verurteilt worden. Das Gericht sah es als erwiesen an, dass der heute 55-Jährige im Jahr 2004 in der Bretagne einen Jungen aus einem Schullandheim entführt und ermordet hatte. Die Pflegereformpläne von Gesundheitsministerin Warken stoßen weiter auf Kritik. Das Vorhaben der CDU-Politikerin gehe vor allem zulasten von Pflegebedürftigen, Angehörigen und Beitragszahlern, so Verbände, Kassen und die Opposition. Bundeskanzler Merz reist heute zum EU-Westbalkan-Gipfel nach Montenegro. Dort geht es um EU-Beitrittsverhandlungen und eine deutsch-französische Initiative, um den Prozess für 6 Westbalkanstaaten und Moldau zu beschleunigen. Die Zeit, es ist 8.31 Uhr.
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3: Aus dem Studio Lüneburg mit Raphael Hein. Guten Morgen. Im Raum Lüneburg haben zuletzt mehrere Firmen Werkschließungen oder den Abbau von Stellen angekündigt. Etwa der Gabelstaplerhersteller Jungheinrich. Die IHK in Lüneburg, der Arbeitgeberverband, die Handwerkskammer und Gewerkschaften wie die IG Metall sorgen sich daher um den Wirtschaftsstandort. Gemeinsam haben sie jetzt eine regionale Wirtschaftsstrategie vorgelegt. Demnach sollen die Kommunen die Betriebe mehr unterstützen. Zum Beispiel mit ausreichend Gewerbeflächen und schnelleren Genehmigungen. Ein Mann aus Drage hat der Polizei im Kreis Harburg gestern zu einem seltenen Erfolg verholfen. Der Betroffene hatte von seiner Überwachungskamera Bilder aufs Handy gesendet bekommen. Von 2 Männern, die sich an seinem Wohnhaus in Schwinde zu schaffen machten. Die gerufenen Polizisten konnten auch Einbruchsspuren feststellen. Mit Spürhunden und einem Hubschrauber suchten die Ermittler nach den Männern und konnten einen ausfindig machen. Im Unterholz auf der Elbinsel zwischen Rönne und Geesthacht. Der zweite Tatverdächtige wird weiter gesucht. Das Wochenende steht vor der Tür und unsere Region hat da einiges zu bieten. Zum Beispiel Stadtfeste in Lüneburg, Uelzen und Buxtehude.
4: In Lüneburg wird es auf insgesamt 7 Bühnen im Innenstadtbereich besonders musikalisch. In Uelzen eröffnet heute Nachmittag der Weinmarkt auf dem Kirchenplatz bei St. Marien. Und morgen gibt es in Uelzen das Familienfest auf dem Herzogenplatz. In Buxtehude gibt es am Samstag das Fest der Kulturen, ausgerichtet unter anderem von christlichen und islamischen Gemeinden. In Munster feiert die Stadt die Bundeswehr am nach ihr benannten Tag der Bundeswehr. Und in ganz Niedersachsen öffnen am Sonntag zahlreiche Bauernhöfe für Besucher zum Tag des offenen Hofes.
3: Informationen von Andreas Rabe. Und das Wetter heute wechselnd sonnig und bewölkt, zwischendurch Regen. Nachmittags auch kräftige Gewitter bei höchstens 18 Grad in Freiburg-Elbe und 20 Grad in Amt Neuhaus.
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5: Und gleich gehen wir wieder auf Entenjagd und Sie dürfen gerne dabei sein. Raten Sie mit und erkennen Sie, ob die Meldungen, die Sie gleich hören, eine Ente sind oder ob die echt sind. Manfred Farnster aus Große Feen spielt er heute um 90 Euro. Kriegt er die oder kriegt er sie nicht? Diese spannende Frage beantworten wir in 7 Minuten in der Entenjagd um 20 vor 9.

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1: Manfred Farnster aus Große Feen ist unser Kandidat heute Morgen. Moin.
2: Moin, moin.
1: Machen Sie mal ein bisschen Werbung für Große Feen. Was ist schön da?
2: Oh, es ist alles schön. Besonders schön ist die Landschaft, sag ich mal, mit den vier Windmühlen, die wir im Ort haben, wovon eine noch funktioniert. Denn die schönen Kanäle und es ist wunderbar zum Fahrradfahren hier in dieser Region. Also eigentlich ganz toll hier.
3: Ja, schön. Und die Menschen von Große Feen, allen voran Sie natürlich, ne? Die sind ja auch so nett.
2: Ja, super.
1: Manfred, wir spielen Entenjagd und es geht für Sie um 90 Euro heute Morgen. Drei Meldungen haben wir hier liegen und Kuhlage liest Ihnen die vor und Sie sagen bitte jeweils, ob das eine echte Meldung ist oder eine ausgedachte, also eine Ente.
2: Ja, so machen wir es.
3: Los geht's, hier kommt die erste Meldung. Die Stadt Lingen verhängt ab dem 20. Juni ein Samstags-Rasenmäh-Verbot. Die Beschwerden wegen Lärmbelästigung hätten in den letzten Monaten drastisch zugenommen, so ein Stadtsprecher. Wer seinen Rasen mähen will, muss das künftig unter der Woche erledigen oder auf nicht motorisierte Werkzeuge zurückgreifen. Die Stadtverwaltung wird zu diesem Zwecke Leihsensen zur Verfügung stellen.
1: Manfred, echt?
2: Das ist eine Ente.
1: Ja. Ja. Eine Leihsense, sehr schön. Ja, Sie haben recht, das ist eine Ente.
3: Nächste Meldung. Bei einem Orchester-Live-Konzert in Sydney in Australien ist mitten in der Aufführung der Keyboarder krank geworden und sofort ausgefallen. Der Dirigent ist daraufhin ans Publikum herangetreten mit der Frage, ist ein Pianist anwesend? Daraufhin meldete sich ein 21-jähriger Mann auf Drängen seiner Freundin und meisterte den Rest des Filmmusikkonzerts mit Bravour, inklusive improvisiertem Keyboard-Solo. Publikum und Orchester haben ihm Sonderapplaus spendiert.
2: Das ist möglich, ja. Also es ist keine Ente.
1: Ja, Sie haben recht. Das ist recht. Okay, eine haben wir noch, dann gehören Ihnen 90 Euro.
3: Im nordhessischen Wolfhagen hat eine Rinderherde die Kreisklinik gestürmt. Die Rinder marschierten durch die Notaufnahme und waren schon auf dem Weg zur chirurgischen Ambulanz. Mit Futter konnte das Personal die Tiere dann wieder ins Freie locken. Dort konnte der Besitzer die Herde wieder in Empfang nehmen. Ursache für den Ausflug war vermutlich ein kaputter Weidezaun.
2: Das ist eine Ente.
1: Nein.
3: Nee, das stimmt.
1: Das war eine echte Meldung.
2: Ja, nun.
1: Die Kühe sind da wirklich reinspaziert. Ich habe die Bilder gesehen, die verrückt in so eine Klinik einfach gegangen. Die Kühe haben sich ein bisschen verlaufen. Ja. Manfred, aber Sie haben sich super geschlagen. Und das Schöne ist, Sie bekommen Entchen. Unsere NDR1 Niedersachsen Quietsche-Ente.
2: Das ist auch ganz toll. Dankeschön.
3: Ja, die macht sich auf den Weg nach Große Feen. 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
1: So, und Sie genießen an diesem Wochenende Ihr schönes Große Feen, Manfred. Machen Sie es gut.
2: Ja, danke schön. Sie auch.
1: Tschüss.
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0: Ach, toller Typ, toller Song. Slave to Love. Tolle Uhrzeit. 8.51 Uhr, 9 von 9. Eine meiner absoluten Lieblingsuhrzeiten.
1: Mhm, natürlich, genau.
0: Es ist Freitag. Hoffentlich haben Sie heute nicht mehr allzu viel zu tun. Können sich auf ein freies Wochenende freuen.
1: Ne? Ja, vielleicht ja auch mit ein bisschen Fußball. Morgen haben unsere Jungs ja das letzte Testspiel vor dem Start der WM. Es geht gegen die USA übrigens.
0: Suse, du verfolgst es ja so ein bisschen für uns. Was gibt's Neues aus dem Trainingslager?
1: Oh, ich habe ein lustiges Video gesehen von David Raum und Leon Goretzka. Die waren in einer Schule in Chicago, haben da ein paar Kinder getroffen, die Deutsch lernen, und die durften dann Fragen stellen.
0: Die wollten wahrscheinlich ein bisschen was über Fußball wissen, wie die Deutschen spielen oder so. Ne?
1: Ja, klar, also auch überhaupt, ne? Wie wird man überhaupt Fußballer und so. Und lustig, David Raum haben sie dann direkt gefragt, wie viele Tattoos er hat.
0: Ja, und ich kann mir vorstellen, das ist nicht ganz einfach zu zählen, ne?
1: Er kann es selber nicht mehr. Also er hat so viele mittlerweile, er weiß es nicht. Und ein süßer Moment noch, es gab dann am Ende natürlich Autogramme, und ein Junge kam dann zu David Raum und hat gesagt, can you sign my finger?
0: Ach, das ist süß.
1: Kannst du auf meinem Finger unterschreiben? Ja, hat er dann auch gemacht. Also ja, genau.
0: Also die Jungs sind gut drauf scheinbar, dann gibt's ja hoffentlich einen Sieg morgen Abend. Ne?
1: Ja, schauen wir mal. 20.45 Uhr morgen Abend, also gegen die USA. Und wer es nicht mehr bis dahin abwarten kann, heute Abend spielen übrigens unsere Fußballfrauen. Die haben ja nächsten Sommer dann ihre Weltmeisterschaft. Heute steht ein WM-Qualifikationsspiel an. Um 8:30 Uhr heute Abend geht's gegen Norwegen für unsere Damen.
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0: Das ist selbst ein Song, den lieben, glaube ich, auch Nicht-Country-Fans, oder?
1: Glaube ich auch. Haben alle mitgesungen gerade, eben mit Sicherheit.
0: John Denver, Country Roads Take Me Home. Schön, dass Sie mit dabei sind am Freitagmorgen.
1: Kurz vor neun.
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1: Fahren Sie vorsichtig auf der A2 Dortmund Richtung Hannover in der Ausfahrt Ostwestfalen-Lippe. Da steht ein defektes Auto. Die A7 Hannover Richtung Hamburg ist zwischen Westenholz und Dreieck Walsrode im Moment gesperrt. Dadurch 4 Kilometer Stau. Auf der B441 in Wunsdorf, auf der Hagenburger Straße, da sind in Höhe in den Ellern die Ampeln außer Betrieb, also da ein bisschen aufpassen. Im Kreis Hildesheim, die Bachstraße ist zwischen Großfrieden und Kleinfrieden immer noch dicht in Höhe der Leinebrücke. Auch im Kreis Peine ist die Straße an der Hütte gesperrt, zwischen dem Abzweig nach Gardenstedt und Groß-Ilsede. Da steht immer noch Wasser auf der Straße.
3: Es ist 9 Uhr.
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3: Mit Patrick Bolduan. Guten Morgen, die Schlagzeilen. Maskenmann wird auch in Frankreich zu lebenslanger Haft verurteilt. Verbände kritisieren Pflegereformpläne von Gesundheitsministerin Wagen. Nach Diebstahl von Oberleitungsteilen rollt der Bahnverkehr Hannover-Berlin wieder. Das Wetter, wenig Sonne, örtlich Schauer und Gewitter, bis 20 Grad. Der in Niedersachsen als Maskenmann bekannt gewordene Kindermörder Martin N. ist auch in Frankreich zu lebenslanger Haft verurteilt worden. Das Schwurgericht in Nantes sprach ihn schuldig, vor mehr als 20 Jahren einen 10-jährigen Jungen ermordet zu haben. Jan-Bastian Buck, wie hat das Gericht sein Urteil begründet?
4: Das Gericht war sich sicher, dass der 55-Jährige den Jungen 2004 aus einem Schullandheim entführt und getötet hatte. Mit dem Urteil ist das Gericht der Forderung der Staatsanwaltschaft gefolgt. Martin N. selbst hatte die Tat im Prozess mehrfach abgestritten. Seine Verteidigung hatte auf Freispruch mangels konkreter Beweise plädiert. Der ehemalige Jugendbetreuer aus Bremen war jahrelang immer wieder in Wohnhäuser, Schullandheime und Zeltlager eingedrungen, um Jungen zu missbrauchen, unter anderem in den Kreisen Rothenburg und Cuxhaven. Zwischen 1992 und 2001 hatte er 3 Jungen im Alter zwischen 8 und 13 Jahren getötet. 2011 wurde er gefasst und vom Landgericht Stade zu lebenslanger Haft mit anschließender Sicherungsverwahrung verurteilt.
3: Gesundheitsministerin Wagen bekommt für ihre geplante Pflegereform scharfe Kritik. Das Vorhaben der CDU-Politikerin gehe vor allem zulasten von Pflegebedürftigen, Angehörigen und Beitragszahlern, heißt es von Verbänden, Kassen und Gewerkschaften. Aus Berlin, Jasper Rupert.
5: Einen Schlag ins Gesicht der Kommunen nennt Städtetagspräsident Jung gegenüber der Funke Mediengruppe die Pläne zur Pflegereform von Bundesgesundheitsministerin Wagen. Der Entwurf müsse komplett vom Tisch. Kritisch äußerte sich auch Pflegeratspräsidentin Vogler gegenüber dem Redaktionsnetzwerk Deutschland. Im Mittelpunkt stünden nicht die Sicherung der pflegerischen Versorgung, sondern die kurzfristige Konsolidierung der Pflegeversicherung. Die Gewerkschaft Verdi warnt vor sozialem Sprengstoff. Der Spitzenverband der gesetzlichen Krankenversicherungen sieht zwar einige sinnvolle Instrumente in den Plänen, hält das Paket aber insgesamt für zu unausgewogen zulasten von Pflegebedürftigen und Beitragszahlern.
3: Die Unternehmen in Deutschland setzen immer mehr auf künstliche Intelligenz. Wie eine Umfrage des IFO-Instituts ergeben hat, haben fast 55% KI in ihre Geschäftsprozesse eingebaut. Im vergangenen Jahr lag der Anteil erst bei knapp 41%. Die Anwendungsbereiche in den Unternehmen sind vielfältig. Besonders häufig kommt KI in der Verwaltung zum Einsatz, bei der Datenanalyse, beim Programmieren oder zur Informationsrecherche. Und in der Industrie gewinnt KI bei der Qualitätskontrolle und der Wartung immer mehr an Bedeutung. Nach dem Oberleitungsschaden gestern in Hannover fahren Züge heute wieder normal. Eine Bahnsprecherin bestätigte NDR Niedersachsen, dass die Reparaturen abgeschlossen sind. Die Probleme hatten offenbar Diebe verursacht. Max Altstadt, was haben denn der oder die Täter gestohlen?
6: Da gehen die Angaben von Deutscher Bahn und Bundespolizei so ein wenig auseinander. Die Bahn sagt nach wie vor, dass die Diebe offenbar im Osten Hannovers einen oder mehrere Mastanker gestohlen haben. Diese Anker, die sind dafür da, die tonnenschweren Oberleitungen in der Luft und auf Spannung zu halten. So genau bestätigt das die Polizei bisher aber nicht. Sie sagt, dass die unbekannten Täter Metall aus dem Fundament eines Mastes entwendet haben. So oder so hat der Diebstahl gestern dafür gesorgt, dass die Oberleitung durchhing und dann hatte sie ein vorbeifahrender ICE heruntergezogen. gerissen. Der Zug mit 200 Fahrgästen musste auch evakuiert werden. Laut Polizei war die Stelle, an der die Täter zugeschlagen haben, für die Metalldiebe relativ leicht zugänglich und lag auch ein wenig versteckt in einer Kurve. Die kaputte Oberleitung hatte den ganzen Tag gestern für Ausfälle und Verspätungen im Fern- und Nahverkehr gesorgt.
3: Diebe haben im Emsland gleich mehrfach GPS-Geräte aus landwirtschaftlichen Maschinen gestohlen. Wie die Polizei mitteilte, bauten der oder die Täter in Hilkenbroek die Empfänger von zwei Traktoren ab und entwendeten außerdem dazugehörige Bildschirme aus den Fahrerkabinen. In Surwold brachen Unbekannte in die Maschinenhalle eines Bauernhofs ein und bauten die GPS-Geräte aus einem Schlepper aus. Der Schaden beläuft sich auf mehrere tausend Euro. Ob die Taten zusammenhängen, ist unklar. Und hier ist der Verkehrsservice bei NDR 1 Niedersachsen. Vorsicht bitte auf der A30 Osnabrück Richtung Bad Oeynhausen. Zwischen dem Kreuz Osnabrück Süd und Nattbergen steht ein defektes Fahrzeug und dort liegen auch Fahrzeugteile auf der Fahrbahn. Die Zeit, es ist 9.05 Uhr.
7: Das Wetter. Ich sag immer so, das Wetter ist so ein bisschen wie guter Speck durchwachsen. Immerhin starten sie relativ ruhig und freundlich in den Tag. Es ist nämlich erstmal noch oft trocken. Vielleicht im Emsland oder im Ammerland so ein paar Schauer. Aber ansonsten haben sie einen harmlosen Frühmorgen vor sich. Das ändert sich aber im Laufe des Tages, denn später wird es wieder wolkiger und es kommen am Nachmittag auch wieder Schauer und Gewitter rein. Top-Temperaturen 17 Grad auf Spiekeroog bis 20 Grad in Amt Neuhaus, im Oberharz bis 16 Grad. Und das Wochenende, das bleibt wechselhaft. Morgen am Samstag und am Sonntag zwischendurch auch mal freundlich. Ja, aber auch am Samstag und am Sonntag immer wieder mal so ein kleiner Schauer oder auch ein Gewitter.
2: 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Guten
1: Morgen. Und mit Chance, unserem Niedersachsen-Reporter weht gerade der Nordseewind um die Nase.
7: Ja, der ist heute bei Deichschäfer Tilo Gerdes in Neuharlingersiel im Landkreis Wittmund und hat sich unter die Schafe gemischt. Was er da macht, das hören Sie in einer Viertelstunde, so um 20 nach 9.
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0: Guten Morgen, NDR1 Niedersachsen hier, 13 nach 9 am Freitag. Schön, dass Sie mit dabei sind.
1: Ja, an diesem schönen Freitagmorgen. Und die gute Nachricht heute früh, Hermann und Lisbeth sind angekommen.
0: Ja.
1: Und sogar schneller als gedacht.
0: Ja, genau. Hermann Wessels aus Haaren im Emsland, der ist ja mit seiner Lisbeth in den Schwarzwald getuckert. Lisbeth ist sein roter Trecker und die beiden waren unterwegs Richtung Schweiz, also mit rasanten 20 km/h. Ja,
1: ach,
0: toll.
1: Das ist so süß. Was für eine tolle Tour. Und das Ganze für einen guten Zweck, denn Hermann hat mit seiner Fahrt Spenden gesammelt für behinderte Kinder. Und heute früh haben wir mit ihm gesprochen, da war er schon im Schwarzwald angekommen und er hatte einfach überall freie Fahrt, hat erzählt.
2: Also als sie den kleinen roten Traktor gesehen haben und meinen Auftrag gesehen haben, haben die mir den Weg frei gemacht und jede Ampel war eigentlich grün.
0: Sehr gut. Erzähl, wie ist es denn so gelaufen? Was hast du auf deiner Fahrt erlebt? Das war dein Highlight? Gab es Probleme?
2: Also technisch habe ich ja von vornherein keine Angst gehabt, dass da irgendwas passiert. Aber die Strecke war schon anspruchsvoll. Also das Sauerland war toll, die Berg- und Talfahrten, das ja abzuschätzen, komme ich hoch, komme ich runter und wie komme ich runter und wie komme ich hoch. Ja, ich habe viele Leute unterwegs getroffen, die ich dann fragen konnte, habe auch mit der Polizei gesprochen, wo es nicht mehr weiterging. Meine auch kurzzeitig, dass ich mal über eine Straße gefahren bin, die ich nicht durfte.
0: Aber ja.
1: Es erfährt ja keiner von uns, Hermann, wir sagen es nicht weiter.
2: Ich habe es ja nicht wissentlich gemacht, ich war ja unwissend.
1: Und es war ja auch alles für einen guten Zweck, du wolltest ja Spenden sammeln. Hast du denn ordentlich was zusammenbekommen, wie lief's?
2: Also ich lasse das Konto ja noch im Moment geöffnet. Von daher will ich da noch nichts zu sagen, wie es noch weitergeht. Aber auf jeden Fall wird es sehr gut angenommen,
0: Super. Dass
2: ich das gemacht habe. Und die Leute sehen einfach den Nutzen davon. Und wenn ich mich mit Leuten unterhalten habe, dann haben die immer gesagt, das unterstütze ich auf jeden Fall. Also das ist eine gute Sache.
0: Toll, das klingt doch super. Und Lisbeth kriegt jetzt zum Abschluss nochmal einen extra Schluck Öl.
2: Also heute bringen wir sie ja zu dem Landmaschinenhändler, wo sie dann die Woche über bleiben muss, bis der Spediteur kommt.
1: Mhm.
2: Aber da wird dann heute erstmal eine Wäsche für sie da sein.
1: Ja.
2: Und dann werden wir uns so langsam heute wieder verabschieden.
1: Sehr toll. Gut. Also Lisbeth kriegt eine Wäsche und ein bisschen Öl. Du kriegst wahrscheinlich auch eine Wäsche, aber trinkst was anderes. Also Prost.
2: Ich habe gestern Abend den Zieleinlauf gefeiert mit meinem Kollegen.
1: Ja.
2: Also so sind wir alle glücklich und versorgt.
1: Ach, Hermann, Lisbeth, schöne Sache.
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0: der Boss. Springsteen. 9:21 ist es, 9:09.
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2: Als meine Kinder noch klein waren, war ich immer dabei. Ist wirklich schön, Tag des offenen Hofes. Also über 40 Bauernhöfe werden auch in diesem Jahr, nämlich jetzt am Sonntag, ihre Tore öffnen. Und da können Sie sich mal angucken, wie moderne Landwirtschaft funktioniert. Also so als Städter ist das bestimmt auch mal ganz spannend.
0: Ja, meistens schafft man ja nur einen Hof an einem Tag. Und unser Reporter Schors, unser Niedersachsen-Reporter, der ist schon die ganze Woche unterwegs, weil er sich verschiedene Betriebe bei uns in Niedersachsen angucken will. Die machen alle mit am Sonntag beim Tag des offenen Hofes und er ist nicht nur im Stall, sondern auch draußen unterwegs. Heute ist er beim Deichschäfer und zwar bei Tilo Gerdes in Neuharlingersiel im Landkreis Wittmund. Und wir hören das schon, da ist er mitten unter Schafen, 1000 Stück stehen da auf dem Deich. Schorze, was muss man denn machen, um sich bei Schafen beliebt zu machen?
3: Ich glaube, man muss diese Leckerli hier, die Tilo hat. Ne, Tilo, wenn du die jetzt gibst mal den Schafen, dann muss man die, guck mal hier. Jetzt, oh nein, jetzt kommen die alle an. Jetzt muss man aber aufpassen, wenn du das jetzt nochmal machen würdest, wir könnten noch umfallen, ne?
4: Ja, wenn die alle auf einmal kommen, dann wird's gefährlich.
3: Aber ist ja schon mal passiert, ne?
4: Ja, einmal bin ich schon über Kopf gegangen, ja.
3: Ja, aber das macht nichts, ne? Die sind zahm, ne?
4: Ja, da passiert dann nichts. Ja. Die trampeln eigentlich platt, also nicht richtig platt.
3: Jetzt ganz kurz, warum sind die Schafe so wichtig für den Deich?
4: Sie halten die Grasnarbe kurz und treten den Deich fest mit den kleinen Füßen. Man sagt auch goldener Biss und goldener Tritt.
3: Ah, okay. Das heißt, der Deich ist dadurch fest und das ist besser wahrscheinlich als jeder Rasenmäher, oder?
4: Ja, ja. Und die können halt immer mähen, sag ich mal, egal bei was für ein Wetter. Und die können hier immer laufen, in dem Sinne. Bis es auf ist und kurz ist.
3: Denn das ist ja so wichtig, denn wir gucken hier direkt auf die Nordsee. Im Moment ist die Ebbe, aber wenn es hier mal richtige Fluten gibt, so im Winter, dann muss der Deich stehen, ne?
4: Ja, dann muss der Deich stabil sein. Sturmflut.
3: Ja. Und das geht mit Tausenden von Schafen. Tilo, du zeigst die Schafe auch. Was geht ab bei euch am Tag des offenen Hofes am Sonntag?
4: Ja, am Tag des offenen Hofes, dann machen wir die Türen auf von unserem Stall, zusammen mit der Deich und Silas, Esens, Harlingerland. Und präsentieren den Stall, Schafe, gibt's Kaffee, Kuchen, von allem.
3: Das ist ja immer super, ne, wenn die Landfrauen kommen, ne?
4: Ja, die Landfrauen.
3: Ja, das wollen ja immer alle, ne, weil das der geilste Kuchen ever ist, ne?
4: Und einen Bierwagen haben wir.
3: Bierwagen gibt's natürlich auch. Und ihr könnt die Schafe hier sehen und euch den nähern, das wird ganz toll. Ich kann euch nur sagen, das hier mal erlebt zu haben, mit Tilo, danke, dass du mir das gezeigt hast.
4: Ja,
3: hier, ne?
4: Bitte, bitte.
3: Das ist wirklich ganz, ganz großartig. Ein tolles Stück Niedersachsen.
2: Ja, ich bin neidisch, wirklich.
0: Total.
2: Das klingt ganz toll.
0: Also Leckerli für die Schafe und am Sonntag gibt's Leckerli für die Menschen, so. Mit Kuchen und Bierwagen.
2: Also kommen Sie da unbedingt vorbei. Tag des offenen Hofes sollten Sie unbedingt nutzen, jetzt am kommenden Sonntag.
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0: France Gall.
1: Kannst du eigentlich Französisch?
2: Un poco, also una cerveza por favor. Also das.
1: Ach, es ist hoffnungslos mit ihm wirklich jetzt mal.
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1: Fahren Sie vorsichtig auf der A1 Hamburg Richtung Bremen in der Einfahrt Heidenau. Da ist ein LKW liegen geblieben. Vorsicht auf der A30 Osnabrück Richtung Bad Oeynhausen. Zwischen Bruchmühlen und Bünde liegt ein Reifen. Dann nochmal aufpassen auf der A2 Dortmund-Hannover in der Ausfahrt Ostwestfalen-Lippe. Ein defektes Auto. Und Vorsicht auf der A30 Osnabrück nach Bad Oeynhausen. Zwischen Kreuz Osnabrück Süd und Nattbergen ein defektes Fahrzeug. Und da sind auch gerade Fahrzeugteile auf der Fahrbahn. Die A7 noch, Hannover Richtung Hamburg, ist zwischen Westenholz und Dreieck-Walsrode nach einem Unfall immer noch gesperrt. Dadurch 6 Kilometer Stau. A27 Walsrode Richtung Bremen. Die Einfahrt Achim Ost ist gesperrt, da wird gerade die Fahrbahn markiert. Und auf der B441 sind in Höhe in den Ellern immer noch die Ampeln außer Betrieb. Das ist auf der Hagenburger Straße in Wunsdorf. Gute Fahrt für Sie, wir haben es 9.31 Uhr.
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4: Aus dem Studio Lüneburg mit Raphael Hein, guten Morgen. Die Polizei geht nach eigenen Angaben in den vergangenen Wochen verstärkt gegen Drogenhandel in Lüneburg vor. Gestern hat sie 2 Wohnungen im östlichen Stadtgebiet durchsucht. Die Ermittlungen richten sich gegen 2 Männer, 25 und 54 Jahre alt, die unter anderem in der Innenstadt und im Stadtteil Kaltenmoor gedealt haben sollen. Die Ermittler fanden unter anderem Kokain, größere Mengen Amphetamine, Verpackungsmaterial und höhere Summen Bargeld. Für den 25-Jährigen wurde ein Antrag auf Untersuchungshaft gestellt. Das Wochenende steht vor der Tür und unsere Region hat in den nächsten Tagen einiges zu bieten. Zum Beispiel Stadtfeste in Lüneburg, Uelzen und Buxtehude.
5: In Lüneburg wird es auf insgesamt 7 Bühnen im Innenstadtbereich besonders musikalisch. In Uelzen eröffnet heute Nachmittag der Weinmarkt auf dem Kirchenplatz bei St. Marien und morgen gibt es in Uelzen das Familienfest auf dem Herzogenplatz. In Buxtehude gibt es am Samstag das Fest der Kulturen, ausgerichtet unter anderem von christlichen und islamischen Gemeinden. In Munster feiert die Stadt die Bundeswehr am nach ihr benannten Tag der Bundeswehr. Und in ganz Niedersachsen öffnen am Sonntag zahlreiche Bauernhöfe für Besucher zum Tag des offenen Hofes.
4: Informationen von Andreas Rabe. Der Waldrapp zählt zu den seltensten Vogelarten in Europa. Seit dem Frühjahr leben 7 Exemplare hier bei uns im Wildpark Lüneburger Heide in Niendorf. Der Park hatte auf Nachwuchs gehofft und nun sind schon 2 Monate später die ersten Küken geschlüpft, schneller als gedacht. Die Nachzucht sei ein wichtiger Meilenstein, heißt es vom Wildpark. Er konnte erst kürzlich einen weiteren Zuchterfolg verbuchen, nämlich gab es an Himmelfahrt Nachwuchs bei den Luchsen, ebenfalls eine sehr seltene Tierart. Und zum Schluss schauen wir noch aufs Wetter. Heute wechseln sonnig und bewölkt, zwischendurch Regen, nachmittags auch kräftige Gewitter bei höchstens 18 Grad in Freiburg-Elbe.
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2: Lesen Sie gerade was? Und was ist das, Suse? Was liest du nochmal?
1: Rebecca Gablé. Ich weiß gerade den Titel, die aber so einen riesen, dicken, historischen Wälzer.
2: Ja, so ein Buch, ne? Ist ja toll. Manchmal spannend, manchmal einfach nur entspannend, manchmal unterhaltsam, manchmal aufregend. Und manchmal ist ein Buch imstande, einen Bürgerkrieg auszulösen. Und genauso ein Buch stellen wir Ihnen vor in 7 Minuten in der 60-Sekunden-Zeitmaschine.

0: NDR 1 Niedersachsen hier. Guten Morgen. 20 vor 10 haben wir es. Nochmal eben der Verkehrsservice. Fahren Sie vorsichtig bitte auf der A1 Hamburg nach Bremen in der Einfahrt Heidenau. Da steht ein defekter.
1: Es ist für uns alle Freitag.
0: Defekter LKW, wollte ich sagen. Vorsicht.
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4: 5. Juni. An einem kalten Februartage saßen zwei Gentlemen spätnachmittags in einem gut möblierten Esszimmer in der Stadt P in Kentucky beim Wein.
5: So beginnt eine der berühmtesten Geschichten der Welt. Die beiden Männer, die hier beim Wein zusammensitzen, verhandeln über einen Sklaven.
4: Ich sage Ihnen, Haley, Tom ist ein ganz ungewöhnlicher Kerl. Er ist ordentlich, ehrlich, geschickt und verwaltet meine Farm wie eine Uhr. Sie meinen so ehrlich wie Nigger sind, sagte Haley und schenkte sich ein Glas Branntwein ein.
5: Heute vor 175 Jahren erscheint die erste Folge von Onkel Toms Hütte. Die Geschichte ist zunächst ein Fortsetzungsroman in einer Zeitung. Autorin ist Harriet Beecher Stowe, die mit ihrer Geschichte nicht einfach unterhalten will. Sie will aufrütteln, und zwar mit aller Kraft.
6: Man kann über die Sklaverei in Zahlen und Gesetzen reden, oder? Man zeigt ungeschönt, was die Sklaverei mit Menschen macht. Ich habe mich für das Zweite entschieden.
5: Im Mittelpunkt steht der Sklave Tom, der verkauft, weitergereicht und gedemütigt wird. Er ist eine Ware. Familien werden auseinandergerissen, die Würde der Schwarzen mit Füßen getreten. Stowe erzählt das nicht trocken und politisch, sondern emotional, mit Figuren, die Millionen Leserinnen und Leser sofort begreifen. Onkel Toms Hütte ist nicht nur Literatur, sondern ein moralischer Paukenschlag. Der Roman wird erst in der Zeitung ein Erfolg, dann auch als Buch. Weltweit. Der Rest ist Geschichte.

0: Na, was denn los? Schon wieder der Verkehrsservice hier bei NDR 1 Niedersachsen. Achtung, da liegen mehrere Plastikteile auf der A2 Dortmund Richtung Hannover und zwar zwischen Hannover-Bodfeld und Lahe. Dann nochmal aufpassen auf der A7 Hannover-Hamburg zwischen Schwarmstedt und Westenholz. Ein defektes Fahrzeug und nochmal Vorsicht auf der A30 Rheine Richtung Amsterdam zwischen Schüttorf-Nord und Nordhorn-Bad Bentheim liegen Metallteile.
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2: Heute mit Oliver Vorwald. Er arbeitet als Radiopastor in Hannover.
3: Bruderherz, ich denk an dich. Obwohl heute weder dein Geburtstag ist, noch der Tag der Geschwister. Es liegt wohl an meinen Schallplatten, die du einst mit dickem Folienmarker beschriftet hast. Was hat mich das damals geärgert? Brüder, kleine und große, Zwilling oder Stiefgeschwister, dicker als Blut ist der

0: Verschieden. Gut, wer am Herzen den großen Bruder mit dem kleinen versöhnt. Wir tragen beide Seiten in uns. Kleiner Bruder, du hast für deine Partys damals meine Schallplatten genommen. Das Albumcover markiert mit diesem dicken schwarzen Folienstift. Um sie zu schützen, damit mein bleibt, was mein ist. Wenn ich heute die Vinylscheiben auflege, denke ich an dich. Deine Fürsorge, dass nichts verloren gehen soll. Immer noch Bruderherz. Wir beide Mutters Liebling und mit Vaters Segen.
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0: So, ich sag mal, ab ins Wochenende. Martina Gielitzer drängelt schon. Kann es nicht abwarten, hat ihr Studentenfutter mitgebracht hier. Und möchte unbedingt zu Ihnen. Kann ich verstehen, ist auch schön bei Ihnen.
1: Ja, das Einzige, was uns irgendwie mit Uni oder einer akademischen Ausbildung verbindet, ist Studentenfutter. Ne? Also, weil irgendwie eine Uni hat von uns ja wohl keiner von Ihnen gesehen. Aber das macht ja nichts, denn Hauptsache, wir können Sie einigermaßen gut gelaunt in diesen Freitag bringen. Ne?
0: Viel Spaß mit Martina und dann ein wunderbares Wochenende. Wir hören uns dann am Montag früh wieder.

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1: Fahren Sie vorsichtig. Auf der A1 Hamburg nach Bremen in der Einfahrt Heidenau steht ein defekter LKW. Vorsicht bitte auch auf der A2 Dortmund nach Braunschweig. Zwischen Hannover-Bodfeld und Lahr liegen mehrere Plastikteile. Dann Vorsicht auf der A7 Hannover nach Hamburg. Zwischen Schwarmstedt und Westenholz steht ein defektes Fahrzeug. Vorsicht noch auf der A30 Osnabrück nach Bad Oeynhausen. Zwischen Bruchmühlen und Bünde liegt ein Reifen. Vorsicht auf der A30 Rheine nach Amsterdam. Zwischen Schüttorf Nord und Nordhorn Bad Bentheim liegen Metallteile. Und noch Vorsicht in Hannover auf der B6. Das ist der Westschnellweg zur A2 Herrenhausen. Zwischen Limmerstraße und Schwanenburg ist eine Unfallstelle nicht gesichert. Und das mitten im Kreuzungsbereich. Die A7 Hannover nach Hamburg ist zwischen Westenholz und dem Dreieck Walsrode nach einem Unfall gesperrt. 6 Kilometer Stau. A27 Walsrode nach Bremen. Da ist die Einfahrt Achim Nord gesperrt. Die Strecke wird gerade markiert. Auf der B441, B442 in Wunsdorf auf der Hagenburger Straße sind in Höhe in den Ellern die Ampeln außer Betrieb. Und Kreis Hildesheim, die Bachstraße, ist zwischen Großfrieden und Kleinfrieden in Höhe der Leinebrücke gesperrt. Kommen Sie gut und sicher mit uns an.
2: Es ist 10 Uhr.
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2: Mit Patrick Bolduan. Guten Tag, die Schlagzeilen. Verbände und Gewerkschaften kritisieren Wagens Pflegereformpläne. Maskenmann wird auch in Frankreich zu lebenslanger Haft verurteilt. Polizei nimmt in Niedersachsen mutmaßliche Darknet-Drogendealer fest. Und das Wetter: wenig Sonne, örtlich Schauer und Gewitter bis 20 Grad. Gesundheitsministerin Wagen bekommt für ihre geplante Pflegereform scharfe Kritik. Das Vorhaben der CDU-Politikerin gehe vor allem zulasten von pflegebedürftigen Angehörigen und Beitragszahlern, heißt es von Verbänden, Kassen und Gewerkschaften. Aus Berlin Jasper Rupert.
3: Einen Schlag ins Gesicht der Kommunen nennt Städtetagspräsident Jung gegenüber der Funke Mediengruppe die Pläne zur Pflegereform von Bundesgesundheitsministerin Wagen. Der Entwurf müsse komplett vom Tisch. Kritisch äußerte sich auch Pflegeratspräsidentin Vogler gegenüber dem Redaktionsnetzwerk Deutschland. Im Mittelpunkt stünden nicht die Sicherung der pflegerischen Versorgung, sondern die kurzfristige Konsolidierung der Pflegeversicherung. Die Gewerkschaft Verdi warnt vor sozialem Sprengstoff. Der Spitzenverband der gesetzlichen Krankenversicherungen sieht zwar einige sinnvolle Instrumente in den Plänen, hält das Paket aber insgesamt für zu unausgewogen zulasten von Pflegebedürftigen und Beitragszahlern. Kritik kommt auch vom Koalitionspartner. Die Pläne seien ein Belastungspaket, das ihre Partei ablehne, sagte Mecklenburg-Vorpommerns SPD-Ministerpräsidentin Schwesig dem Portal Politico. Wagen selbst verteidigt ihr Vorhaben in den ARD-Tagesthemen. Ein breiter Ansatz sei erforderlich gewesen. Und wenn es viel Veränderung gäbe, gäbe es vielleicht auch viel zu kritisieren, sagt die CDU-Politikerin. Der Unionsfraktionsvorsitzende Spahn spricht von einem ausgewogenen Paket sowie einem schweren, aber notwendigen Schritt.
2: Bundeskanzler Merz reist heute zum EU-Westbalkan-Gipfel nach Montenegro. Dort geht es um EU-Beitrittsverhandlungen und eine deutsch-französische Initiative, um den Prozess für Westbalkanstaaten zu beschleunigen. Teilweise warten die Länder schon mehr als 20 Jahre auf einen EU-Beitritt. Deutschland und Frankreich sprechen sich dafür aus, dass die Beitrittskandidaten schon während der laufenden Gespräche schrittweise an die EU herangeführt werden sollen. Der in Niedersachsen als Maskenmann bekannt gewordene Kindermörder Martin N. ist auch in Frankreich zu lebenslanger Haft verurteilt worden. Das Schwurgericht in Nantes sah es als erwiesen an, dass der frühere Jugendbetreuer aus Bremen vor mehr als 20 Jahren einen 10-jährigen Jungen in der Bretagne ermordet hatte. In der Zwischenzeit hatte das Landgericht Stade ihn zu lebenslanger Haft mit anschließender Sicherungsverwahrung verurteilt. Martin N. hatte unter anderem in den Kreisen Rothenburg und Cuxhaven Jungen in Schullandheimen und Zeltlagern missbraucht und 3 von ihnen getötet. Bei den Taten trug er stets eine Maske. Mehrere Männer sollen in einem verborgenen Teil des Internets, dem Darknet, Drogen verkauft haben. Die auf Cybercrime spezialisierte Generalstaatsanwaltschaft Oldenburg ermittelt in dem Fall. Unter den 4 Verdächtigen sind auch ein Zollbeamter und ein Polizist. Irene Lottes berichtet.
4: Die Männer zwischen 31 und 37 Jahren stehen im Verdacht, mit Drogen wie Cannabis, Amphetamin, Kokain und Ecstasy im Wert von mindestens 500.000 Euro gehandelt zu haben. Laut der Generalstaatsanwaltschaft Oldenburg haben sie die Ware im Darknet und über Messenger-Dienste verkauft. Die Ermittler gehen von mehr als 1000 Fällen seit 2019 aus. Ein Zollbeamter soll die Drogen beschafft haben. Ein Komplize soll sich um den Versand, ein weiterer um die Zahlungen gekümmert haben. Dabei soll ihnen ein Beamter der Polizeidirektion Oldenburg geholfen haben. Am Mittwoch haben Einsatzkräfte laut der Generalstaatsanwaltschaft 10 Wohnungen und Büros in Oldenburg, Bad Zwischenahn, Wilhelmshaven und Hamburg durchsucht und dabei unter anderem kiloweise Drogen und Bargeld sichergestellt. Die drei Hauptverdächtigen wurden festgenommen und sitzen seit gestern in Untersuchungshaft. Der Polizeibeamte ist auf freiem Fuß. Gegen ihn wird wegen des Verdachts der Beihilfe ermittelt.
2: Auf der Fachmesse für Feuerwehr und Rettungstechnik Interschutz in Hannover ist ein Feuerwehrmann gestorben. Wie die Messe mitteilte, war der Mann gestern während eines Wettbewerbs zusammengebrochen. Er starb später im Krankenhaus. Bei dem Wettbewerb mussten die Teilnehmenden unter anderem mit Gewichten beschwert auf Türme klettern. Es ist unklar, ob der Wettbewerb mit dem Tod des Mannes zusammenhängt. Möglich wäre auch ein medizinisches Problem. Die Zeit, es ist 10.05 Uhr.
1: Mit dem Niedersachsenwetter heute Vormittag, da scheint etwas mehr die Sonne. Ich habe sie sogar schon gesehen, sonst aber viele Wolken und es bleibt noch trocken, denn von Westen her, da kommen dann wieder die dicken, fetten Regenwolken. Es wird nass mit neuen Regenschauern und einzelne, zum Teil auch kräftige Gewitter sind dabei. Im Laufe des Abends lassen die aber nach. Und am meisten lässt sich die Sonne heute bei Ihnen auf den Inseln blicken, also unbedingt genießen, die Höchstwerte 17 Grad, auf Spiekeroog bis 20 Grad. In Amt Neuhaus und im Oberharz heute 14 bis 16 Grad.
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1: Einen richtig schönen Freitagvormittag wünsche ich Ihnen. Ich liebe ja Freitage. Die fühlen sich immer so nach Spaß und Vorfreude aufs Wochenende an. Vielleicht geht Ihnen das ja genauso. Und außerdem ist bei uns um die Ecke zu Hause an der Kirche immer Freitag so ein kleiner, süßer Biomarkt. Und da kann man dann herrlich einkaufen, trifft nette Leute zum Plausch aus der Nachbarschaft. Und dort kaufe ich dann auch immer Blumen fürs Wochenende. Vielleicht haben Sie ja auch so kleine Freitagsrituale. Wenn ja, schicken Sie mir gerne eine Nachricht ins Studio. Freue ich mich drüber und das einfach über die NDR Niedersachsen App. Schön, dass Sie bei uns sind.
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0: Gemeinsam mit Ihnen durch den Freitagvormittag hier bei NDR 1 Niedersachsen, die Musik meines Lebens. Ich und ich vom selben Stern. Um Sterne geht's natürlich jetzt auch und manchmal denke ich mir, wäre es doch schön, einfach sein Sternzeichen zu wechseln. Oder? Dann kann man sich im Horoskop immer die richtig tollen Sachen raussuchen. Heute nehme ich mal den Widder, der hört sich nämlich richtig gut an.
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2: So stehen Ihre Sterne. Widder, Widder.
0: Ob es die Liebe betrifft oder das Geschäft, jetzt sollten Sie Ihre guten Chancen nutzen.
2: Stier, Stier.
0: Man wird Ihren Einsatz nicht freiwillig honorieren. Teilen Sie lieber gleich mit, was Sie erwarten.
2: Zwilling, Zwilling.
0: Unerwartete Zwischenfälle durchkreuzen Ihre Pläne. Warten Sie einfach noch etwas ab.
2: Krebs, Krebs.
0: Ob mit Behörden oder Kollegen. Behalten Sie Ihre Ansichten für sich, wenn sich ohnehin nichts ändern lässt.
2: Löwe, Löwe.
0: Es lohnt sich nicht, jeden Schritt genau zu planen. Ein wenig dürfen Sie auch auf Ihr Glück vertrauen.
2: Jungfrau, Jungfrau.
0: Sie sind kreativ und scheuen nicht vor Detailarbeit zurück. Damit macht fast jede Aufgabe Freude.
2: Waage, Waage.
0: Sorgenfrei und Spaß dabei. Heute läuft alles wie von selbst. Widmen Sie sich auch Ihren Kontakten.
2: Skorpion, Skorpion.
0: Sie haben eigene Fehler und Schwächen erkannt. Jetzt gilt es, die Konsequenzen daraus zu ziehen.
2: Schütze, Schütze.
0: Achten Sie auf die Reaktion Ihrer Umwelt. Ihre Intuition sagt Ihnen ganz genau, wo Ihre Grenzen sind.
2: Steinbock, Steinbock.
0: Die Arbeitssituation ist erfüllend wie lange nicht. Das ist kein Grund, das Privatleben zu vernachlässigen.
2: Wassermann, Wassermann.
0: Manchmal kommt es eben anders als geplant. Lassen Sie sich nicht aus dem Konzept bringen.
2: Fische, Fische.
0: Eigentlich stehen Ihre Chancen gar nicht schlecht. Doch eigenen Einsatz müssen Sie schon bringen.

0: Gemeinsam durch den Freitagvormittag, der Verkehrsservice hier bei NDR 1 Niedersachsen. Fahren Sie bitte vorsichtig, wenn Sie gerade auf der A31 sind. Meppen nach Leer zwischen Haaren und Laaten ist eine Unfallstelle, nicht abgesichert. Und heute Vormittag, da beschäftigen wir uns mal mit dem WLAN.
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0: Tja, ist ja schon praktisch, ne? Dieses WLAN, vor allem das öffentliche WLAN. Einfach einloggen und lossurfen im Internet. Und das ganz ohne, dass man das teure Datenvolumen dabei verbrauchen muss. Aber das WLAN, das hat natürlich auch so seine Tücken, denn wir greifen über Funkverbindungen aufs Internet zu. Also wir nutzen Funkwellen zwischen dem Router und unserem Gerät. Ja, und genau da liegt eben das Problem, sagen die Verbraucherzentralen. Und sie warnen immer wieder davor, dass öffentliche WLAN oder wie man heute auch noch sagen kann, Hotspots ganz blauäugig zu benutzen. Aber warum denn?
3: Ja, weil wir bei jedem Einloggen ins WLAN quasi die Haustür zu unseren privaten Dingen ganz weit aufmachen. Das WLAN, das ist ja in der Regel nicht verschlüsselt. Und in der Bahn, im Möbelhaus oder im Café, überall surfen wir auf öffentlichen Funkwellen, auf denen jeder mitsurfen und die jeder auch abgreifen kann. Wir unterhalten uns praktisch öffentlich und verraten dabei eventuell Passwörter, Bankdaten und Kontakte. Oder Kriminelle fischen über das WLAN Daten ab, ohne dass wir es merken. Sie lenken uns einfach auf gefälschte Seiten um. Die sehen aus wie gratis WLAN, sind's aber nicht. Verbraucherschützer, die nennen diesen Trick böser Zwilling. Das geht so, das angebliche WLAN, das heißt dann so ähnlich wie zum Beispiel das Hotel. Aber es wird von jemandem im Nachbarzimmer oder auf dem Campingplatz von einem anderen Wohnmobil aus betrieben. Und wer sich dann unbemerkt mit dem Zwilling verbindet, der öffnet dann sein Smartphone, Tablet oder Computer. Ja, und dann können in aller Ruhe Zugangs- und Bankdaten ausspioniert werden. Und ausspioniert werden wir übrigens auch, wenn wir das WLAN beim Shoppen benutzen oder vielleicht im Freizeitpark. Da will aber dann niemand unsere Passwörter und Bankdaten haben. Da sind die Anbieter scharf auf unser Kaufverhalten und auf unseren Standort. Wo genau gehen wir lang und wo bleiben wir vielleicht länger stehen? Das ist dann alles genau nachvollziehbar, weil unser Smartphone ja ständig mit dem Router kommuniziert und nach WLAN sucht. Tja, und was, wenn wir das jetzt alles nicht möchten? Da hilft tatsächlich nur eins, konsequent das WLAN ausmachen, wenn wir unterwegs sind. Das spart übrigens auch Strom, weil das Handy ja nicht permanent nach einem öffentlichen Netzwerk sucht.

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1: Fahren Sie bitte vorsichtig auf der A31. Meppen nach Lea zwischen Haaren und Laaten ist immer noch die Unfallstelle nicht abgesichert. A7 Hannover nach Hamburg zwischen Schwarmstedt und dem Dreieck Walsrode 8 Kilometer Stau. Die A7 Hannover nach Hamburg ist zwischen Westenholz und dem Dreieck Walsrode nach einem Unfall gesperrt. Da stecken Sie 8 Kilometer fest im Stau. A27 Walsrode nach Bremen. Die Einfahrt Achim Ost ist gesperrt. Hier wird die Strecke neu markiert. B68 Wallenhorst nach Osnabrück, die Ausfahrt A1 Osnabrück Nord ist gesperrt. DB72 Thüler Straße ist zwischen Auenblick und Westerloh nach einem Unfall beidseitig gesperrt. Auf der B441, B442 in Wunsdorf auf der Hagenburger Straße sind in Höhe in den Ellern die Ampeln ausgefallen. Kreis Hildesheim, die Bachstraße, ist zwischen Großfrieden und Kleinfrieden in Höhe der Leinebrücke gesperrt. Kreis Peine, die Straße an der Hütte, ist zwischen dem Abzweig nach Gardenstedt und Groß-Ilsede gesperrt. Hier ist die Strecke überschwemmt. Popens im Schiromer Weg werden die Anwohner in Höhe am Haltepunkt gebeten, wegen eines Feuerwehreinsatzes bitte die Fenster und die Türen geschlossen zu halten. Und an der Elbfähre Glückstadt-Wischhafen, eine Stunde Wartezeit momentan ab Wischhafen.
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1: Und ich freue mich, dass Sie bei uns sind. Ich liebe Freitage und ich liebe diese kleinen Rituale, um das Wochenende einzuläuten. Und für mich gehört der Biomarkt an der Kirche bei uns um die Ecke dazu. Da gibt's immer wirklich ganz ausgefallene und leckere Gemüse- und Obstsorten. Ganz niedliche, tolle Blumensträuße. Und vor allem trifft man so viele nette Nachbarn und man hat nette Gespräche. Heute war allerdings mein Mann da, weil ich bin ja gerade hier und moderiere. Und er hat mir auch eben ein Foto geschickt von einem sehr, sehr schönen Blumenstrauß. Da freue ich mich schon drauf. Und in der NDR Niedersachsen-App, da können Sie mir gerne Ihr Freitagsritual schicken über Facebook. Da hat mir Elke aus Nordhorn geschrieben, sie backt immer freitagmorgens einen leckeren Kuchen für die ganze Familie fürs Wochenende. Das finde ich auch eine richtig leckere Idee.

0: Mit Donna Summer on the radio durch den Freitagvormittag. Die Musik meines Lebens hier bei NDR 1 Niedersachsen. Jetzt kommen wir zu was, was wirklich ein bisschen nervig ist. Vor allen Dingen für viele Bahnpendler. Wer in Niedersachsen aktuell von A nach B fahren möchte und dabei auf die Bahn angewiesen ist, der braucht nämlich ganz, ganz viel Geduld. Seit 5 Wochen saniert die Deutsche Bahn die Strecke zwischen Hannover und Hamburg. Jetzt ist die Halbzeit der Arbeiten erreicht und die Bahn ist laut einem Sprecher voll im Zeitplan und sagt, sie ist zufrieden. Die Pendler sehen das aber anders. Die müssen nämlich den umständlichen Schienenersatzverkehr in Kauf nehmen. Zum Beispiel Lina Melis, die für ihre Berufsschule aus Lüneburg nach Hannover pendeln muss. Das nervt und das ist stressig.
1: Ich müsste tatsächlich um 3 Uhr aufstehen, um dann eine Verbindung zu nehmen, um dreimal umzusteigen, um dann irgendwann rechtzeitig vielleicht in Hannover anzukommen. Weil der Bus, der hier losfährt um 5.30 Uhr, wäre erst um 8.30 Uhr in Langenhagen. Und dann wäre ich erst um 9.30 Uhr in der Schule, 1,5 Stunden zu spät.
0: Boah, das würde mich auch nerven. Und genau diese Strapazen kritisiert auch der Fahrgastverband Pro Bahn Nord. Laut dem ersten Vorsitzenden Malte Diehl gibt es zwar Umleitungsstrecken mit dem Zug, zum Beispiel über Bremen oder auch mit der Heidebahn, die sind aber komplett überfüllt und eigentlich auch fast schon unzumutbar.
2: Dass es etwas voller wird und dass es vielleicht auch ein paar Minuten Verspätung gibt bei so einer Maßnahme, versteht, glaube ich, jeder. Aber in dem Moment, wo man dann halt mitten auf einem Zwischenhalt rausgeschmissen wird, weil der Zug schon so viel Verspätung hat, dass er auf den Gegenzug wendet und man nicht weiß, wie man dann wegkommt, weil der nachfolgende Zug ja auch überfüllt ist, dann hört es einfach auf. Und das kann man auch keinem Reisenden vermitteln.
0: Ja, und jetzt fordert der Verband, dass die Bahn für die nächsten 5 Wochen weitere Züge einsetzt, um die Reisenden eben so ein bisschen zu entlasten. Dass das passiert, ist aber eher unwahrscheinlich. Heißt, liebe Pendler, ihr müsst auch in den nächsten Wochen die Zähne zusammenbeißen und durchhalten.

0: könnten gleich 100 Euro werden.
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0: Und ich spiele mit Alexander Müller. Er kommt aus Hannover. Guten Morgen, Herr Müller.
3: Guten Morgen, hallo.
0: Schon Pläne fürs Wochenende?
3: Ja, ich fahre zu meiner Familie und fahre mit meinen Brüdern bowlen.
0: Ah, wie cool. Wie viele Brüder sind es insgesamt?
3: Ich habe 2.

0: Okay, dann würde ich sagen, bevor es nach Espelkamp zur Familie geht, werden wir jetzt erstmal hier die 100 Euro abräumen und starten mit Titel Nummer 1.
1: Night.
0: Nah. Nee, Fight. Oh, wie schade.
1: Das
0: ist aber
1: ja
0: egal. Ist egal, ist egal. Wir haben noch zwei. Hier kommt Song Nummer 2.
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0: Welches Wort hat gefehlt?
1: Das weiß ich nicht. Da muss ich passen.
0: Song Sang Blue. Das Wort Blue hat gefehlt. So, 25 Euro können es aber noch werden. Jetzt aber mal richtig Attacke hier, Herr Müller. Wir legen los. Jetzt kommt das dritte Lied.
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0: Auch nicht.
1: Ja, das war wohl nichts. Nee.
0: Oh, aber dann wird es beim Bohlen richtig gut, glaube ich. Also wenn es hier nicht klappt,
1: ja,
0: dann beim Bohlen. Oh, das tut mir leid. Das wäre sentimental gewesen.
1: Das macht ja nichts.
0: Die Gruppe Ideal, das ist so meine Jugend. Das habe ich in- und auswendig gesungen. Deshalb fand ich es in dem Fall jetzt einfach. Aber das macht nichts. Es hat trotzdem total viel Spaß gemacht. Und jetzt kannst du
1: ja,
0: nur richtig
1: auch
0: gut werden beim Bohlen. Ganz, ganz liebe Grüße an die Geschwister und an die Familie in Espelkamp. Und ein schönes
1: Dankeschön.
0: Wochenende.
1: Gleichfalls.
0: Dankeschön. Und wenn Sie auch mal mitmachen wollen, dann können Sie das natürlich machen. Immer werktags, 7.40 Uhr und 10.50 Uhr. Da spielen wir dieses Spiel Mut zur Lücke. Und Sie können sich bewerben über die NDR Niedersachsen App.
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1: A1 Bremen nach Osnabrück. Das ist die B68. Die Ausfahrt Osnabrück Nord ist gesperrt. Da steht gerade ein defekter LKW. Die A7 Hannover nach Hamburg ist zwischen Westenholz und dem Dreieck Walsrode nach einem Unfall gesperrt. 10 Kilometer Stau. A27 Walsrode nach Bremen. Da ist die Einfahrt Achim Ost gesperrt. Die B72 Thüler Straße nach Vilsum ist zwischen Westerloh und Auenblick nach einem Unfall gesperrt. Auf der B441, B442 in Wunsdorf auf der Hagenburger Straße sind die Ampeln in Höhe Ellern außer Betrieb. Kreis Hildesheim, die Bachstraße ist zwischen Großfrieden und Kleinfrieden in Höhe der Leinebrücke gesperrt. Und Kreis Peine, die Straße an der Hütte ist zwischen dem Abzweig nach Gardenstedt und Groß-Ilsede nach einer Überschwemmung gesperrt.
2: Es ist 11 Uhr.
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2: Mit Patrick Bolduan. Guten Tag, die Schlagzeilen. Verbände und Gewerkschaften kritisieren Wagens Pflegereformpläne. Polizei nimmt in Niedersachsen mutmaßliche Darknet-Drogendealer fest. Feuerwehr rettet 8 Menschen aus brennendem Haus in Hannover. Das Wetter: wenig Sonne, örtlich Schauer und Gewitter bis 20 Grad. Gesundheitsministerin Wagen bekommt für ihre geplante Pflegereform scharfe Kritik. Das Vorhaben der CDU-Politikerin gehe vor allem zulasten von pflegebedürftigen Angehörigen und Beitragszahlern, heißt es von Verbänden, Kassen und Gewerkschaften. Aus Berlin Jasper Rupert.
3: Einen Schlag ins Gesicht der Kommunen nennt Städtetagspräsident Jung gegenüber der Funke Mediengruppe die Pläne zur Pflegereform von Bundesgesundheitsministerin Wagen. Der Entwurf müsse komplett vom Tisch. Kritisch äußerte sich auch Pflegeratspräsidentin Vogler gegenüber dem Redaktionsnetzwerk Deutschland. Im Mittelpunkt stünden nicht die Sicherung der pflegerischen Versorgung, sondern die kurzfristige Konsolidierung der Pflegeversicherung. Die Gewerkschaft Verdi warnt vor sozialem Sprengstoff. Der Spitzenverband der gesetzlichen Krankenversicherungen sieht zwar einige sinnvolle Instrumente in den Plänen, hält das Paket aber insgesamt für zu unausgewogen zulasten von Pflegebedürftigen und Beitragszahlern. Kritik kommt auch vom Koalitionspartner. Die Pläne seien ein Belastungspaket, das ihre Partei ablehne, sagte Mecklenburg-Vorpommerns SPD-Ministerpräsidentin Schwesig dem Portal Politico. Wagen selbst verteidigt ihr Vorhaben in den ARD-Tagesthemen. Ein breiter Ansatz sei erforderlich gewesen. Und wenn es viel Veränderung gäbe, gäbe es vielleicht auch viel zu kritisieren, sagt die CDU-Politikerin. Der Unionsfraktionsvorsitzende Spahn spricht von einem ausgewogenen Paket sowie einem schweren, aber notwendigen Schritt.
2: Einen Tag nach dem Votum des Repräsentantenhauses gegen den Iran-Krieg hat US-Präsident Trump einen weiteren Rückschlag im Kongress erlitten. Das Unterhaus stimmte nun auch für Ukraine-Hilfen in Milliardenhöhe, Russland-Sanktionen und ein ausdrückliches Bekenntnis zur NATO. Neben den Demokraten unterstützten auch 18 Republikaner die Gesetzesvorlage. Ob das Gesetz tatsächlich in Kraft tritt, ist offen. Es muss noch vom Senat verabschiedet werden und auch Präsident Trump kann noch sein Veto einlegen. Mehrere Männer sollen in einem verborgenen Teil des Internets, dem Darknet, Drogen verkauft haben. Die auf Cybercrime spezialisierte Generalstaatsanwaltschaft Oldenburg ermittelt in dem Fall. Unter den 4 Verdächtigen sind auch ein Zollbeamter und ein Polizist. Irene Lottes berichtet.
4: Die Männer zwischen 31 und 37 Jahren stehen im Verdacht, mit Drogen wie Cannabis, Amphetamin, Kokain und Ecstasy im Wert von mindestens 500.000 Euro gehandelt zu haben. Laut der Generalstaatsanwaltschaft Oldenburg haben sie die Ware im Darknet und über Messenger-Dienste verkauft. Die Ermittler gehen von mehr als 1.000 Fällen seit 2019 aus. Ein Zollbeamter soll die Drogen beschafft haben, ein Komplize soll sich um den Versand, ein weiterer um die Zahlungen gekümmert haben. Dabei soll ihnen ein Beamter der Polizeidirektion Oldenburg geholfen haben. Am Mittwoch haben Einsatzkräfte laut der Generalstaatsanwaltschaft 10 Wohnungen und Büros in Oldenburg, Bad Zwischenahn, Wilhelmshaven und Hamburg durchsucht und dabei unter anderem kiloweise Drogen und Bargeld sichergestellt. Die 3 Hauptverdächtigen wurden festgenommen und sitzen seit gestern in Untersuchungshaft. Der Polizeibeamte ist auf freiem Fuß. Gegen ihn wird wegen des Verdachts der Beihilfe ermittelt.
2: Auf der A7 hat es einen Unfall am Walsroder Dreieck gegeben. Dadurch gibt es gerade Probleme im Verkehr Richtung Hamburg. Laut Polizei waren mehrere Sattelzüge in den Unfall verwickelt. Informationen über Verletzte und den genauen Unfallhergang gibt es noch nicht. Die A7 ist ab Westenholz gesperrt. Es gibt 10 Kilometer Stau. In der Gegenrichtung nach Hannover sei auf Höhe der Unfallstelle der linke Fahrstreifen gesperrt, so die Polizei. Bei einem Brand in einem Mehrfamilienhaus in Hannover sind am Abend 5 Menschen verletzt worden. Eine Person musste laut Polizei im Krankenhaus behandelt werden. Wie ein Feuerwehrsprecher mitteilte, wurden insgesamt 8 Menschen über eine Drehleiter aus dem 4-stöckigen Haus gerettet. Zur Ursache für das Feuer in Hannover ist noch nichts bekannt. Das Haus ist vorerst nicht mehr bewohnbar. Die Zeit, es ist 11.04 Uhr.
1: Danke, Patrick.
2: Gerne.
1: Ja, und ich habe für Sie das Niedersachsen-Wetter. Heute scheint ab und zu die Sonne. Wenn Sie die sehen, dann sollten Sie es vielleicht auch nutzen und einfach mal kurz rausgehen. Sonst viele Wolken und es bleibt erst noch trocken zum Nachmittag. Da wird es dann aber wieder so richtig nass. Neue Regenschauer und einzelne, zum Teil auch kräftige Gewitter sind dabei. Die lassen dann im Laufe des Abends aber nach. Am meisten scheint die Sonne heute auf den Inseln. 17 Grad auf Wangerooge, 20 Grad in Hitzacker und im Oberharz. Da haben wir maximal 16 Grad.
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1: Ich freue mich, dass wir den Vormittag gemeinsam verbringen und ich freue mich auch schon, denn übermorgen, da startet ja der Tag des offenen Hofes und wir sind natürlich mit dabei, NDR 1 Niedersachsen, das ganze Team, viele Höfe sind dabei, öffnen dann ihre Türen für alle Besucher und da ist wirklich für jeden was dabei, für jung und alt und man kann vor allem, was ich immer so schön finde, ja auch mal probieren, wenn es da so leckere Sachen gibt, die angeboten werden und Tiere kann man streicheln und man kann vielleicht auch Trecker fahren, also jeden Tag stellt uns Chance ja einen Hof vor, der mitmacht am Sonntag. Heute, da ist er bei Deichschäfer Tito Gerdes in Neuharlinger Siel im Landkreis Wittmund. Was da so los ist, das verrät er uns gleich.
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0: Ein Liebessong, die Bellamy Brothers. I Need More of You, die Musik meines Lebens hier bei NDR 1 Niedersachsen. Ums Wetter ging es heute Morgen bei Suse und Kuhlage und um ein Hobby, ich würde mal sagen, der ganz besonderen Art. Und ich glaube tatsächlich, Kuhlage fängt auch direkt damit an.
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2: Das Wetter ist es heute, ich sag das jetzt mal hinter vorgehaltener Hand, ist so ein bisschen Swingerclub-Wetter. Sonne, Wolken, Schauer, Gewitter, alles kann, aber nichts muss. Menschen, die gemeinsam durch die Gegend laufen und so tun, als würden sie Blasmusik spielen auf Luftinstrumenten. Das klingt so ein bisschen nach Ausflug aus dem Irrenhaus, ist aber ein neues Hobby bei uns in Niedersachsen. Es heißt Hobby-Marching und klingt so.
3: In Deutschland ohne Locke marsch!
0: Ich finde es so lustig, wirklich.
2: Was ich auch noch gefunden habe, ist Hobbybiking. Da rennt man mit einem Fahrradlenker rum. Am Lenker ist dann auch noch die Gabel unten dran und der Vorderreifen. Aber das war's. Also kein Sattel und keine Pedale.
0: Da kommt bestimmt noch mehr bald, oder?
2: Ja.
0: Hobby Swimming wahrscheinlich.
2: Wie geht das?
0: Bäuchlings in Badehose mit Badekappe auf dem Wohnzimmerteppich liegen und Schwimmzüge machen.
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0: Einen schönen Freitag.
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0: Wie ist das Leben auf dem Land? Wo kommt die Milch her? Wie fährt sich eigentlich so ein großer Trecker? All das erfahren Sie, denn übermorgen startet ja der Tag des offenen Hofes und NDR 1 Niedersachsen ist natürlich mit dabei. Viele Höfe öffnen dann die Türen, Sie können vorbeikommen, es gibt wirklich schöne Angebote, da ist für jeden was dabei. Und Schorse ist ja schon die ganze Woche unterwegs und stellt uns jeden Tag einen Hof vor, der am Sonntag auch mit dabei ist. Heute ist er bei Deichschäfer Tito Gerdes in Neuharlinger Sihl. Und ich muss echt sagen, ich wäre ja eigentlich auch gerne bei euch, Schorse. Schafe finde ich sowas von süß. Ich habe gerade im Urlaub ganz, ganz viele fotografiert. Schorse, du genießt es dort, oder?
2: Leute, es ist traumhaft schön. Wir stehen hier am Deich, gucken auf die Nordsee, die Sonne scheint und Tito Gerdes, der Deichschäfer, steht neben mir. Moin, Tito.
3: Moin, Schorse.
2: Wie viele Tiere hast du jetzt hier gerade in dieser Herde?
3: 700.
2: Was genau machst du mit denen?
3: Ich mache täglich meine Deichkontrollen, gucke, ob es den Schafen gut geht, ob sie genug zu fressen haben und ob sonst noch irgendwie was ist.
2: Ich frage mich immer, womit verdienen Schäfer eigentlich Geld? Die Schafe sind da, sie fressen. Aber du musst ja Geld verdienen. Womit?
3: Ich verdiene mein Geld mit der Vermarktung der Lämmer. Irgendwie um 2000 Lämmer im Jahr. Und die verkaufe ich dann.
2: Die kommen ja zu einer bestimmten Zeit, ne? Also nicht ganzjährig, sondern du hast nur eine bestimmte Zeit, wann bei dir Hochsaison ist, ne?
3: Und von Februar bis ungefähr Mitte Mai ist Hochsaison mit Lammzeit.
2: Und dann musst du dein Geld reinkriegen, ne?
3: Ja, das ist dann meine Hauptzeit, Erntezeit, kann man wohl sagen.
2: Weißt du schon vorher, wer die Lämmer haben will? Oder musst du dann auf die Suche gehen, wenn du sie hast, nach Kunden?
3: Nee, wenn die dann jemand soweit sind, habe ich meine festen Händler. Und die kontaktiere ich dann und dann geht's los. Die kommen dann und werden abgeholt.
2: Ich habe überhaupt keine Ahnung. Kannst du mir sagen, was ein Lamm kostet?
3: Um 200 Euro.
2: Zum Tag des offenen Hofes ist es ja toll, weil man kann bei dir im Hof die Schafe auch ganz nah sehen, ne?
3: Ja, die stehen direkt am Deich und da kann man auch hinlaufen und sich dazwischen stellen und sich das angucken.
2: Deine Schafe, die sind, glaube ich, die Stars hier, oder?
3: Ja, hier an der Küste sind sie die Stars.
2: Kommt nach Ostbense, das ist der Hof von Tito Gerdes zum Tag des offenen Hofes.
3: Ein Hof, den man nicht verpassen sollte.
2: Absolut nicht.
0: Oh, und die Lämmer, die sind sowas von süß. Ich war tatsächlich mal bei der Geburt von so einem kleinen Lamm dabei. Hätte ich am liebsten sofort mit nach Hause genommen. Schauen Sie gerne vorbei, welche Höfe in Ihrer Nähe dabei sind. Das wird toll am Sonntag. 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
1: Da haben wir die A1 Bremen nach Osnabrück, das ist die B68. Die Ausfahrt Osnabrück Nord ist gesperrt. Dort steht immer noch ein defekter LKW. A1 Hamburg nach Bremen, zwischen dem Horster Dreieck und Dibbersen, 6 Kilometer stockend. A1 Osnabrück nach Bremen, zwischen Bremen-Brinkum und Hemelingen, 4 Kilometer stockend. Die A7 Hannover nach Hamburg ist zwischen Westenholz und dem Dreieck Walsrode gesperrt. Es hat hier einen Unfall gegeben. Da sind es jetzt schon 12 Kilometer Stau. Die B72 Thüler Straße nach Vilsum ist zwischen Westerloh und Auenblick nach einem Unfall gesperrt. Puppens, im Schirumer Weg werden die Anwohner in Höhe am Haltepunkt gebeten, bitte Fenster und Türen geschlossen zu halten. Der Grund ist ein Feuerwehreinsatz. An der Elbfähre Glückstadt Wischhafen momentan 1 Stunde Wartezeit ab Wischhafen. Und Vorsicht bitte auf der A30. Bad Oeynhausen nach Osnabrück in Höhe Kirchlengern steht ein defektes Fahrzeug. Und das auf dem Beschleunigungsstreifen. So muss es heißen.
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1: Oh, da hatte ich echt gerade einen Knoten in der Zunge. Apropos, es gibt übrigens ganz verrückte Hobbys. Die sind so verrückt, wie sich das eben bei mir angehört hat. Und eins, das stellen wir Ihnen gleich mal vor. Und vielleicht haben Sie ja direkt Lust mitzumachen. Das Tolle ist nämlich, man braucht nichts, um mitmachen zu können. Wobei, doch, Spaß. Ich wünsche Ihnen einen schönen Freitag.

0: Ihr Freitagvormittag mit der Musik meines Lebens, You Are the Inspiration von Chicago. Hobby Marching. Haben Sie schon mal gehört, ne? Das ist der neueste heiße Trend auf Social Media. Da ziehen erwachsene Menschen so wie ein Spielmannszug durch die Gegend. Und jetzt kommt's aber, sie machen das ganz ohne Instrumente. Einfach nur mit dem Mund. Also Trompeten und die ganzen anderen Blasinstrumente, die werden einfach nur imitiert. Und davon werden dann Videos ins Netz gestellt. Und das hat auch der Musikverein aus Nordrup gemacht. Und ihr Video ist derart durch die Decke gegangen, hat schon Hunderttausende erreicht. Und wir hören uns das mal an.
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Ich mache auch mit. Das macht total viel Spaß und das können Sie sich auch mal anschauen in unserer NDR Niedersachsen App. Und ich habe mir deshalb gedacht, ich plane auch ein neues Hobby und zwar Hobby Cooking. Ich stehe dann einfach in der Küche mit einem Kochlöffel in der Hand, allerdings vor leeren Töpfen und rühre um. So zu kochen macht nämlich schlank und ich bekomme definitiv die perfekte Sommerfigur.

Gemeinsam mit Ihnen durch den Freitagvormittag in der 1 Niedersachsen, kurz der Verkehrsservice. Fahren Sie bitte vorsichtig auf der A2 Hannover nach Dortmund. Zwischen Hannover-Lahr und Hannover-Bodfeld ist eine Unfallstelle nicht abgesichert. Es sind dort Personen auf der Straße und ein Hund läuft dort auch umher.

0: Ich hoffe, Sie haben einen richtig schönen Freitagvormittag mit uns. NDR 1 Niedersachsen und Ihre Freitagsdosis Plattdütsch, die bekommen Sie heute Vormittag in Hörmalen-Bethentow und die findet in einer Badausstellung statt. Eigentlich ist es nur ein Klodeckel, aber Henning Kothe macht aus der Absenkautomatik dieses Deckels einen echten Space Shuttle. Moment.
1: Ich brauche dringend ein Needed Locus in meine Praxis. Meine Mitarbeiter, Föhr und Sechtjümme, die Tresen und das Locus sind die Uthängeschilder von einer Praxis. Und darum bin ich letzte Woche in eine Bäderausstellung weiden. Ob 500 Quadratmeter, Waschbecken, Badewannen, Spiegelschab und eben Locus schütteln. Ich will nicht, dass das auffallen darf, dass ich keine Ahnung habe. Und darum habe ich den alles ganz fachmännisch ausprobiert. Die Locusbrille nach oben und dann will er nach innen. Und da habe ich den düssen Lütschen Widerstand mögt. Ich habe die Brille dann fallen lassen und was soll ich sagen? Kein Knallen, kein Krachen. Nee, die ist ganz langsam nach innen gegangen und hat den sanft upset. So als das erste Space Shuttle Columbia, damals in den 80er. Ich

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1: A1 Lübeck nach Hamburg zwischen Hamburg-Morfleet und der Norderelbbrücke 2 Kilometer stockend. A1 Hamburg nach Bremen 6 Kilometer stockt es zwischen dem Horster Dreieck und Dibbersen. A1 Osnabrück nach Bremen zwischen Bremen-Brinkum und Arsten 4 Kilometer stockend. Die A2 Hannover nach Dortmund ist zwischen Hannover-Lahr und Bodfeld gesperrt 5 Kilometer Stau. A7 Hamburg-Hannover zwischen Hamburg-Heimfeld und Marmsdorf 3 Kilometer stockend. Die A7 Hannover nach Hamburg ist zwischen Westenholz und Dreieck Walsrode nach einem Unfall gesperrt, 10 Kilometer Stau. Die B72 Thüler Straße nach Filsum ist zwischen Westerlo und Auenblick nach einem Unfall gesperrt. Popens im Schiromer Weg werden die Anwohner im Höhe am Haltepunkt gebeten, Fenster und Türen geschlossen zu halten. Da brennt es.
2: Es ist 12 Uhr.
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2: Mit Julia Vogt, guten Tag, die Schlagzeilen. Festnahmen von niedersächsischen Behördenvertretern nach Drogenhandel im Darknet. Gedrosselte Stahlproduktion in Salzgitter wegen Bahnbaustellen. Deutsche Fußballfrauen vor WM-Qualifikation gegen Norwegen. Das Wetter, viele Wolken, von Westen her Schauer bis 20 Grad. Cannabis, Amphetamin, Ecstasy gibt's alles zu kaufen und man muss dafür nicht mal vor die Tür gehen. Auch im Darknet werden die Drogen angeboten. Dass die Händler aber keine Handlanger einer Drogenbande, sondern Vertreter verschiedener niedersächsischer Behörden sein sollen, das überrascht dann doch. Die Zentralstelle Cybercrime und die Kriminalinspektion Oldenburg ermitteln unter anderem gegen einen Zollbeamten und einen Polizisten. Lotti Höfer im Studio Oldenburg, was konkret wird den Männern vorgeworfen?
3: Die Tatverdächtigen sollen im großen Stil Drogen beschafft und anschließend international weiterverkauft haben, so die Ermittler. Beschuldigt ist auch ein Zollbeamter. Ein Polizist der Polizeidirektion Oldenburg soll sich der Beihilfe schuldig gemacht haben. Die Ermittler durchsuchten 10 Wohn- und Bürogebäude in Oldenburg, Bad Zwischenahn, Wilhelmshaven und Hamburg. Dabei stellten sie ca. 2 Kilogramm Haschisch, etwa 8 Kilogramm Cannabis, rund 11 Kilogramm Amphetamin und ca. 4 Kilogramm Ecstasy in Tablettenform sicher. Nun sitzen 3 Hauptverdächtige in U-Haft, darunter auch der Zollbeamte. Der Vorwurf gegen sie: gewerbs- und bandenmäßiges unerlaubtes Handeltreiben mit Betäubungsmitteln in nicht geringer Menge. Den Verdächtigen droht eine hohe Haftstrafe. Bis zu 15 Jahre könnte es geben.
2: Das hier ist dringend. Unterwegs bitte Vorsicht auf der A49 Gießen-Kassel. Zwischen Baunatal Süd und Baunatal Mitte werden Gegenstände auf die Fahrbahn geworfen. Bitte Vorsicht in beiden Richtungen. Wer zwischen Hamburg und Hannover auf die Bahn angewiesen ist, muss in diesem Frühjahr und Sommer eine lange Durststrecke überstehen. Die 163 Bahnkilometer werden saniert. Für diese Qualitätsoffensive müssen die Fahrgäste während der Reparaturen einige unbequeme Umwege und Verspätungen in Kauf nehmen. Immerhin, heute ist Halbzeit. Henrik Zinn, wie ist denn der aktuelle Stand?
4: Wenn man die Bahn fragt, dann könnte es kaum besser laufen. Laut einem Sprecher liegt man voll im Zeitplan und die Bauteams würden hervorragende Arbeit leisten. Das heißt also, dass die Bahn wie angekündigt bis zum 10. Juli mit allen Arbeiten fertig sein wird. Diese Euphorie teilt der Fahrgastverband ProBahn Nord nicht, im Gegenteil. Der erste Vorsitzende Malte Diehl kritisiert vor allem, dass die Ausweichrouten über Bremen komplett überlastet seien. Nach seinen Angaben werden Reisende teilweise sogar mitten auf der Strecke ausgesetzt, weil die Züge ungeplant umkehren müssten. Probleme gäbe es zum Beispiel auch bei der Heidebahn. Die Deutsche Bahn hatte angekündigt, hier mindestens 3 Fahrzeuge aneinander zu koppeln, um mehr Gäste mitnehmen zu können. In der Regel seien es aber nur 1 oder 2 Fahrzeuge. Der Verband fordert daher, dass für die verbleibenden 5 Wochen weitere Züge eingesetzt werden. Dass das passiert, ist aber eher unwahrscheinlich.
2: Aber nicht nur die Pendler leiden, auch der Güterverkehr ist beeinträchtigt. Der Verband der Güterbahnen kritisiert, dass die Baustellen der Bahn derart den Schienenverkehr blockieren, dass Lieferketten gefährdet sind. Der Stahlkonzern Salzgitter AG musste bereits seine Produktion drosseln. Katharina Seiler in Berlin, wie gravierend sind die Folgen?
5: Also der Salzgitter-Konzern selbst spricht von finanziellen Mehrbelastungen und volkswirtschaftlichen Schäden, die durch den gestörten Schienengüterverkehr verursacht werden. Die Hochofenproduktion habe zum Beispiel schon gedrosselt werden müssen, bestätigt ein Sprecher dem NDR. Und dass sich die Situation kurzfristig verbessern könnte, sei auch nicht in Sicht. Die Salzgitter AG sei auch nicht das einzige Unternehmen, das von dem gestörten Schienengüterverkehr betroffen sei, sagt der Verband der Güterbahn. Der Verband spricht von nahezu absurden Vorgängen, die sich in den vergangenen Wochen ereignet hätten. Da seien Güterzüge vom Hamburger Hafen nach Tschechien über Köln umgeleitet worden. Andere Züge seien auf Abstellgleisen gestrandet oder ausgefallen. Eine Situation, die sich durch die verlängerte Vollsperrung zwischen Hamburg und Berlin auch noch mal verschärft habe. In einem Brandbrief an den Bundesverkehrsminister fordert der Verband jetzt Antworten auf das Chaos. Außerdem sollte sich der Bundestag dringend mit dem Thema beschäftigen.
2: Pflege kostet Kraft und sie kostet Geld. Schon kommendes Jahr fehlen den Pflegekassen 7,5 Milliarden Euro. Und sollte nichts passieren, werden es noch viel mehr werden, wenn die Babyboomer erst in Rente gehen, nicht mehr in die Pflegeversicherung einzahlen und selbst irgendwann pflegebedürftig werden. Die Pflege muss also dringend reformiert werden. Doch der erste Entwurf von Gesundheitsministerin Wagen wird heftig kritisiert. Sie will bei den zu Pflegenden sparen und gleichzeitig Kinderlose und Gutverdiener zu höheren Beiträgen verpflichten. Professor Heinz Rothgang ist Gesundheitsökonom an der Universität Bremen. Im Gespräch mit NDR Info hat auch er die Pläne Wagens kritisiert.
6: Es gibt viel zu kritisieren an der Reform. Es wird kritisiert werden, die Dinge, die nicht angefasst wurden, beispielsweise das Thema Steuerfinanzierung. Seit Jahren sagen wir, versicherungsfremde Leistungen, allgemeine Staatsaufgaben müssen steuerfinanziert werden. Zum Beispiel die Rentenversicherungsbeiträge für pflegende Angehörige. Statt aber hier jetzt Steuermittel reinzutun, werden diese einfach um ein Drittel gekürzt. Das heißt, bei pflegenden Angehörigen, wir reden immer vom größten Pflegedienst der Nation, wir sind denen so dankbar, dass sie die Aufgaben übernehmen. Und zur Belohnung kriegen sie dann später eine ärmliche Rente. Also Pflege führt zu Altersarmut. Das ist das Signal, das da ausgesprochen wird. Finde ich katastrophal.
2: Professor Heinz Rothgang von der Uni Bremen. Russland attackiert die Ukraine Nacht für Nacht mit Drohnen und Raketen. Bei einem neuen Angriff sind mindestens 4 Menschen nahe Kiew getötet worden. 7 weitere wurden verletzt. Der ukrainische Präsident Selenskyj will mit Kremlchef Putin über ein Ende des Krieges sprechen. Mehr dazu in den Meldungen mit Patrick Bolduan.
7: Selenskyj hat ein Treffen in einem Drittstaat vorgeschlagen. Als Beispiel nannte er die Schweiz, die Türkei oder ein arabisches Land. Selenskyj schlug außerdem erneut eine Waffenruhe entlang der aktuellen Frontlinie vor. Aus dem Kreml hieß es in einer ersten Reaktion, Selenskyj könne nach Moskau kommen, wenn er sprechen wolle. Auf dem Wirtschaftsforum in St. Petersburg beharrte Putin aber erneut auf einer vollständigen russischen Kontrolle über die ostukrainischen Regionen Donetsk und Luhansk. Die Unternehmen in Deutschland setzen immer mehr auf künstliche Intelligenz. Wie eine Umfrage des IFO-Instituts ergeben hat, haben fast 55% KI in ihre Geschäftsprozesse eingebaut. Im vergangenen Jahr lag der Anteil erst bei knapp 41%. Die Anwendungsbereiche in den Unternehmen sind vielfältig. Besonders häufig kommt KI in der Verwaltung zum Einsatz, bei der Datenanalyse, beim Programmieren oder zur Informationsrecherche. Und in der Industrie gewinnt KI bei der Qualitätskontrolle und der Wartung immer mehr an Bedeutung. Auf der A7 hat es einen Unfall am Walsroder Dreieck gegeben. Dadurch gibt es gerade Probleme im Verkehr Richtung Hamburg. Laut Polizei waren mehrere Sattelzüge in den Unfall verwickelt. Informationen über Verletzte und den genauen Unfallhergang gibt es noch nicht. Die A7 ist ab Westenholz gesperrt. Es gibt 10 Kilometer Stau. In der Gegenrichtung nach Hannover sei auf Höhe der Unfallstelle der linke Fahrstreifen gesperrt, so die Polizei. Bei einem Brand in der Delmenhorster Innenstadt ist hoher Sachschaden entstanden. Laut Polizei war das Feuer gestern Abend in einem leerstehenden Haus in der Fußgängerzone ausgebrochen. Rund 60 Feuerwehrleute konnten verhindern, dass die Flammen auf weitere Gebäude übergreifen. Was den Brand ausgelöst hat, ist noch nicht klar. Die Polizei schätzt den Schaden auf 200.000 Euro.
2: Hin und wieder eine Maskenträgerin in der Straßenbahn oder jemand beim Bäcker, der reichlich Abstand zum Vordermann hält. Das sieht man manchmal heute noch im Alltag. Und sonst? Was haben Medizin und Gesellschaft aus der Corona-Zeit gelernt? Mit dieser Frage hat sich ein Forschungsnetzwerk hier in Niedersachsen beschäftigt. Heute haben die Fachleute ihre Ergebnisse in Hannover vorgestellt. Bertel Starke in der Redaktion Landespolitik. Wie fällt Ihre Corona-Bilanz aus?
8: Also aus Sicht der Verantwortlichen ist Niedersachsen grundsätzlich gut durch die Pandemie gekommen. Im internationalen Vergleich sind, wie in ganz Deutschland, vergleichsweise wenig Menschen durch und mit dem Virus ums Leben gekommen. Das liegt unter anderem an Medikamenten, die während der Corona-Zeit auch zwischen Harz und Küste in Rekordzeit entwickelt wurden. Auch in Sachen Long-Covid-Diagnose spielt Niedersachsen eine wichtige Rolle, und zwar mit einer hier entwickelten Methode. Spürhunde der Tierärztlichen Hochschule können erschnüffeln, ob Menschen betroffen sind oder nicht. Das Projekt, das hat aber auch die dunklen Seiten der Pandemie unter die Lupe genommen. Für Niedersachsens Wissenschaftsminister Moors sind das ganz besonders die geschlossenen Schulen.
9: Man sieht einfach, dass gerade so die Fragen von Einsamkeit, von Vereinzelung, das hat wirklich gerade bei Kindern und Jugendlichen eine sehr starke Auswirkung gehabt.
8: Das fächerübergreifende Forschungsprojekt endet nun. Die entstandenen Netzwerke, die bleiben aber bestehen. Sie sollen dazu beitragen, dass Medizin und Gesellschaft auf neue Pandemien besser reagieren.
2: Für die Männer geht es schon in gut einer Woche los bei der Fußball-Weltmeisterschaft. Die deutschen Fußballfrauen dagegen müssen sich erst noch qualifizieren für ihre nächste WM. Eine weitere Chance dazu gibt's heute Abend. Mit einem Sieg über Norwegen wäre die DFB-Elf sicher beim Turnier in Brasilien kommendes Jahr dabei. Das Hinspiel spricht für Deutschland, aber verletzte Spielerinnen und Sperren machen dem Team Sorgen. Aus Köln, Christopher Klein.
10: Der Bundestrainer will aus dem 4:0 Auswärtssieg in Norwegen nicht allzu viele Schlüsse für die jetzige Partie in Köln ziehen.
11: Jedes Spiel beginnt von vorne und jedes Spiel muss neu gespielt werden. Und deswegen werden wir nicht den Fehler machen, uns in irgendeiner Sicherheit zu wiegen, sondern wir wissen, dass die individuelle Qualität der Norwegerinnen auch mit diesen Ausfällen trotzdem noch hoch sein wird.
10: Beide Teams können nicht mit der besten Elf auflaufen. Bei den Norwegerinnen fehlt unter anderem Stürmerin Ada Hegerberg, die prominente Spielerin im Kader. Die Deutschen müssen auf ihre verletzte Kapitänin Julia Gwin verzichten. Ihre Vertreterin Janina Minge ist rot gesperrt. Deshalb feiert Sjoke Nüsken ihre Premiere als Kapitänin mit viel Vorfreude und Selbstvertrauen.
12: Wir als Mannschaft nehmen uns vor, dass wir von Anfang an im Spiel da sind, dass wir die Zweikämpfe annehmen, gerade auch, weil Norwegen sehr, sehr gut individuell ist. Wir freuen uns auf eine gute Stimmung, auf viele Leute im Stadion und ja, hoffentlich ein gutes Spiel.
10: Das idealerweise ähnlich erfolgreich verläuft wie das Auswärtsspiel vor 3 Monaten. Dann hätten die DFB-Frauen ihr Ziel erreicht, die vorzeitige WM-Qualifikation.
2: Anstoß ist heute Abend um 20.35 Uhr. Das Erste überträgt live. Und die Zeit jetzt 12.11 Uhr. Das war aktuell mit Julia Vogt.
13: Danke, Julia. Schönes Wochenende.
2: Danke dir auch.
13: Ja, mit dem Niedersachsenwetter. Heute scheint ein bisschen mehr die Sonne als gestern. Es sind aber trotzdem noch immer ganz viele Wolken da und es bleibt trocken. Jetzt jedenfalls. Von Westen her wird es dann wieder ein bisschen nasser. Dann kommen neue Regenschauer und einzelne, zum Teil auch wirklich kräftige Gewitter im Laufe des Abends, lassen die aber nach. Also wenn Sie vielleicht grillen wollen heute an diesem Freitag, da haben Sie vielleicht Glück. Am meisten Glück mit Sonne haben die Inseln. Norderney am Fähranleger. Bewölkt jetzt gerade, 16 Grad, aber trocken. Lüneburg beim Wildpark 17 Grad. Und Braunschweig am Residenzschloss bedeckter Himmel und 15 Grad.
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13: Schön, dass Sie bei uns sind heute Vormittag an diesem Freitag und danke für die vielen Tipps, um das Wochenende mit einem kleinen Ritual einzuläuten. Sonja aus Bremen hat mir geschrieben, dass sie immer mit einer kleinen Yoga-Runde am Freitagvormittag startet und dann kommt sie ganz entspannt ins Wochenende. Und Peter aus Bad Harzburg bringt immer belegte Brötchen für seine Kollegen mit ins Büro. Das ist aber eine tolle Idee. Und dann wird gemeinsam gefrühstückt und besprochen, was alle so am Samstag und Sonntag geplant haben. Und wir sind hoffentlich auch mit dabei.
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0: Aber mit SOS, die Musik meines Lebens hier bei NDR 1 Niedersachsen. Fahren Sie bitte vorsichtig auf der A2 Berlin nach Hannover. Zwischen der Raststätte Lehrtersee Nord und Lehrte ist eine Unfallstelle noch nicht abgesichert. 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Wir schauen mal rein.
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1: A1 Lübeck nach Hamburg, zwischen Hamburg-Bildstedt und der Norderelbbrücke 4 Kilometer stockend. A1 Hamburg nach Bremen, zwischen dem Horster Dreieck und Dibbersen 6 Kilometer Stau. Eine knappe halbe Stunde sollten Sie mehr Zeit einplanen. A1 Osnabrück nach Bremen, zwischen Bremen-Brinkum und Arsten 4 Kilometer stockend. Die A2 Hannover nach Dortmund ist zwischen Hannover-Lahr und Bodfeld nach einem Unfall gesperrt, jetzt 5 Kilometer Stau. Sie werden aber umgeleitet über Kreuz Hannover-Ost, die A7 Mellendorf, die A352 und die A2 Dreieck Hannover-West. A2 Dortmund nach Hannover, zwischen dem Dreieck Hannover-West und Hannover-Bodfeld 4 Kilometer Stau. A7, Hamburg nach Hannover, zwischen Hamburg-Heimfeld und Marmsdorf, 3 Kilometer stockt es hier. Die A7 Hannover-Hamburg ist zwischen Westenholz und dem Dreieck Walsrode in beiden Seiten gesperrt. Der Grund sind Bergungsarbeiten. Jetzt sind es schon 10 Kilometer Stau, wenn Sie nach Hamburg fahren, und 5 Kilometer Stau in Richtung Hannover. Die B72 Thüler Straße nach Filsum ist zwischen Westerloh und Auenblick wegen Reinigungsarbeiten gesperrt. Popens im Schieromer Weg werden die Anwohner in Höhe am Haltepunkt immer noch gebeten, wegen des Feuerwehreinsatzes ihre Fenster und Türen geschlossen zu halten. Und an der Elbfähre Glückstadt-Wischhafen momentan eine Stunde Wartezeit ab Wischhafen.
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1: Schön, dass Sie bei uns sind an diesem Freitagmittag. Und immer wieder hören wir ja auch in den Nachrichten von Schafen, die vom Wolf gerissen werden. Und jetzt hat ein Schafbauer aus Österreich eine ganz eigene Idee entwickelt, wie er seine Tiere vor dem Wolf schützen kann. Wie das so funktionieren soll, das verrät er uns gleich.

0: Sunrise mit Call on Me und ich kann nichts dagegen tun. Ich muss immer an Jürgen Drews denken, wenn ich dieses Lied höre. Vielleicht geht Ihnen das ja ähnlich. NDR 1 Niedersachsen am Freitagmittag und ja, immer wieder berichten wir davon, Schafe werden vom Wolf gerissen, mit ganz fürchterlichen Bildern auch. Ein österreichischer Schafbauer, der hatte jetzt eine ganz eigene Idee, wie er seine Tiere vor dem Wolf schützen kann. Er hat so ein bisschen rumgetüftelt und herausgekommen ist das sogenannte Kettenhemd für Schafe. Das ist ein bisschen so wie eine Ritterrüstung. Und er hat auch schon ein Patent angemeldet. Dieses Kunststoffkettenhemd, das wird einfach um das Schaf gelegt und hat dann überall scharfe Spitzen. Und die sind mit Gummischläuchen ummantelt, damit sich die Tiere nicht daran verletzen können. Das können Sie sich übrigens auch angucken. Das ist gerade überall im Netz zu sehen. Und beißt der Wolf dann zu, wird er ins Maul gestochen. Ja, und das soll ihn dann vertreiben. So sieht's jedenfalls in der Theorie aus. Wir haben einen niedersächsischen Profi gefragt, was er davon hält. Christoph Weyer aus Jerxheim hält Schafe auf seinem Hesehof und er hält die Idee nicht wirklich für praktikabel.
1: Also grundsätzlich freue ich mich darüber, dass Menschen sich Gedanken darüber machen, dass der Wolf sozusagen bei uns in unseren Herden Schaden macht. Das Kettenhemd, das ist aus meiner Sicht eher ein Aprilscherz. Wir haben bei uns ungefähr 800 Tiere, das würde ja heißen, 800 Kettenhemden bräuchten wir. Mal abgesehen davon, dass unsere Lämmer im ersten halben Jahr ihres Lebens ungefähr ihr Gewicht verfünffachen. Das heißt, wir müssten ja im Laufe ihres Lebens allein bei den Lämmern 5 bis 6 Mal das Hemd wechseln. Also unrealistisch, sieht man, ne?
0: Also sozusagen ständig eine neue Kollektion. Und auch wenn das jetzt kein Problem wäre, hunderte von Kettenhemden zu beschaffen, die Handhabung, die würde laut Weihe auch weitere Schwierigkeiten mit sich bringen.
1: Also wir betreiben Naturschutz, Landschaftspflege am Heseberg und die Schafe müssen dort durch Dornbüsche, durch Brombeerbüsche. Da ist schon, sage ich mal, lange Wolle lästig oder beziehungsweise kann dazu führen, dass die Schafe sich festhängen. Da ist das Kettenhemd natürlich nicht praktikabel.

0: Ihr Freitag hier bei NDR 1 Niedersachsen. Kurz der Verkehrsservice. Fahren Sie bitte vorsichtig auf der A1 Osnabrück nach Bremen. Zwischen Wildeshausen Nord und Groß-Ippena ist eine Unfallstelle nicht abgesichert. Und Vorsicht auch auf der A2 Berlin nach Hannover. Zwischen dem Kreuz Hannover-Buchholz und Lahr steht ein defektes Fahrzeug.
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0: Wow, wir haben so viel Post von Ihnen bekommen zum wilden Wunschwochenende. Die konnten wir natürlich nicht alle erfüllen sofort, diese Wünsche. Deshalb haben wir uns jetzt gesagt, wir machen das werktags. Und wir haben einen ganz süßen Wunsch bekommen von Yannick Bilka. Er kommt aus Leer und er hat uns geschrieben: Im Jahr 2009 haben meine Oma und mein Opa ihre goldene Hochzeit gefeiert und mein Papa hat damals eine Dia-Show mit alten Fotos aus ihrer Kennenlernzeit, ihrer Jugend und ihrem gemeinsamen Leben vorbereitet. Und genau dazu lief das Lied, was ich mir heute wünschen möchte. Er wünscht sich "Es liegt was in der Luft" von Mona Baptist und Bully Bulan. Und immer, wenn er dieses Lied hört, Oma und Opa sind inzwischen leider verstorben, dann denkt er an die beiden. Was für eine schöne Geschichte.

Das war wirklich ein wilder Wunsch hier bei NDR 1 Niedersachsen. Großartig. Fahren Sie vorsichtig auf der A28 Oldenburg nach Leer. Das ist gerade reingekommen zwischen dem Dreieck Oldenburg West und Oldenburg Wechleu. Dort ist eine Unfallstelle nicht abgesichert. Ja, und jetzt wünsche ich Ihnen noch einen richtig tollen Freitagnachmittag mit Britta von Lucke. Und ich freue mich, wenn wir uns dann wieder hören in der kommenden Woche. Und natürlich ein schönes Wochenende. Und wenn Sie Zeit haben, schauen Sie unbedingt vorbei beim Tag des offenen Hofes. Da sind wir natürlich auch mit vor Ort und Sie können sich angucken, wie Landwirtschaft tatsächlich in Wirklichkeit aussieht. Also genießen Sie das Wochenende mit uns. Ich bin Martina Gielitzer und sage Tschüss.

0: Es ist kurz vor eins.
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0: Vorsicht bitte, A1 Osnabrück nach Bremen zwischen Wildeshausen Nord und Großibner eine ungesicherte Unfallstelle. A2 Berlin-Hannover zwischen Kreuz Hannover-Buchholz und Lahe ein defektes Auto. A28 Oldenburg-Leer zwischen Rijeck-Oldenburg-West und Wechleu eine ungesicherte Unfallstelle. A1 Lübeck-Hamburg zwischen Hamburg-Billstedt und Norderelbbrücke 4 Kilometer stockender Verkehr. A1 Hamburg-Bremen zwischen Horster-Dreieck und Dippersen 6 Kilometer Stau. A1 Hamburg-Osnabrück zwischen Bremer Kreuz und Aßen 6 Kilometer stockender Verkehr vor der Baustelle. A1 Osnabrück-Bremen zwischen Wildeshausen Nord und Großibner nochmal 7 Kilometer stockender Verkehr im Baustellenbereich. A1 Osnabrück-Bremen zwischen Dreieck-Stur und Bremen-Arsten 4 Kilometer stockender Verkehr vor der Baustelle. A2 Berlin-Hannover zwischen Hemelerwald und Lehrte 6 Kilometer Stau nach einem Unfall. Dann nochmal die A2 Hannover-Dortmund, die ist zwischen Hannover-Lahe und Bodfeld nach einem Unfall gesperrt, dadurch 5 Kilometer Stau. In der Gegenrichtung aktuell 4 Kilometer Stau. Und A7 Hamburg-Hannover zwischen Bad Fallingbostel und Dreieck-Walsrode 5 Kilometer stockender Verkehr nach einem Unfall. Oh, eins habe ich noch übersehen, die A7 Hannover-Hamburg, die ist zwischen Westenholz und Dreieck-Walsrode nach einem Unfall gesperrt, dadurch 10 Kilometer Stau. Jetzt aber.
2: Es ist 13 Uhr.
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2: Mit Philipp Kaute. Guten Tag. Die Schlagzeilen. Polizei nimmt in Niedersachsen mutmaßliche Darknet-Drogendealer fest. Verbände, Kassen und Gewerkschaften kritisieren die geplante Pflegereform. Nach Unfall am Bahnübergang in Winsen sucht die Polizei einen Unfallgegner. Das Wetter. Wenig Sonne, örtlich auch Schauer und Gewitter möglich. Maximal 20 Grad. Ein Zollbeamter und weitere Männer stehen im Verdacht, über das Internet Drogen verkauft zu haben. Die drei mutmaßlichen Haupttäter sitzen in U-Haft. Das teilt die Generalstaatsanwaltschaft Oldenburg mit. Lotti Höfer im NDR-Studio in Oldenburg. Was wird den Männern genau vorgeworfen?
3: Die Tatverdächtigen sollen im großen Stil Drogen beschafft und anschließend international weiterverkauft haben, so die Ermittler. Beschuldigt ist auch ein Zollbeamter. Ein Polizist der Polizeidirektion Oldenburg soll sich der Beihilfe schuldig gemacht haben. Die Ermittler durchsuchten 10 Wohn- und Bürogebäude in Oldenburg, Bad Zwischenahn, Wilhelmshaven und Hamburg. Dabei stellten sie ca. 2 Kilogramm Haschisch, etwa 8 Kilogramm Cannabis, rund 11 Kilogramm Amphetamin und ca. 4 Kilogramm Ecstasy in Tablettenform sicher. Nun sitzen drei Hauptverdächtige in U-Haft, darunter auch der Zollbeamte. Der Vorwurf gegen sie: gewerbs- und bandenmäßiges unerlaubtes Handeltreiben mit Betäubungsmitteln in nicht geringer Menge. Den Verdächtigen droht eine hohe Haftstrafe. Bis zu 15 Jahre könnte es geben.
2: Gesundheitsministerin Wagen bekommt für ihre geplante Pflegereform scharfe Kritik. Städtetagpräsident Jung sprach in den Funke-Zeitungen von einem Schlag ins Gesicht der Kommunen. Das Vorhaben der CDU-Politikerin gehe vor allem zulasten von Pflegebedürftigen, Angehörigen und Beitragszahlern. Ähnlich sieht das der Deutsche Pflegerat, der bezeichnet die Pläne als reines Sparprogramm. Präsidentin Vogler sagt dem Redaktionsnetzwerk Deutschland, es würden vor allem Pflegebedürftige, Angehörige und Pflegende belastet. Die Gesundheitsministerin will mit ihrer Reform Milliardenlücken in der Versicherung schließen. Bei Drohnenangriffen auf zwei Frachtschiffe im Asowschen Meer sind in der Nacht 5 aserbaidschanische Seeleute getötet worden. 3 weitere Aserbaidschaner seien verletzt worden. Das erklärt das Außenministerium in Baku. Und es beruft sich dabei auf eine Mitteilung aus Russland. Die beiden Frachter waren demnach auf dem Weg aus der Türkei nach Rostow am Don. Für den Drohnenangriff macht Russland die Ukraine verantwortlich. Bei einem Unfall an einem Bahnübergang in Winsen an der Luhe ist ein 6-stelliger Schaden entstanden. 2 Menschen sind verletzt worden. Katrin Pagendamm, wie ist es zu diesem Unfall gekommen?
4: Laut Polizei handelte es sich um einen Abbiegeunfall in Winsen an der Kreuzung Osttangente. Als ein Kleintransporter links abbiegen wollte und den Bahnübergang passierte, kam von links plötzlich ein getunter Mercedes angerast, obwohl die Ampel nach Aussagen von Zeugen auf Rot stand. In der Folge stießen beide Fahrzeuge zusammen und gerieten in Schleudern. Die 20- und 23-jährigen Insassen des Transporters wurden demnach leicht verletzt. Ein Rettungswagen brachte sie ins Krankenhaus. Der Fahrer der Limousine war bereits zu Fuß geflohen, als die ersten Einsatzkräfte Einsatzkräfte eintrafen. Die Polizei sucht weiter nach ihm und bittet Zeugen um Hinweise. Da die Schranke durch den Unfall herausgerissen wurde, schätzt die Polizei den Sachschaden auf etwa 150.000 Euro. Zudem musste die betroffene Bahnstrecke vorübergehend gesperrt werden. Auf der sogenannten Sinon-Strecke fährt etwa einmal täglich ein Güterzug von Winsen nach Maschacht, der dort Industriekunden beliefert.
2: Ebenfalls in Winsen, am Gymnasium dort, hat es am Vormittag eine Bombendrohung gegeben. Die Schule wurde nach Angaben der Polizei evakuiert. Das Gebäude wird derzeit durchsucht. Für die Schülerinnen und Schüler bestehe keine akute Gefahr, sagte ein Polizeisprecher. Sie würden in Kürze nach Hause geschickt. Der Unterricht wird demnach heute nicht mehr aufgenommen. Die Bombendrohung ging laut Polizei um kurz vor 10 Uhr per Anruf ein. Der mutmaßliche Anrufer ist den Angaben zufolge vorläufig festgenommen worden. Die Feuerwehr hat im Wangerland einen Schweinswal erst gerettet, allerdings ist das Tier später verendet. Laut Polizei hatten Spaziergänger den Wal gestern in hilfloser Lage im Watt bei Schillig entdeckt und dann die Einsatzkräfte gerufen. Die Feuerwehr hat den Wal dann aus seiner Lage befreit, trotzdem sei er anschließend gestorben. Ist gerade noch ein Hinweis reingekommen für die Autobahn 1 Osnabrück-Bremen zwischen Wildeshausen Nord und Groß-Ippener, eine ungesicherte Unfallstelle. Und die Zeit jetzt, 13.05 Uhr.
0: Das Wetter für Niedersachsen. Heute Nachmittag gibt's ein bisschen Sonne und dazu immer wieder Regenschauer und einzelne, zum Teil auch kräftige Gewitter. Die meiste Chance auf Sonne haben wir auf den Inseln. In Sonnenstunden heißt das dann gerade mal 3 Stunden Sonne in Damme und bis zu 8 Stunden auf Borkum. Das ist natürlich nicht schlecht. Die Temperaturen pendeln sich ein bei 17 Grad auf Wangerooge bis 20 Grad in Hitzacker, im Oberharz 14 bis 16 Grad. Morgen starten wir dann erstmal so ein bisschen dunstig oder neblig trüb ins Wochenende. Dann kommt aber auch mal die Sonne raus, bis die nächsten Wolken kommen und immer wieder für Schauer und Gewitter sorgen. Das Ganze dann bei 19 bis 22 Grad.
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0: So, jetzt mal Hand aufs Herz. Würden Sie 700 Kilometer auf dem Trecker fahren? Also am Stück, jeden Morgen wieder draufsetzen und wieder tuckern, so mit 20 Stundenkilometer. Also ich glaube, mir würde am ersten Tag schon der Hintern wehtun. Aber Hermann Wessels aus Haaren an der Ems, der ist verrückt genug, der hat das durchgezogen und ist bis in den Schwarzwald gefahren. Wie es gelaufen ist und was der Hintern macht, klären wir gleich hier bei uns gegen 10 nach 1.
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0: Hallo Autofahrer, Vorsicht bitte, A28 nochmal Oldenburg-Leer zwischen Oldenburg-Harentor und Dreieck Oldenburg-West, eine ungesicherte Unfallstelle. Und wir haben die B72 Norddeich Schneiderkrug zwischen der A28 Vilsum und Steckhausenfelde. Da liegen LKW-Teile auf der Fahrbahn. Fahren Sie bitte besonders aufmerksam. Ja, der Freitagmittag hier bei NDR1 Niedersachsen. Erinnern Sie sich noch, Anfang der Woche haben wir mit Hermann telefoniert. Also Hermann Wessels aus Haren im Emsland. Der ist ja mit seiner Lisbeth in den Schwarzwald getuckert. Also Lisbeth ist jetzt nicht seine Frau, sondern sein roter Trecker. Und die beiden haben unterwegs auch noch Spenden gesammelt für Kinder mit Handicap. Gestern ist er am Ziel angekommen mit rund 20 Stundenkilometer. Also man braucht schon ein paar Tage. Und trotzdem ging es schneller als geplant. Und da wollten wir heute Morgen natürlich direkt mal wissen, wie lief's denn so?
1: Technisch habe ich hier von rein keine Angst gehabt, dass da irgendwas passiert. Aber die Strecke war schon anspruchsvoll. Also die Berg- und Talfahrten, das abzuschätzen, komme ich hoch, komme ich runter und wie komme ich runter und wie komme ich hoch. Ja, ich habe viele Leute unterwegs getroffen, die ich dann fragen konnte, habe auch mit der Polizei gesprochen, wo es nicht mehr weiterging. Ich meine auch kurzzeitig, dass ich mal über eine Straße gefahren bin, die ich nicht durfte. Aber ich habe es ja nicht wissentlich gemacht. Ich war ja unwissend.
0: Sehr schön. Wir schweigen darüber natürlich. So, das klingt aber alles nach einem guten Abenteuer. Und das Schöne ist, er hat ja auch noch Geld gesammelt.
1: Also ich lasse das Konto ja noch im Moment geöffnet. Von daher will ich da noch nichts zu sagen, wie es noch weitergeht. Aber auf jeden Fall wird es sehr gut angenommen. Die Leute sehen einfach den Nutzen davon. Und wenn ich mich mit Leuten unterhalten habe, dann haben die immer gesagt, das unterstütze ich auf jeden Fall. Also das ist eine gute Sache.
0: Ja, finden wir auch. Also Glückwunsch Hermann Wessels und seiner Lisbeth. Die beiden sind von Haren an der Ems in den Schwarzwald gezuckelt mit 20 Stundenkilometer. Hut ab, die haben sich das Wochenende jetzt verdient.
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0: Damals war ich schockverliebt, als ich diesen Song gehört habe im Radio von Michael Jackson, I Just Can't Stop Loving You. Die Musik meines Lebens. Hier bei uns. Und wenn Sie am Wochenende noch frei haben, ich hätte da was für Sonntag.
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0: Tja, 48 Höfe zwischen Küste und Harz machen mit und zeigen uns mal, wie auf ihrem Hof gearbeitet wird und was es sonst noch gibt in der Landwirtschaft drumherum. Unser Schorze, der ist ja diese Woche schon mal vorgefahren, guckt sich die ersten Höfe an und heute geht er Schafe kraulen in Neuharlinger Siel.
2: Ich stehe jetzt hier mit dem Deichschäfer Tido Gerdes, gerade mitten auf dem Deich. Wir sind umgeben von Schafen.
3: Sehr gut.
2: Das war genau der Kommentar, den ich von dir brauchte. Das hast du super gemacht. Und wir haben immer noch 10 schnelle Fragen, Tido. Hast du Bock?
4: Ja.
2: Ja, du musst ehrlich sein.
4: Ja, natürlich.
2: Auf dem Land ist es schöner, weil...
4: hier nicht so viele Menschen sind.
2: Die Städter denken über uns das.
4: Dass wir Landeier sind.
2: Das falscheste Vorurteil an meinem Beruf ist...
4: dass man den ganzen Tag bei den Schafen ist.
2: In der Landwirtschaft muss sich ändern, dass...
4: wir ein bisschen besser angesehen werden in der Bevölkerung.
2: Das Nervigste an meinem Beruf ist...
4: die ständigen Anrufe wegen Kleinigkeiten.
2: Wir sind im Touristengebiet auch tatsächlich von Urlaubern, ne?
4: Ja, richtig viele Urlauber und richtig viele Anrufe wegen Sachen, die kein Anruf wert sind.
2: Am meisten Spaß an meiner Arbeit macht...
4: das Zusammenarbeiten mit den Tieren.
2: Ich bin gerne Landwirt, weil...
4: weil ich dieses ganze Aufwachsen der Tiere halt liebe.
2: Wenn ich nicht Landwirt wäre, wäre ich...
4: vielleicht wäre ich Bäcker geworden, aber ich wollte Landwirt werden.
2: Dein Vater ist Bäcker, muss man dazu sagen. Du kennst das, ne? Bist damit aufgewachsen, aber hast dich ganz bewusst anders entschieden.
4: Ja,
2: ne?
4: Ja, ich bin... das, was ich jetzt mache, das will ich nicht wieder abgeben.
2: Ach, das klingt schön. Unser Hof Gerdes ist...
4: eine Reise wert. Am Sonntag kommt vorbei zum Tag des offenen Hofes. Wir freuen uns auf euch.
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Hallo Autofahrer, Vorsicht bitte in Hamburg, B75, Viertel nach Wilhelmsburg, zwischen der A255 Hamburg-Elbinsel und Georgswerder. Da steht ein defektes Auto und wir haben die B217 Springe Hannover zwischen Wetzmitte, Gerden und Ronnenberg steht ein defekter LKW. Weiter gute Fahrt, jetzt mit Wax, Bridge to your Heart.

0: Es ist 13:30.
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0: Das Wochenende steht vor der Tür. Es wird voller auf den Straßen. Vorsicht bitte in Hamburg auf der B75 Veddel-Wilhelmsburg zwischen der A255 Hamburg-Elbinsel und Georgswerda. Ein defektes Auto. Nochmal die B217 Springe-Hannover zwischen Beetzmitte, Gerden und Ronnenberg. Ein defekter LKW. Jetzt die Staus. A1 Lübeck-Hamburg zwischen Hamburg-Billstedt und Norderelbbrücke 4 Kilometer stockender Verkehr. A1 Hamburg-Bremen zwischen Horster Dreieck und Dippersen 6 Kilometer Stau. A1 Hamburg-Osnabrück zwischen Bremer Kreuz und Arsten 6 Kilometer stockender Verkehr vor der Baustelle. A1 Osnabrück-Bremen zwischen Wildeshausen Nord und Großibner 7 Kilometer stockender Verkehr im Baustellenbereich. A1 Osnabrück-Bremen nochmal weiter zwischen Dreieck Stur und Bremen-Arsten 4 Kilometer stockender Verkehr vor der Baustelle. A2 Berlin nach Hannover zwischen Hemeler Wald und Lehrte 6 Kilometer Stau nach einem Unfall. Die A2 Hannover-Dortmund ist zwischen Hannover-Lahe und Bodfeld immer noch nach einem Unfall gesperrt. Aktuell haben wir 5 Kilometer Stau. Besser geht es über das Kreuz Hannover-Ost, die A7 Mellendorf, die A352 und die A2 zum Dreieck Hannover-West. Und in der Gegenrichtung aktuell 6 Kilometer Stau. A7 Hamburg-Hannover zwischen Bad Fallingbostel und Dreieck Walsrode 5 Kilometer stockender Verkehr nach einem Unfall. Die A7 Hannover-Hamburg ist zwischen Westernholz und Dreieck Walsrode nochmal wegen Bergungsarbeiten gesperrt, dadurch 10 Kilometer Stau. B75 Bremer Straße Hamburg nach Buchholz zwischen Schafshagenberg und der A7 Marmsdorf stockt der Verkehr. Und zum Schluss die Elbfähre Glückstadt Wischhafen. 2 Stunden Wartezeit ab Wischhafen und 1 Stunde ab Glückstadt. Puh, eine Menge los. Ihnen weiterhin eine gute Fahrt. Wir sind bei Ihnen und die Zeit 13:32 Uhr.
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2: Aus dem Studio Lüneburg mit Kerstin Geisel. Guten Tag. Am Gymnasium Winsen hat es am Vormittag eine Bombendrohung gegeben. Die Schule wurde evakuiert. Das Gebäude wurde durchsucht. Gefunden wurde laut einer Polizeisprecherin aber nichts. Die Schüler sind inzwischen nach Hause geschickt worden. Die Bombendrohung ging per Anruf ein. Die Polizei hat den mutmaßlichen Anrufer identifiziert und vorläufig festgenommen. Näheres zu der Person ist derzeit nicht bekannt. Ein Unfall gestern Nachmittag an einem Bahnübergang in Winsen-Lur hat erheblichen Schaden verursacht. Außerdem wurden 2 Menschen verletzt und der vermutliche Unfallfahrer ist geflohen.
3: Laut Polizei handelte es sich um einen Abbiegeunfall in Winsen an der Kreuzung Osttangente. Als ein Kleintransporter links abbiegen wollte und den Bahnübergang passierte, kam von links plötzlich ein getunter Mercedes angerast, obwohl die Ampel nach Aussagen von Zeugen auf Rot stand. In der Folge stießen beide Fahrzeuge zusammen und gerieten in Schleudern. Die 20- und 23-jährigen Insassen des Transporters wurden demnach leicht verletzt. Der Fahrer der Limousine war bereits zu Fuß geflohen. Da die Schranke durch den Unfall herausgerissen wurde, schätzt die Polizei den Sachschaden auf etwa 150.000 Euro.
2: Informationen von Katrin Pagendarm. Vor dem Landgericht Verden hat heute der Prozess gegen 5 Angeklagte wegen gefährlicher Körperverletzung in Visselhövede begonnen. Die Tat soll sich im April vor 5 Jahren ereignet haben. Heute wurde die Anklage verlesen. Danach erklärte einer der Verteidiger, er bezweifle, dass sich einzelne Taten konkret einem oder mehreren Angeklagten zuordnen lassen. Es habe sich um ein tumultartiges Geschehen gehandelt. Die Angeklagten gehören einer türkischstämmigen Großfamilie aus Visselhövede an. Sie sollen eine andere türkische Familie ebenfalls aus Visselhövede angegriffen haben. Noch das Wetter. Es gibt heute noch Schauer und einzelne Gewitter bei höchstens 18 bis 20 Grad.
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0: Am Freitagmittag. Es gibt ja die Legende, dass Präsident Abraham Lincoln damals bei einem Treffen mit der Schriftstellerin Harriet Beecher Stowe gesagt hat: Aha, Sie sind also die kleine Frau, deren Buch diesen großen Krieg verursacht hat. Er meinte den amerikanischen Bürgerkrieg. Und was das für ein Buch ist, das hören Sie gleich in unserer Zeitmaschine. Das kennen Sie garantiert auch.
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0: Und das ist nochmal wichtig auf den Straßen. Vorsicht bitte, A38 Göttingen-Halle zwischen Dramfeld und Deiderode liegt ein Gegenstand. Fahren Sie da bitte besonders aufmerksam. Gute Fahrt!

0: Moin, Sie hören NDR 1 Niedersachsen. So, und jetzt erinnern wir an ein Buch, das die Menschen nicht nur berührt hat, sondern auch die Welt vielleicht ein bisschen verändert hat. Hören Sie mal.
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3: 5. Juni. An einem kalten Februartage saßen zwei Gentlemen spätnachmittags in einem gut möblierten Esszimmer in der Stadt P in Kentucky beim Wein.
4: So beginnt eine der berühmtesten Geschichten der Welt. Die beiden Männer, die hier beim Wein zusammensitzen, verhandeln über einen Sklaven.
3: Ich sage Ihnen, Haley, Tom ist ein ganz ungewöhnlicher Kerl. Er ist ordentlich, ehrlich, geschickt und verwaltet meine Farm wie eine Uhr. Sie meinen so ehrlich wie Nigger sind, sagte Haley und schenkte sich ein Glas Branntwein ein.
4: Heute vor 175 Jahren erscheint die erste Folge von Onkel Toms Hütte. Die Geschichte ist zunächst ein Fortsetzungsroman in einer Zeitung. Autorin ist Harriet Beecher Stowe, die mit ihrer Geschichte nicht einfach unterhalten will. Sie will aufrütteln, und zwar mit aller Kraft.
5: Man kann über die Sklaverei in Zahlen und Gesetzen reden, oder? Man zeigt ungeschönt, was die Sklaverei mit Menschen macht. Ich habe mich für das Zweite entschieden.
4: Im Mittelpunkt steht der Sklave Tom, der verkauft, weitergereicht und gedemütigt wird. Er ist eine Ware. Familien werden auseinandergerissen, die Würde der Schwarzen mit Füßen getreten. Stowe erzählt das nicht trocken und politisch, sondern emotional, mit Figuren, die Millionen Leserinnen und Leser sofort begreifen. Onkel Toms Hütte ist nicht nur Literatur, sondern ein moralischer Paukenschlag. Der Roman wird erst in der Zeitung ein Erfolg, dann auch als Buch. Weltweit. Der Rest ist Geschichte.

0: Also ich muss ja sagen, ich liebe es auch. Unser WLAN, ja, einloggen und lossurfen, ohne dass ich das eigene Datenvolumen verbrauche, macht doch inzwischen jeder. Aber das WLAN hat offenbar auch seine Tücken.
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0: Wir greifen ja über Funkverbindungen aufs Internet zu und nutzen diese Funkwellen zwischen dem Router und unserem Gerät. Und genau da liegt auch das Problem, sagen die Verbraucherzentralen. Anja, bitte erklär mal, warum denn jetzt genau?
3: Ja, weil wir bei jedem Einloggen ins WLAN quasi die Haustür zu unseren privaten Dingen ganz weit aufmachen. Das WLAN, das ist ja in der Regel nicht verschlüsselt. Und in der Bahn, im Möbelhaus oder im Café, überall surfen wir auf öffentlichen Funkwellen, auf denen jeder mitsurfen und die jeder auch abgreifen kann. Wir unterhalten uns praktisch öffentlich und verraten dabei eventuell Passwörter, Bankdaten und Kontakte. Oder Kriminelle fischen über das WLAN Daten ab, ohne dass wir es merken. Sie lenken uns einfach auf gefälschte Seiten um. Die sehen aus wie gratis WLAN, sind's aber nicht. Verbraucherschützer, die nennen diesen Trick böser Zwilling. Das geht so, das angebliche WLAN, das heißt dann so ähnlich wie zum Beispiel das Hotel. Aber es wird von jemandem im Nachbarzimmer oder auf dem Campingplatz von einem anderen Wohnmobil aus betrieben. Und wer sich dann unbemerkt mit dem Zwilling verbindet, der öffnet dann sein Smartphone, Tablet oder Computer. Ja, und dann können in aller Ruhe Zugangs- und Bankdaten ausspioniert werden. Und ausspioniert werden wir übrigens auch, wenn wir das WLAN beim Shoppen benutzen oder vielleicht im Freizeitpark. Da will aber dann niemand unsere Passwörter und Bankdaten haben. Da sind die Anbieter scharf auf unser Kaufverhalten und auf unseren Standort. Wo genau gehen wir lang und wo bleiben wir vielleicht länger stehen? Das ist dann alles genau nachvollziehbar, weil unser Smartphone ja ständig mit dem Router kommuniziert und nach WLAN sucht. Tja, und was, wenn wir das jetzt alles nicht möchten? Da hilft tatsächlich nur eins: konsequent das WLAN ausmachen, wenn wir unterwegs sind. Das spart übrigens auch Strom, weil das Handy ja nicht permanent nach einem öffentlichen Netzwerk sucht.
0: Weißt du Bescheid? Ich sag Dankeschön. Anja Westphal.

0: Es ist kurz vor zwei.
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0: Vorsicht bitte, A29 Wilhelmshaven-Oldenburg. Zwischen Felderwarden und Wilhelmshavener Kreuz, da liegt eine Plane. Jetzt Stau oder stockender Verkehr auf folgenden Strecken. A1 Lübeck-Hamburg. Zwischen Hamburg-Billstedt und Norderelbbrücke 4 Kilometer stockender Verkehr. A1 Hamburg-Bremen. Zwischen Maschnerkreuz und Dippersen nochmal 8 Kilometer Stau. A1 Hamburg-Osnabrück, zwischen Bremer Kreuz und Aßen, 6 Kilometer stockender Verkehr vor der Baustelle. Dann haben wir die A1 Osnabrück-Bremen, zwischen Wildeshausen-Nord und Delmenhorst-Ost, 13 Kilometer Stau mittlerweile. A1 Osnabrück-Bremen, zwischen Dreieckstur und Bremen-Aßen, 4 Kilometer stockender Verkehr vor der Baustelle. A2 Berlin nach Hannover, zwischen Hemelerwald und Lehrte, 6 Kilometer Stau, da gab es einen Unfall. A7 Hamburg-Hannover zwischen Bad Fallingbostel und Dreieck-Walsrode, 5 Kilometer stockender Verkehr nach einem Unfall. Die A7 Hannover-Hamburg ist zwischen Westenholz und Dreieck-Walsrode wegen Bergungsarbeiten immer noch gesperrt, dadurch 10 Kilometer Stau. Im Kreis Ammerland und Kreis Friesland ist die Kreisstraße zwischen Heilsberg und Neuenburger Feld wegen Bergungsarbeiten ebenfalls gesperrt. B75 Bremer Straße, Hamburg nach Buchholz zwischen Schafshagenberg und der A7 Marmsdorf stockt der Verkehr. Und zum Schluss haben wir die Elbfähre Glückstadt Wischhafen. 2 Stunden Wartezeit ab Wischhafen sowie 1 Stunde ab Glückstadt. Das war's, halten Sie durch. Wir sind bei Ihnen trotzdem. Eine gute Fahrt.
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2: Mit Philipp Kraute. Guten Tag. Die Schlagzeilen. Mutmaßliche Drogendealer in Niedersachsen sind in U-Haft. Güterverkehr kritisiert finanzielle Schäden für Unternehmen durch Bahnbaustellen. Seehundzählflüge in der Nordsee starten kommende Woche. Das Wetter. Wenig Sonne, örtlich auch Schauer und Gewitter möglich. Bis 20 Grad. Die Polizei hat eine Gruppe von mutmaßlichen Drogenhändlern gefasst. Ein Zollbeamter und weitere Männer sollen das Rauschgift über das Internet verkauft haben. Die 3 mutmaßlichen Haupttäter sitzen in U-Haft, so hat es die Generalstaatsanwaltschaft Oldenburg mitgeteilt. Lotte Höfer in Oldenburg, wie soll dieser illegale Handel abgelaufen sein?
3: Die Tatverdächtigen sollen im großen Stil Drogen beschafft und anschließend international weiterverkauft haben, so die Ermittler. Beschuldigt ist auch ein Zollbeamter. Ein Polizist der Polizeidirektion Oldenburg soll sich der Beihilfe schuldig gemacht haben. Die Ermittler durchsuchten 10 Wohn- und Bürogebäude in Oldenburg, Bad Zwischenahn, Wilhelmshaven und Hamburg. Dabei stellten sie ca. 2 Kilogramm Haschisch, etwa 8 Kilogramm Cannabis, rund 11 Kilogramm Amphetamin und ca. 4 Kilogramm Ecstasy in Tablettenform sicher. Nun sitzen 3 Hauptverdächtige in U-Haft, darunter auch der Zollbeamte. Der Vorwurf gegen sie? Gewerbs- und bandenmäßiges unerlaubtes Handeltreiben mit Betäubungsmitteln in nicht geringer Menge. Den Verdächtigen droht eine hohe Haftstrafe. Bis zu 15 Jahre könnte es geben.
2: Bundeskanzler Merz und der französische Präsident Macron fordern, dass die EU schnell neue Mitglieder aufnimmt. Sie vertreten diese Position auf einem EU-Gipfel in Montenegro. Dabei geht es um mehrere Balkanstaaten, die einen Beitritt zur Europäischen Union anstreben. Zum Beispiel Montenegro, Serbien, das Kosovo und Albanien. Merz sagte, die EU müsse zeigen, dass sie erweiterungsfähig und willig ist. Seit 13 Jahren hat die EU keinen neuen Staat mehr aufgenommen und mit Großbritannien sogar ein Mitglied verloren. Die Baustellen der Deutschen Bahn bremsen den Güterverkehr zunehmend aus und das mit finanziellen Folgen für Unternehmen. Das kritisiert der Verband der Güterbahnen. Demnach sind Lieferketten unterbrochen und der Stahlkonzern Salzgitter AG musste schon seine Produktion drosseln. Katharina Seiler in Berlin, wie gravierend sind diese Folgen?
4: Also der Salzgitter-Konzern selbst spricht von finanziellen Mehrbelastungen und volkswirtschaftlichen Schäden, die durch den gestörten Schienengüterverkehr verursacht werden. Die Hochofenproduktion habe zum Beispiel schon gedrosselt werden müssen, bestätigt ein Sprecher dem NDR. Und dass sich die Situation kurzfristig verbessern könnte, sei auch nicht in Sicht. Die Salzgitter AG sei auch nicht das einzige Unternehmen, das von dem gestörten Schienengüterverkehr betroffen sei, sagt der Verband der Güterbahn. Der Verband spricht von nahezu absurden Vorgängen, die sich in den vergangenen Wochen ereignet hätten. Da seien Güterzüge vom Hamburger Hafen nach Tschechien über Köln umgeleitet worden. Andere Züge seien auf Abstellgleisen gestrandet oder ausgefallen. Eine Situation, die sich durch die verlängerte Vollsperrung zwischen Hamburg und Berlin auch nochmal verschärft habe. In einem Brandbrief an den Bundesverkehrsminister fordert der Verband jetzt Antworten auf das Chaos. Außerdem sollte sich der Bundestag dringend mit dem Thema beschäftigen.
2: Beim Brand eines Einfamilienhauses in Aurich ist ein Mensch ums Leben gekommen. Nach Angaben der Polizei fanden Einsatzkräfte die Person am Vormittag. Demnach war das Gebäude im Vollbrand, als die Feuerwehr eintraf. Ein 19-Jähriger konnte sich aus dem Haus retten und die Nachbarn halfen ihm dabei. Er kam leicht verletzt ins Krankenhaus. Der Sachschaden wird auf rund 350.000 Euro geschätzt. Zum schweren Verkehrsunfall auf der A7 sind jetzt weitere Details bekannt geworden. Nach Angaben der Polizei sind 2 Lkw-Fahrer verletzt worden, einer von ihnen schwer. Demnach war ein Lkw-Fahrer nach einem Reifenplatzer auf den Seitenstreifen gefahren. Der Fahrer eines Sattelzuges kollidierte mit diesem Lastwagen. Die A7 in Fahrtrichtung Hamburg ist weiter voll gesperrt. Am Dienstag beginnen wieder die Seehund-Zählflüge in der Nordsee. Das zuständige Landesamt hat mitgeteilt, dass das Gebiet in 2 Abschnitte unterteilt wird. Es gibt ein Gebiet vom Dollard bis Wangerooge und dann eine zweite Region von der Jade bis Cuxhaven. Vergangenes Jahr hatten Experten bei ihren Flügen 8.400 Seehunde gezählt, etwa 300 mehr als im Jahr davor. Die deutsche Eishockey-Nationalmannschaft muss sich einen neuen Trainer suchen. Der Eishockey-Bund hat sich von Harald Kreis getrennt. Anlass ist das Abschneiden des deutschen Teams bei der Weltmeisterschaft. Deutschland hatte dort das Viertelfinale verpasst. Die Zeit jetzt, 14.05 Uhr.
0: Wir gucken auf das Wetter für Niedersachsen. Heute Nachmittag gibt's ein bisschen Sonne und dazwischen immer Regenschauer und einzelne, zum Teil auch kräftige Gewitter. Die meiste Chance auf Sonne ganz im Norden auf den Inseln. In Sonnenstunden würde das heißen gerade mal 3 Stunden Sonne in Dammo und satte 8 Stunden auf Borkum. Also genießen Sie es. Die Temperaturen, die pendeln sich ein bei 17 Grad auf Wangerooge bis 20 Grad in Hitzacker, im Oberharz bis 16 Grad. Morgen starten wir dann erstmal so ein bisschen dunstig, neblig, trüb ins Wochenende. Dann kommt aber auch die Sonne raus, bis die nächsten Wolken kommen und wieder für Schauer und Gewitter sorgen. Temperaturen dann bei 19 bis 22 Grad.
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0: Hallo am Freitagmittag. Wir rollen langsam in Richtung Wochenende. Natürlich mit der besten Musik. Jetzt mit Dusty Springfield. Die hat ja übrigens auch als Fernsehmoderatorin gearbeitet für eine Musikshow und hat damals die Beatles interviewt. Ein Star interviewt Stars. Also nett, die kann alles, aber singen kann sie natürlich richtig gut. Hier hören wir sie mit In Private.
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Hallo Autofahrer, kurzer Blick nochmal auf die Straßen. Vorsicht bitte. A1 Osnabrück nach Hamburg zwischen Hemerlingen und Upus und Bremerndorf. Da haben wir eine ungesicherte Unfallstelle. Ansonsten Ihnen weiterhin eine gute Fahrt.

0: Hier ist NDR 1 Niedersachsen und ich muss sagen, man merkt, es ist Freitag. Der Kuhlage hier von der Frühschicht wird auch immer wilder.
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2: Das Wetter, hier ist es heute, ich sag das jetzt mal hinter vorgehaltener Hand, ist so ein bisschen Swingerclub-Wetter. Sonne, Wolken, Schauer, Gewitter, alles kann, aber nichts muss. Menschen, die gemeinsam durch die Gegend laufen und so tun, als würden sie Blasmusik spielen auf Luftinstrumenten. Das klingt so ein bisschen nach Ausflug aus dem Irrenhaus, ist aber ein neues Hobby bei uns in Niedersachsen. Es heißt Hobby-Marching und klingt so.
3: In Deutschland ohne Locke, Marsch!
0: Ich finde es so lustig, wirklich.
2: Was ich auch noch gefunden habe, ist Hobbybiking. Da rennt man mit einem Fahrradlenker rum. Am Lenker ist dann auch noch die Gabel unten dran und der Vorderreifen. Aber das war's. Also kein Sattel und keine Pedale.
0: Da kommt bestimmt noch mehr bald, oder?
2: Ja.
0: Hobby Swimming wahrscheinlich.
2: Wie geht das?
0: Bäuchlings in Badehose mit Badekappe auf dem Wohnzimmerteppich liegen. Schwimmzüge machen.
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0: Es ist kurz vor 3:30. Wir gucken auf die Straßen.
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0: So, Vorsicht bitte. A1 Osnabrück nach Bremen zwischen Bremen-Brinkum und Asten. Eine ungesicherte Unfallstelle. Jetzt haben wir die Staus. A1 Lübeck-Hamburg zwischen Hamburg-Ühlendorf und Norderelbbrücke. 5 Kilometer stockender Verkehr. A1 Hamburg-Bremen zwischen Maschnerkreuz und Dibbersen. 6 Kilometer Stau. A1 Hamburg nach Osnabrück zwischen Bremer Kreuz und Asten. 6 Kilometer stockender Verkehr vor der Baustelle. A1 Osnabrück nach Bremen zwischen Wildeshausen Nord und Rastplatz Groß-Ibner. 8 Kilometer Stau. A1 weiter Osnabrück nach Bremen nochmal zwischen Dreieck-Stur und Bremen-Asten. 4 Kilometer stockender Verkehr vor der Baustelle. A2 Berlin nach Hannover zwischen Hemelerwald und Lehrte. 6 Kilometer Stau nach einem Unfall. A7 Hamburg-Hannover zwischen Bad Fallingbostel und Dreieck-Walsrode. 5 Kilometer stockender Verkehr nach einem Unfall. Dann haben wir noch die A7 Hannover-Hamburg. Die ist zwischen Westenholz und Dreieck-Walsrode wegen Bergungsarbeiten immer noch gesperrt. Dadurch 10 Kilometer Stau. A28 leer nach Bremen zwischen Dreieck-Oldenburg-West und Osternburg. 7 Kilometer Stau. Im Kreis Ammerland und Kreis Friesland ist die Kreisstraße zwischen Halsbek und Neuenburgerfeld wegen Bergungsarbeiten ebenfalls gesperrt. B75 Bremer Straße, Hamburg nach Buchholz zwischen Schafshagenberg und der A7 Marmsdorf stockt der Verkehr. Und an der Elbfähre Glückstadt Wischhafen. 2 Stunden Wartezeit ab Wischhafen sowie 1 Stunde ab Glückstadt. Trotzdem weiterhin eine gute Fahrt. Die Zeit 14.30 Uhr.
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2: Aus dem Studio Lüneburg mit Kerstin Geisel. Guten Tag. Auf der A7 hat es am Vormittag einen Unfall am Walsroder Dreieck gegeben. Dadurch gibt es nach wie vor Probleme. Richtung Hamburg ist die A7 voraussichtlich noch bis in den Abend gesperrt. Richtung Hannover gibt es ebenfalls Stau. Ein LKW-Fahrer war nach einem Reifenplatzer auf den Seitenstreifen gefahren. Der Fahrer eines weiteren Sattelzuges kollidierte aus unbekannten Gründen mit dem Liegenbleiber. Beide Fahrer wurden leicht verletzt. Ladung verteilte sich auf der Fahrbahn. Und noch ein kurzer Hinweis auf unseren regionalen Überblick um 15 Uhr. Da schauen wir unter anderem auf die Halbzeitbilanz der Bahnstreckensperrung zwischen Hamburg und Hannover. Das Wetter, viele Wolken, aber auch etwas Sonne, dazu Schauer und einzelne Gewitter, Höchstwerte 18 bis 20 Grad. Am späten Abend beruhigt sich das Wetter, nur zu Beginn der Nacht gibt es noch Schauer.
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0: Halli, hallo am Freitag. Da spielen wir ja immer die Turbo-Runde von Kennste das, unser Lieblingsspiel vom Wochenende. Also wir haben einen schönen Ausflugstipp für Sie, aber Sie müssen erraten, wohin geht's eigentlich? Und dazu bekommen Sie eben Tipps von unseren Radio-Kids. Also gleich legen wir los. Das hier ist für Sie schon mal die Telefonnummer 08000 88 00 99, und gegen 3:20 geht's auch schon los. Ich drück die Daumen.
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0: Komm, ich sag die Nummer nochmal. 08000 88 00 99.

0: Freitagmittag. Sind Sie bereit?
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0: Jawohl, und freitagsmittag spielen wir immer die Turbo-Runde. Wir haben einen schönen Ausflugstipp für Sie und Sie müssen eben erraten, wohin es geht. Es gibt aber nur eine Tipprunde und die Tipps bekommen Sie jetzt von unseren Radiokindern Lene und Luise aus Duderstadt. Hören Sie mal.
3: Boah, ich finde das so cool, wenn du einen platten Reifen hast oder wenn ein Loch in dein Lieblingspulli ist, dann gehst du dahin. Und dann helfen dir da Leute, die das können. Also die reparieren das. Aber du musst natürlich auch mithelfen.
4: Man kann dann auch so Sachen mitnehmen, die man nicht mehr braucht. Die man aber reparieren kann und wo man nachher Deko draus machen kann.
3: Du kannst ja auch tauschen.
4: Das kennt ihr doch bestimmt alle, oder? Das heißt Repair Café und da gibt es schon ganz schön viele von.
3: Aber wir suchen eins. Das macht immer ganz regelmäßig am ersten Samstag im Monat auf.
4: Und das ist in einer Oberschule. Und wenn du da hingehst, solltest du vorher besser schon mal einen Kuchen backen. Weil mit Kuchen werden die Helfer sozusagen bezahlt.
3: Weil das sind ja alles Ehrenamtliche. Und die von dem Repair Café, die werden da auch unterstützt. Von der Uni Oldenburg. Die ist nur eine halbe Stunde entfernt.
4: Weil da gibt es ein Ressourcenzentrum. Die wollen, dass man Dinge nicht einfach neu kauft, so häufig, sondern sie einfach repariert.
3: Ja, genau. Und wir suchen jetzt dieses eine bestimmte Reparaturcafé.
4: Und die Stadt?
3: Sie ist die größte Gemeinde im Landkreis Ammerland.
4: Und die Stadt hat ein Meer?
3: Das nennen sie die Perle des Ammerlandes.
4: Und dann gibt es noch einen riesigen Park.
3: Park der Gärten.
0: So, und jetzt müssen Sie ran. Am Anfang war es nicht so leicht, aber vielleicht können Sie es jetzt rausfinden. Was ist das für ein Ort, den wir da suchen? 08000 88 00 99. Zwei Songs haben Sie Zeit und mit ein bisschen Glück gewinnen Sie das spannende Niedersachsen-Quiz für zu Hause. 08000 88 00 99. Welchen Ort suchen wir?
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0: Hallo Autofahrer, Vorsicht bitte nochmal auf der A7 Hannover nach Hamburg zwischen Mellendorf und Berghof. Da liegt eine Plane. Fahren Sie bitte besonders aufmerksam.
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0: Jawohl, heute spielen wir die Turbo-Runde von Kennst du das, unserem Lieblingsspiel vom Wochenende. Und am Telefon ist jetzt Gerd Heckmann aus Hannover. Hallo Herr Heckmann.
3: Hallo, moin.
0: Geht es Ihnen gut so zum Start ins Wochenende?
3: Auf jeden Fall. Besseres als ein Freitagnachmittag gibt's doch gar nicht, oder?
0: Da gebe ich Ihnen absolut recht. Man hat schon gleich gute Laune. Und vielleicht werden Sie jetzt noch mehr strahlen, wenn Sie unseren Ausflugstipp lösen. Lene und Luise, unsere beiden Radio-Kids, hatten ja ein paar Tipps gegeben und Sie mussten sagen, wohin es geht. Was suchen wir denn eigentlich heute?
3: Ich könnte mir vorstellen, es ist das Reparaturcafé in Bad Zwischenahn.
0: Ah, das ist sowas von richtig.
4: Glückwunsch! Das ist richtig!
5: Gewonnen!
0: Wann hat's denn bei Ihnen geschnaggelt? Ich fand's einfach gar nicht so leicht heute, muss ich sagen.
3: Ich habe da oben in der Ecke in Wilhelmshaven studiert und als dann das Meer kam, das Bad Zwischenahner Meer da oben, da habe ich gedacht, okay, das könnte es sein. Ein bisschen gegoogelt und schon hatte ich's.
0: Ach ja, spitzenmäßig. Also, das ist auch übrigens ein ehrenamtliches Projekt, findet da in der Oberschule statt, immer samstags, also morgen, wenn Sie mal wollen. Und Sie kriegen natürlich von uns noch das Niedersachsen-Quiz für zu Hause. Wunderbar.
3: Super. Ich freue mich riesig. Ich habe ein großes Grinsen auf dem Gesicht.
0: Ja, das freut mich. Wenn das so schnell geht, da sind wir doch happy. Dann schicke ich mal liebe Grüße nach Hannover. Viel Spaß beim Spielen und ein schönes Wochenende.
3: Dankeschön.
0: Ciao. Schönen Nachmittag.
3: Ciao.
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0: So, und Sonntagmorgen spielen wir natürlich die große Runde. Kennst du das? Dann mit mehr Tipps und können Sie auch gewinnen.

0: Es ist kurz vor drei.
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0: Vorsicht bitte, A37, Burgdorf nach Hannover Messe. Im Kreuz Hannover-Kirchhorst haben wir eine ungesicherte Unfallstelle. Dann die A7 Hannover-Hamburg zwischen Mellendorf und Berghof

0: eine Plane. Jetzt die Staus. A1 Lübeck-Hamburg zwischen Hamburg-Ügendorf und Norderelbbrücke, 5 Kilometer stockender Verkehr. A1 Hamburg-Bremen zwischen Dreieck-Norderelb und Harburg, 3 Kilometer stockender Verkehr. Und weiter zwischen Horster-Dreieck und Dippersen, 5 Kilometer stockender Verkehr. A1 Hamburg-Osnabrück zwischen Bremer Kreuz und Arsten, 6 Kilometer stockender Verkehr vor der Baustelle. A1 Osnabrück-Bremen zwischen Wildeshausen Nord und Rastplatz Delmtal Süd, 2 Kilometer Stau. A1 Osnabrück-Bremen zwischen Dreieck-Stur und Bremen-Hemeling, 8 Kilometer Stau. A2 Berlin-Hannover zwischen Hemelerwald und Lehrte, 6 Kilometer Stau nach einem Unfall. Die A7 Hannover-Hamburg ist zwischen Westenholz und Dreieck-Walsrode wegen Bergungsarbeiten immer noch gesperrt, 10 Kilometer Stau. A28 Leer-Bremen zwischen Dreieck-Oldenburg-West und Osternburg, 7 Kilometer Stau. Im Kreis Ammerland und Kreis Friesland ist die Kreisstraße zwischen Halsbek und Neuenburgerfeld wegen Bergungsarbeiten gesperrt. Und an der Elbfähre Glückstadt-Wischhafen beträgt die Wartezeit ab Wischhafen bis zu 1,5 Stunden, ab Glückstadt bis zu 2 Stunden. Gute Fahrt!
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1: Mit Philipp Kaute. Guten Tag. Die geplante Pflegereform löst weiter scharfe Kritik aus. Sozialverbände sind im Kern der Ansicht, dass einseitig bei Pflegebedürftigen und Angehörigen gekürzt wird, etwa wenn Leistungen eingeschränkt werden. Der Chef des Kanzleramtes Frei von der CDU verteidigt die Reform und betont, es sei wichtig, im kommenden Jahr 7,5 Milliarden Euro einzusparen. Bundeskanzler Merz und der französische Präsident Macron fordern, dass die EU schnell neue Mitglieder aufnimmt. Sie vertreten diese Position auf einem EU-Gipfel in Montenegro. Dabei geht es um mehrere Balkanstaaten, die einen Beitritt zur Europäischen Union anstreben, etwa Montenegro, aber auch Serbien, das Kosovo und Albanien. Und Fußball-Zweitligist St. Pauli hat einen neuen Trainer verpflichtet. Marcel Rapp tritt die Nachfolge von Alexander Blessin an. Der Bundesliga-Absteiger St. Pauli tritt in der kommenden Saison in Liga 2 auf gleich 4 niedersächsische Vereine: Hannover 96, Eintracht Braunschweig, den VfL Wolfsburg und den VfL Osnabrück. Und jetzt weiter mit Nachrichten aus Ihrer Region.
0: Kurz vorher grätsche ich noch mal rein. Kurzer Blick auf die Straßen. Vorsicht bitte. A7 Hamburg-Hannover zwischen Berghof und Mellendorf eine ungesicherte Unfallstelle. Und A7 Hannover-Hamburg zwischen Schwarmstedt und Westenholz ein defektes Auto. Jetzt geht's weiter.
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3: Der Überblick aus dem Studio Lüneburg mit Kerstin Geisel. Guten Tag. Wer in Niedersachsen auf die Bahn angewiesen ist und von A nach B möchte, der braucht derzeit starke Nerven und Geduld. Seit 5 Wochen wird die 163 Kilometer lange Strecke zwischen Hannover und Hamburg saniert, was sich auch auf andere Strecken auswirkt. Heute ist Halbzeit für die Qualitätsoffensive der Bahn, von der auch Lina Melis aus Hannover betroffen ist. Sie macht in Lüneburg eine Ausbildung und ist bisher gependelt. Das sei jetzt mit dem Ersatzverkehr nicht mehr machbar, sagt sie.
4: Ich müsste tatsächlich um 3 Uhr aufstehen, um dann eine Verbindung zu nehmen, um 3-mal umzusteigen, um dann irgendwann rechtzeitig vielleicht in Hannover anzukommen. Weil der Bus, der hier losfährt um 5.30 Uhr, wäre erst um 8.30 Uhr in Langenhagen und dann wäre ich erst um 9.30 Uhr in der Schule, 1,5 Stunden zu spät.
5: Grund für dieses Durcheinander ist die Streckensanierung zwischen Hannover und Hamburg. Seit inzwischen 5 Wochen erneuert die Bahn unter anderem Teile der Gleise, der Oberleitungen und der Weichen. Von einem Sprecher heißt es, man liege voll im Zeitplan und die Bauteams würden trotz der herausfordernden Rahmenbedingungen hervorragende Arbeit leisten. Bis zum 10. Juli möchte die Bahn also wie angekündigt mit allen Arbeiten fertig sein. Bis dahin sind es aber noch 5 Wochen, in denen sich zugunsten der Bahnreisenden zwingend etwas ändern muss. Das zumindest fordert Malte Diehl vom Fahrgastverband Pro Bahn.
6: In dem Moment, wo man dann halt mitten auf einem Zwischenhalt rausgeschmissen wird, weil der Zug schon so viel Verspätung hat, dass er auf den Gegenzug wendet und man nicht weiß, wie man dann wegkommt, weil der nachfolgende Zug ja auch überfüllt ist, dann hört es einfach auf. Und das kann man auch keinem Reisenden vermitteln.
5: Der Verband pocht darauf, dass in den nächsten Wochen mehr Züge eingesetzt werden, um die Pendler zu entlasten, vor allem auf der Ausweichroute über Bremen. Die Bahn nimmt die Kritik zwar an, plant aber keine Veränderungen. Für Bahnreisende wie Lina Mehlis, die trotzdem noch regelmäßig mit dem Ersatzverkehr fährt, um ihre Familie in Hannover zu besuchen, heißt es daher Zähne zusammenbeißen.
4: Ehrlich gesagt vermisse ich schon ein bisschen mit der Bahn zu fahren, da die Zeit echt unschlagbar ist und ich meine Familie auch wieder vernünftig sehen kann und meine Freunde. Und ehrlich gesagt freue ich mich schon wieder darauf, Bahn zu fahren.
3: Das war ein Beitrag von Henrik Zinn. Polizisten aus den Landkreisen Rothenburg, Verden und Heidekreis mussten vor 5 Jahren gemeinsam zu einem Großeinsatz in Visselhövede ausrücken, zu einer Schlägerei zwischen 2 türkischstämmigen Großfamilien. Seit heute stehen nun 5 der mutmaßlich Beteiligten wegen gefährlicher Körperverletzungen vor dem Landgericht Verden. Maren Mommsen, was ist der Hintergrund des eskalierten Streits?
7: Laut Anklage ein Streit zwischen den beiden Familien um ein Grundstück in der Türkei. Der Konflikt eskalierte vor 5 Jahren massiv. Die Angeklagten, alle Mitglieder der einen beteiligten Familie, überfielen die Mitglieder der anderen Familie in Visselhövede, beschädigten deren Autos unter anderem mit Baseballschlägern. Anschließend sollen die Angeklagten ins Haus ihrer Kontrahenten gegangen sein und dort gemeinsam auf Menschen und Möbel eingeschlagen haben. Ein 34-Jähriger musste mit einem Schädelbruch im Krankenhaus behandelt werden. Auch 2 23 und 55 Jahre alte Frauen aus der überfallenen Familie mussten in die Klinik.
3: So viel zum Hintergrund. Schauen wir nochmal auf den Prozess. So einfach wird er möglicherweise nicht ablaufen.
7: Genau, denn es könnte problematisch sein, sagte einer der Verteidiger, dass bei den tumultartigen Szenen in Visselhövede jetzt, 5 Jahre später, kaum noch genau festzustellen sein dürfte, wer von den Angeklagten welche Tat begangen hat. Das sei aber die rechtliche Voraussetzung dafür, Täter zu verurteilen. Für den Prozess sind 12 Verhandlungstage bis Mitte September geplant.
3: Informationen von Maren Mommsen. Im nächsten Beitrag schauen wir mal auf die Kultureinrichtungen. Für viele von ihnen hat die Corona-Pandemie auch Jahre später noch Folgen. Damals hatten sie staatliche Hilfen erhalten. Einige sollen nun einen Teil zurückzahlen. Davon betroffen ist auch das Kulturforum Lüneburg auf Gut Wienebüttel, die zweitgrößte Kulturstätte der Stadt, hat die Lüneburger Landeszeitung berichtet. Es geht um 400.000 Euro. Das Kulturforum sieht sich dadurch in seiner Existenz bedroht.
8: Für das Kulturforum Wienebüttel steht viel auf dem Spiel. Der Vorsitzende Matthias Meyer sagt, sollte die Einrichtung die geforderten 400.000 Euro zurückzahlen müssen, gehe das Kulturforum insolvent. Das Geld habe man schlicht nicht. Die Corona-Hilfen sind laut dem Vorsitzenden längst ausgegeben. Mit dem Geld wurden laufende Kosten und Umbauten für den Infektionsschutz bezahlt. Zum Beispiel eine neue Lüftungsanlage und neue Fenster. Auch der Lüneburger Stadtrat tagte während der Pandemie zeitweise in der Konzertscheune. Jetzt fordert die landeseigene N-Bank das Geld zurück. Sie zweifelt laut dem Vorsitzenden Meyer an den angegebenen Umsatzausfällen. Außerdem fehlen aus ihrer Sicht Unterlagen, die das Kulturforum hätte ausfüllen sollen. Meyer widerspricht. Er sagt, solche Unterlagen seien nie angekommen. Deshalb hat das Kulturforum Widerspruch eingelegt. In 1 bis 2 Wochen soll eine Entscheidung fallen. Doch die Unsicherheit wirkt schon jetzt, denn eigentlich müsste das Kulturforum längst Künstler für das kommende Jahr buchen. Das ist aber durch die Unsicherheit nicht möglich. Der Vorsitzende befürchtet, dass die Insolvenz letztendlich so einfach nur aus der Corona-Zeit aufgeschoben wurde.
3: Aus Lüneburg, Alicia Sprey. Am Gymnasium Winsen hat es am Vormittag eine Bombendrohung gegeben. Die Schule wurde evakuiert. Das Gebäude wurde durchsucht, gefunden wurde laut einer Polizeisprecherin aber nichts. Die Schüler wurden nach einiger Zeit nach Hause geschickt. Die Bombendrohung ging per Anruf bei der Schule ein. Die Polizei hat den mutmaßlichen Anrufer identifiziert und vorläufig festgenommen. Es handelt sich um einen 16-jährigen Schüler des Gymnasiums. Gegen ihn läuft jetzt ein Strafverfahren wegen Störung des öffentlichen Friedens. Im Kampf gegen illegal entsorgten Müll ist es der Stadt Stade nach eigenen Angaben erstmals gelungen, einen Fall aufzuklären. In Stade-Wiepenkarten hatte eine Spaziergängerin einen großen Haufen Bauschutt, Holz und Plastiktüten gemeldet. Die Polizei konnte dann die Verursacherin ermitteln. Die Frau muss nun die Kosten für das Beseitigen des Mülls tragen. Laut Stadt sind das mehrere hundert Euro. Außerdem wurde die Abfallbehörde beim Landkreis Stade informiert. Die könnte zusätzlich noch ein Bußgeld verhängen. Die Stadt hofft, dass der aufgeklärte Fall Signalwirkung hat und andere abschreckt, ihren Müll illegal zu entsorgen. Sie haben es bestimmt schon mitbekommen, Lüneburg feiert noch bis Sonntag sein Stadtfest. Das zieht auch viele Menschen aus der Region an. Es gibt Musik und andere Live-Acts auf 7 Bühnen, ein Spielfest für Kinder, Mitmach-Yoga und vieles mehr. Und am Sonntagmittag, da sind auch wir vom NDR mit dabei, direkt vor dem Rathaus. Wir freuen uns, wenn Sie vorbeikommen und wir mit Ihnen ins Gespräch kommen können. Im Laufe des Nachmittags schauen dann auch noch ein paar Stars von den Roten Rosen vorbei und geben Autogramme. Übrigens wurde heute beschlossen, dass die ARD-Serie um eine weitere Staffel verlängert wird, bis 2028. Schauen wir noch aufs Wetter. Ein Mix aus vielen Wolken, etwas Sonne und einzelnen, teils kräftigen Gewittern, Höchstwerte 18 bis 20 Grad. Kommende Nacht zunächst noch vereinzelt letzte Schauer, sonst trocken, es kann sich Nebel bilden. Die Werte sinken auf 10 bis 8 Grad. Morgen früh teilweise neblig trüb, danach Sonne und Wolken im Wechsel, später auch einzelne Schauer und Gewitter, bis 21 Grad in Wischhafen und bis 22 Grad in Uelzen. Das war unser regionaler Überblick. Am Mikrofon war Kerstin Geisel. 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
9: Hallo am Freitag. Das ist nochmal wichtig auf den Straßen. Vorsicht bitte. A2 Berlin nach Hannover. Zwischen Lehrte Ost und Lehrte haben wir eine ungesicherte Unfallstelle. Und dann hat sich noch Henrik Kiesewetter gemeldet. Der schreibt, von heute bis Sonntag ist wieder Jahrmarkt in Jever. Da kann es mal voll werden auf den Straßen. Kleine Staus sind möglich, aber auch schon drin im Stau. Also viel Spaß beim Feiern und Sie wissen Bescheid. Danke für die Nachricht.
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Hier ist NDR 1 Niedersachsen und jetzt haben wir einen ganz schönen Song für Sie. Unheilig, der Graf von Unheilig, wollte ich sagen, hat den Song für seine Mama geschrieben. Und da geht einem wirklich das Herz auf. Hören Sie mal, Mein Löwe.

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1: Der Graf von Unheilig und mein Löwe. Und wenn man dann weiß, dass die Mama vom Grafen erst im März gestorben ist, dann kriegt man eigentlich irgendwie sofort Gänsehaut. Er sagt, das war sein Dankeschön. Sie sei immer für ihn da gewesen, gerade auch als kleiner Junge, als er so große Probleme gehabt hatte, weil er gestottert hat. Mein Löwe, der Graf von Unheilig, hier bei uns bei NDR 1 Niedersachsen.

0: Freitagnachmittag. Ich muss ja sagen, mein Schwager, der wohnt in der Nähe von Hamburg. Und immer wenn der uns besucht, dann hat er die Taschen voll. Voller Äpfel. Und die sind echt die leckersten. Ich muss es wirklich sagen.
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0: Ja, bei den beiden geht's heute auch um die Äpfel aus dem alten Land. Die sind bei Obstbauer Niklas Palm aus York, beziehungsweise der war bei uns im Studio. Der arbeitet ja nach der integrierten Anbauweise. Also sprich, das ist eine naturnahe und umweltschonende Produktionsweise.
3: Ja, also wir machen halt ein Schädlingsmonitoring. Ich sag mal, wir machen Pflanzenschutzanwendungen so wenig wie nötig, aber so viel wie nötig.
0: Ja, also die gucken sich wirklich jeden einzelnen Schädling genau an und überlegen, lohnt sich der Einsatz von Pflanzenschutzmitteln? Da fragt man sich natürlich, wie kriegen die das denn raus, was da für Dinger und Nützlinge und Schädlinge in den Apfelbäumen sitzen?
3: Also bei Schädlingen ist das relativ einfach über Klopfproben rauszufinden. Wir gehen an die Bäume ran und klopfen 100 Äste ab und dann haben wir einen Trichter und fangen alle Insekten, die da runterfallen, ein und gucken mal, was denn da drin ist. Sind da viele Nützlinge drin? Sind da viele Schädlinge drin? Was für Schädlinge sind da drin? Was haben die für einen Lebenszyklus? Wann kommen eventuelle Gegenspieler, die sie vielleicht aufessen können, dass sie mich nicht überlaufen? Und wenn eben diese wirtschaftliche Schadenschwelle kommen könnte, dann greift man eben ein.
0: Tja, und Niklas Palm hat erzählt, er hat sogar eine App, die ihn nachts weckt. Falls es zu kalt wird, dann wissen sie ja, dann müssen die mit der Frostschutzberegnung starten. Also viel Arbeit und Pflege, damit die Äpfel eben auch richtig lecker und schön werden. 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

0: Also mit den Beach Boys fühlt sich so ein Freitag doch gleich wie Urlaub an. Die Beach Boys mit California Girls hier bei uns um 3:30.
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0: Da haben wir die A1 Lübeck nach Hamburg. Zwischen Hamburg-Ühjendorf und Norderelbbrücke 5 Kilometer stockender Verkehr. A1 Lübeck-Hamburg weiter zwischen Reik-Norderelbe und Stellhorn 2 Kilometer stockender Verkehr. A1 Hamburg-Osnabrück zwischen Bremer Kreuz und Arsten 6 Kilometer stockender Verkehr vor der Baustelle. A1 Osnabrück-Bremen zwischen Reik-Stur und Bremen-Arsten 8 Kilometer Stau. A2 Berlin nach Hannover zwischen Hemelerwald und Lehrte 6 Kilometer Stau. Da gab es einen Unfall. Und in der Gegenrichtung zwischen Hannover-Langenhagen und Wunstorf-Kohlenfeld streckenweise Stau und stockender Verkehr. A7 Hannover nach Hamburg, die ist zwischen Westenholz und Reik-Walsrode wegen Bergungsarbeiten immer noch gesperrt. Aktuell haben wir da 10 Kilometer Stau. Die A28 leer nach Bremen zwischen Reik-Oldenburg-West und Osternburg 7 Kilometer Stau. Auf der B3 Hamburg, Finkenwerder Straße bis Köhlbrandbrücke, zwischen der A7 Waltershof und Köhlbrandbrücke selber stockt der Verkehr. Auf der B75 Bremer Straße zwischen Sunderweg in Hamburg und der A7 Marmsdorf stockt ebenfalls der Verkehr. A29 Ahlhorner Heide Oldenburg zwischen Sandkrug und Kreuz Oldenburg Ost 2 Kilometer Stau. Vorsicht bitte, A30 Bad Oeynhausen nach Osnabrück, zwischen Kirchlengern und Hiddenhausen, da liegen Fahrzeugteile. Und dann haben wir noch die Elbfähre Glückstadt Wischhafen. Da beträgt die Wartezeit ab Wischhafen bis zu 1,5 Stunden und ab Glückstadt bis zu 2 Stunden. Junge, Junge, Junge, eine Menge los zum Start ins Wochenende. Kommen Sie trotzdem gut und entspannt an.
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0: Gibt's doch nicht schon wieder was reingekommen? Vorsicht bitte, A30, Bad Oeynhausen, Osnabrück, zwischen Kirchlengern und Hiddenhausen, da liegen Fahrzeugteile. So, und dann wollte ich noch sagen, wir gehen gleich Enten jagen. Also 3 kleine Geschichten haben wir für Sie und Sie müssen entscheiden, sind die echt oder haben wir Ihnen eine Ente drunter gejubelt? Luise Pieniacek aus Hannover will gleich den Pott räumen und gegen 3:40 legen wir schon los. Also raten Sie gerne mit, macht immer Spaß.
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0: Mein Gott, da fliegen schon wieder die Herzen von Leo Sayer. When I Need You. Ja, wir brauchen sie jetzt auch. Erst gucken wir kurz auf die Straßen. Vorsicht bitte, A7 Hannover nach Hamburg. Zwischen Hamburg-Hausbruch und Waltershof, da steht ein defektes Auto. Und dann wollen wir noch spielen.
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0: Drei kleine Geschichten haben wir für Sie und Sie müssen entscheiden, sind die echt oder haben wir Ihnen da vielleicht schon wieder eine Ente drunter gejubelt? 90 Euro liegen hier im Pott, Sie können auf 120 erhöhen und den nächsten Versuch startet jetzt Luise Pienjacek aus Hannover. Hallo Frau Pienjacek.
2: Ja, hallo, guten Tag.
0: Wir haben uns schon unterhalten und Sie haben gesagt, ach Mensch, Wochenende, ich freue mich. Sie sind schon richtig in Fußballstimmung, WM-Stimmung, ne?
2: Ja, genau. Ich bin großer Fan, Fußballfan, ja, genau.
0: Ja, und wie machen Sie das jetzt mit diesen späten Anstoßzeiten? Ich habe gesehen, zum Teil 22 Uhr, das geht ja noch manchmal.
2: Ja, genau. Ja, das versuche ich ein bisschen länger aufzubleiben. Mal gucken, wie lange ich durchhalte.
0: Ich habe schon gedacht, was sage ich eigentlich meinem Kleinen? Der ist ja auch so fußballverrückt. 22
2: ja,
0: Uhr,
2: es geht ja... Das ist verrückt mit den Anstoßzeiten, ja.
0: Ja, ich sag's Ihnen. Ja. Gut, vielleicht können wir noch ein Taschengeld, wenn Sie mal in den Biergarten wollen, vielleicht können wir Taschengeld klar machen, wenn Sie richtig liegen. Also, ja, wenn Sie bereit sind...
2: Recht, ja.
0: Genau. Würde ich anfangen. Sind Sie
2: ja,
0: bereit?
2: Alles klar. Ja.
0: Gut, hier kommt Geschichte Nummer 1.
3: Joggen und feiern gleichzeitig. Das geht bei den sogenannten Running Raves. Ein DJ legt da auf einer mobilen Anlage Techno-Musik auf und die Läufer rennen zum lauten Beat hinterher. Das gibt es zum Beispiel in Sao Paulo in Brasilien oder auch in Gera. Da waren beim letzten Running Rave rund 150 musikbegeisterte Läufer mit dabei.
0: So, das klingt ziemlich verrückt. Das muss auch ganz schön wummern. Frau Pienjacek, was meinen Sie? Echt oder Ente? Sie haben 15 Sekunden Zeit, sich zu entscheiden.
2: Schwierig. Ja, ich würde echt sagen.
0: Sie sagen, das ist echt. Ich sage, jawohl, sehr gut. Haben wir doch die erste Hürde schon geschafft.
2: Ja,
0: so, wir machen direkt weiter. Geschichte
2: ja.
0: Nummer 2.
3: Zum 200-jährigen Jubiläum als Seebad feiert Helgoland seine Geschichte mit einem sehr spektakulären Rekordversuch. Der Extremschwimmer und Man of the Ocean, André Wirsig, will am Samstag einmal um die Hauptinsel schwimmen und das in 4 Stunden. Damit will er einen fast 100 Jahre alten Rekord brechen. Der letzte Rekord wurde 1926 aufgestellt.
0: Gott, das ist aber ein Stückchen. So, was meinen Sie, echt oder Ente?
2: Ente.
0: Sie sagen, das ist eine Ente. Das will der wirklich machen.
2: Okay.
0: Das gibt's doch nicht. Ach, schade. Aber Sie gehen nicht ganz leer aus. Wir schicken Ihnen Entchen.
2: Ja, alles klar.
0: Ich sag mal trotzdem schönes Wochenende und auch viel Spaß bei der WM. Was da
2: ja, danke
0: auf die
2: schön.
0: Langen Nächte, die ja. da auf uns zukommen.
2: Ja,
0: ne?
2: Ja, Daumen drücken. Genau.
0: Ja, das machen wir. Schönen Nachmittag. Tschüss.
2: Danke, gleichfalls. Ja,
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0: Steve Winwood und Valerie. Ich sage stattdessen Andreas Kuhn und die Funkel, das ist auch schön.
1: Ja, hört sich aber nicht ganz so schön an wie Steve Winwood, denn wir haben heute durchaus auch Themen drin, die uns allen so ein bisschen mal das Nachdenken bringen werden. Im Darknet haben offenbar Leute aus Oldenburg und aus Hamburg böse Geschäfte gemacht. Es sind wohl aufgeflogen, da ist jetzt heute ein Prozess losgegangen, ist gestartet. Darüber werden wir heute berichten und dann haben wir natürlich noch die Pflegeversicherung, die ja seit gestern in aller Munde ist. Wir haben gestern kurz darüber berichtet, aber heute geht's nochmal weiter. Da gibt's ja Pläne aus dem Gesundheitsministerium und ob die so gerecht sind, das wollen wir auch nochmal überprüfen.
0: Und zum Schluss sagst du uns aber noch was Schönes zum Start ins Wochenende.
1: Ja, ich sage dir jetzt gleich schönes Wochenende.
0: Ja, das ist gut.
1: Und ansonsten könnt ihr euch freuen, heute Abend gibt's noch ein Fußballspiel, ganz wichtig für die Fußballweltmeisterschaft. Jetzt werden einige sagen, wieso, die geht doch schon eine Woche los, was kann da jetzt noch wichtig sein? Ja, es geht um die Fußballweltmeisterschaft der Frauen im nächsten Jahr. Und da findet heute ein Qualifikationsspiel statt in Köln, die deutsche Fußballnationalmannschaft der Frauen. Die trifft auf
0: den
1: Gegner,
0: Turnierteilnehmer, der natürlich
1: auf Norwegen. Hinspiel ist schon relativ deutlich ausgegangen für die deutsche Mannschaft, also wollen wir mal gucken, ob das heute Abend genauso ist und da schauen wir auch mal voraus. Und ich schaue jetzt mal voraus auf dein Wochenende. Du hast mir gesagt, du hast frei und das wird toll und ich wünsche dir wunderschön entspannte Tage, du hast es dir verdient. Britta, du hast es dir verdient.
0: Also der
1: auch wenn man dir diese Woche nicht ansieht, das tut man nicht.
0: Der Andreas, der quatscht einfach durch. Ich könnte das durchlaufen.
1: So, jetzt mach mal Musik. Ich muss mich ja noch einrichten.
0: Ja, ich
1: Computer hochfahren und alles muss auch noch passieren.
0: Der hört nicht auf zu sabbeln. Ist so, echt.

0: Freitagnachmittag, 15.58 Uhr ist es.
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0: Vorsicht bitte auf der A7 Hamburg-Hannover zwischen Ramelsloh und Thieshope. Da liegen Metallteile im Weg. Vorsicht auch A7 Hannover-Hamburg zwischen Hamburg-Hausbruch und Waltershof. Da steht ein defektes Fahrzeug. A1 Lübeck-Hamburg vor der Norderelbbrücke, 3 Kilometer stockender Verkehr. A1 Lübeck-Hamburg gleich normal zwischen dem Dreieck Norderelbe und Stillhorn, nochmal 2 Kilometer stockender Verkehr. A1 Hamburg-Osnabrück zwischen Bremer Kreuz und Arsten, 6 Kilometer stockend vor der Baustelle. A1 Osnabrück-Bremen zwischen Dreieckstur und Arsten, 10 Kilometer Stau. Und hier dauert es gleich mal eine Stunde, das ist die gleiche Baustelle, die wir eben schon gehört haben. Also 10 Kilometer Stau zwischen Dreieckstur und Bremen-Arsten dauert eine Stunde länger hier für Sie. A2 Berlin-Hannover zwischen Himmelerweide und Lehrte 6 Kilometer Stau nach einem Unfall. A2 Hannover-Dortmund zwischen Langenhagen und Wunstorf-Kohlenfeld immer wieder Stau oder stockender Verkehr. Die A7 Hannover-Hamburg ist zwischen Westenholz und Dreieck-Walsrode gesperrt. Da muss ein Fahrzeug geborgen werden. Es gibt 10 Kilometer Stau. A28 Leer-Bremen zwischen Dreieck Oldenburg-West und Osternburg, 7 Kilometer Stau. A29 Alhorner Heide nach Oldenburg zwischen Sandkrug und Kreuz Oldenburg-Ost, 2 Kilometer Stau. In Delmenhorst ist die Adelheider Straße stadtauswärts zwischen Morkamstraße und Elbinger Straße wegen eines Feuerwehreinsatzes

0: gesperrt. Sie werden hier umgeleitet nach Bassum über die Kramerstraße, die Moorkampstraße und die Elwinerstraße. In Munster müssen Sie wegen einer Veranstaltung bis ca. 17 Uhr mit ein paar Problemen auf den Straßen rechnen. Auf der W75 Bremer Straße zwischen Sunderweg in Hamburg und A7 Marmsdorf, da stockt es. An der Elbferie Glückstadt Wischhafen beträgt die Wartezeit ab Wischhafen bis zu 1,5 Stunden und ab Glückstadt bis zu 2 Stunden. Vorsicht auf der A26 zwischen Neuwurmsdorf und Buxtehude, da liegen Gegenstände. Und nochmal A7 Hamburg-Hannover zwischen Berghof und Mellendorf, 8 Kilometer Stau. Sie werden umgeleitet über Berghof. Wow, jetzt ist es 16 Uhr.
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0: Schon wieder eine Arbeitswoche rum und es war die erste im Juni 2026. Die beenden wir unter anderem mit diesen Funkbildern. Illegaler Drogenhandel im Darknet, also im weltweiten Internet. Das ist ein spektakulärer Fall. Gegen 3 Männer in Oldenburg wird verhandelt. Staatsanwalt Christian Bargung, der hat mit seinem Team ermittelt.
2: Wir gehen im Moment davon aus, dass auf jeden Fall über 1.000 Verkäufe von Betäubungsmitteln durch die Tatverdächtigen, durch die Gruppierung im Darknet, aber auch über Messenger-Dienste erfolgt ist in dem Tatzeitraum seit 2019 bis letztlich Mitte 2026, also ganz aktuell.
0: Mehr gleich und das hier auch. In Echem bei Lüneburg wurde ein neuer, offenbar besonders effektiver Zaun vorgestellt, der Wölfe davon abhalten soll, auf Weiden Schafe und andere Herdentiere zu töten. Die Pflegereform, die ja gestern schon vorgestellt wurde und die uns ja gestern auch schon beschäftigt hat, die sorgt weiter für Gesprächsstoff. Ist das so, wie es da geplant ist, angemessen und gerecht? Diese Frage wird uns heute auch beschäftigen. Und wir ziehen eine Zwischenbilanz der Qualitätsoffensive der Bahn bei uns im Land, die ja seit 5 Wochen auch die Pendler und Pendlerinnen zwischen Hannover und Hamburg betrifft. Da wird ja immens gebaut und deshalb wird umgeleitet und Ersatz verkehrt. Halten die Nerven noch durch? Hören wir auch mal. 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

0: Zu Beginn unserer Funkbilder hier bei NDR1 Niedersachsen wird es heute dunkel, denn wir gehen ins Darknet. Das ist ja der Teil vom World Wide Web, in dem vieles passiert, das eben im Dunkel bleiben soll. Und da tummelten sich offenbar drei Männer aus Niedersachsen und Hamburg, um Drogen über Paketstationen in die ganze Welt zu verschicken. So wirft es ihnen die Staatsanwaltschaft Oldenburg vor. Dabei ist einer der drei Verdächtigen ein Oldenburger Zollbeamter. Beihilfe soll noch von einem Oldenburger Polizisten gekommen sein. Lotti Höfer, wie sind die Verdächtigen vorgegangen?
1: Es klingt nach einem eingespielten Team, in dem jeder seinen Aufgabenbereich hatte. Die Rolle des Zollbeamten war es, die Drogen zu beschaffen und zu bunkern, so die Ermittler. Konkret geht es dabei um Haschisch, Cannabis, Amphetamin, Kokain und Ecstasy. Ein zweiter Beteiligter aus Bad Zwischenahn soll die Substanzen dann verpackt und international über Packstationen verschickt haben. Für die Zahlungsabwicklungen war ein dritter Mann aus Hamburg zuständig. Verkauft wurden die Drogen über Shops im Darknet und Messenger-Dienste. Und das schon seit 2019, so Oberstaatsanwalt Christian Bargung.
2: Man kann sich das tatsächlich vorstellen, wie bei Online-Diensten im normalen Internet sozusagen auch. Also beispielsweise wie bei Amazon, wo Sie ein Produkt auswählen, es in den Warenkorb legen und nach Bezahlung dann die Zustellung erfolgt.
1: Zusätzlich wird gegen einen Beamten der Polizeidirektion Oldenburg wegen Beihilfe ermittelt. Laut Ermittlern hatte er Lagerräume betrieben, in denen das Team seine Geschäfte abgewickelt hat.
0: Gibt es denn auch Infos dazu, woher der beschuldigte Zollbeamte diese verkauften Drogen hatte? Könnten das möglicherweise auch beschlagnahmte Substanzen aus dem Zoll gewesen sein?
1: Das sei aktuell nicht auszuschließen, sagt Oberstaatsanwalt Bargung von der Zentralstelle Cybercrime Niedersachsen. Woher die vertickten Drogen kamen, sei Gegenstand der Ermittlungen. Mehr Informationen sollen beschlagnahmte Beweismittel bringen, wie Handys und Speichermedien. Am Mittwoch hatten Beamte der Zentralen Kriminalinspektion Oldenburg 10 Wohn- und Bürogebäude in Oldenburg, Bad Zwischenahn, Wilhelmshaven und Hamburg durchsucht. Die drei Hauptverdächtigen sitzen inzwischen in U-Haft. Gegen sie wird weiter ermittelt, wegen gewerbs- und bandenmäßigen unerlaubten Handeltreibens mit Betäubungsmitteln in nicht geringer Menge. Es drohen mindestens 5 Jahre Haft je Tat.
0: Möglicherweise illegaler Drogenhandel im Darknet. Das waren Informationen von Lotti Höfer aus unserem Studio in Oldenburg. Und das nachher auch Thema bei uns im NDR Fernsehen. 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

0: Viertel nach vier, 16.15 Uhr am Freitag. Hier ist ein aktueller Verkehrsservice von uns von NDR1 Niedersachsen. Vorsicht auf der B210 Wilhelmshaven nach Wittmund zwischen der A29 Wilhelmshavener Kreuz und Schortens. Da liegen Fahrzeugteile im Weg. Ja, wieder einmal beschäftigt uns der Wolf, beziehungsweise das, was von ihm ausgeht, beziehungsweise ausgehen kann. Bei uns in Niedersachsen leben ja mittlerweile 60 Wolfsrudel und von einzelnen Wölfen gehen immer wieder massive Risse von Schafen und anderen Weidetieren aus. Das sind dann wirklich mal schlimme Bilder, die uns da irritieren. Und gegen diese Angriffe sollen ja vor allem Zäune helfen, die die Wölfe davon abhalten, überhaupt auf diese Wiesen zu kommen. Und diese Zäune, die standen jetzt im Mittelpunkt beim Zauntag in Echem, zu dem die Landwirtschaftskammer in den Kreis Lüneburg geladen hatte. Barbara Kreuzer war für uns da.
1: Ein Netzrollgerät ist eines der innovativen Systeme, das in Echem gezeigt wird. Es kann Zäune automatisiert ab- oder wieder aufwickeln. Das Rollgerät gibt es als kleinen Anhänger für den Einsatz auf dem Deich oder als Kettenfahrzeug mit Benzinmotor. Denn der Arbeitsaufwand rund um die mobilen Zäune zur Wolfsabwehr ist für Schäfer deutlich gestiegen, sagt Maschinenbauer Sebastian Walde.
2: Auf jeden Fall sind die Netze deutlich stabiler, aber auch schwerer geworden und eben auch bedeutend höher, ne? Denn das Schaf braucht keinen Zaun von Meter Höhe. Das Schaf würde auch mit 40 und 50 Zentimeter klarkommen. Dadurch haben wir eine immense Belastung für die Betriebe, was das Körperliche angeht mit den Netzen. Ne?
1: Manchmal fehle Schäfereien auch deshalb der Nachwuchs, sagt er. Lennart möchte seinen Nachnamen nicht nennen, ist 23 Jahre und beschäftigt sich gerade intensiv mit Zäunen und Herdenschutz.
3: Ende des Jahres fange ich mit der Schafhaltung an und versuche mir jetzt möglichst wenig die Stimmung vermiesen zu lassen. Also es gibt ja nun schon gute Fördermöglichkeiten und die möglichst auch zu nutzen.
4: Wir sind aus der Region Hannover. Wir haben Wolfsrudel auch da, das ist klar. Aber selber Risse habe ich bei mir noch nicht gehabt, weil wir einen wolfsabweisenden Zaun haben.
1: Sagt Björn Heineken. Doch nur mit dem Aufstellen des Zauns sei es nicht getan, meint er.
4: Der beste Zaun kann nicht funktionieren, wenn er nicht gepflegt wird. Und da wird es weiteren Handlungsbedarf geben.
1: Eine digitale Zaunkontrolle wird in Echem ausgestellt und auch verschiedene Freischneider, damit der Strom auf dem Zaun nicht in den Boden abgeleitet wird. Rund 200 Besucher sind gekommen, nehmen hier auch an Vorträgen und Diskussionen teil. Als Schäfer und Wolfsberater kennt Jochen Heinrich Martens aus Schleswig-Holstein beide Seiten.
5: Wir haben heute alles zur Verfügung. Es gibt heute technische Lösungen, es gibt alles, aber eben auch das fehlt, denn die Sachlichkeit in der Diskussion fehlt. Wir müssen Lösungen, Wege erarbeiten und wir kommen nicht zueinander, wenn wir nur übereinander schimpfen.
1: Wie ein Zaun mindestens sein muss, um vor dem Wolf zu schützen, dazu gibt es eine Richtlinie des Landes. Nach Zahlen des NLWKN fehlte dieser Mindestschutz bei mehr als der Hälfte der rund 240 offiziell bestätigten Wolfsrisse des vergangenen Jahres.
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0: Und wieder was Aktuelles von den Straßen hier bei uns bei NDR1 Niedersachsen. Vorsicht auf der A28 Oldenburg-Leer beidseitig zwischen Filsum und Leeraus. Da scheint es ordentlich zu regnen. Hier gefährdet Aquaplaning Ihre Fahrt. Bitte fahren Sie da besonders aufmerksam. Dass wir an unseren Sozialsystemen, auch an unserem Pflegesystem in Deutschland etwas verändern und verbessern müssen, das dürfte ja mittlerweile wohl allen von uns klar sein. Die Kassen sind leer. Gleichzeitig steigen die Kosten für Heime, für Medikamente, für Behandlungen. Gesundheitsministerin Nina Wagen von der CDU, die hat ja jetzt einen Reformkurs vorgestellt gestern. Der sorgt dann gleich erstmal wieder für heftige Diskussionen. Ihre Reformidee mal kurz gefasst. Gutverdienende sollen einen höheren Pflegebeitrag zahlen. Auch Kinderlose, die ja jetzt schon einen Zuschlag zahlen, sollen etwas mehr leisten. Bei den Ausgaben heißt es sparen bei den Heimkosten und schauen, was noch bezahlt wird. Zum Beispiel könnte es jetzt schwieriger werden, in einen der 5 Pflegegrade eingestuft zu werden. Ja, und die Rentenbeiträge für pflegende Angehörige sollen auch gekürzt werden. Professor Heinz Rothgang, der ist Gesundheitsökonom an der Universität Bremen und der hat heute mit den Kolleginnen und Kollegen von NDR Info gesprochen und dabei deutlich gemacht, dass er die Kritik an den Reformvorschlägen durchaus teilt.
1: Zum Beispiel die Rentenversicherungsbeiträge für pflegende Angehörige. Statt aber hier jetzt Steuermittel reinzutun, werden diese einfach um ein Drittel gekürzt. Das heißt, bei pflegenden Angehörigen, wir reden immer vom größten Pflegedienst der Nation. Wir sind denen so dankbar, dass sie die Aufgaben übernehmen. Und zur Belohnung kriegen sie dann später eine ärmliche Rente. Also Pflege führt zu Altersarmut. Das ist die Nachricht, das ist das Signal, das da ausgesprochen wird. Finde ich katastrophal.
0: Auch die Eigenanteile für Pflegebedürftige stellen für den Wissenschaftler ein Problem dar.
1: Die Leistungen, die es bisher gibt, die Zuschläge zu den Eigenanteilen, sollen letztlich gekürzt werden, indem man sagt, das wird gewährt in mehreren Stufen in der Abhängigkeit von der Dauer, die man schon in der Heimpflege hat. Das wird jetzt so gestaltet, dass nicht mehr alle 12 Monate die Stufe steigt, sondern alle 18 Monate. Ich habe mal ausgerechnet, im Durchschnitt kostet das heute die Heimbewohner, wenn es heute gelten würde, etwa 160 Euro im Monat über einen Zeitraum von 5 Jahren, 20.000 Euro. Und die das nicht aufbringen können, die landen natürlich in der Sozialhilfe. Natürlich führt das zu mehr Sozialhilfeausgaben. Und da kann ich schon verstehen, dass die Sozialhilfeträger da Alarm schreien und sagen, wir sind die, die die Zeche nachher zahlen müssen.
0: Klar ist aber auch, dass gespart werden muss. Das sagt auch Rothgang. Allerdings ist das für ihn da in diesem Zusammenhang der falsche Begriff.
1: Es geht ja nicht um Sparen, dass man irgendetwas sinnvoll vermeidet oder dass man über Zeit spart, sondern es geht um Leistungskürzungen. Es werden einfach Leistungen der Pflegeversicherung gekürzt und dann wird gesagt, naja, für wen das nicht reicht, der möge doch privat vorsorgen. Das unterstützen wir auch noch ein bisschen steuerlich. Das heißt, man will die Sozialversicherung eigentlich in ihrer Funktionalität beschneiden, um dann Raum zu schaffen für Privatversicherung.
0: Stellt sich natürlich trotzdem auch die Frage, wie könnte eine sinnvolle Reform aussehen? Und für den Professor stellen sich da mehrere wichtige Fragen.
1: Wollen wir gute Versorgung für die Pflegebedürftigen? Ich will hoffen, die Antwort ist ja. Müssen wir die Kosten tragen? Die Antwort ist wieder ja. Können wir das den Pflegebedürftigen überantworten mit so hohen Eigenanteilen? Die Antwort ist nein. Und dann sind wir dabei, die Ausgaben der Pflegeversicherung werden steigen. Dann ist die Frage, wie wird das finanziert? Und dann bin ich beim Thema Steuerfinanzierung, dann bin ich beim Thema Finanzausgleich mit der privaten Pflegeversicherung. Und dann, wenn ich das machen würde, also nur die Steuerfinanzierung von versicherungsfremden Leistungen, hätten wir kein Defizit mehr. Und man muss so ehrlich sein, sagen, in den nächsten 20, 30 Jahren wird trotzdem der Beitragssatz steigen. Und dafür würde ich werben und sagen, das sieht man auch bei Bevölkerungsumfragen. Wenn man fragt, ob für gute Pflege auch mehr Geld bezahlt werden soll, kriegen sie breite Zustimmung. Ja, und da jetzt zu sagen, wir haben das Geld nicht, das finde ich halt zu kurzschlüssig.
0: Sagt Professor Heinz Rothgang, er ist Gesundheitsökonom an der Uni Bremen. Hier ein aktueller Verkehrsservice von uns, von NDR1 Niedersachsen. Vorsicht bitte auf der A1 Hamburg-Lübeck beidseitig zwischen Dreieck Hamburg-Südost und Wildstedt. Da sind Leute auf der Straße.

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1: Ich hoffe, Sie haben ein bisschen Zeit mitgebracht. Dauert ein bisschen länger jetzt. Vorsicht bitte auf der A1 Hamburg-Lübeck beidseitig zwischen Dreikamburg-Südost und Wildstedt. Da sind Leute auf der Straße. Vorsicht auch A28 Oldenburg-Leer beidseitig zwischen Vilsum und Leer-Ost. Aquaplaning. Stau oder Stopp mehr Verkehr, folgende Strecken. A1 Lübeck-Hamburg vor der Norder-Elbbrücke 2 Kilometer stockender Verkehr. 2 Kilometer stockt es auch auf der A1 Lübeck nach Hamburg vor Stillhorn. A1 Hamburg-Osnabrück zwischen Bremer Kreuz und Asten 6 Kilometer stockender Verkehr an der Baustelle. A1 Osnabrück-Bremen zwischen Dreieckstor und Bremen-Asten, gleiche Baustelle. Hier 10 Kilometer Stau und es dauert hier auch glatt mal eine Stunde länger. A2 Berlin-Hannover zwischen Himmelerweit und Lehrte 6 Kilometer Stau nach einem Unfall. A2 Hannover-Dortmund zwischen Hannover-Langenhagen und Wunstorf-Kohlenfeld immer wieder Stau oder stockender Verkehr. A7 Hamburg-Hannover zwischen Berghof und Mellendorf, 8 Kilometer Stau. Hier werden Sie umgeleitet ab Berghof. Die A7 Hannover-Hamburg ist zwischen Westenholz und Dreieck-Walsrode gesperrt. Da muss ein Fahrzeug geborgen werden, da gibt es jetzt 10 Kilometer Stau. A29 Allerheide nach Oldenburg im Kreuz Oldenburg-Ost, 1 Kilometer Stau. In Munster läuft noch eine Veranstaltung, deswegen bis ca. 17 Uhr, also etwa noch eine halbe Stunde, ein paar Probleme auf den Straßen. Und an der Elbfähre Glückstadt-Wischhafen, die Wartezeit ab Wischhafen aktuell bis zu 1,5 Stunden und ab Glückstadt bis zu 2 Stunden.
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1: Ja, auf den Straßen scheint nicht so richtig viel zu gehen zurzeit, nicht so richtig viel zusammenzulaufen. Dann nehmen wir doch die Bahn. Jetzt auch nicht unbedingt so eine gute Idee. Gerade die Strecke Hannover-Hamburg macht ja seit einigen Wochen Probleme. Grund, da wird ordentlich saniert. Wie da so die Stimmung ist, das hören wir gleich mal hier bei uns in den Funkbildern.

0: Wer bei uns in Niedersachsen auf die Bahn angewiesen ist und ja, von A nach B möchte oder vielleicht auch nach C, der braucht aktuell starke Nerven und vor allem auch jede Menge Geduld. Seit inzwischen 5 Wochen wird ja die 163 Kilometer lange Strecke zwischen Hannover und Hamburg saniert. Heute ist Halbzeit dieser sogenannten Qualitätsoffensive. Und Henrik Zinn hat sich mal umgehört, wie denn so die Stimmung bei denjenigen ist, die unter dieser Situation möglicherweise besonders leiden.
1: Lina Mehlis macht eine Ausbildung zur Fotografin. Bis vor kurzem hat sie in Hannover gewohnt und in Lüneburg gearbeitet und ist gependelt. Doch wegen der Streckensanierung musste sie die Reißleine ziehen.
2: Das ist ein Fahrtweg von über 3 Stunden, den ich nach Hause fahre, und zur Schule sind sogar 4 Stunden, und das geht einfach nicht.
1: Die 20-Jährige ist für den Job extra in die Hansestadt gezogen und hat Glück, dass ihre Berufsschule in Hannover regelmäßig Homeschooling erlaubt. Ab und an muss sie dann aber doch vor Ort sein, und das bedeutet mit dem Schienenersatzverkehr den puren Stress.
2: Ich müsste tatsächlich um 3 Uhr aufstehen, um dann eine Verbindung zu nehmen, um 3-mal umzusteigen, um dann irgendwann rechtzeitig vielleicht in Hannover anzukommen, weil der Bus, der hier losfährt um 5.30 Uhr, wäre erst um 8.30 Uhr in Langenhagen, und dann wäre ich erst um 9.30 Uhr in der Schule, 1,5 Stunden zu spät.
1: Grund für dieses Durcheinander ist die Streckensanierung zwischen Hannover und Hamburg. Seit inzwischen 5 Wochen erneuert die Bahn unter anderem Teile der Gleise, der Oberleitungen und der Weichen. Von einem Sprecher heißt es, man liege voll im Zeitplan und die Bauteams würden trotz der herausfordernden Rahmenbedingungen hervorragende Arbeit leisten. Bis zum 10. Juli möchte die Bahn also wie angekündigt mit allen Arbeiten fertig sein. Bis dahin sind es aber noch 5 Wochen, in denen sich zugunsten der Bahnreisenden zwingend etwas ändern muss. Das zumindest fordert Malte Diehl vom Fahrgastverband Pro Bahn.
3: In dem Moment, wo man dann halt mitten auf einem Zwischenhalt rausgeschmissen wird, weil der Zug schon so viel Verspätung hat, dass er auf den Gegenzug wendet und man nicht weiß, wie man dann wegkommt, weil der nachfolgende Zug ja auch überfüllt ist, dann hört es einfach auf. Und das kann man auch keinem Reisenden vermitteln.
1: Der Verband pocht darauf, dass in den nächsten Wochen mehr Züge eingesetzt werden, um die Pendler zu entlasten, vor allem auf der Ausweichroute über Bremen. Die Bahn nimmt die Kritik zwar an, plant aber keine Veränderungen. Für Bahnreisende wie Lina Mehlis, die trotzdem noch regelmäßig mit dem Ersatzverkehr fährt, um ihre Familie in Hannover zu besuchen, heißt es daher Zähne zusammenbeißen.
2: Ehrlich gesagt vermisse ich schon ein bisschen mit der Bahn zu fahren, da die Zeit echt unschlagbar ist und ich meine Familie auch wieder vernünftig sehen kann und meine Freunde. Und ehrlich gesagt freue ich mich schon wieder darauf, Bahn zu fahren.
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0: Und immer aktuelle Infos auch zu dieser Situation bei der Bahn gibt es natürlich bei uns online. ndr.de/niedersachsen oder über die NDR Niedersachsen App.

0: Die Funkbilder bei uns bei NDR 1 Niedersachsen. Reden wir mal über die Royals hoch im Norden. Da bewegt ja auch viele von uns schon länger das Schicksal von Norwegens Kronprinzessin Mette Marit. Und da reden wir jetzt mal nicht um ihren Sohn. Wie jetzt bekannt wurde, steht sie auf der Warteliste für eine Lungentransplantation. Dass sie krank ist, das wissen viele. Jetzt soll also eine Lungentransplantation helfen. Und das hat das norwegische Königshaus selbst mitgeteilt. Die 52-jährige Mette Marit leidet ja an einer schweren chronischen Lungenerkrankung. Unser Skandinavien-Korrespondent ist Arne Bartram. Arne, wie ernst ist die Lage wirklich?
1: Die Ärzte der Kronprinzessin, die sagen, dass sich ihr Gesundheitszustand nochmal deutlich verschlechtert hat. Bei öffentlichen Auftritten hatte sie zuletzt ja immer schon so ein Sauerstoffgerät dabei mit Schläuchen durch die Nase, um überhaupt genug Luft zu bekommen. Wann sie eine neue Lunge bekommt, das ist aber noch unklar. Das hängt davon ab, wann ein passendes Spenderorgan gefunden wird. Und dafür müssen eben viele medizinische Faktoren passen. Was aber klar ist, bis sie eine neue Lunge hat, wird Norwegens Kronprinzessin erstmal keine offiziellen Termine mehr wahrnehmen können.
0: Welche Krankheit hat sie denn eigentlich genau?
1: Die Kronprinzessin hat eine sogenannte Lungenfibrose. Dabei vernarbt das Gewebe in der Lunge nach und nach. Und dadurch wird das Atmen immer schwerer und der Körper bekommt weniger Sauerstoff. Die Krankheit gilt als nicht heilbar. Deswegen ist eben jetzt der einzige Ausweg eine Lungentransplantation.
0: Das hört sich auch wirklich furchtbar an. Wer schon mal eine Lungenentzündung gehabt hat, der weiß, wie schlimm das ist, wenn man keine Luft mehr kriegt. Was bedeutet das alles jetzt für die norwegische Königsfamilie?
1: Das norwegische Königshaus muss sich jetzt erstmal auf eine längere Auszeit des Kronprinzenpaars einstellen, denn auch ihr Mann, Kronprinz Håkon, will Reisen im In- und Ausland einschränken, um mehr Zeit mit seiner Frau verbringen zu können. Und die Nachricht kommt für die Royals außerdem in einer sowieso schon extrem schwierigen Zeit. Der aktuelle König Harald ist 89 Jahre alt und hatte zuletzt selbst immer wieder Probleme mit der Gesundheit. Außerdem gibt es seit Monaten Diskussionen über Mette Marits frühere Freundschaft zum US-Sexualstraftäter Jeffrey Epstein. Und übernächste Woche wird dann auch noch das Urteil gegen ihren Sohn aus einer früheren Beziehung, Marius Borg-Høiby, erwartet. Der stand unter anderem wegen Vergewaltigungsvorwürfen vor Gericht.
0: Oh ja, schwere Zeiten für die Royals in Norwegen. Das waren Informationen von Arne Bartram, unserem Skandinavien-Korrespondent. Also die norwegische Kronprinzessin Mette Marit wartet auf eine Spenderlunge und das Thema Organspende, das wird uns auch später hier in den Funkbildern nochmal beschäftigen. Denn morgen ist der Tag der Organspende.

0: Hobby-Marching, das war unser Thema gestern hier in den Funkbildern bei NDR Niedersachsen. Da ging es ja um einen Fanfarenzug, der ohne Instrumente durch die Straßen zieht und dessen Video viele Menschen weltweit in gute Laune versetzt. Jetzt geht's mal um Hobby-Horsing. Das ist die etwas andere Form des Reitsports. Da gibt es kein Striegeln, kein Füttern, kein Pferdeäpfel einsammeln. Nee, man schwingt sich einfach auf ein Steckenpferd und galoppiert los. Könnte man so meinen. Aber nein, so locker geht's nun auch wieder nicht. Denn die Galopp-Gaudi hat sich mittlerweile zum internationalen Wettkampfsport entwickelt. Und morgen beginnt die allererste Europameisterschaft in Prag. Mit dabei sind zwei Reiterinnen aus Melle, die dieser EM-Premiere entgegenfiebern.
1: Wenn ihr das schaffen könntet, zumindest zwischendurch vielleicht, euch groß zu machen
2: und lächeln.
1: Ja, lächeln.
3: An diesem Vormittag gehört die Reithalle in Melle den Steckenpferden und natürlich ihren Reiterinnen. Das letzte Training vor der allerersten EM für Sina Wissmann und Finja Oberschmidt, 16 und 17 Jahre alt. Beide gehören zum Hobbyhorsing-Nationalkader und messen sich jetzt erstmalig mit der Konkurrenz aus ganz Europa.
4: Ist auf jeden Fall ein sehr, sehr cooles Gefühl. Also wir sind ja jetzt auch im Kader und die Gemeinschaft da ist auch richtig, richtig cool. Also ich freue mich richtig auf das Wochenende, abgesehen jetzt mal vom Sport, wo ich natürlich auch hoffe, dass es ganz gut läuft.
3: Allein in Deutschland gibt es mittlerweile 350 Vereine, die Hobbyhorsing anbieten und mehr als 9500 Aktive. Ein Viertel davon kommt übrigens aus dem Pferdeland Niedersachsen. Und die Szene wächst weiter, sagt Trainerin Katrin Rumka.
5: Ich hätte im Leben nie gedacht, dass wir irgendwann nach Prag zu einer EM fahren. Das muss ich wirklich sagen. Und ich finde das total großartig. Und ich finde klasse, wie das in Europa einfach eskaliert, dieser Sport.
3: Angelehnt ans echte Reiten gibt es verschiedene Disziplinen. In der Dressur zählt die Eleganz. Beim Springen geht es entweder um Zeit oder nur um die Höhe. Zum Vergleich, Sina Wissmann ist ungefähr 1,65 Meter groß und springt über bis zu 1,40 Meter hohe Hindernisse.
6: Wenn ich springe, fällt es mir gar nicht so sehr auf. Aber wenn ich mich dann am Ende nochmal neben den Sprung stelle oder so, dann wundere ich mich schon irgendwie, wie ich da drüber gekommen bin.
3: Auch zu Hause im Jugendzimmer laufen die EM-Vorbereitungen. Steckenpferd Millie braucht dringend noch ein neues Trensengebiss. Ein Fall für Sina, die den Großteil ihrer Pferde und auch die ihrer Freundin Finja selbst genäht hat. Dabei muss sie immer auch das internationale Regelwerk im Hinterkopf behalten. Ein Hobbyhorse muss sich zum Beispiel an den echten Pferdefellfarben orientieren. Und auch ein Mindestgewicht ist vorgeschrieben.
6: Er wiegt ungefähr 400 Gramm.
4: Mit also Ausrüstung?
6: Man kommt da sehr leicht über diese Mindestgrenze.
4: Ja, Stocklänge ist auch vorgeschrieben.
6: Mindestens 25, maximal 55, glaube ich.
3: Trotz der EM-Euphorie, Kritik und Spott lassen sich nie ganz ausblenden.
6: Ich kenne niemanden, der Hobbyhorsing macht und sagt, dass er da noch nie komische Kommentare bekommen hat.
4: Wir werden wirklich angewirrt, Bibi und Tina-Lieder werden angemacht. Aber tatsächlich, wenn man jetzt irgendwie ein Video von einem hohen Sprung postet oder so, oder irgendwie vom hohen Parcours, dann sind die Leute schon beeindruckt.
3: Für die EM wünschen sich die beiden, dass sie möglichst weit oben mitmischen können. Vor allem aber, dass ihr Sport dadurch ein Stück weit ernster genommen wird.
0: Britta Nareika berichtet. Und wenn Sie Bilder sehen wollen, nachher im NDR Fernsehen. Hallo Niedersachsen, 19:30 Uhr. Heute mit Christina von Sass.

0: Eine Minute noch. Und dann haben wir 17 Uhr. Heute, am Freitag.
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2: Vorsicht bitte, A2 Hannover-Dortmund zwischen Munsdorf, Lute und Kohlenfeld. Ein defektes Fahrzeug und noch ein defektes Fahrzeug auf der B443 Pattensen-Sehende zwischen Kraus-Maffei-Straße und Wülferode. A1 Lübeck-Hamburg vor der Norderelbbrücke. 2 Kilometer stockender Verkehr. Nochmal A1 Lübeck-Hamburg zwischen dem Dreieck Norderelbe und Stillhorn. Auch 2 Kilometer stockender Verkehr. A1 Hamburg-Osnabrück zwischen Bremer Kreuz und Asten. 6 Kilometer stockend an der Baustelle. Und in der Gegenrichtung zwischen Dreieck Stur und Bremen-Hemelingen 8 Kilometer Stau an der Baustelle. Hier dauert es eine Dreiviertelstunde länger. A2 Berlin-Hannover zwischen Himmeler Wald und Lehrte 6 Kilometer Stau nach einem Unfall. A2 Hannover-Dortmund zwischen Langenhagen und Nunsdorf-Kohlenfeld streckenweise Stau oder stockender Verkehr. Die A7 Hannover-Hamburg ist zwischen Westenholz und Dreieck Walsrode gesperrt. Da muss ein Fahrzeug geborgen werden und da gibt es aktuell 10 Kilometer Stau. Jetzt ist es 17 Uhr.

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1: Und mit Philipp Kaute. Der hat das Wichtigste des Tages. Er sagt in aller Kürze.
2: Genau, schönen guten Tag. Die geplante Pflegereform löst weiter scharfe Kritik aus. Sozialverbände sind im Kern der Ansicht, dass einseitig bei Pflegebedürftigen und Angehörigen gekürzt wird, etwa wenn Leistungen eingeschränkt werden. Der Chef des Kanzleramtes, frei von der CDU, verteidigt die Reform dagegen und betont, es sei wichtig, im kommenden Jahr 7,5 Milliarden Euro einzusparen. Die Baustellen der Deutschen Bahn wirken sich offenbar negativ auf die Wirtschaft aus. So kritisiert die Salzgitter AG, durch die Streckensanierung gäbe es Probleme beim Anliefern von Rohstoffen und beim Abtransport der Stahlprodukte. Die Produktion sei sogar gedrosselt. Der Verband der Güterbahnen kritisiert, die Baustellen würden die Lieferketten gefährden. Und Fußball-Bundesliga-Absteiger FC St. Pauli hat einen neuen Trainer verpflichtet. Marcel Rapp tritt die Nachfolge von Alexander Blessin an. Und im Tennis spielt gerade Alexander Zverev im Halbfinale der French Open. Er führt gegen den Tschechen Jakub Menschik und Zverev hat die ersten zwei Sätze für sich entschieden.
1: Ja, gerade schon gehört, es gibt Probleme bei der Bahn, nicht nur im Personenverkehr, sondern eben auch im Güterverkehr. Das Thema gleich bei uns noch ein bisschen ausführlicher hier gegen 17.05 Uhr.

0: Probleme bei der Bahn. Klar, die gibt es leider immer wieder. Wir haben ja auch vorhin schon wieder darüber berichten müssen. Viele Reisende sind genervt, aber auch der Güterverkehr macht Probleme. Der Verband der Güterbahnen kritisiert, dass die Baustellen der Bahn derart den Schienenverkehr blockieren, dass Lieferketten gefährdet sind. Wir haben das ja gerade schon in den Kurznachrichten gehört. Der Stahlkonzern Salzgitter AG musste wohl bereits seine Produktion drosseln. Katharina Seiler, wie gravierend ist denn das Problem?
1: Also der Salzgitter-Konzern spricht von finanziellen Mehrbelastungen und volkswirtschaftlichen Schäden, die durch den gestörten Schienengüterverkehr entstanden sind und auch immer noch entstehen. Schließlich sei die Bahn für die Stahlproduktion der zentrale Verkehrsträger für die Anlieferung von Rohstoffen, genauso wie für den Abtransport der fertigen Stahlprodukte. Und genau das sei jetzt gestört, und zwar ohne Perspektive, dass sich das kurzfristig ändern würde, sagt der Sprecher der Salzgitter AG. Die Folge: Die Hochofenproduktion habe man schon drosseln müssen. Und sollte sich die Situation auch nicht verbessern, müsste es wohl weitere Produktionsdrosselungen geben.
0: Ist das ein Einzelfall oder betrifft das auch andere?
1: Davon ist auszugehen. Der Verband der Güterbahn sieht Lieferketten in der gesamten Wirtschaft gefährdet. Er spricht sogar von einer existenzbedrohenden Situation. Verantwortlich sind aus Sicht des Verbandes die vielen nicht aufeinander abgestimmten Baustellen der Bahn. Eine Situation, die sich durch die verlängerte Vollsperrung zwischen Hamburg und Berlin auch nochmal verschärft habe. Etwa weil dann eben auch noch andere Strecken überlastet gewesen seien. In den vergangenen Wochen sei es dabei zu nahezu absurden Vorgängen gekommen. Zum Beispiel seien Güterzüge vom Hamburger Hafen nach Tschechien über Köln umgeleitet worden. Andere Züge seien auf Abstellgleisen gestrandet oder sogar ganz ausgefallen. Und der Verband hat deswegen auch einen Brandbrief an Bundesverkehrsminister Schnieder geschrieben.
0: Also das klingt ja wahrlich desaströs. Was fordert denn der Verband jetzt?
1: Der Verband fordert eine bessere Planung und Koordination aller Baumaßnahmen auf der Schiene. Und das sollte jetzt auch nicht mehr allein Aufgabe des Bahnunternehmens InfraGo sein, das ja für die Schiene zuständig ist. Peter Westenberger vom Verband der Güterbahn sieht den Bundesverkehrsminister selbst in der Pflicht.
2: Und haben deswegen den Verkehrsausschuss des Bundestages aufgefordert, sich bei seiner kommenden Sitzung am Mittwoch mit dem Thema zu befassen und dazu auch den Bundesverkehrsminister einzuladen, damit das Bundesverkehrsministerium mal sagt, wie es denn eigentlich dafür sorgen will, seiner Infrastrukturverantwortung gerecht zu werden. Immer nur zu sagen, die DB InfraGo wird es schon richten. Das hat man in der Vergangenheit gesehen, das reicht eben nicht mehr aus.
1: Stattdessen sollte der Güterschienenverkehr jetzt Chefsache werden, so der Verband.
0: Information von Katharina Seiler.
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0: Die Funkbilder mit uns mit NDR 1 Niedersachsen. Keine Frage, die AfD hat Zulauf, auch bei uns hier in Niedersachsen. Aber während die Partei scheinbar mühelos immer weitere Prozenthürden meistert, hat sie es gar nicht so leicht, Orte zu finden, an denen sich die Mitglieder mal versammeln können. Als Mieter von Hallen oder Räumen in Gasthäusern scheinen sie nicht so gern gesehen zu sein. Aber es gibt Makler, die sich darauf spezialisiert haben, der Partei ein Dach über dem Kopf zu vermitteln. Die Landeszentrale für Niedersachsen wurde vor kurzem in einem alten Gasthof in Brettorf eröffnet. Das liegt in der Gemeinde Dödling bei Oldenburg, ein Ort, der schon zu Hitlers Zeiten ein Reichsmusterdorf war.
1: Wenn man weiß, wo man hinschauen muss, dann ist in der Gemeinde Dödlingen noch viel dunkle Geschichte sichtbar. Historiker Carsten Grashorn steht neben einem riesigen Findling.
2: Der Stein wurde 1933 zur Machtergreifung Hitlers aufgestellt. Wo der Kreis noch zu sehen ist, war das Hakenkreuz. Der Stein ist ein Mythos für die Zeit der Nationalsozialisten. Und er ist ja immer noch da.
1: Unweit davon entfernt das Püttenhus. Einst war es das Vereinshaus der Hitlerjugend. An der Fassade prangen noch die Runen mit Nazi-Symbolik, unter anderem die Wolfsangel. Ihre Verwendung ist strafbar, wenn sie als Kennzeichen einer verbotenen Organisation verwendet wird.
2: Das ist ein Zeichen gewesen der deutschen Jugend und der Hitlerjugend, die oft genutzt worden ist und wie gesagt mit dem Spruch in Verbindung steht, den Adolf Hitler 1935 auf dem Reichsparteitag der deutschen Jugend gesagt hat, schnell wie ein Windhund, zäh wie Leder und hart wie Kruppstahl.
1: Grashorn kritisiert, dass die Gemeinde ihre rechte Vergangenheit überhaupt nicht aufarbeite. Etwas weiter entfernt, im Ortsteil Brettorf, liegt ein alter, geschlossener Gasthof. Hier hat sich früher die NPD versammelt. Draußen wächst das Unkraut und hinter der verwitterten Fassade hat die AfD nun ihre Landeszentrale eröffnet. Kein repräsentativer Ort. Warum also Brettorf, fragen wir die Generalsekretärin für Niedersachsen, Sonja Nils.
3: Mit Brettorf als solches hat das jetzt eigentlich wenig zu tun. Also letzten Endes war das hier verfügbar, bietet uns Platz, um ja Veranstaltungen machen zu können.
1: Die Bürgermeisterin der Gemeinde, Antje Oltmanns, ist auf NDR-Anfrage nicht zu einem Interview bereit. Über die Vergangenheit und den Einzug der AfD will sie nicht sprechen, aber sie distanziert sich von beidem. Auch die AfD-Frau Sonja Nils will von der nationalsozialistischen Vergangenheit Dödlingens nichts wissen.
3: Ich bin 1987 geboren, ich habe mal gerade so die Wende mitbekommen. Also und den allermeisten geht es auch so. Also ich habe nicht mal, also meine Oma, die leider auch nicht mehr unter uns weilt, aber selbst die war ganz, ganz klein, als der Krieg damals aufgehört hat. Selbst die konnte mir gar nicht mal wieder irgendwie richtig was übermitteln.
1: Wie Sie fordern viele in der AfD den Schlussstrich unter der Geschichte. Am anderen Ende der Straße, in der die AfD ihr neues Zuhause gefunden hat, wächst der Widerstand. Das Bündnis Buntes Brettorf ist hier aktiv. Es ruft zu Demonstrationen auf, will die Menschen vor Ort wachrütteln. Riesige Transparente gegen die AfD hängen an den Bäumen und Häusern. Sie wissen, sie können es der AfD nicht verbieten, hier zu sein. Aber wir werden es ihnen hier so unbequem wie möglich machen, sagt Ute Hesebeck vom Bündnis. Und Historiker Carsten Grashorn warnt,
2: wäre den Anfängen, wenn man jetzt nicht gegensteuert, dann hat man die gleichen Verhältnisse wie damals, dass plötzlich, ups, so plötzlich wie Weihnachten manchmal kommt, dass sie dann in Verantwortung sind.
1: Dödlingen, ein Ort mit Geschichte. Die Diskussion darüber hat gerade erst begonnen.
0: Ja, ein Bericht, der nachdenklich macht, von Anna Körber und Joe Göbel hier bei uns bei NDR 1 Niedersachsen. Jetzt was Aktuelles noch von den Straßen. Vorsicht bitte auf der A1 Hamburg-Lübeck. Vor dem Dreieck Norderelbe steht ein defektes Fahrzeug und es liegen auch Gegenstände auf der Straße.

0: 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Mal wieder was Aktuelles von den Straßen. Vorsicht bitte auf der A30 Bad Oeynhausen Osnabrück. Beidseitig zwischen Nattbergen und Kreuz Osnabrück Süd. Da sind Leute auf der Straße. Die Zeichen, die stehen auf Abschied. Ende Juni wechselt der Vorsitzende der Deutschen Bischofskonferenz und, ja, noch Hildesheimer Bischof Heiner Wilmer nach Münster. Das Domkapitel, dort hat ihn im März ja zum neuen Oberhirten des mitgliederstärksten deutschen Bistums gewählt. Morgen am Samstag, da will er nochmal die Gläubigen in Hildesheim treffen. Florian Breitmeier berichtet.
1: Den Menschen zugewandt, nahbar, kommunikativ. So haben viele Gläubige Heiner Wilmer erlebt. Die Zeit des Bischofs von Hildesheim endet nun nach rund 8 Jahren im Amt.
2: Am Samstag ist meine Verabschiedung hier im Dom um 10 Uhr. Es gibt dann Gottesdienst. Anschließend sind alle eingeladen, alle, nicht nur die Leute, die in unseren Kirchen sind. Und mich beschleicht schon Wehmut, weil ich an den Menschen hänge.
1: Der 65-Jährige ist im Bistum überwiegend ein beliebter Oberhirte gewesen. Mit dem Mitgliederschwund und größer werdenden Seelsorgeeinheiten aufgrund des Priestermangels hatte aber auch er zu kämpfen. Wenngleich Wilmer nicht nur beim bischöflichen Bestaunen eines pastoralen Problems stehen blieb.
2: Inhaltlich haben wir große Projekte angestoßen, wie zum Beispiel neue Leitungsmodelle in den Pfarreien. Wir haben zusammen mit den evangelischen Schwestern und Brüdern den christlichen Religionsunterricht in den letzten 7 Jahren entwickelt. Wir haben versucht, noch gastfreundlicher zu werden, vor allem für Menschen, die aus der Migration zu uns kommen, dass Gastfreundschaft ein zentrales Thema ist für uns.
1: Das Thema Aufarbeitung sexualisierter Gewalt war ihm wichtig. In der Verwaltung wurden zusätzliche Stellen geschaffen. Es kam aber auch zu Konflikten. Betroffene kritisierten unter anderem die Entscheidung, den Leichnam des früheren Bischofs Heinrich Maria Janssen trotz Missbrauchsvorwürfen in der Gruft des Doms zu belassen. Am 21. Juni endet offiziell die Amtszeit von Heiner Wilmer in Hildesheim. Dann ist er der neue Bischof von Münster. Wilmer erwartet eine Doppelbelastung, denn seit Ende Februar ist er zudem der Vorsitzende der Deutschen Bischofskonferenz. Ein Amt, das leicht 50-60% der Arbeitszeit binden kann. Wilmer führt da ein Motto an, das ihm schon in Hildesheim weiterbrachte und nun auch in Münster gelten soll.
2: Von Anfang an habe ich gesagt, ich bin kein Alleinkämpfer. Ich habe gesagt, alleine bin ich vielleicht schnell, aber gemeinsam kommen wir weiter.
1: Nach Wilmers Amtseinführung in Münster tritt zeitnah das Domkapitel in Hildesheim zusammen, um übergangsweise einen Bistumsverwalter zu wählen, einen sogenannten Diözesanadministrator. Vieles spricht dafür, dass Weihbischof Martin Mar-Ahrens diese Aufgabe übernehmen wird. Im nächsten Frühjahr dürfte dann auch ein neuer Bischof für Hildesheim vom Papst ernannt werden.
0: Ein Bericht von Florian Breitmeier hier bei uns bei NR1 Niedersachsen. Hier noch ein aktueller Verkehrsservice. Geht heute einfach nicht ohne. Vorsicht, A33 Bielefeld-Osnabrück beidseitig zwischen Hilter und Borklo-Kloster-Ösede. Da sind Leute auf der Straße.

0: kurz nach halb sechs. Genau, 17.31 Uhr.
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0: Vorsicht bitte auf der A33 Bielefeld-Osnabrück, beidseitig zwischen Hilter und Borglo-Klosterösede. Da sind immer noch Leute auf der Straße. A1 Hamburg-Osnabrück zwischen Bremer Kreuz und Asten, 6 Kilometer stockender Verkehr. Gegenrichtung zwischen Dreieckstur und Asten, 7 Kilometer Stau. Hier dauert es jetzt noch eine halbe Stunde länger. A2 Berlin-Hannover zwischen Hemelerwald und Lehrte, 5 Kilometer Stau nach einem Unfall. Hier dauert es eine Dreiviertelstunde länger. Die A7 Hannover-Hamburg ist zwischen Westenholz und Dreieck-Walsrode weiterhin gesperrt. Da muss ja ein Fahrzeug geborgen werden. Da gab es ja heute schon einen heftigen Unfall. Jetzt gibt es 11 Kilometer Stau aktuell in diesem Bereich. Bad Harzburg, die Straße Holzhof, die wird zwischen Herzog-Julius-Straße und Herzog-Wilhelm-Straße wegen eines Rohrbruchs von 18 Uhr heute bis Montag früh 8 Uhr gesperrt. Und an der Elbfähre Glückstadt-Wischhafen, Wartezeit ab Wischhafen eine Stunde, ab Glückstadt 1,5 Stunden.
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0: Gleich blicken wir schon mal voraus auf den morgigen Tag der Organspende.

0: Und schon wieder was Aktuelles von den Straßen hier bei uns bei NDR1 Niedersachsen. Diesmal betrifft es Hannover, B65, den Südschnellweg stadtauswärts in Höhe Hildesheimer Straße. Unfallstelle nicht abgesichert. Jetzt kommen wir zu einer Zahl, die uns zu denken geben sollte. Mehr als 8000 Menschen warten bei uns in Deutschland auf ein Spenderorgan. Und manche von ihnen müssen sterben, noch während sie auf der Warteliste stehen. Denn es fehlt an Organspendern. Und dabei ist es doch so wichtig, dass man sich rechtzeitig mal mit der Frage auseinandersetzt, was soll im Falle meines Todes mit meinen Organen passieren? Und dafür wirbt auch der morgige Tag der Organspende. Denn wenn jemand plötzlich stirbt und es gibt eben keinen Organspendeausweis oder ähnliches, dann müssen die Angehörigen entscheiden, ob Organe entnommen werden dürfen. Und dazu gehören dann oft sehr belastende Gespräche mit Ärzten. Maike Baas hat über diese Ausnahmesituation mit zwei Oberärzten im Klinikum Osnabrück gesprochen.
1: Der Besprechungsraum auf der neurologischen Intensivstation im Klinikum Osnabrück. Hell und freundlich wirkt er, aber hier müssen die Oberärzte Volker Schulte und Sonja Kumpf eine Frage stellen, die für Angehörige kaum auszuhalten ist. Oft wird sie gar nicht erst verstanden, beobachtet Neurologe Schulte.
2: Wenn wir in dem Gespräch sind, sehen wir sehr, sehr unterschiedliche Reaktionen auf die Nachricht 1, er wird versterben. Nachricht 2, es besteht die grundsätzliche Möglichkeit, die Organe zu spenden, um dann gegebenenfalls einem anderen Menschen ein Weiterleben zu ermöglichen. Die meisten Menschen sind an dieser Stelle noch mit Nachricht 1 beschäftigt.
1: Dem Gespräch geht meist ein Unfall oder eine schwere Hirnblutung voraus. Ein Mensch wird mitten aus dem Leben gerissen.
2: Das ist eine absolute Krisen-Schock-Katastrophensituation.
1: Und in dieser Situation müssen Sie als Transplantationsbeauftragte des Klinikums nachfragen. Neurologin Kumpf schildert, was ihr vor dem ersten Mal durch den Kopf ging.
3: Wähle ich die richtigen Worte, traumatisiere ich die jetzt zusätzlich noch, eben auch gerade dieser Versuch eben nicht, das Bild zu erzeugen, dein Angehöriger ist mir egal, ich will nur seine Organe haben. Da hat man natürlich wahnsinnige Angst vor, dass das so rüberkommt.
1: Umfragen zeigen, dass die Deutschen Organspenden grundsätzlich richtig und wichtig finden. Aber nur eine Minderheit ist als Spender registriert. Svenja Wilm aus Osnabrück kann das nicht verstehen. 6 Jahre lang stand die 36-Jährige auf der Warteliste für eine Lebertransplantation. Bis es vor einem Jahr eine Spenderleber für sie gab.
4: Mehr Lebenszeit und mehr Lebensqualität. Was Besseres kannst du einem Menschen einfach gar nicht schenken. Ich glaube, das sollte auch jeder potenzielle Spender wissen. Das ist einfach das größte Geschenk. Du schenkst einfach Leben.
0: Tja, nachdenkliche Worte hier bei uns bei NDR1 Niedersachsen. Morgen also der Tag der Organspende. Jetzt wieder was Aktuelles von den Straßen hier. Vorsicht bitte auf der A1 Hamburg-Bremen zwischen Bokel und Stuckenborstel. Da liegen Gegenstände und Fahrzeugteile auf der A2 Hannover-Berlin zwischen Lehrte-Ost und Himmlerwald. Hier bitte auch besondere Vorsicht.

0: Tja, jetzt wird es nochmal sportlich hier bei uns in den Funkbildern. Erstmal ein kleiner Glückwunsch an Alexander Zverev. Der hat es tatsächlich geschafft ins Finale beim Tennis-Grand-Slam-Turnier in Paris. Wollen wir gleich gucken, ob wir vielleicht von ihm noch was hören können. Also dann ist er jetzt aber im Finale auf alle Fälle und hat ja gute Chancen, sich seinen ersten Grand-Slam-Titel zu holen. Und heute Abend, da steht noch ein wichtiges Spiel für die deutsche Frauenfußballnationalmannschaft an. Gegner in der Qualifikation zur nächsten Weltmeisterschaft ist Norwegen und das an einem Ort, der bisher mit dem Nationalteam eigentlich recht wenig zu tun hatte. Es geht um Köln am Rhein. Christian Schulze mit einem Ausblick.
1: Dieses erste Frauenländerspiel in Köln wird in mehrfacher Hinsicht besonders. Noch bevor der Ball rollt, werden die Heldinnen von Rio 2016 auf dem Rasen stehen und von rund 30.000 Fans bejubelt.
2: Fertig machen zum Jubeln, Deutschland. Die Pfeife ist im Mund. Deutschland ist Olympiasieger.
1: In Brasilien gewannen Deutschlands Fußballerinnen damals erstmals Olympiagold und den bis heute letzten großen Titel. Und genau dort, in Brasilien, findet nächstes Jahr die WM statt, für die sich Bundestrainer Christian Wück und seine Spielerinnen jetzt vorzeitig qualifizieren können.
3: So wollen wir auch ins Spiel reingehen. Wir wollen mit den Zuschauern im Rücken, mit diesem wirklich tollen Stadion unsere beste Leistung abrufen. Und dann wird es für jede Mannschaft schwer, uns zu schlagen.
1: Von Zweifeln keine Spur im deutschen Team. Dabei war der letzte Auftritt, das 0:0 in Österreich, ein spielerischer Rückschritt. Und im Falle einer Niederlage gegen Verfolger Norwegen droht in Richtung WM der Umweg über die Playoffs.
4: Also ich habe gar keine Sorge, ehrlich gesagt. Wir haben super trainiert. Die Trainingswoche war enorm gut. Sind gut drauf, haben einfach Bock auf dieses Spiel.
1: Sagt Sjoke Nüsken, für die an diesem besonderen Abend in Köln ein Traum in Erfüllung gehen wird. Erstmals wird sie als Kapitänin vorangehen, weil Julia Quinn verletzt und Janina Minge gesperrt fehlen. Nicht die einzigen Ausfälle im deutschen Team. Umso besser, dass Torhüterin Ann-Kathrin Berger wohl trotz Bauchprellung spielen kann.
5: Ich glaube, dass sie für die Mannschaft unheimlich wichtig ist. Und deswegen versuchen wir ja auch alles, dass sie auf dem Platz stehen wird in diesem wichtigen Spiel. Die Signale von ihr sind positiv und deswegen gehen wir davon aus, dass sie spielen kann.
1: Das Hinspiel in Norwegen gewann Deutschland überraschend deutlich 4:0. Von diesem Ergebnis und der Tatsache, dass auch beim Gegner wichtige Spielerinnen fehlen werden, will sich Bundestrainer Wück jedoch nicht blenden lassen. Niemand werde sich in Sicherheit wiegen, sagt er.
3: Es wird wieder so ein Maßstab werden, ob wir schon die große Nation sind, die viele in uns sehen, oder ob wir vielleicht noch ein bisschen Zeit brauchen.
1: Mit dem Spirit der Olympiasiegerinnen von 2016, einer neuen Kapitänin und jeder Menge Zuversicht, geht Deutschland in dieses erste Frauenländerspiel in Köln und in einen besonderen Abend.
0: Anstoß ist um 20:35 Uhr. 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

0: Ja, so ein Grand-Slam-Sieg, das ist schon was Besonderes für jeden Tennisspieler, für jede Tennisspielerin. Und Alexander Zverev träumt da ja schon ganz lange von. Und er ist jetzt tatsächlich auf dem Weg zu seinem ersten Grand-Slam-Titel in der Karriere. Denn vor wenigen Minuten, ich habe es gerade gesagt, hat sich der Hamburger im Halbfinale der French Open durchgesetzt. In 4 Sätzen gewann Alexander Zverev gegen den Tschechen Jakub Menšík und ist jetzt nur noch ein Spiel von dem lang ersehnten Grand-Slam-Titel entfernt. Und so hat er dann auch gleich nach dem Spiel gesagt:
1: I won, I'm happy. And I hope to play another great match on Sunday.
0: Ich habe gewonnen, ich bin total glücklich und ich hoffe, dass ich auch am Sonntag genauso ein tolles Spiel hinlege. Das hoffen wir natürlich alle auch. Alexander Zverev, aus meiner Sicht ja ein sehr sympathischer Typ. Also Daumen drücken am Sonntag. Jetzt steht er in Paris im Finale der French Open. Und da trifft er dann am Sonntagnachmittag auf jeden Fall auch auf einen Italiener. Entweder auf Matteo Arnaldi oder auf Flavio Cobolli.

0: La la la la la la. Irgendwie gute Laune-Song, oder? DeBarge, Rhythm of the Night hier bei uns bei NDR 1 Niedersachsen. Ich wünsche Ihnen jetzt erstmal einen schönen Abend, bevor Sie dann in die Nacht starten mit dem richtigen Rhythmus. Also gleich bei uns hier nochmal aktuell um 18 Uhr und danach die blaue Stunde. Schon mal schönes Wochenende für Sie.
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0: A1 Osnabrück-Bremen zwischen Dreieck Stur und Asten. 6 Kilometer Stau dauert hier eine halbe Stunde länger für Sie. Und das gilt auch für die A2 Berlin-Hannover zwischen Himmelerwald und Lehrte. Hier 5 Kilometer Stau nach einem Unfall. Die A7 Hannover-Hamburg ist zwischen Westenholz und Dreieck Walsrode weiterhin gesperrt. Hat einen schweren LKW-Unfall gegeben. Bergungsarbeiten laufen und es gibt immer noch 11 Kilometer Stau in dem Bereich. A27 Bremen-Bremerhaven zwischen Bremerhaven-Süd und Bremerhaven-Geestemünde. 4 Kilometer Stau, hier dauert es etwa eine halbe Stunde länger. Die B6 Hannover-Nienburg ist zwischen Neustadt-Empede und Schneeren heute von 19 Uhr bis morgen früh 6 Uhr gesperrt. Da wird gebaut. Bitte folgen Sie da den Umleitungsschildern. Bad Harzburg, die Straße Holzhof ist zwischen Herzog-Julius-Straße und Herzog-Wilhelm-Straße bis Montag früh 8 Uhr gesperrt. Grund ein Rohrbruch. Und an der Elbfähre Glückstadt, Wischhafen, beträgt die Wartezeit ab Glückstadt 1 Stunde. Trotz allem gute Fahrt und schönen Abend noch.
1: 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Mit Philipp Kaute. Guten Abend. Die Schlagzeilen. Bahnbaustellen im Norden lösen Engpässe bei Unternehmen aus. EU will Aufnahme von Westbalkanstaaten beschleunigen. Tennisprofi Alexander Zverev zieht ins Finale der French Open ein. Das Wetter. Viele Wolken, vereinzelt Schauer. Tiefstwerte in der Nacht um 7 Grad. Die Baustellen der Deutschen Bahn bremsen den Güterverkehr zunehmend aus. Und das mit finanziellen Folgen für Unternehmen. Das kritisiert der Verband der Güterbahnen. Demnach sind Lieferketten

0: unterbrochen und der Stahlkonzern Salzgitter AG musste schon seine Produktion drosseln. Katharina Seiler, wie gravierend sind diese Folgen?
1: Also der Salzgitter-Konzern selbst spricht von finanziellen Mehrbelastungen und volkswirtschaftlichen Schäden, die durch den gestörten Schienengüterverkehr verursacht werden. Die Hochofenproduktion habe zum Beispiel schon gedrosselt werden müssen, bestätigt ein Sprecher dem NDR. Und dass sich die Situation kurzfristig verbessern könnte, sei auch nicht in Sicht. Die Salzgitter AG sei auch nicht das einzige Unternehmen, das von dem gestörten Schienengüterverkehr betroffen sei, sagt der Verband der Güterbahn. Der Verband spricht von nahezu absurden Vorgängen, die sich in den vergangenen Wochen ereignet hätten. Da seien Güterzüge vom Hamburger Hafen nach Tschechien über Köln umgeleitet worden. Andere Züge seien auf Abstellgleisen gestrandet oder ausgefallen. Eine Situation, die sich durch die verlängerte Vollsperrung zwischen Hamburg und Berlin auch nochmal verschärft habe. In einem Brandbrief an den Bundesverkehrsminister fordert der Verband jetzt Antworten auf das Chaos. Außerdem sollte sich der Bundestag dringend mit dem Thema beschäftigen.
0: Und wir berichten auch in der NDR Niedersachsen-App. Die Europäische Union will den Westbalkan stärker an sich binden. Das ist heute beim EU-Gipfel in Montenegro deutlich geworden. Langfristig sollen Staaten wie Montenegro, Serbien, Albanien und Nordmazedonien EU-Mitglieder werden. Bundeskanzler Merz hat angekündigt, dass diese Staaten vorher schon enger an die EU geführt werden sollen, etwa durch Studentenaustauschprogramme, ein gemeinsames Mobilfunkroaming und deren Teilnahme am EU-Zahlungssystem SEPA. Etwa 10.000 syrische Flüchtlinge haben Deutschland verlassen und sind in ihre Heimat zurückgekehrt. Nach Informationen des Fokus betrifft das den Zeitraum seit Dezember 2024, also seit Ende des Bürgerkrieges in Syrien. Etwa ein Viertel dieser Gruppe hatte sich in Bayern aufgehalten. Vor rund anderthalb Jahren endete in Syrien die Diktatur des Assad-Regimes. Islamistische Rebellen eroberten fast kampflos die syrische Hauptstadt Damaskus. Die Polizei hat ein Gymnasium in Winsen an der Lue evakuiert. Grund war eine Bombendrohung. Laut Polizei wurden die Schülerinnen und Schüler sowie die Lehrkräfte erst zu einer Sammelstelle geführt und konnten die inzwischen verlassen. Demnach bestand keine akute Gefahr. Inzwischen hat die Polizei den Anrufer gefasst, der mit der Bombe gedroht hatte. Es ist ein 16-jähriger Schüler des Gymnasiums. Gegen ihn wird wegen Störung des öffentlichen Friedens ermittelt. Am Dienstag beginnen wieder die Seehund-Zählflüge an der Nordsee. Das zuständige Landesamt hat mitgeteilt, dass das Gebiet in zwei Abschnitte unterteilt wird. Ein Abschnitt vom Dollart bis Wangerooge und ein zweiter dann von der Jade bis Cuxhaven. Vergangenes Jahr hatten Experten bei ihren Flügen etwa 8.400 Seehunde gezählt. Das waren etwa 300 mehr als im Jahr davor. Zum Tennis. Alexander Zverev steht im Finale der French Open. Der Hamburger setzte sich vor wenigen Minuten im Halbfinale in 4 Sätzen gegen den Tschechen Jakub Menšík durch. Aus Paris, Guido Ringel.
2: Mit dem schnörkellosen und letztlich sicheren Sieg gegen Jakub Menšík unterstreicht der Hamburger seine Hoffnungen und Ansprüche an den Triumph in Paris. Zverev war nicht vom Fleck weg in Bestform und hatte auch die eine Schieflage mit dem verlorenen dritten Satz. Aber er war gut genug, um ausreichend Herr der Lage zu sein. Menšík auf der anderen Seite konnte nicht das Tennis aus den Runden zuvor zeigen. Menšík musste sich auch behandeln lassen am Nacken, wirkte darüber hinaus auch wenig fit und produzierte dabei einige leichte Fehler. Zverev war unbekümmert und geradezu unerschütterlich und zog sein Tennis durch. Und das brachte ihn nach 3 Stunden und 4 Sätzen in das Endspiel der French Open. Alexander Zverev ist im Sommer 2026 Selbstbewusstsein pur und der große Favorit auf den Titel im Stade Roland Garros.
0: Fußball-Zweitligist FC St. Pauli hat einen neuen Trainer verpflichtet. Marcel Rapp tritt die Nachfolge von Alexander Blessin an. Der Bundesliga-Absteiger St. Pauli trifft in der kommenden Saison in Liga 2, übrigens gleich auf 4 niedersächsische Vereine, Hannover 96, Eintracht Braunschweig, den VfL Wolfsburg und den VfL Osnabrück. Und hier ist das Wetter für Niedersachsen. Am Abend etwas Sonne, dazu viele Wolken und einzelne Schauer und Gewitter. In der Nacht dann meist trocken, Tiefstwerte um 7 Grad. Morgen erst heiter, teils bewölkt, später örtlich Schauer und Gewitter bis 23 Grad. Am Sonntag bleibt es wechselhaft mit Sonne und Wolken, dazu Schauer und örtlich Gewitter bis 20 Grad. Die Zeit 18:05 Uhr.
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1: Vorsicht auf der A1 Hamburg-Bremen. Zwischen Hollenstedt und Heidenau liegt ein Plastikteil. Vorsicht auf beiden Seiten auf der A1 Osnabrück-Münster. Zwischen Greven und Münster-Nord sind Personen auf der Fahrbahn. Vorsicht auf der A7 Richtung Hannover. Zwischen dem Elbtunnel und Waltershof liegt eine Leitbarke. Autobahn 1 Osnabrück-Bremen. Zwischen Brinkum und Arsten 4 Kilometer Stau. Es dauert 20 Minuten länger als üblich. Berlin-Hannover, A2, zwischen Lehrte-Ost und Lehrte, 3 Kilometer Stau nach einem Unfall. Rechnen Sie mal damit, dass es eine halbe Stunde länger dauert als sonst. Und dann unser Sorgenkind, die A7, Hannover-Hamburg, ist zwischen Westenholz und dem Dreieck Walsrode wegen Bergungsarbeiten immer noch gesperrt, dadurch 10 Kilometer Stau. A27, Bremen-Bremerhaven, zwischen Bremerhaven-Süd und Geestemünde, 3 Kilometer Stau. Die B6 Hannover-Nienburg wird zwischen Neustadt-Empede und Schneren wegen Bauarbeiten gesperrt von 19 Uhr bis morgen 6 Uhr. Bad Harzburg, die Straße Holzhof ist zwischen Herzog-Julius-Straße und Herzog-Wilhelm-Straße wegen eines Wasserrohrbruchs gesperrt. Das dauert wohl das ganze Wochenende. Und an der Elbfähre Glückstadt-Fischhafen beträgt die Wartezeit ab Glückstadt eine Stunde. Allen unterwegs eine möglichst sichere Fahrt.
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1: Vorsicht auf der A31 Gronau-Meppen. Zwischen Emsbüren und Lingen steht ein defektes Fahrzeug. Vorsicht auch bitte auf der B437 Stotel-Rodenkirchen. Zwischen Dedesdorf und dem Wesertunnel auch dort ein defektes Fahrzeug. Autobahn 1 Osnabrück-Münster. Die wird zwischen Lengerich und Lattbergen wegen Brückenarbeiten gesperrt von 21 Uhr bis Sonntag 6 Uhr. Autobahn 1 Osnabrück-Bremen zwischen Brinkum und Arsten 3 Kilometer stockender Verkehr. Berlin-Hannover A2 zwischen Lehrte-Ost und Lehrte 3 Kilometer Stau nach einem Unfall. Die A7 Hannover-Hamburg ist zwischen Westenholz und Dreieck Walsrode wegen Bergungsarbeiten gesperrt, dadurch 10 Kilometer Stau. A27 Bremen-Bremerhaven zwischen Bremerhaven-Süd und Geestemünde 3 Kilometer Stau. Die Bundesstraße 6 Hannover-Nienburg ist zwischen Neustadt-Empede und Schneeren wegen Bauarbeiten bis morgen 6 Uhr gesperrt. Dann haben wir einen Hinweis für die B213 Nordhorner Straße Nordhorn-Lingen. Die ist in Höhe A31 Lingen wegen eines defekten LKW gesperrt. Und ein Hinweis noch für Bad Harzburg. Die Straße Holzhof ist zwischen Herzog-Julius-Straße und Herzog-Wilhelm-Straße wegen eines Wasserrohrbruchs gesperrt. Und das dauert das ganze Wochenende, wahrscheinlich bis Montag 8 Uhr früh. Es ist 19 Uhr.
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1: Mit Philipp Kaute. Guten Abend. Die Schlagzeilen. Niedersachsen ist laut Studie vergleichsweise gut durch Corona-Pandemie gekommen. Baustellen bei der Bahn lösen Engpässe bei Produktionen in Salzgitter aus. Tennisprofi Alexander Zverev steht im Finale der French Open. Das Wetter. Viele Wolken, vereinzelt Schauer, Tiefstwerte um 7 Grad. Niedersachsen hat die Corona-Pandemie relativ gut bewältigt. Diese Bilanz jedenfalls hat Gesundheitsminister Philippi von der SPD gezogen. Gleichzeitig sehen Forscherinnen und Forscher einige Entscheidungen von damals kritisch. Bertil Starke aus der Redaktion Landespolitik. Wie fällt die Corona-Bilanz im Einzelnen aus?
2: Also aus Sicht der Verantwortlichen ist Niedersachsen grundsätzlich gut durch die Pandemie gekommen. Im internationalen Vergleich sind, wie in ganz Deutschland, vergleichsweise wenig Menschen durch und mit dem Virus ums Leben gekommen. Das liegt unter anderem an Medikamenten, die während der Corona-Zeit auch zwischen Harz und Küste in Rekordzeit entwickelt wurden. Auch in Sachen Long-Covid-Diagnose spielt Niedersachsen eine wichtige Rolle, und zwar mit einer hier entwickelten Methode. Spürhunde der Tierärztlichen Hochschule können

0: erschnüffeln, ob Menschen betroffen sind oder nicht. Das Projekt, das hat aber auch die dunklen Seiten der Pandemie unter die Lupe genommen. Für Niedersachsens Wissenschaftsminister Moors sind das ganz besonders die geschlossenen Schulen.
1: Man sieht einfach, dass gerade so die Fragen von Einsamkeit, von Vereinzelung, das hat wirklich gerade bei Kindern und Jugendlichen eine sehr starke Auswirkung gehabt.
0: Das fächerübergreifende Forschungsprojekt endet nun. Die entstandenen Netzwerke, die bleiben aber bestehen. Sie sollen dazu beitragen, dass Medizin und Gesellschaft auf neue Pandemien besser reagieren.
2: Die geplante Pflegereform löst weiter scharfe Kritik aus. Sozialverbände sind im Kern der Ansicht, dass einseitig bei Pflegebedürftigen und Angehörigen gekürzt wird, etwa wenn Leistungen eingeschränkt werden. Besonders viel Gegenwind gibt es da gerade gegen den Vorschlag, die Rentenbeiträge für Menschen zu senken, die Angehörige zu Hause versorgen. Die werden bislang von der Pflegekasse gezahlt. Der Chef des Kanzleramtes Frei von der CDU verteidigt die Reform dagegen und betont, es sei wichtig, im kommenden Jahr 7,5 Milliarden Euro einzusparen. Die Baustellen der Deutschen Bahn wirken sich offenbar negativ auf die Wirtschaft aus. So kritisiert die Salzgitter AG, durch die Streckensanierung gebe es Probleme beim Anliefern von Rohstoffen und beim Abtransport der Stahlprodukte. Die Produktion sei sogar gedrosselt. Der Verband der Güterbahnen bemängelt, die Baustellen würden die Lieferketten gefährden. Osnabrück bekommt ein neues Sozialkaufhaus. Die Diakonie wird es im September in der Innenstadt eröffnen, und zwar unter dem Namen Fair Wandel. Wer wenig Geld hat, soll dort Kleidung und notwendigste Produkte günstig kaufen können, teilte die Diakonie mit. Sie will damit eine Lücke schließen, denn bislang hatte der DRK-Kreisverband an derselben Stelle ein soziales Kaufhaus betrieben. Vom sogenannten Hamburger Wolf fehlt jede Spur. Es handelt sich um das Tier, das Ende März mitten in der Hamburger Innenstadt eine Frau verletzt hat und dann an der Grenze zu Niedersachsen freigelassen wurde. Die Umweltbehörde der Stadt geht davon aus, dass dieser Wolf inzwischen tot ist und möglicherweise erschossen wurde. Auch der Peilsender wurde zerstört. Ob das alles stimmt, das sollen jetzt Behörden in Hamburg und Niedersachsen auswerten. Zum Tennis. Alexander Zverev steht im Finale der French Open. Der Hamburger setzte sich im Halbfinale in 4 Sätzen gegen den Tschechen Jakob Menschik durch und trifft im Endspiel auf den Italiener Flavio Cobolli. Aus Paris, Guido Ringel.
3: Mit dem schnörkellosen und letztlich sicheren Sieg gegen Jakob Menschik unterstreicht der Hamburger seine Hoffnungen und Ansprüche an den Triumph in Paris. Zverev war nicht vom Fleck weg in Bestform und hatte auch die eine Schieflage mit dem verlorenen dritten Satz. Aber er war gut genug, um ausreichend Herr der Lage zu sein. Menschik auf der anderen Seite konnte nicht das Tennis aus den Runden zuvor zeigen. Menschik musste sich auch behandeln lassen am Nacken, wirkte darüber hinaus auch wenig fit und produzierte dabei einige leichte Fehler. Zverev war unbekümmert und geradezu unerschütterlich und zog sein Tennis durch. Und das brachte ihn nach 3 Stunden und 4 Sätzen in das Endspiel der French Open. Alexander Zverev ist im Sommer 2026 Selbstbewusstsein pur und der große Favorit auf den Titel im Stade Roland Garros.
2: Und es ist noch ein Hinweis reingekommen. Vorsicht bitte auf der Autobahn 29 Oldenburg-Ahlhorner Heide. Zwischen Wadenburg und Großen Kneten liegt Holz auf der Fahrbahn. Hoffentlich sind Sie dann nicht auf dem Holzweg. So, hier ist das Wetter für Niedersachsen. Am Abend etwas Sonne, dazu viele Wolken, Schauer und einzelne Gewitter. In der Nacht bleibt es dann meist trocken, Tiefstwerte um 7 Grad. Morgen zunächst teils heiter, teils bewölkt, später örtlich Schauer und Gewitter, maximal 23 Grad. Am Sonntag bleibt es wechselhaft mit Sonne und Wolken, dazu wieder zeitweise Schauer und örtlich Gewitter, maximal 20 Grad. Die Zeit 19.05 Uhr.
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7: An apple a day keeps the doctor away. Den Spruch kennt man ja. Und Niklas, den ihr gerade eben schon gehört habt, der sorgt dafür, dass wir überhaupt Apple haben, also Äpfel. Denn er ist Obstbauer und der Obstanbau in Deutschland versorgt uns mit vielen, vielen leckeren Sachen. Birnen, Erdbeeren, Kirschen und eben auch Äpfeln. Aber die kleinen Vitaminbomben sind empfindlich und brauchen viel, viel Pflege und oft auch Pflanzenschutzmittel. Das gehört dazu. Wie viel davon ist noch okay, damit der Apfel nicht den Doktor auf den Plan ruft und ihn weghält? Und wie viel beim Obstanbau schiefgehen kann, darum geht's heute bei 63 Hektar, dem Landwirtschaftspodcast Nummer 1 der Herzen für Menschen, die vom Land kommen, die neugierig sind aufs Land, und für Verbraucher, die wissen wollen, wo ihr Essen und auch ihr Apfel herkommt. Ich bin Andreas Kuhlage, Radiomoderator, Verbraucher, komme aus der Stadt und ich mag Äpfel.
8: Und ich mag Äpfel auch. Mein Name ist Maja Mokwitz. Ich selber habe Landwirtschaft studiert und komme von einem konventionellen Ackerbaubetrieb. Und wir zu Hause, wir haben keinen Apfelanbau, aber wir hatten früher wirklich auch eine Apfelplantage und haben zum einen die Äpfel angebaut für Apfelkorn. Wir hatten ja eine eigene Kornbrennerei. Und zum anderen, und das finde ich klingt so richtig weit weg, haben wir das den Mitarbeitern auch mitgegeben. Nicht nur das, nicht nur Äpfel, sondern auch Milch. So hat man das früher gemacht.
7: Ja, und wir hatten zu Hause auch Äpfel im Garten, und ich erinnere mich, dass mein Papa immer an Winterabenden in den Keller ging, aus einer Stiege, die Äpfel, die eingelagert waren, hochholte und sie dann feinsäuberlich abgeschält hat und sich dann diese Äpfel im Mund geschoben hat. Und ich weiß aber nicht, was das für Sorten waren, wahrscheinlich irgendwelche alten Sorten.
8: Wenn wir nachher drüber sprechen. Lass uns jetzt erstmal in unsere Rubrik springen.
7: Ja.
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7: Meine Lieblingsrubrik hier bei 63 Hektar.
8: Und jetzt sage ich was, was ich ganz selten sage. Und zwar finde ich mich heute selber fies, weil ich habe einen Begriff mitgebracht, der dich bestimmt durcheinander bringt, wo du bestimmt für keine Antwort hast. Ich möchte von dir wissen, was sind Chovis?
7: Chovis?
8: Mhm.
7: Das ist einfach. Chovi ist ein soziokultureller Begriff für Männer, die chauvinistisch unterwegs sind. Also Männer, die veraltete, vorurteilsbehaftete Ansichten haben über ja vor allem
8: Äpfel,
7: die Rolle zwischen Männern und Frauen, veraltete Rollenbilder und so weiter. Das ist ein Chauvi, schlimmer Macho früher, jemand, der gesagt hat, ja, Frauen, die gehören an den Herd, die müssen den ganzen Tag Äpfel schälen und Mus kochen, und ich bin dann derjenige, der es isst oder den Apfelkorn trinkt. Das ist ein Chauvi. Was das jetzt mit Landwirtschaft zu tun hat, das erschließt sich mir nicht.
8: Chauvi steht tatsächlich für schorfwiderstandsfähige Apfelsorte.
7: Ach komm.
8: Und das ist auch schon die ganze Erklärung dazu. Und was Schorf ist, glaube ich, wissen die meisten, und du, glaube ich, auch, oder?
7: Schorf hat man manchmal auf der Haut.
8: Ja, und der Apfel auch. Und das ist die häufigste Pilzkrankheit.
7: Oh.
8: Genau, und diese Sorte ist dagegen resistent.
7: Kannst du mir das Wort nochmal sagen, wofür Chauvi steht?
8: Schorfwiderstandsfähige Apfelsorte.
7: Um das und um vieles mehr geht's heute bei 63 Hektar. Es geht um Obstanbau und vor allem um Apfelanbau, weil der Apfel ist sehr beliebt. Ich sehe, Maja hat auch einen Apfel hier auf dem Tisch liegen.
8: Ja, witzigerweise hatte ich heute wirklich Bock auf einen Apfel und habe sogar einmal die gesunde Variante und die ungesunde, auch noch Apfelringe. Aber erzähl mal, wie viel Äpfel isst du denn? Du hast es ja zu Beginn gesagt, Apple a day keeps the doctor away.
7: Ich habe früher sehr viele Äpfel gegessen und irgendwann hat das nachgelassen. Ich weiß selber nicht, warum.
8: Es gibt öffentliche Zahlen dazu. Wir in Deutschland essen 20 Kilogramm pro Person an Äpfeln im Jahr.
7: 20 Kilo?
8: Mhm. Und da habe ich mir natürlich kurz die Mühe gemacht, ob das wirklich Apple a day ist. Aber ist es nicht, weil wir hätten ja dann, warte mal, wenn ein Apfel 200 Gramm im Schnitt wiegt, was schon einer der schwereren Äpfeln wäre, dann würden wir im Jahr 200 Äpfel essen. Also noch an genügend mehr als 100 Tagen nicht.
7: Okay, also ist noch Luft nach oben.
8: Ja.
7: Ich weiß aber noch, als ich so richtig viele Äpfel gegessen habe, früher habe ich wirklich fast jeden Tag einen Apfel gegessen. Und da weiß ich noch, was meine Lieblingssorte war.
8: Welche?
7: Jetzt muss ich aufpassen, was ich sage, weil wenn ich die falsche Sorte sage, ist unser Gast nachher beleidigt, weil er sie nicht anbaut.
8: Ah ja.
7: Aber ich mochte immer...
8: Dann verändern wir das, dann hast du noch mal eine Chance.
7: Ich mochte immer Braeburn. Also, kennst du die?
8: Die kenne ich, und das ist witzigerweise, da bist du total Mainstream, weil da bist du sehr nah an den beliebtesten Sorten dran, die wir in Deutschland gerne essen. Und zwar auf Platz 1 Elster, Gala und dann dein... Wie hast du gerade gesagt?
7: Braeburn.
8: Braeburn.
7: Vielleicht heißt er auch
8: irgendwie sehr trocken, ne?
7: Vielleicht
8: spricht man das cooler
7: so
8: aus. Dann kommt noch Jonagold und genau, das sind einer so der beliebtesten Sorten. Dabei gab es zumindest bis in den 50er Jahren 2000 Sorten und mittlerweile gibt es nur noch 1500.
7: Ja, es ist wahrscheinlich so. Durch die Intensivierung des Obstanbaus, da fallen manche Sorten hinten rüber. Und so wie früher, dass da einfach mal am Wegesrand irgendwelche Apfelsorten standen, um die sich keiner gekümmert hat, die sich dann vermehrt haben, das wird wahrscheinlich immer weniger, ne?
8: Vielleicht, bevor wir gleich mit unserem Gast sprechen, nochmal eine Zahl. Wir in Deutschland haben im letzten Jahr 1,1 Millionen Tonnen Äpfel angebaut. Oder geerntet, das ist das richtige Wort. Und jeder vierte Apfel, den wir in Deutschland essen, kommt aus dem alten Land.
7: Aus dem berühmten alten Land in der Nähe von Hamburg. Nordeuropas größtes zusammenhängendes Obstanbaugebiet. Sehr beliebt bei Leuten, die da hinfahren zur Apfelblüte. Und sehr beliebt bei Menschen, die dort eben Obst anbauen wollen. Und einer davon ist unser Gast heute. Er ist nämlich Obstbauer aus dem alten Land und heißt Niklas Palm. Hallo Niklas.
10: Moin.
8: Hast du denn eine Lieblingssorte und haben wir das richtig ausgesprochen?
10: Ja, Brebern ist schon richtig ausgesprochen. Also was jetzt der neue Stern am Himmel ist, ist die Sorte Welland.
7: Welland?
10: Ja.
8: Die ich auch heute hier esse.
7: Man hört, das ist ein Welland. Was soll es sonst sein? Baust du die alle auch an? Ich hatte vorhin so ein bisschen Sorge, dass ich irgendwie dich enttäusche, wenn ich sage, ich esse gern Brebern und du baust die gar nicht an?
10: Nee, also die Sorten, die du bisher erwähnt hast, die sind auch bei uns im Sortenanbau oder beziehungsweise im Anbau zu finden.
8: Mhm. Dann steige ich mal ein mit einer ganz, ganz großen Frage. Was ist denn dein größter Feind beim Anbau?
10: Unser größter Feind und unser größter Freund ist, würde ich sagen, das Wetter.
7: Erklär das mal bitte.
10: Also wir müssen auf jede Gegebenheit beim Wetter irgendwie eingehen, ob es jetzt die Frostschutzberechnung ist zur bestimmten Jahreszeit, ob es eine nasse Ernte oder eine trockene Ernte ist für unsere Arbeitskräfte oder ob es eben trockenes oder nasses Frühjahr ist mit dann eben entsprechenden Pflanzenschutzmittelanwendungen. Und ja, das stellt einen doch immer wieder vor Herausforderungen.
7: Darüber reden wir gleich noch, über Pflanzenschutzanwendungen und vieles mehr. Aber ich bin gerade noch eben bei Frostschutz.
8: Beregnung
7: hängen geblieben. Also, weißt du, was es ist, Maya?
8: Ja, das ist, wenn man den Baum davor schützen möchte, dass die Blüte kaputt friert. Und deswegen beregnet man sie zuvor, damit, wenn der Regen dann über die Blüte friert, der in so einer Schutzhülle ist, die Blüte.
7: Ernsthaft?
8: Mhm. Finde ich auch total smart.
10: Es geht um das Wort Erstarrungswärme.
7: Also, Erstarrungswärme, das ist ja so ein Widerspruch in sich eigentlich, ne?
10: Ja, wir machen uns den physikalischen Aggregatzustandswechsel vom Wasser eben zunutze. Wasser gefriert eben bei 0 Grad oder ein bisschen unter 0 Grad, das eben gerade in der Vollblüte die kritische Situation ist. Da kann die Apfelblüte eben am wenigsten ab und das sind eben die 0 Grad und dann muss man sich da eben über seine Weckmechanismen wecken lassen und dann eben gucken, ob man die Frostschutzberechnung einstellt oder nicht.
7: Was heißt, Moment mal, bist du etwa mit einer App verbunden, die dir sagt, hallo Niklas, heute Nacht kann es kalt werden, ja, deine Bäume sind in Gefahr, geh mal raus, dreh den Wasserhahn auf?
10: Im Prinzip schon, über eine App kann man sich wecken lassen oder anrufen lassen oder eben oldschool mit einem Kabel und einem Thermometer im Hof und das Warngerät steht am Bett. Und
8: aber ist das so relevant, dass es dich nachts dafür weckt?
10: Ja. Also die wirtschaftlichen Folgen, wenn man jetzt eine Frostschutzberechnung nicht anstellt, können verheerend sein. Also das beste Beispiel ist jetzt gerade in Polen. Da hatten die eine Woche lang wirklich sehr, sehr tiefe Temperaturen und da soll viel von der Apfelernte beziehungsweise von der Apfelblüte verfroren sein.
7: Ich bin so fasziniert davon. Also nochmal zurück zu diesem Vorgang. Also du kriegst nachts einen Hinweis, es wird kalt, gefährlich kalt und dann musst du raus. Ist das nicht dann schon zu spät?
10: Nein, ich stelle den Wecker sozusagen ein bisschen früher. Also es ist immer je nachdem, welche Jahreszeit wir haben. Am Anfang, wenn man schon die Blüten sehen kann, können die Blüten auch noch -2 oder -4 ab, je nach Vegetationsstand und eben in der Vollblüte dann bei 0 Grad. Und je nachdem stelle ich mir dann eben das Signal der Temperatur ein. Die weckt mich dann eben früher und dann wird erstmal draußen die Situation begutachtet und geguckt. Und ja, dann wird entschieden, ob man anstellt. Das hat mit vielen Faktoren zu tun. Kommen da noch Wolken, dann wird's wieder wärmer. Ist ein bisschen Thermik durch den Wind da, dann kann man auch noch damit warten. Ist es schon ganz sternenklar und super kalt, der Unterschied zwischen Feucht- und Trockentemperatur relativ groß, dann ist man eigentlich ziemlich sicher, dass es noch kalt wird. Und am kältesten ist es dann eben in den Morgenstunden,
8: ja, wenn die Sonne aufgeht. Was man immer zu tun hat mit dem Wetter in anderen Ländern, jetzt im Weinanbau kenne ich das, wird auch teilweise mit Helikoptern übers Feld geflogen, damit die warme Luft, damit sich das nochmal so ein bisschen austauscht.
10: Das ist eben dieser Zusammenhang mit Wind. Wenn wir Wind haben, ist die Luft in Bewegung. Die wird dann nicht so kalt und dadurch verschiebt sich das Ganze mal. Aber wenn der Wind, nachts ist es ja manchmal auch so, ist ein bisschen windiger und auf einmal schläft der Wind ein und dann muss man aber zusehen.
8: Aber hol uns mal ein bisschen auf deinen Betrieb. Also wie können wir uns den vorstellen? Seit wann lebst du dort und was baut ihr alles an?
10: Ja, ich lebe mein ganzes Leben lang da auf dem Betrieb. Ich bin jetzt 38 Jahre alt. Ich habe den Betrieb 2020 von meinem Papa übernommen und wir führen ihn jetzt als GbR eben weiter. Wir produzieren auf 30 Hektar. Ist für so einen Sonderkulturbetrieb so mittelmäßig, würde ich jetzt einfach mal sagen. Wir vermarkten den größten Teil unsere Äpfel über einen Großhandel, fahren aber auch zum Wochenmarkt und haben eben noch eine kleine indirekte Vermarktung seit 2017 an spezielle Märkte.
7: Ihr macht aber nicht nur Äpfel, ne? Was macht ihr noch?
10: Genau, wir produzieren circa 24 Hektar Äpfel, dann haben wir 1,5 Hektar Beeren. Wir haben ein bisschen Erdbeeren, so einen halben Hektar, so was wir selber verkaufen können, Hektar Kirschen. Wir haben vor ein paar Jahren mal angefangen mit Pfirsichen im Freiland und haben auch noch einen Hektar Pflaumen und Zwetschgen. Alles, was so ein bisschen auf dem Wochenmarkt abgestimmt ist, dass man ein sicheres Standbein hat, wo man nicht so viel zukaufen muss und wo man eben seine Produkte dann eben in höchster Qualität auch eben verkaufen kann.
7: Pfirsiche, reden wir wirklich vom alten Land? Also ich meine, das ist Norddeutschland. Ne?
8: Ja. Und welche Mitspieler brauchst du jetzt? Also das machst du ja sicherlich nicht du ganz alleine, sondern ich denke mal, ihr habt Erntehelfer. Wie macht ihr das?
10: Ja, also in erster Linie sind Papa und ich da. Dann haben wir 5 Festangestellte, die bei uns auf dem Obsthof das ganze Jahr da sind und eben mit uns die Produktion, die Sortierung, die Aufbereitung der Ware eben machen. Meine Mutter fährt zum Wochenmarkt. Ja, meine Frau unterstützt uns auch, wo sie kann. Wir haben eben noch 2 kleine Kinder und die brauchen eben auch Zeit und Pflege. Ja, je nach Erntespitzen kommen dann eben noch Leute dazu. Die größte Anzahl an Menschen sind dann eben in der Apfelernte da. Da sind dann insgesamt meistens so um die 20 Leute da, die bei uns die Äpfel pflücken.
7: Jetzt erklär uns mal, warum ist Obstanbau so kompliziert, so anspruchsvoll, so arbeitsintensiv? Ich meine, nachts aufstehen und sich wecken lassen, um das zu beregnen, das ist ja schon das eine. Welche Unterschiede gibt's noch? Ich sag mal, zu so einer Frucht wie Kartoffeln oder Zuckerrüben oder Weizen.
10: Das ist viel Handarbeit, was in den Sonderkulturen halt eben vorhanden ist oder beziehungsweise gemacht werden muss. Sei es der Baumschnitt, der schon teilweise durch Schnittgeräte ein bisschen mechanisiert wird.
7: Das heißt, da kann man mit Maschinen die Bäume so auf Form schneiden?
10: Genau, so muss man sich das vorstellen, wie mit so einem Messerbalken fährt man dann längs und rasiert dann die Äste ab. Ist natürlich so erfahrungswertet, ob das klappt oder nicht.
8: Früher hat man die Bäume viel größer wachsen lassen. Warum macht ihr die mittlerweile so klein?
10: Also die kleinen Bäume sind eben leichter zu beernten. Der Ertrag ist ziemlich das gleiche und die Arbeitskosten, die an so einem kleinen Baum sind, sind deutlich einfacher und es ist deutlich sicherer. Ne? Wenn man jetzt sich die alten Bäume vorstellt und jeder Baum muss mit der Leiter irgendwo gepflückt werden, ist das relativ kompliziert und schwierig. So, und diese kleinen Bäume, da ist eben eine Unterlage, die schwachwüchsig ist und darauf ist dann eben die Sorte, die wir anbauen wollen, veredelt. Und dadurch haben wir dann so circa 2,50-3 Meter hohe Bäume. Und die können eben gut von unten oder auch eben mit, wir sagen immer Bühnen oder Plattformen, auch eben von oben beerntet werden, dass wir eben keine Leiter brauchen und dass das alles kurze, schnelle Wege sind, dass die Äpfel geerntet werden können.
7: Moment mal, ich muss da kurz eine Unterlage, die schwachwüchsig ist.
10: Genau.
7: Erklär mir das mal. Also ist das ein Baum, auf den dann ein besonderer Apfelbaum veredelt wird?
10: Ja, im Prinzip schon. Also es ist, wenn wir jetzt nur die Sorte, nehmen wir jetzt mal deinen Braeburn als Pflanze in den Boden stecken mit Wurzel, dann würde der Baum, so wie wir es kennen, so ein Sämlingsbaum werden, relativ groß, viel Volumen, alles in der Höhe zu ernten, schwierig auszuschneiden, die Pflege ist schwierig, alles ist etwas komplizierter. So, und da hat man sich dann irgendwann mal Gedanken gemacht, dass man nicht irgendwie eine schwachwüchsige Unterlage, also eine Wurzel sozusagen, nimmt und darauf die Edelsorte dann veredelt und dann eben anbaut. Und dadurch haben wir eben diese kleinen Bäume, die dann hochproduktiv sind. Und es macht eben alles für uns einfacher, ne?
7: Perfekt. Perfekte Kombination. Das ist, um das mal zu übersetzen, das ist ungefähr so, als würde man mein Gesicht auf den Körper von Brad Pitt setzen. Da hätte man auch so die perfekte Kombination. So wahrscheinlich. Aber, ja, Spaß beiseite, lass uns nochmal zurückkommen. Also, wir waren beim Schnitt stehen geblieben. Der passiert aber relativ früh im Jahr, nehme ich an, ne? Damit geht's los.
10: Damit sind wir den Winter beschäftigt, ne?
7: Okay, wow. Und dann?
10: Also wir haben 3000 Bäume pro Hektar ungefähr. Und dann kann man sich vorstellen, wie viele Bäume das da eben sind bei 23 Hektar Äpfeln. Die wollen alle einmal im Jahr oder manchmal auch zweimal im Jahr geschnitten werden, damit wir eben tolle, gute, große Früchte ernten können.
7: Ja.
8: Welche Aufgaben gehören dann noch dazu?
10: Danach geht es eben los, wie auch in der normalen Landwirtschaft, dass wir den Bäumen was zu essen geben müssen. Also sprich, müssen wir eben düngen mit Mineraldüngern oder auch, was viel gemacht wird, ist mit Schampost, also Pferdemist, auf dem eine Periode Champignons kultiviert werden. Das fördert unheimlich die Bodenlebewesen. Das wird ein super krümeliger Boden, dass sich die Bäume eben darunter auch wohlfühlen. Ne? Bei immer mehr Sonneneinstrahlung, weil man den Boden damit eben ein bisschen abdecken kann, ist die Verdunstung geringer und man schafft eine kleine Wohlfühloase für die Bäume, gerade für die gepflanzten und jungen Bäume.
7: Und dann?
10: Dann.
8: Wir wollen jetzt gerade mit dir so durchs ganze Anbaujahr
10: wandern. Ja, alles deswegen. Gut. Ich versuche alles kurz und knapp wiederzugeben. Dann geht es eigentlich los mit dem Knospenaufbruch, dass man eben sehen kann, dickere Knospen, kleinere Knospen, dass man eben schon mal sehen kann, wo es viel Blüte, wo es wenig Blüte. Je nachdem, wie weit man mit dem Schnitt ist, kann man da auch natürlich warten und gezielt dann eben Äste wegschneiden, die einem in diesem Jahr nicht so wirklich Ertrag bringen.
7: Dann kommen wir ganz kurz bei meiner Mutter, die guckt immer raus auf ihre Obstbäume, auf den Pflaumenbaum. Und die kann mir mal schon sagen, wenn ich noch gar nichts sehe, sagt sie, oh, in diesem Jahr gibt's eine gute Ernte. Und ich denke dann mal so, ja, ja, erzähl du mal, Mama. Meistens hat sie recht. Ist das bei dir auch? Guckst du manchmal raus und denkst so, oh, das wird ein gutes Jahr, schon so früh? Und kannst du das wirklich sehen oder ist das oft nur so?
10: Also wir haben ja vorhin gehört, dass wir letztes Jahr in Deutschland 1 Million Tonnen Äpfel geerntet haben. Das
8: über
10: ist
8: über 17% mehr als im 10-Jahres-Schnitt.
10: War im letzten Jahr wirklich eine tolle Ernte, hat aber auch damit zu tun, dass vor 2 Jahren es nicht ganz so viele Äpfel gab und dass es im Frühjahr keine Kapriolen gab. Es ist fast alles so durchgelaufen. Es war eine gute Befruchtung oder Bestäubung da von den Bienen, Hummeln, wie auch immer, überall. So, und dann kann man eben auch viele Äpfel ernten.
7: Also dann kommen die Knospen und dann kommen die Blüten und dann kommen die ganzen, wie es so heißt, die ganzen Blütenspanner.
10: Genau, also vorher haben wir eben schon mal einmal Thema Pflanzenschutz angesprochen, ist die heißeste Phase eben die jetzige Phase, wo wir uns jetzt befinden, Knospenaufbruch bis Mitte Sommer, weil da eben der Schorfpilz unser größter Feind ist.
8: Ja. Habt ihr auch Schovis?
10: Wir haben Schovis, aber nicht viele Schovis.
8: Mhm. Warte ganz kurz, ist Schovi nicht nur für Bioanbau eigentlich?
10: Es gibt Sorten im Bioanbau, die wirklich schorfresistent sind oder schorfwiderstandsfähig, wie wir eben schon gehört haben, wie ein Topas oder auch neue Sorten wie Natura. Und da tut sich das sind halt spezielle Sorten, die im Bioanbau besser vermarktet werden können. Wir haben die integrierte Produktion und mein Großhändler, den ich habe, der vermarktet von diesen Sorten nicht ganz so viel. Da sind eher andere Sorten gefragt.
8: Kuhlage kennt ja mittlerweile, und ich stelle mich ja auch jedes Mal als konventionelle Landwirtin hier vor. Und wir hatten auch oft schon Biobauern hier sitzen. Deine Anbaumethode nennt sich integrierter Anbau. Vielleicht magst du ein bisschen so zu den Unterschieden mal uns was sagen.
10: Ja, also wir machen halt ein Schädlingsmonitoring. Ich sag mal, wir machen Pflanzenschutzanwendungen so wenig wie nötig, aber so viel wie nötig. Wir gucken eben jeden einzelnen Schädling an, ob sich jetzt eben eine Behandlung rechnet oder nicht rechnet, im wahrsten Sinne des Wortes.
8: Wie könnt ihr das messen?
10: Also bei Schädlingen ist das relativ einfach, über Klopfproben rauszufinden. Wir gehen an die Bäume ran und klopfen 100 Äste ab und dann haben wir einen Trichter und fangen alle Insekten, die da runterfallen, ein und gucken mal, was denn da drin ist. Sind da viele Nützlinge drin? Sind da viele Schädlinge drin? Was für Schädlinge sind da drin? Dann gucken wir uns den Kreislauf an, also wie leben die eigentlich? Was haben die für einen Lebenszyklus? Wann kommen eventuelle Gegenspieler, die sie vielleicht auch so in Schutz halten können oder beziehungsweise aufessen können, dass sie mich nicht überlaufen. Und wenn eben diese wirtschaftliche Schadenschwelle kommen könnte, dann greift man eben ein mit einigen Pflanzenschutzmitteln, die uns zur Verfügung stehen, die aber auch immer weniger werden, weil Deutschland sich tatsächlich schwer tut, neue Pflanzenschutzmittel zuzulassen. Und das ist bei einigen Schaderregern durch den Klimawandel, durch die Erwärmung ein Riesenproblem, weil wir viel Obst aus der Welt hierher importieren und da sind auch manchmal Schaderreger dabei, die sich dann hier auch ganz wohl fühlen und dann sich auch ausbreiten, und wir haben aber kein vernünftiges Pflanzenschutzmittel, die mal in größter Not auch regulieren zu können.
7: Ja.
10: Ja, dann haben wir eben noch auch Themenbereiche, die im ökologischen Anbau eingesetzt werden, die gut sind. Die versuchen wir natürlich auch im integrierten, nachhaltigen Produktion dann einzusetzen.
8: Welche zum Beispiel?
10: Ein Beispiel ist jetzt zum Beispiel Granulose-Virus wie Carpex, was man gegen Fruchtscheinwickler jetzt zum jetzigen Zeitpunkt ausbringt. Das verhindert nachher die Verpuppung der Raupe sozusagen, aber sie stirbt daran nicht gleich. Das heißt, der große Vorteil an diesem Produkt ist eben, dass sich Gegenspieler aufbauen können, weil eben Raupen da sind, die nicht sofort umkippen und so man eben eine größere Population an Nützlingen hat. Das ist eben dann im rein rechtlichen kein richtiges chemisch-synthetisches Pflanzenschutzmittel, sondern eben ein Granulose-Virus, den man eben dagegen einsetzt. Ein anderes Beispiel ist eben auch gegen Apfelwickler und Fruchtscheinwickler, um eben die Pflanzenschutzmittelanwendung zu reduzieren, eben sozusagen Verwirrer aufzuhängen. Pheromone, Lockstoffe. Quasi, dass das Männlein nicht das Weiblein findet. Die hängt man eben jeden dritten, jeden vierten Baum in der Obstplantage auf und dadurch erzeugt man eben den Sommer über Pheromone, Düfte.
8: Würden wir die jetzt riechen eigentlich?
10: Wir riechen die nicht. Also wenn man tatsächlich an diesen Verwirrern riecht, dann riecht die schon ein bisschen komisch. Aber wenn man so durchgeht, riecht man es eben nicht. Es ist eben, wenn man die Nase direkt daran hält, ja. Und so versuchen wir eben eine Dunstwolke über unseren Anbaubereich zu legen, dass dies eben nicht stattfindet und wir dadurch eben weniger Pflanzenschutzmittel auch einsetzen, indem wir versuchen, die Biologie bei den möglichen Schädlingen zu durchbrechen. Ein anderes Beispiel wären jetzt die Beeren. Da lässt man gegen den Beerenblattsauger eben das Gras ein bisschen höher werden jetzt, dass man eben nach der Blüte auch noch blühende Kulturen in der Obstanlage hat, die im Grasstreifen sind, wo sich eben Nützlinge ansiedeln können, die nachher den Birnblattsauger eben bekämpfen können. Es sind eben Marienkäferlarven, Schlupfwespen, da gibt es ganz viele Sachen.
8: Also ihr holt euch das Beste aus beiden Welten, wenn man so will, oder?
10: Ja, wir versuchen eben das Wirtschaftlichste dann auch zu machen und eben auch einen nachhaltigen Gedanken dabei zu haben. Letztendlich sind chemisch-synthetische Pflanzenschutzmittel auch teuer und wir gucken natürlich auch, wo können wir irgendwelche Sachen einsparen, welche Sachen sind gut, welche Sachen sind nachhaltig, welche Sachen haben vielleicht Auswirkungen auf die nächsten 3, 4, 5 Jahre. Wenn ich eben eine Population ansiedeln kann an natürlichen Gegenspielern, habe ich natürlich auch in Zukunft gewonnen. Und das ist für uns eben auch wichtig. Ne?
8: Mhm. Ja.
10: Also Pflanzenschutzmittel werden eben auch im biologischen Anbau wie auch im integrierten Anbau angewendet. Die Häufigkeit im biologischen Anbau ist größer, weil eben die einzelnen Pflanzenschutzmittel nicht die lange Haltbarkeit haben. Ich sag mal, wenn man Netzschwefel jetzt gegen Schorf einsetzt, könnten wir auch machen. Hat eben zur Folge, dass es berostete Äpfel gibt, dass die Bienen die Blüte nicht mehr so attraktiv finden. Das ist für uns natürlich negativ, weil dann eben die Bestäubungsleistung der Bienen irgendwo nachlassen kann. Andererseits hat das Netzschwefel eben nur eine vorbeugende Wirkung von 4 mm Regen und danach ist es abgewaschen. Und das haben eben chemisch-synthetische Mittel zum Beispiel nicht. Und so gibt es immer überall Vor- und Nachteile, die in beiden Formen eben vorhanden sind.
8: Und jeder Betrieb muss eben gucken, welche Variante das Beste ist.
10: Kontrolliert wird alles. Auch wir haben eben die QS-Prüfung. Unsere Produkte werden eben, nachdem wir sie geerntet haben, auf Pflanzenschutzmittelrückstände untersucht. Wir müssen alles darlegen, was wir wann machen, ob es die Düngeverordnung ist, mit wie viel Dünger wir wo ausgebracht haben, welche Pflanzenschutzmittel
8: eingekauft wurden und ausgebracht wurden.
10: Genau, also wir müssen eben, sind auch gläsern und das ist auch gut so, dass das für den Verbraucher klar ersichtlich ist, was wir machen. Aber letztendlich ist nur ein gesunder Baum auch ein leistungsfähiger Baum und wir Menschen sind auch nur dann leistungsfähig, wenn wir gesund sind. Und wir gehen eben, auch wenn es uns schlecht geht, zum Arzt. Das können die Pflanzen leider nicht. Wir müssen versuchen, das für die zu übernehmen, dass sie genug zu essen haben, dass sie genug zu trinken haben, sei es über Dünger, sei es über Wasser. Und wir müssen eben die Bäume versorgen. Wie es auch die Tiere versorgt werden müssen, müssen wir eben auch die Bäume und die Pflanzen versorgen. Und wir Menschen machen das auch so. Wenn es uns schlecht geht, nehmen wir auch Paracetamol oder Ibuprofen und hoffen, dass es uns dann besser geht. Und was auf dem Beipackzettel steht, hinterfragt der Wenigste.
7: Und Gleichwohl kann ich auch aus Verbrauchersicht ein bisschen nachvollziehen, dass man so bei Worten wie Pestiziden im Zusammenhang mit Apfel erstmal so zusammenzuckt. Ne? Das ist ja etwas, das man nicht in seinem Obst haben will. Es gibt Untersuchungen darüber vom LAVIS aus dem Jahr 2024, das ist das Landesamt für Verbraucherschutz und Lebensmittelsicherheit. Die haben 87 Apfelproben untersucht und haben in 78 Proben Wirkstoffe nachgewiesen. Gleichwohl muss man sagen, diese Wirkstoffe liegen alle unterhalb der gesetzlich vorgeschriebenen Grenze. Das heißt, alles geht da mit rechten Dingen zu. Und trotzdem bleibt für mich als Verbraucher immer so ein kleines komisches Gefühl, weil ich will ja in meinem Apfel kein Pestizid haben. Wie ist das mit dir? Beißt du ohne Bedenken einen ungewaschenen Apfel von deiner Plantage?
10: Sehe ich gerne im Baumrand und esse den Apfel einfach so.
7: Ja.
10: Also ich habe da gar keine Bedenken dabei. Also die Äpfel werden beprobt und ja, wir reden dann über Nanogramm Pflanzenschutzmittel auf Kilogramm Frucht, die dann wirklich in einem ganz, ganz geringen Bereich dann eben sind. Also unsere Äpfel werden auch beprobt und es sind irgendwo Karenzzeiten einzuhalten, wo man eben eine letzte Pflanzenschutzmittelanwendung machen darf. Das ist, denke ich, in der normalen Landwirtschaft auch überall der Fall. Und da unsere Äpfel teilweise auch ein Jahr halten müssen, müssen wir auch irgendwo sehen, dass sie zu vernünftigen Bedingungen irgendwo ins Lager kommen. Man macht eben wenig Pflanzenschutzanwendungen im Herbst, wenn das Wetter toll ist. Dann fühlen sich die Pilze nicht wohl und dann hat man eben auch keinen großen Druck nachher im Lager. Aber wenn es viel regnet in der Ernte und viele Stellen da sind, sind immer Eintrittspforten für eben auch Pilze, ne, die dann eben die Ernte im Lager auch irgendwo zerstören können. Der Schorfpilz ist eben unser Hauptfeind, sage ich jetzt einfach mal, im pilzlichen Bereich, wo die meisten Pflanzenschutzanwendungen eben gegen gemacht werden müssen. Der Schorf, um alle Hörer mal abzuholen, wäre jetzt eben im Fallob vom letzten Jahr auf dem Boden zu finden und je nach Vegetationsstand reifen eben diese Sporen an und fällt jetzt Regen, werden diese Schorfsporen ausgeschleudert und können dann die frischen Blätter oder auch die kleinen Blüten oder sowas befallen. Und da müssen wir eben dann einen vorbeugenden Belag ausbringen mit verschiedenen Pflanzenschutzmitteln. Und da kommt wieder unser toller Wetterbericht ins Spiel, auf den man sich manchmal nicht so gut verlassen kann, was Niederschlagsmengen betrifft oder beziehungsweise ob es überhaupt Regen gibt oder nicht. Und deswegen sind einige Pflanzenschutzanwendungen nicht umsonst, aber werden gemacht, weil eben Regen in Aussicht steht und dann kommt ein anderes Wetter und man hätte es gar nicht machen müssen. Aber ja, wenn man diesen Pilz eben einmal hat, dann ist er eben im Sommer auch noch auf dem Baum.
8: Wie würde denn dieser Pilz aussehen, wenn ich jetzt so einen Apfel, wenn so ein Apfel
10: davon betroffen wäre? Das wären dann ganz viele schwarze Punkte auf dem Apfel.
8: Diese Narben sind...
10: Sind eher so schwarzes Pilzgeflecht, wenn man das auf Äpfeln sieht. Also es können auch mal größere Verkorkungen sein, dann ist ja irgendwie früh entstanden, diese Infektion und abgestorben, aber viele Sachen sind dann eben so im schwarzen Schimmerbereich.
7: Das heißt, jetzt ist die Apfelblüte vorbei. Ich will noch mal ganz kurz in diesen Kreislauf mit reinkommen, diesen zeitlichen Ablauf. Apfelblüte ist vorbei. Ganz kurz, Apfelspanner beziehungsweise Blütenspanner, für die Leute, die es nicht wissen, das sind die Hunderttausenden von radfahrenden Menschen, die ins alte Land strömen, wenn das Wetter schön ist und Fotos von den Bäumen machen. Werden die zum Problem manchmal? Also so wie dieser Pilz, müsst ihr da mit dem Blütenspanner auch aufpassen?
10: Also bei uns im Betrieb jetzt nicht. Also wir haben einen arrondierten Betrieb hinter unserem Betriebsgelände. Ja. Und ich kriege von den Blütenspannern wenig mit. Wenn man natürlich nach York fährt zum Einkaufen oder wie auch immer, dann ist dann schon auf den Straßen viel los. Und die Leute sind schon neugierig und wollen auch gerne sehen. Und sie sollen auch sehen, was wir da machen. Weil nur wenn wir uns öffnen, dann kann man diese Schere zwischen Stadt und Land wieder kleiner bekommen.
8: Wollte ich gerade sagen, Hektis, los raus mit euch, ist doch schön.
7: Schreibt uns mal, liebe Hektis, über 63hektar@ndr.de, ob ihr so wie ich auch ein paar Apfelblütenfotos auf eurem Handy
8: habt. Euer WhatsApp-Status habt.
7: Wie wird eigentlich so ein Apfel bestäubt?
10: Also wir lassen unsere Äpfel bestäuben durch die Imker, die ein paar Bienen bringen, ein paar Bienenvölker, die wir uns quasi für diese 4 Wochen oder 3 Wochen oder 5 Wochen, je nachdem wie das Wetter ist, ausleihen. Für die Imker ist das eigentlich eine tolle Sache, weil sie eben ihr Volk aufbauen können. Und in diesem Jahr haben die tatsächlich viel Honig geholt, hat mir unser Imker heute erzählt.
7: Das ist ein gutes Zeichen für euch?
10: Das heißt, die Blüten, die da sind, sind wahrscheinlich gut befruchtet worden. Es gab nicht ganz so viel Blüte wie letztes Jahr durch den hohen Ertrag im letzten Jahr. Aber im Prinzip kommen wir dann gleich aufs nächste Thema, was wir eben machen müssen, Fruchtausdünnung, dass wir eben die Äpfel auf eine optimale Stückzahl am Baum bekommen. So, dann zusätzlich haben wir eben noch Hummeln oder auch Wildbienenhotels. Das ist ja immer die Sache, wo es vertauscht wird. Die Wildbiene, die ist vom Aussterben bedroht, nicht die Honigbiene. Mhm. Und wir haben eben über 20 Wildbienenhotels und da fühlen sich eben die Wildbienen auch wohl. Die ernten wir im Winter und die setzen wir im Frühjahr zur Blüte eben wieder aus, dass sie eben nicht von einer Varroa-Milbe geschädigt wird.
7: Mhm. Die müssen doch noch Imker sein.
10: Ja, jedenfalls Insektenhelfer für die uns helfen. Wir fördern die uns helfen und machen es denen, die uns nicht helfen wollen, relativ schwierig, damit wir besser klarkommen.
7: Das ist interessant, weil es ist ja auf den ersten Blick auch irgendwie so ein kleiner Widerspruch, weil auf der einen Seite müsst ihr auch irgendwie so dafür sorgen, dass ein paar von den Insekten verschwinden, weil die schädlich für euch sind. Und an anderer Stelle seid ihr wieder auf die Bienen angewiesen. Funktioniert das oder sagen euch die Imker da so irgendwie so, passt mal auf mit den Pestiziden, das ist auch schlecht für unsere Bienen?
10: Also die Imker, mit denen habe ich jetzt persönlich ein gutes Verhältnis, die jetzt bei uns sind und die Bienen bringen. Mhm. Wir halten uns eben an die Pflanzenschutzmittelverordnung Altes Land. Wir machen, sobald es eben im Alten Land blüht, Pflanzenschutzanwendungen eben abends und nachts, um die Bienen eben so wenig wie möglich
8: in ihren Flugzeiten, ne?
10: Genau, zu beeinträchtigen. Aber es heißt nicht, dass die Mittel auch giftig sind. Sie sind alle eingestuft in verschiedene Kategorien, in Bienen gefährlich, Bienen ungefährlich, so dass wir eben auch darauf Rücksicht nehmen und eben dann das Optimale einsetzen. Für uns hat es auch den Vorteil, wenn wir dies auch wieder in den Abend- oder Nachtstunden machen, dass da oft die Bedingungen einfach besser sind.
7: Hast du selber nicht Schiss? Also weil wenn du das mit der Spritze ausbringst, hast du ja noch direkteren Kontakt als die Verbraucher am Ende mit dem Apfel. Wie schützt du dich?
10: Ja, es gibt eben Gummihandschuhe, die man eben anzieht, ein Pflanzenschutzmittel, overall kann man überziehen. Da gibt's eben, also wir im Alten Land müssen einmal im Jahr tatsächlich so eine Sachkundenachweis machen, damit wir eben Pflanzenschutzmittel ausbringen können. Das bietet bei uns eben der Obstbauversuchsring an. Und dadurch sind wir eigentlich immer auf dem Laufenden.
8: Okay, lass uns mal wieder auf deinen Anbau weiterhin schauen. Die Blüten sind jetzt bestäubt, die Bienen waren ganz fleißig. Wie geht's jetzt weiter für dich?
10: Ja, jetzt müssen wir erstmal gucken, wie sich der Ansatz gestaltet. Wie viel Äpfel sind tatsächlich aus den Blüten, die vorhanden waren, entstanden. Und je nachdem müssen wir da eben nochmal versuchen einzuschreiten, dass wir ungefähr 100 bis 120 Äpfel pro Baum haben. Sollten das viel mehr sein, sind die Kaliber nicht dementsprechend.
7: Größen.
10: Genau, die Größenkaliber, dass sie eben unterbezahlt sind oder unterbezahlt sind sozusagen. Ja. Und ich will natürlich das Optimum, das wäre irgendwo zwischen 70 und 90. Diese Äpfel lassen sich...
8: Gramm?
10: Millimeter.
7: Ah. Mhm. 70 und 90, okay, ich stelle mir das gerade vor. Ja, okay.
10: So, und das, die lassen sich eben am besten vermarkten und dafür gibt es eben auch am meisten Geld.
8: Und die Größe könnt ihr beeinflussen, indem ihr den Baum entsprechend die Blüten dann abschneidet?
10: Das wäre dann die Möglichkeit, die zum Schluss kommt. Also da gibt es eben auch Ausdünnmittel, die Äpfel eben am Baum weniger machen. Ne?
7: Okay, boah, es ist ja ein Wahnsinnsaufwand.
10: Müssen wir eben Äste abschneiden oder eben im Sommer mit der Hand durchgehen und Äpfel abpflücken. Das ist aber die kostenintensivste Seite und die versucht man natürlich zu vermeiden, weil wir doch in den letzten Jahren enorme Kostensteigerungen durch den Mindestlohn haben. Mhm. Und wir haben irgendwo Handarbeitsstunden um die 400 pro Hektar, um die Äpfel zu ernten. Und dann kann man auch verstehen, dass man irgendwo einen ganz guten Durchschnittspreis für die Äpfel eben braucht. Wir sind irgendwo zwischen 50 und 60 Cent in der Produktion und die braucht man natürlich dann auch irgendwo vom Handel wieder. Und da sind wir dieses Jahr im Bereich, die wir nicht erreichen.
8: Dann erzähl uns noch mal ein bisschen was zur Ernte und auch zur Lagerung, weil ich zum Beispiel kann von mir aus sagen, ich weiß nicht, Kulage, wie es bei dir ist, ich habe das ganze Jahr über Lust auf Äpfel. Wie könnt ihr den so lange haltbar lagern?
10: Also einmal ist der optimale Erntezeitpunkt eben wichtig, dass ich auch genug Leute habe, rechtzeitig anfange und dann die Sorte je nach Erntetermin eben rechtzeitig ernte. Dann ist ein wichtiger Faktor eben die Kühlung. Das ist für die ersten 4 bis 6 Wochen, dass man die Äpfel nur aus dem Kühllager verkauft. Nichtsdestotrotz sind die Äpfel...
7: Wie kalt ist es da?
10: Um die 1 Grad.
7: Okay.
10: Und dann gibt es eben noch die Möglichkeit, Luftaustausch in speziellen Räumen zu machen. Also man tauscht eben den Sauerstoff mit Stickstoff aus und brennt die Räume sozusagen runter, sagen wir dazu. Die laufen dann so um 1% Sauerstoff und der CO2-Wert ist dann irgendwo zwischen 3 und 5%. Mhm. Das wird alles computergesteuert überwacht im Nachgang. Eben, dass die Äpfel nicht gären. Kommen sie weit unter 1%, kann eine Gärung stattfinden. Die Kühlung ist da natürlich auch an und dann werden die Äpfel sozusagen schlafen gelegt. Bis wann man sie verkaufen kann, also bis spät in den Sommer hinein. Alter. Ist das mit einigen Sorten möglich, nicht mit allen.
8: Und wie lange könnt ihr denn so schlafen legen?
10: Also ist mit einigen Sorten fast ein Jahr möglich.
8: Und wie sollen Kuhlager und ich unsere Äpfel jetzt lagern, wenn wir zu Hause welche haben?
10: So kühl wie möglich. Wir wollen ja alle gerne einen knackigen Apfel essen. Mhm. Deswegen ist es halt so wichtig, die Äpfel lieber im Kühlschrank zu lagern, als schön dekorativ in der Schüssel im Wohnzimmer.
7: Also wenn die Äpfel jetzt eingelagert sind und schlafen gelegt wurden, kannst du jetzt mal die Beine hochlegen?
10: Dann geht's wieder mit dem Schnitt los, theoretisch. Nein, also wir haben tatsächlich Arbeitsspitzen, wenn man das so sagt. Das ist eben Ernte, das ist Frühjahr. Durch eben die Geschichte Frostschutzberechnung, Pflanzenschutz, Ernte, weil eben die Äpfel vom Baum müssen und dann auch eben das in möglichst kurzer Zeit. Ja, für uns dadurch, dass wir eben mehrere Standbeine haben, weil die ganze Vermarktung nur über den Großhandel für einzelne Betriebe doch sehr schwierig ist und sehr, sehr schwankend. Das letzte Jahr ist natürlich der Ausreißer nach unten. Viele Äpfel, wenig Preis. Mhm. Ist nicht so cool, aber eben das Jahr davor einigermaßen gute Ernte, guter Preis. Dann kann man eben vom Großhandel leben. Und wir haben uns irgendwie auf den Weg gemacht, einen Teil von unseren Äpfeln eben selbst zu vermarkten, anstatt zu wachsen. An mehr Anbaufläche haben wir uns eben gesagt, wir versuchen eben die Äpfel zum höheren Preis irgendwo zu vermarkten. Weil daran kann ich drehen, ich kann kaum die Kosten reduzieren, die ich pro Apfel habe. Und da machen wir eben das.
7: Du hast vorhin eine Zahl genannt, die wollte ich nochmal kurz abklären. 50 Cent brauchst du pro Apfel, um halbwegs kostendeckend zu arbeiten?
10: So um den Dreh müsste das liegen. Es ist immer sehr schwierig, das zu kalkulieren. Es ist nicht so wie in der Landwirtschaft, dass ich sage, ich habe mein Saatgut, mein Dünger. Am Ende habe ich die Ernte fertig, kann ich das alles genau 1:1 darstellen. Bei uns ist die Kultur steht 20 Jahre. Ich muss mich quasi jetzt mit der Neupflanzung entscheiden, was ist in 20 Jahren auch noch Trend und kann ich in 20 Jahren auch noch verkaufen. Mhm. So, der Apfelbaum produziert die ersten 3-4 Jahre nicht so viele Äpfel. Dann wird's mehr und dann muss ich irgendwie sehen, je nach Jahr sind die Erträge ja eben unterschiedlich und die kann ich halt nicht so einfach runterrechnen, ne? So, und das ist halt dadurch, dass wir eben diese Direktvermarktung haben, ist auch das ganze Jahr über da Arbeit da. Und dadurch hat man eben etwas ruhigere Zeiten, die sind im Winter, ja. Aber wir haben uns eben auch so ausgesucht, dass wir mehrere Standbeine haben und dadurch eben versuchen, einen relativ gleichmäßigen Umsatz über die Jahre zu erzielen, damit wir auch klarkommen.
7: Wow.
8: Jetzt sind wir ja einmal eigentlich durch dein Anbaujahr. Kuhlager, jetzt habe ich eine Frage an dich. Ich habe ein kleines Quiz noch mitgebracht. Mhm. Was glaubst du, wie lange kann ein Apfelbaum Äpfel produzieren?
7: Boah.
8: A, circa 10 Jahre. B, 25 bis 30 Jahre. C, über 50 Jahre.
7: Ich würde sagen über 50 Jahre, weil der Garten bei uns zu Hause, da sind Apfelbäume, die sind bestimmt 30, 40 Jahre alt. Also ich sage C.
8: Richtig.
7: Wirklich?
8: Ja, ist richtig.
7: Aber so lange stehen die bei euch nicht, ne?
8: Sehr gut. Nee, er hat gerade schon gesagt, 20 Jahre.
10: 20 Jahre ist ungefähr ein Zyklus. Dann wird der Arbeitsaufwand, den man an den Bäumen hat, oftmals zu viel und die Qualität lässt auch nach. Und dann ist oftmals auch, dass irgendwie sich eine Sorte vom Markt verabschiedet, die man dann irgendwo schwieriger an den Mann oder an die Frau
8: Dann kannst
10: bekommt.
8: Du jetzt ja in die Zukunft schauen. Was baust du denn jetzt, was wächst denn da jetzt in 20 Jahren? Du baust sie ja heute schon an.
10: Also ein neuer Stern am Himmel, habe ich vorhin schon gesagt, ist der Welland, der dem Elster jetzt gerade auch bei uns in der Vermarktung deutlich was abnimmt und ist bei uns tatsächlich der meistverkaufte Apfel.
7: Warum ist das so? Warum ist er so beliebt?
10: Er schmeckt einfach gut, ne? Welland ist halt Welland. Er ist einmalig, hat einen einmaligen Geschmack, bleibt lange fest, saftig und ist eben...
8: Du darfst gleich noch abweisen.
7: Ich habe so Hunger auf Apfel. Ich
10: ist eben toller Apfel, aber es gibt eben auch viele neue Projekte. Die Züchtungsinitiative Niederelbe hat viele neue Sorten rausgebracht. Dann ist eine ganz spannende neue Geschichte eben Pompur, ein Allergiker-Apfel. Ganz fester Apfel, lecker und viele Allergiker können sich die nächsten Jahre auf Äpfel freuen, die sie auch wieder genießen können.
8: Ja. Dann kannst du es wieder anstreben, deine Apple a day keeps the doctor away.
7: Und es ist ja wirklich so, Äpfel sind gesund, das muss man den Leuten ja nicht sagen, haben hohen Gehalt an Pektinen, ist ein Ballaststoff, der sorgt für gesunde Verdauung und kann helfen, auch den Blutzucker zu stabilisieren, und damit man einfach fit bleibt. Also nicht umsonst heißt es, an apple a day keeps the doctor away. Und fit bleiben ist auch übrigens ein Stichwort, da will ich an dieser Stelle mal Werbung machen für einen anderen Podcast. 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
8: Wenn, was nimmst du mit, Kulage?
7: Also, was ich mitnehme, ist, wie viel Arbeit das ist, wie viel Aufwand das ist, um wie viele Dinge man sich kümmern muss, was alles schief gehen kann, das würde mich überhaupt nicht schlafen lassen. Und man merkt, wenn er von Sonderfrucht redet, die brauchen halt auch eine besondere Pflege, eine ganz besondere Behandlung, diese kleinen empfindlichen Vitaminbomben, wie ich das anfangs schon gesagt habe, da muss man echt viel reinstecken, oder?
8: Ich nehme mit, dass ich das erstaunlich finde, dass man mit 30 Hektar, was ja ein durchschnittlicher Betrieb im Vergleich, glaube ich, ist zu anderen Obstanbauern, dass man trotzdem schon 5 Festangestellte hat. Die muss man sich auch erstmal leisten können und dann zu Höchstzeiten noch mal mehr. Wir wissen ja alle, dass der Mindestlohn gerade auch immer weiter steigt. Und wenn wir dann hören, was du alles einnehmen musst an einem Apfel und was du davon alles bezahlen musst, das ist schon ganz schön aufwendig da bei euch. Mhm. Kulage, ich habe noch eine Hack-Di-Nachricht mitgebracht.
7: Oh!
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8: Und zwar hat uns Kerstin geschrieben und sie bezieht sich auf unsere Folge, als wir mit dem Schweinebauern über die Haltungsstufen gesprochen haben. Mhm. Und sie schreibt, ich fände es super, wenn im Supermarkt auf dem Fleisch draufstehen würde, was der Landwirt am Ende an Geld bekommt in Prozent und wo es in Deutschland hergestellt wird. Denn es wird alles teurer und ich möchte auch wissen, wer am Ende das Geld bekommt. Ich weiß, das ist Zukunftsmusik, aber träumen darf man ja noch.
7: Oh, das ist eine gute Idee. Das würde auch für Äpfel gehen, glaube ich.
8: Ich wollte dich gerade fragen, wie du die Idee findest.
7: Ich finde die toll.
8: Aber am Ende weiß man, glaube ich, trotzdem nicht, was das für den Landwirt bedeutet, ne? Weil du weißt ja nicht, welche Betriebszweige hat er noch? Hat er sich da gerade einen neuen Stall hingebaut? Welche Kosten hatte der eigentlich? Aber es ist natürlich ein Ansatz und ich finde toll, dass sie das gut finden würde.
7: Total. Also,
8: Kerstin, eigentlich gebe ich dir da recht, das wäre schon schön.
7: Übrigens, die Folge mit unserem Landwirt und dem Schweinebauern verlinken wir euch auch nochmal in den Shownotes.
8: Und liebe Hektis, wenn ihr uns auch mal schreiben wollt, dann schreibt uns einfach an 63hektar@ndr.de und ich freue mich ja auch immer ganz besonders über Landwörtervorschläge und über Themenvorschläge.
7: Ja, oder wenn ihr Fragen zur heutigen Folge habt, schreibt uns mal eure Lieblingsapfelsorte, schreibt uns, ob ihr auf regionale Äpfel setzt oder ob ihr auch mal einen Apfel aus Neuseeland kauft über 63hektar@ndr.de.
8: Das war wieder eine schöne Folge, Kulage.
7: Total.
8: Und wenn du möchtest, darfst du jetzt in meinen Apfel reinbeißen.
7: Ich hoffe ja, dass Niklas vielleicht einen ganz neuen, frischen für mich dabei hat. Niklas, hast du?
10: Klar. Wenn man aus dem alten Land hierher kommt, dann bringt man natürlich auch ein paar Äpfel mit.
7: Niklas, schön, dass du bei uns warst. Komm gut zurück. Das hat Spaß gemacht mit dir. Dankeschön.
10: Ja, vielen Dank für die Einladung und war sehr interessant und aufschlussreich.
8: Danke dir, Niklas.
7: Ja, wir hören uns dann in 2 Wochen, ne?
8: So machen wir es.
7: Bis dahin. Tschüss.
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1: Wir beginnen mit der A1 Osnabrück-Münster. Die wird zwischen Lengerich und Lattbergen wegen Brückenarbeiten gesperrt. Von 21 Uhr bis Sonntag 6 Uhr früh. Berlin-Hannover A2 zwischen Lehrte Ost und Lehrte 3 Kilometer Stau nach einem Unfall. Es dauert 20 Minuten länger als üblich. Die A2 Hannover-Berlin ist zwischen Lehrte Ost und Hemeler Wald nach einem Unfall gesperrt. Dadurch staut er sich. A7 Hannover-Kassel zwischen dem Dreieck Salzgitter und Bokenem 7 Kilometer Stau. Und dort ist abschnittsweise nur eine Spur frei. Es dauert 1,5 Stunden länger als sonst. Die A7 Hannover-Hamburg ist zwischen Westenholz und Dreieck Walsrode wegen Bergungsarbeiten immer noch gesperrt, dadurch 8 Kilometer Stau. Die B6 Hannover-Nienburg ist zwischen Neustadt-Empede und Schneren wegen Bauarbeiten bis 6 Uhr gesperrt. Dann haben wir einen Hinweis für die B213 Nordhorner Straße Nordhorn-Lingen. Die ist in Höhe A31 Lingen wegen Reinigungsarbeiten gesperrt. Die B482 Porta Westfalica Nienburg ist zwischen Elmenhorst und Im Grünen nach einem Unfall gesperrt. Und letzte Meldung betrifft Bad Harzburg. Die Straße Holzhof ist zwischen Herzog-Julius-Straße und Herzog-Wilhelm-Straße wegen eines Wasserrohrbruchs bis Montag 8 Uhr gesperrt.

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1: Mit Philipp Kaute. Guten Abend. Die Schlagzeilen. Niedersachsen ist laut Studie vergleichsweise gut durch Corona-Pandemie gekommen. EU bekennt sich zur Aufnahme von Westbalkanstaaten. Und die deutschen Fußballfrauen treffen in der WM-Qualifikation auf Norwegen. Das Wetter. Viele Wolken, vereinzelt auch Schauer. Tiefstwerte um 7 Grad. Hin und wieder eine Menge von Maskenträgern in der Straßenbahn oder jemand beim Bäcker, der reichlich Abstand zum Vordermann hält. Das sieht man manchmal heute noch im Alltag. Und sonst? Was haben Medizin und Gesellschaft aus der Corona-Zeit gelernt? Mit dieser Frage hat sich ein Forschungsnetzwerk hier in Niedersachsen beschäftigt. Und heute haben die Fachleute ihre Ergebnisse in Hannover vorgestellt. Beatil Starke, wie fällt die Corona-Bilanz bei Ihnen aus?
2: Also aus Sicht der Verantwortlichen ist Niedersachsen grundsätzlich gut durch die Pandemie gekommen. Im internationalen Vergleich sind, wie in ganz Deutschland, vergleichsweise wenig Menschen durch und mit dem Virus ums Leben gekommen. Das liegt unter anderem an Medikamenten, die während der Corona-Zeit auch zwischen Harz und Küste in Rekordzeit entwickelt wurden. Auch in Sachen Long-Covid-Diagnose spielt Niedersachsen eine wichtige Rolle, und zwar mit einer hier entwickelten Methode. Spürhunde der Tierärztlichen Hochschule können erschnüffeln, ob Menschen betroffen sind oder nicht. Das Projekt, das hat aber auch die dunklen Seiten der Pandemie unter die Lupe genommen. Für Niedersachsens Wissenschaftsminister Moors sind das ganz besonders die geschlossenen Schulen.
3: Man sieht einfach, dass gerade so die Fragen von Einsamkeit, von Vereinzelung, das hat wirklich gerade bei Kindern und Jugendlichen eine sehr starke Auswirkung gehabt.
2: Das fächerübergreifende Forschungsprojekt endet nun. Die entstandenen Netzwerke, die bleiben aber bestehen. Sie sollen dazu beitragen, dass Medizin und Gesellschaft auf neue Pandemien besser reagieren.
1: Die Europäische Union will den Westbalkan stärker

0: an sich binden. Das ist heute beim EU-Gipfel in Montenegro deutlich geworden. Langfristig sollen Staaten wie etwa Montenegro, Serbien, Albanien und Nordmazedonien EU-Mitglieder werden. Bundeskanzler Merz hat auf dem Gipfel angekündigt, dass diese Staaten vorher schon enger an die EU geführt werden sollen, etwa durch Studentenaustauschprogramme, ein gemeinsames Mobilfunk-Roaming und deren Teilnahme am EU-Zahlungssystem SEPA. Die Polizei hat ein Gymnasium in Winsen an der Lohe evakuiert. Grund war eine Bombendrohung. Laut Polizei wurden die Schülerinnen und Schüler sowie die Lehrkräfte erst zu einer Sammelstelle geführt und konnten die dann am Nachmittag verlassen. Demnach bestand keine akute Gefahr. Inzwischen hat die Polizei auch den Anrufer gefasst, der mit der Bombe gedroht hatte. Es ist ein 16-jähriger Schüler des Gymnasiums. Gegen ihn wird wegen Störung des öffentlichen Friedens ermittelt. Nach dem gewaltsamen Tod eines Mannes in Bremen hat die Polizei neue Details bekannt gegeben. Demnach steht fest, dass der 25-Jährige am Dienstag in der Bahnhofsvorstadt geschlagen wurde, anschließend zu Boden stürzte und später im Krankenhaus trotz Not-OP seinen Verletzungen erlag. Inzwischen fahndet die Polizei mit Fotos nach dem Täter. Zwei davon sehen Sie bei uns in der NDR Niedersachsen-App. Zum Fußball. Das deutsche Frauennationalteam will sich am Abend vorzeitig für die Weltmeisterschaft im kommenden Jahr qualifizieren. Die DFB-Elf trifft in rund einer halben Stunde in Köln auf Norwegen. Live aus Köln berichtet Christopher Klein.
1: Es ist ein Matchballspiel für die DFB-Frauen im gut gefüllten Kölner Stadion vor rund 30.000 Fans und bei strahlendem Sonnenschein. Denn wenn die DFB-Frauen heute Norwegen schlagen, was sie schon im März in Stavanger geschafft haben, damals 4:0, dann hätten sie das Ticket für die WM im nächsten Sommer 2027 in Brasilien sicher. Bei einem Unentschieden könnten sie dann Dienstag im Quali-Abschluss in Slowenien alles klar machen. Und bei einer Niederlage müsste Deutschland zittern, dann droht der Umweg über die Playoffs im Herbst. Gute Nachrichten, was die Aufstellung betrifft. Ann-Kathrin Berger, die Torhüterin Nummer 1, kann trotz der Bauchprellung heute starten. Allerdings fehlt die Kapitänin Julia Quinn. Auch ihre Stellvertreterin Janina Minge ist gesperrt vom VfL Wolfsburg. Deswegen erstmals Joke Nüsken mit der Kapitänin in Binde. Los geht's um kurz nach 8:30 Deutschland gegen Norwegen.
0: Und Sie können diese Partie live in voller Länge verfolgen. Im Fernsehen überträgt das Erste und den Audiostream finden Sie unter sportschau.de und in der Sportschau-App. Tennisprofi Alexander Zverev steht im Finale der French Open. Der Hamburger gewann im Halbfinale in 4 Sätzen gegen den Tschechen Jakub Menschik. Zverev trifft nun in Paris übermorgen im Endspiel auf den Italiener Flavio Cobolli. Und hier ist das Wetter für Niedersachsen. Am Abend etwas Sonne, dazu viele Wolken, Schauer und auch Gewitter sind dabei. In der Nacht dann meist trocken, Tiefstwerte um 7 Grad. Morgen zunächst teils heiter, teils bewölkt, später aber örtlich Schauer und Gewitter, maximal 23 Grad. Am Sonntag bleibt es wechselhaft mit Sonne und Wolken, dazu zeitweise einzelnen Schauern und maximal 20 Grad. Die Zeit 20.05 Uhr.
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1: Neulich ist es wieder so weit gewesen. Mein Notizbuch war voll. Darin stehen kurze Zitate, Sprüche, aber auch Lebensdaten und andere Informationen, die ich bei Trauergesprächen mitschreibe. Nach gut einem Jahr ist in der Regel keine Seite mehr frei. Das volle Leben auf Papier. Beim Durchblättern ein Fächer der Gefühle. Fröhliche Gedanken, neben wertvollen Erinnerungen und nachdenklichen Worten. Auch das gehört zum Leben. Triviales steht neben bedeutenden Dingen. Beim Lesen kommen mir die Menschen wieder vor Augen. Wir haben gelacht, Tränen geweint, miteinander geschwiegen. Natürlich sind diese Sätze nur Puzzleteile aus ganzen Lebensgeschichten. Dazu gehört viel mehr. Und Gott sah an alles, was er gemacht hatte, und siehe, es war sehr gut. Bei ihm ist alles in guten Händen. Kommen Sie gut durch die Nacht und bleiben Sie behütet. Ihre Vanessa Viehweger, Pfarrerin aus Braunschweig.
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1: Um 21 Uhr mit Wolfgang Berger. Russlands Präsident Putin sieht derzeit keinen Anlass, sich mit seinem ukrainischen Kollegen Selenskyj zu treffen. Selenskyj hatte in einem offenen Brief vorgeschlagen, an einem neutralen Ort Gespräche über ein Kriegsende zu führen. Aus der NDR Nachrichtenredaktion Konstanze Semidey.
2: Putin sagte auf dem Internationalen Wirtschaftsforum in St. Petersburg, er sehe keinen Grund für eine Zusammenkunft, solange kein Friedensabkommen vorliege. Die Art und Weise des Vorstoßes Selenskyjs nannte Putin flegelhaft. Sie sei nicht dazu angetan, ein Umfeld für ein persönliches Treffen zu schaffen. Putin räumte wirtschaftliche Probleme Russlands ein. Das Land sei nun auf das gleiche Niveau gesunken, auf dem sich die Länder der Eurozone seit Jahren befänden. Die Ukraine hatte in den letzten Wochen immer wieder Ziele auf russischem oder russisch besetztem Gebiet mit Drohnen attackiert. Getroffen wurden unter anderem Ölanlagen.
1: Nach dem EU-Gipfel für den Westbalkan in Montenegro hat Bundeskanzler Merz von einem erfolgreichen Treffen gesprochen. Der gemeinsame Vorschlag mit Frankreichs Präsident Macron, die 6 Länder schrittweise an die EU heranzuführen, sei gut angekommen. Aus Tivat David Freches.
3: Es habe Zustimmung für diese Idee gegeben, sowohl vom Europarat als auch von den Westbalkanstaaten selbst. Zwar müssten noch einzelne Schritte ausgearbeitet werden, aber die Message sei klar. Wir wollen euch, sagte der Kanzler wörtlich in Richtung der Westbalkanstaaten. Die EU sei sich einig, diesen Ländern den Weg zu bereiten. Es werde keine Ausreden mehr geben, sondern individuelle Wege, die den Ländern auf dem Weg in die EU zum Beispiel die Teilnahme am SEPA-Zahlungsverfahren ermöglichen sollen, Roaming oder auch Erasmus.
1: 7 EU-Mitgliedstaaten rufen dazu auf, einen so wörtlich ehrgeizigen Kurs zugunsten von Elektroautos beizubehalten. Unter anderem erklärten Frankreich, Spanien und Schweden, die aktuelle Energiekrise zeige ganz deutlich, dass die Verringerung der Abhängigkeit von fossilen Brennstoffen eine absolute Notwendigkeit sei. Die Länder warnen davor, das CO2-Reduktionsgesetz im Automobilsektor aufzuweichen. Hintergrund sind auch deutsche Forderungen nach weiteren Lockerungen beim Verbrenner aus. Der Bundesliga-Absteiger FC St. Pauli hat einen neuen Trainer gefunden. Einen Tag nach der Trennung vom bisherigen Coach Alexander Blessin gab der Hamburger Club die Verpflichtung von Marcel Rapp bekannt. Der 47-Jährige war zuletzt Trainer bei Holstein Kiel. Er führte die Schleswig-Holsteiner 2024 in die Bundesliga, stieg mit dem Verein nach nur einer Saison aber wieder in Liga 2 ab. Das waren die Nachrichten. Das Wetter in Norddeutschland.

0: Deutschland. Nachts noch ein paar Schauer, meist aber trocken und später Nebel, Tiefstwerte 13 bis 7 Grad. Morgen anfangs trüb, dann wechselnd wolkig, gebietsweise Schauer, vereinzelt Gewitter, Höchstwerte 19 bis 23 Grad. Am Sonntag Wolken und Schauer, einzelne Gewitter, 17 bis 20 Grad. Es ist 21.03 Uhr.
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0: Die A1 Osnabrück-Münster wird zwischen Lengerich und Lattbergen wegen Brückenarbeiten bis Sonntag 6 Uhr gesperrt. Die A2 Hannover Richtung Berlin ist zwischen Lehrte Ost und Hämelerwald nach einem Unfall gesperrt. Dadurch staut es sich. Die Umleitung führt über die U29. A7 Hannover Richtung Kassel zwischen Dreieck Salzgitter und Bockenem 7 Kilometer Stau. Dort ist abschnittsweise nur eine Spur frei. Und die A7 Hannover Richtung Hamburg ist zwischen Westenholz und Dreieck Walsrode wegen Reinigungsarbeiten gesperrt, dadurch 8 Kilometer Stau. Allen unterwegs wünschen wir eine sichere und gute Fahrt.
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2: Mit Bertil Starke. Die deutsche Frauennationalmannschaft ist nur noch einen Schritt von der Fußball-Weltmeisterschaft entfernt. Denn wenn die DFB 11 heute in Köln gegen Norwegen gewinnt, dann hat sie das Ticket für die WM im nächsten Jahr in Brasilien sicher gelöst. Unser Reporter in Köln ist Christopher Klein. Christopher, eine gute halbe Stunde ist rum und es sieht richtig gut für Deutschland aus, ne?
3: Allerdings, die DFB-Frauen, sie führen schon mit 2:0 und begeistern damit die rund 30.000 Fans bei diesem allerersten Frauenländerspiel hier in Köln. Die deutsche Mannschaft hat stark, hat dominant angefangen und dann gab es den besonderen Moment für eine Debütantin, Marie Müller, in der 18. Minute mit einem Linksschuss leicht abgefälscht mit ihrem allerersten Länderspieltor in ihrem allerersten Länderspiel. Und das war in einer Phase, als Norwegen so ein bisschen aufkam und dann gab es eben den Führungstreffer und als Norwegen vor ein paar Minuten wieder so ein bisschen aufkam mit zwei, drei halbwegs gefährlichen Szenen im deutschen Strafraum. Da hat die DFB-Elf einfach nachgelegt. Carlotta Wamser so aus dem linken hinteren Eck des 16ers. Wunderschöner Schlenzer mit der rechten Innenseite ins lange Eck. 2:0. Jetzt muss mal Deutschland hinten aufpassen. Querpass von Karim Hansen da von der rechten Seite im deutschen Strafraum. Aber dann eine schöne Grätsche. Deutschland klärt und kann die Situation erstmal entschärfen. Es sieht also richtig, richtig gut aus nach einer halben Stunde, dass Deutschland hier heute Abend den Sieg schafft und sich damit vorzeitig für die WM nächsten Sommer in Brasilien qualifizieren kann.
2: Sagt unser Reporter Christopher Klein, holt Deutschland vorzeitig die WM-Quali. Die Partie Deutschland gegen Norwegen live in voller Länge gibt's im Fernsehen. Das erste überträgt und den Audio-Stream, den finden Sie unter sportschau.de und in der Sportschau-App. Und wir bleiben beim Thema Fußball-WM, gehen aber rüber nach Nordamerika. Da wollen die DFB-Herren in diesem Sommer überraschen. Vor dem morgigen letzten Test in Chicago gegen Gastgeber USA stand heute das Abschlusstraining im Soldier Field auf dem Programm. Ja, und das war, man muss es so sagen, von Personalsorgen überschattet. Thomas Kunze berichtet.
4: Bei schwülen 25 Grad hat die deutsche Fußballnationalmannschaft ihr Abschlusstraining im Soldier Field von Chicago absolviert und dabei fehlte zunächst ein großer Name. Manuel Neuer wird morgen nicht zwischen den Pfosten des deutschen Tores stehen. Die verletzte Wade ist laut Julian Nagelsmann zwar auf dem besten Weg der Heilung, der Bundestrainer will mit Blick auf das WM-Turnier aber kein Risiko bei seiner Nummer 1 eingehen. Der 40-Jährige soll topfit gegen Curaçao zum Auftakt im Tor stehen. Im Soldier Field absolvierte Neuer ein separates Torwarttraining. Erst in der kommenden Woche wird der Keeper dann komplett ins Teamtraining eingebunden. Für das USA-Spiel steht Oliver Baumann bereit. Der Rest der Mannschaft war zunächst fit und vollzählig auf dem Rasen, um sich abschließend auf die WM-Generalprobe vorzubereiten. Dabei verletzte sich dann allerdings Lennart Karl. Eine Diagnose wird in einem Krankenhaus in Chicago erstellt, steht aber noch aus. Für das Spiel gegen die USA wird der Youngster definitiv ausfallen. Eventuell droht eine längere Pause. Im Worst Case sogar das WM aus.
2: Daumen drücken also für Lennart Karl. Deutschland in Chicago gegen die USA. Den letzten Test vor der WM, der beginnt morgen um 20.30 Uhr. Ja, Olympiagold hat er schon, er ist Weltranglistendritter, aber ein Grand-Slam-Titel? Fehlanzeige bis jetzt, denn Tennisprofi Alexander Zverev steht im Finale der French Open. Das heutige Halbfinale war kein Selbstläufer, doch unterm Strich konnte sich der Hamburger verdient in 4 Sätzen gegen den Tschechen Jakub Menschik durchsetzen. Guido Ringel in Roland Garros. Ist Zverev überhaupt noch zu stoppen? Was sagst du?
5: Also das ist für mich nicht vorstellbar. Das ist absolut unwahrscheinlich. Nicht nur, weil er weiterhin dieses Selbstbewusstsein ausstrahlt und sein Tennis auf einem hohen Niveau bleibt, sondern auch, weil der Gegner fehlen wird. Zverev ist ja als Nummer 3 der Welt nicht nur der Favorit, sondern er kann das eben auch in jedem Match unter Beweis stellen. Und die Gegner hier sind allesamt nicht das Kaliber eines, sagen wir mal, Alcaraz oder Sinner. Die knicken auch regelmäßig ein. Vielleicht auch ein wenig eingeschüchtert gegen diesen erfahrenen und so erfolgreichen großen Namen, Zverev, den bringt ja nichts aus der Ruhe und vom Kurs ab und so unnachgiebig und vor Kraft strotzend habe ich Alexander Zverev noch nicht erlebt. Lange hat er gewartet auf seinen ersten Grand-Slam-Titel, hat hartnäckig und diszipliniert an seinem großen Traum weitergearbeitet und das wird sich hier in Paris meiner Meinung nach jetzt auszahlen.
6: Und am Sonntag trifft Zverev im Finale dann auf den Italiener Flavio Cobolli. Der ist kampflos ins Endspiel eingezogen. Sein Gegner und Landsmann Matteo Analdi konnte im Halbfinale wegen eines Virusinfekts nicht antreten. Und das war der Sport an diesem Freitagabend. Am Mikrofon verabschiedet sich Bertil Starke. Ich wünsche Ihnen noch einen schönen Abend.
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0: Me Softly, der ARD-Abend hier, 0800 80 80 110. Erzählen Sie uns gern, wie Sie einen Freitagabend verbringen oder verbracht haben. Ist ja schon ein bisschen Abend jetzt, ne? Was geht in Deutschland? Die Romy hier, hallo.
1: Ich heiße Peter Stieler, komme aus Langwedding im Sulzetal. Ich habe im Garten gearbeitet und jetzt gerade Erdbeeren gepflückt, einen ganzen Eimer voll und zurechtgemacht mit Zucker und dann kommt noch ein bisschen Milch rein.
0: Oh, Peter, das wird ja immer besser. Andreas hat uns vorhin ja schon geschrieben, es gibt Nudeln mit Tomatensauce zum Abendbrot. Auch übrigens bei Elisabeth und Mayo. Die sitzen nämlich in ihrer Gartenlaube in Eisenach. Haben sie geschrieben, bei Nudeln und Tomatensauce. Und jetzt kommen sie mit Erdbeeren. Erdbeeren, Milch und Zucker. Ey, das ist das Essen aus meiner Kindheit. Das hat meine Mama so oft, wie es nur ging, damals für uns Kinder gemacht. Heute versuche ich es natürlich ohne Zucker, ne, weil es einfach gesünder ist, die Erdbeeren. Aber das klappt nicht immer. Leute, lasst uns gern weiter übers Essen reden. Ich bin auch so ein Genießer. Es macht Spaß. Und Appetit. Guten Abend, eine schöne Zeit mit dem

Eiszeit. Peter Maffay. Willkommen am Freitagabend. Wir machen jetzt um kurz nach 9:45, wir machen jetzt Lust auf Sommer. Mit einem gekühlten Drink, Zitronenlimo auf Eis, das schmeckt auch. Der Duft nach Meer, Strand, Sand, Wärme, schöne Musik. Let's go. Das ist der Sommercocktail beim ARD-Abend.

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6: 21.30 Uhr, guten Abend. Der Verkehrsservice für den ARD-Abend. A2 Richtung Berlin zwischen Lehrte-Ors und Hämmerlerwald 7 Kilometer Stau nach einem Unfall. Die A2 Richtung Berlin ist zwischen Allerengersleben und Bornstedt wegen Bergungsarbeiten gesperrt. Zurzeit 6 Kilometer Stau. Und die A7 Ulm Richtung Hamburg ist zwischen Westenholz und dem Dreieck Walsrode gesperrt wegen Bergungsarbeiten bis um 11 noch. Nachher am Abend. Und die A7 Hamburg Richtung Ulm zwischen dem Dreieck Salzgitter und Bockenem. 6 Kilometer Stau, da ist nur eine Fahrspur frei.
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6: Der ARD-Abend heute anders. Mit mir, ich bin Romy Anders. Hi.

heute zum Freitagabend. Da sind wir, habe ich so das Gefühl, alle etwas genießerisch unterwegs, hier beim ARD-Abend auf jeden Fall. Einige haben uns nämlich geschrieben, was es bei ihnen zum Abendbrot Leckeres gibt. Und da führt ganz klar das Gericht Nudeln mit Tomatensauce. Oder bei Peter zum Beispiel Erdbeeren mit Milch und Zucker. Erdbeeren, die er frisch gepflückt hat im Garten. Und auch der Gerd aus Magdeburg, der lässt uns teilhaben an seinem Abendbrot. Er hat geschrieben, dass er gekocht hat für seine Frau und sich Klopse mit grünen Bohnen, Zwiebeln und Pellkartoffeln. Und alles hat köstlich geschmeckt. Gerd, so macht man sich natürlich seine Ehe noch schöner. Na, wenn einer kocht und der andere gern isst. Das ist eine perfekte Angelegenheit. Zu zweit kochen, das können ja manche. Bei mir zu Hause geht das immer schief, weil jeder so in der Küche seine Gewohnheitsgriffe hat. Und mich nervt das richtig, wenn mein Mann noch dazwischen hängt und dann auch noch mitmachen will. Also wenn der kochen will, sage ich immer, Liebling, mach. Ruf mich, wenn du fertig bist. Ich warte inzwischen auf der Couch.

Guten Abend mit dem ARD-Abend. Willkommen fast ja schon im Wochenende. Freitagabend um kurz nach 9:45. Früher, in der analogen Zeit, Sie wissen schon, die Zeit mit Papier und so, da war das immer so eine Sache mit Terminkalendern fürs kommende Jahr. Die waren meist erst ab Herbst erhältlich. Im digitalen Zeitalter jetzt ist dieses Problem natürlich erledigt. Das Handy speichert heute Termine bis zur Unendlichkeit. Und damit ist es einfach, sich schon mal ein paar Eintragungen für den März 2027 zu machen. Da geht nämlich das deutsche Pop-Duo Orange Blue wieder auf Tour. Bekannt geworden, ja, hier durch das Lied im Jahr 2000. 5 Alben sind da bis heute rausgekommen. Zuletzt das Doppelalbum White Weiß. Es besteht zur Hälfte aus deutschsprachigen und englischsprachigen Liedern. Kleiner Höreindruck.

startet am 5. März nächstes Jahr 2027 in Frankfurt am Main, führt dann nach München, Stuttgart, Hamburg, Bremen, Düsseldorf und Berlin und sie endet am 21. März im wunderschönen Dresden. Gespielt wird unter anderem auch in einigen Kirchen. Orange Blue, jetzt beim ARD-Abend.

rd-abend@mdr.de. Dankeschön Ihnen fürs Schreiben. Aus Wittstock haben uns auch ganz liebe Freitagsgrüße von Frank erreicht. Er schreibt, ich sitze hier auf meiner Terrasse bei einer Tasse Kaffee und lausche der schönen Musik. Weiter auch alles gut. Alles Gute für euch. Danke euch. Und das Wetter ist auch alles prima. Also Frank, so eine tolle Nachricht. So herzlich, so positiv. Das Wetter haben wir auch extra so bestellt. Wenigstens im Wittstock. Schönes Abendwetter für die Terrasse. Das muss schon sein, ne, zum Freitagabend. Und die Elke, die hat sich gemeldet aus Elgersburg. Sie schreibt, liebe Romy, muss mich auch mal wieder melden. Ich mache nach deiner Empfehlung einfach mal nüscht, weil ich ja vorhin erzählt habe, Freitagabend, da kann man auch einfach mal nüscht machen. Hatte heute Zuckertütenfest von meiner kleinsten Enkelin. Das war alles sehr schön, aber erschreckend, dass sie bald in die Schule kommt. So schnell wird man alt, kannst du nüscht machen, schreibt die Elke, musste durch. Liebe Grüße von eurer Elke aus Elgersburg. Wir danken fürs Schreiben.

0: Um 22 Uhr mit Wolfgang Berger. Kreml-Chef Putin lehnt ein Friedensgespräch mit dem ukrainischen Präsidenten Selenskyj ab. Er sehe derzeit noch keinen Grund für ein solches Treffen. Aus der NDR-Nachrichtenredaktion Martin Seiler.
1: In einer Rede auf dem Internationalen Wirtschaftsforum in St. Petersburg kritisierte Putin den offenen Brief Selenskyjs, in dem dieser direkte Verhandlungen vorgeschlagen hatte, als unverschämt. Putin sagte weiter, ist das ein Weg, um Konditionen für persönliche Treffen und Gespräche zu schaffen oder um ein Umfeld zu schaffen, das jegliche persönliche Treffen unmöglich macht? Ich glaube, es ist Letzteres. Selenskyj hatte Friedensgespräche auf neutralem Boden vorgeschlagen, etwa in der Schweiz. Moskau hatte daraufhin erneut erklärt, die vollständige Kontrolle der ukrainischen Donbass-Region sei Voraussetzung für einen Frieden.
0: Am russisch besetzten Atomkraftwerk Saporischschja in der Ukraine sind zwei Ingenieure lebensgefährlich verletzt worden. Nach russischen Angaben wurden sie von einer ukrainischen Drohne gezielt angegriffen. Die Männer seien bei Minenräumarbeiten attackiert worden. Insgesamt gab es demnach 5 Verletzte. Seit heute früh gilt eine Waffenruhe um das Kraftwerk. Die Ukraine bestreitet, sie gebrochen zu haben. Die internationale Atomenergiebehörde IAEA hatte die Feuerpause zwischen Russland und der Ukraine ausgehandelt, um Reparaturen durchzuführen. Zuletzt hatte ein Drohnenangriff das Turbinengebäude des Atomkraftwerks beschädigt. Deutschland wird sich nach der gescheiterten Kandidatur für den Sicherheitsrat der Vereinten Nationen für die Periode 2035-36 erneut um einen Sitz in dem mächtigsten UN-Gremium bewerben. Das kündigte Kanzler Merz am Rande des Gipfels in Montenegro an. Aus Berlin Kirsten Girschick.
2: Am Mittwoch war Deutschland mit seiner Kandidatur für die kommenden beiden Jahre in der UN-Generalversammlung gescheitert. Österreich und Portugal werden nun Westeuropa im Sicherheitsrat vertreten. Merz kündigte an, die Kandidatur diesmal längerfristig von Anfang an gut vorzubereiten. Es gebe ein weiteres Land aus der westeuropäischen Gruppe, das ebenfalls einen Sitz anstrebe. Merz will in der Europäischen Union dafür werben, dass es bei diesen beiden Ländern bleibt.
0: Tennisprofi Alexander Zverev hat das Finale der French Open in Paris erreicht. Im Halbfinale des Grand Slam Turniers gewann der Hamburger in 4 Sätzen gegen Jakub Menšík aus Tschechien. Im Endspiel am Sonntag trifft Zverev auf Flavio Cobolli. Der Italiener musste zu seinem Halbfinale nicht antreten, weil sein Landsmann Matteo Arnaldi krankheitsbedingt ausgefallen ist. Das waren die Nachrichten. Das Wetter in Deutschland. In der Nacht noch letzte Schauer, später Nebel, Tiefstwerte 12 bis 6 Grad. Morgen oft freundlich, von Südwesten her gebietsweise Schauer und einzelne Gewitter. Höchstwerte 18 Grad in der Eifel bis 26 Grad in der Niederlausitz. Es ist 22.03 Uhr.
3: Und hier ist der Verkehrsservice für den ARD-Abend. A2 Richtung Berlin zwischen Lehrte Ost und Hemmelerwald, 7 Kilometer Stau nach einem Unfall. Und die A2 Richtung Berlin, die ist ja gesperrt zwischen Alleringer'sleben und Born.

0: Neustadt wegen Bergungsarbeiten zurzeit 6 Kilometer Stau. A7 Ulm Richtung Hamburg. Die Strecke ist zwischen Westenholz und dem Dreieck Walsrode wegen Bergungsarbeiten wahrscheinlich noch eine Stunde gesperrt bis um 11. Und die A7 Hamburg Richtung Ulm zwischen dem Dreieck Salzgitter und Bockenem. 5 Kilometer Stau, da ist nur eine Spur frei. Sie brauchen da eine Dreiviertelstunde länger. Auf der A111 Charlottenburg-Dreieck Oranienburg ist der Tunnel Flughafen Tegel wegen der Nachtbaustelle bis morgen früh gesperrt. Und die A565 Bonn Richtung Meckenheim ist zwischen Bonn-Beuel und Bonn-Auerberg gesperrt wegen Brückenschäden. Da wissen Sie erstmal Bescheid. Kommen Sie gut und sicher durch den Abend.
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0: Guten Abend, Deutschland. Guten Abend und herzlich willkommen im ARD-Abend. Wir senden aus Erfurt, aus den Studios von MDR Thüringen. Ich bin Romy Anders. Grüß Sie. Hi.

zum Autofahrer. Wir haben eine Warnmeldung reinbekommen von der A7 Hamburg-Ulm. Zwischen Galstorf und Egestorf in beiden Richtungen äußerste Vorsicht, da werden Gegenstände auf die Fahrbahn geworfen. Und Achtung, auch noch ein Falschfahrer auf der A45 Dortmund-Hagen. Zwischen dem Westhofener Kreuz und Kreuzhagen ist ein Falschfahrer unterwegs. Bitte äußerst rechts fahren, nicht überholen. Falschfahrer auf der A45 Dortmund-Hagen. Zwischen dem Westhofener Kreuz und Kreuzhagen ist ein Falschfahrer unterwegs.

Achtung, Autofahrer, nochmal die zwei Warnmeldungen aus dem ARD-Abend-Verkehrsservice. Betrifft einmal die A7 Hamburg-Ulm zwischen Galstorf und Egelstorf, in beiden Richtungen äußerste Vorsicht. Da werden Gegenstände auf die Fahrbahn geworfen. Und wir haben einen Falschfahrer auf der A45 Dortmund-Hagen. Zwischen dem Westhofener Kreuz und Kreuz-Hagen ist ein Falschfahrer unterwegs. Äußerst rechts fahren, nicht überholen. Wir melden, wenn die Gefahr vorüber ist.

0: großartiges Lied Bed of Roses, Bon Jovi im ARD-Abend. Freitagabend in Deutschland, was geht da bei Ihnen? Das haben wir heute bei uns in der Sendung gefragt. Und da haben viele, viele geschrieben, dass sie lecker gekocht haben oder dass sie gerade beim Essen waren. Es gab zum Beispiel Klopse mit Bohnen, Nudeln wurden gekocht mit Tomatensauce. Es gab Erdbeeren mit Milch und Zucker, ungekocht. Und unser Hörer Nico aus Potsdam, der hat nicht gekocht, aber der ist auch sehr, sehr froh, dass jetzt endlich das Wochenende losgeht, oder?
1: Ja, das absolut. Hi, guten Abend. Ja, heute Abend wird tatsächlich erstmal nur ein bisschen ausspannen, ne? So nach 5 Tagen Arbeiten ist es dann auch irgendwann mal gut. Und dann am Wochenende so, ne, das Klassische, was man kennt, das gerade das Freudetreffen, was ja sonst ein bisschen kurz kommt, das hole ich nach und vielleicht noch mit dem einen oder anderen Kaltgetränk, jetzt wo es hier wieder ein bisschen wärmer wird.
0: Kaltgetränk, das sagen Sie aber so schön, Nico, ein Kaltgetränk. Eine kühle Himbeerbrause oder was ist bei Ihnen ein Kaltgetränk?
1: Naja, also eine kühle Himbeerbrause, vielleicht noch mit einem kleinen Extra drin.
0: Klar. Schön. Alles klingt doch wirklich nach einem wohlverdienten und vor allem auch nach einem entspannten Wochenende, ne?
1: Ja, da freue ich mich jetzt auch sehr drauf.
0: Das glauben wir. Ein wohlverdientes Wochenende mit dem gewissen kleinen Extra drin. Das passt. 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

0: ard-abend@mdr.de. Schreiben Sie uns gern in den ARD-Abend oder reden Sie mit uns. Er ist doch auch schön. So ein schöner Plausch an der 0800 80 80 110. Michael aus der Nähe von Schwerin. Sie möchten gerne noch was zum Thema Genuss beisteuern. Auch Sie haben heute zum Freitag lecker Essen gemacht.
1: Also heute Abend hatte ich Klopf und Brot und Radieschen. Aber heute Mittag hatte ich, das nenne ich immer selber persönlich, Nationalgericht. Das ist Stampf, also Möhren, Kartoffelstampf mit Butter und Muskat und Milch und Schnittlauch. Und dann schön am offenen Teller angerichtet, so in runder Form. Und dann natürlich zwei schöne Spiegeleier.
0: Ach Leute, ihr habt doch echt alle Geschmack. Danke fürs Appetit machen und ganz, ganz liebe Grüße in die ARD-Abendgemeinde. Komm, halt mich fest. Musik von Klaus Lage.

Achtung, Autofahrer, nochmal die beiden Warnmeldungen aus dem Verkehrsservice vom ARD-Abend. Das betrifft einmal die A7 Hamburg-Ulm zwischen Galstorf und Egestorf. In beiden Richtungen äußerste Vorsicht. Da werfen Personen Gegenstände auf die Fahrbahn. Und wir haben auch einen Falschfahrer, und zwar auf der A45 Dortmund-Hagen. Zwischen dem Westhofener Kreuz und Kreuzhagen ist ein Falschfahrer unterwegs. Bitte äußerst rechts fahren, nicht überholen. Wir melden, wenn die Gefahr vorüber ist.

0: Der Verkehrsservice für den ARD-Abend mit der Entwarnung von der A45 Dortmund-Hagen. Zwischen dem Westhofener Kreuz und Kreuzhagen besteht keine Gefahr mehr durch einen Falschfahrer.
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0: Kurz nach 11:30 Uhr, guten Abend. Der Verkehrsservice für den ARD-Abend. Der Falschfahrer ist weg, aber bitte immer noch äußerste Vorsicht auf der A7 Hamburg-Ulm. Zwischen Galstorf und Egestorf in beiden Richtungen aufpassen. Dort werden Gegenstände auf die Fahrbahn geworfen. Dann haben wir die A2 Richtung Berlin zwischen Lehrte Ost und Hemmerlerwald. 7 Kilometer Stau nach einem Unfall. Und die A7 Ulm Richtung Hamburg zwischen Bad Hersfeld West und Hornberg-Efze. Das steht ein defektes Fahrzeug auf der rechten Spur im Baustellenbereich. Die A7 Ulm Richtung Hamburg ist zwischen Westenholz und dem Dreieck Walsrode wegen Bergungsarbeiten gesperrt. Noch eine halbe Stunde wahrscheinlich bis 23 Uhr. Und A7 Hamburg Richtung Ulm zwischen dem Dreieck Salzgitter und Bockenem. 4 Kilometer Stau. Da ist nur eine Fahrspur frei. Sie brauchen eine halbe Stunde länger. A111, Charlottenburg, Dreieck, Oranienburg. Da ist der Tunnel Flughafen Tegel wegen der Nachtbaustelle gesperrt bis morgen früh. Und letzte Meldung, die A565, Bonn Richtung Meckenheim, ist zwischen Bonn-Beuel und Bonn-Auerberg gesperrt wegen Brückenschäden.
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0: Noch immer hören Sie anders. Mit mir, der ARD-Abend, Romy anders. Hallo, hi.

Musik von James Blunt. Guten Abend Deutschland, einen guten Start ins Wochenende. Noch begleiten wir Sie ein Stück. Herzliches Willkommen im ARD-Abend mit Musik von Blondie.

Das war's fast von uns aus dem ARD-Abend. Gleich ab 23 Uhr die ARD-Hitnacht mit meinem Kollegen Hanno Bauer. Liebe Nachtschwärmer, liebe Frühaufsteher, habt einen schönen Freitagabend, habt überhaupt eine tolle Nacht. Alles Liebe von Romy Anders. Wiederhören.

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1: Um 23 Uhr mit Wolfgang Berger. Kreml-Chef Putin lehnt Verhandlungen mit dem ukrainischen Präsidenten Selenskyj ab. Selenskyj hatte Putin in einem offenen Brief direkte Friedensgespräche angeboten und ein Treffen in einem Drittstaat vorgeschlagen. Aus Jerewan Björn Blaschke.
2: Er sehe jedenfalls keinen Sinn in einem Treffen, so Putin weiter. Nicht jedenfalls, solange keine Perspektiven für einen dauerhaften Frieden gegeben seien. Eine Putin-typische Aussage. Mit langfristiger Perspektive meint er, dass Selenskyj all seinen Forderungen nachgeben soll, dass Selenskyj unter anderem die 4 im Osten der Ukraine umkämpften Regionen sowie die Krim als russisch anerkennt und räumt. De facto Kapitulation. Die Zeichen stehen weiter auf Krieg.
1: Am russisch besetzten Atomkraftwerk Saporischschja in der Ukraine sind 2 Ingenieure lebensgefährlich verletzt worden. Nach russischen Angaben wurden sie von einer ukrainischen Drohne gezielt angegriffen. Die Männer seien bei Minenräumarbeiten attackiert worden. Insgesamt gab es demnach 5 Verletzte. Seit heute früh gilt eine Waffenruhe um das Kraftwerk. Die Ukraine bestreitet, sie gebrochen zu haben. Die internationale Atomenergiebehörde IAEA hatte die Feuerpause zwischen Russland und der Ukraine ausgehandelt, um Reparaturen durchzuführen. Zuletzt hatte ein Drohnenangriff das Turbinengebäude des Atomkraftwerks beschädigt. Deutschland wird sich nach der gescheiterten Kandidatur für den Sicherheitsrat der Vereinten Nationen für die Periode 2035-36 erneut um einen Sitz in dem mächtigsten UN-Gremium bewerben. Das kündigte Kanzler Merz am Rande des Gipfels in Montenegro an. Aus Berlin Kirsten Girschig.
3: Am Mittwoch war Deutschland mit seiner Kandidatur für die kommenden 2 Jahre in der UN-Generalversammlung gescheitert. Österreich und Portugal werden nun Westeuropa im Sicherheitsrat vertreten. Merz kündigte an, die Kandidatur diesmal längerfristig von Anfang an gut vorzubereiten. Es gebe ein weiteres Land aus der westeuropäischen Gruppe, das ebenfalls einen Sitz anstrebe. Merz will in der Europäischen Union dafür werben, dass es bei diesen 2 Ländern bleibt.
1: Die deutschen Fußballerinnen haben sich für die Weltmeisterschaft im kommenden Jahr in Brasilien qualifiziert. Das Team von Bundestrainer Christian Wück gewann in Köln mit 2:0 gegen Norwegen. Die Tore für die DFB-Auswahl erzielten Marie Müller und Carlotta Wamser. Mit dem Sieg kann Deutschland in seiner Qualifikationsgruppe bereits vor dem letzten Spiel nicht mehr von Platz 1 der Tabelle verdrängt werden. Das waren die Nachrichten. Das Wetter in Deutschland. In der Nacht noch letzte Schauer, später Nebel, Tiefstwerte 12 bis 6 Grad. Morgen oft freundlich, von Südwesten her gebietsweise Schauer und einzelne Gewitter. Höchstwerte 18 Grad in der Eifel bis 26 Grad in der Niederlausitz. Am Sonntag meist trocken, im Norden ein paar Schauer, 17 bis 25 Grad. Am Montag überwiegend trocken, im Westen abends Schauer und Gewitter. Es ist 23.03 Uhr.
4: So, damit starten wir jetzt gut informiert in diese Nacht. Von mir, Hanno Bauer, noch der Blick auf die Straßen im Lande, damit Sie gut ans Ziel kommen, dort, wenn Sie unterwegs sind. Hier ist der Verkehrsservice der ARD-Hitnacht. Und erstmal gibt's die Entwarnung von der Autobahn 45, kein Falschfahrer mehr zwischen Westhofener Kreuz und Kreuzhagen. Dann die A1 ist zwischen Lengericht und Ladbergen wegen Brückenarbeiten bis Sonntag 6 Uhr gesperrt. A2 Hannover Richtung Berlin zwischen Lehrte Ost und Hemeler Wald, 6 Kilometer stockender Verkehr nach einem Unfall. Die A7 Hannover Richtung Hamburg ist zwischen Westenholz und dem Dreieck Weißrode wegen Reinigungsarbeiten gesperrt. 6 Kilometer Stau gibt's aktuell an der Stelle. 3 Kilometer Stau gibt's auf der Autobahn 7 Hannover Richtung Kassel zwischen Dreieck Salzgitter und Bockenem, ohne Angaben von Gründen. Die Autobahn 96 ist zwischen München-Leim und Sendling wegen Brückenarbeiten in 2 Richtungen bis 5 Uhr gesperrt. In

0: Berlin ist die Stadtautobahn 111 auch heute Nacht zwischen Seidelstraße und Festplatz wegen Wartungsarbeiten im Flughafentunnel in beiden Richtungen bis 5 Uhr gesperrt. Und dann noch die Autobahn 565 Nordbrücke Bonn. Hier ist zwischen Bonn-Beuel und Auerberg in beiden Richtungen wegen Brückenschäden ab sofort 14 Tage lang gesperrt. Muss erstmal alles untersucht werden. Ihnen unterwegs eine gute und muntere Fahrt durch die Nacht.
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0: Mit Hanno Bauer in Magdeburg. Ich freue mich, dass Sie dabei sind.

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R.E.M. 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Ja, das Träumen ist der Feind des Autofahrers, vor allem in der Nacht. Also bitte Augen offen lassen. Aktuelle Sicherheitsinformationen gibt's für die Autofahrer auf der Autobahn 3 Köln Richtung Frankfurt zwischen Rösrath und Lohmar. Achtung bitte, hier gibt es eine ungesicherte Unfallstelle.

0: Waiting for a Girl Like You in der ARD-Hitnacht. Taylor Swift zum Beispiel hat in einem Lied vor 4 Jahren so wunderbar beschrieben, was es für Selbstzweifel mit sich bringt, als berühmter Mensch in die im Mittelpunkt zu stehen, selber von sich zu wissen, dass man ja ein Mensch mit Fehlern und mit Selbstzweifeln ist. Und ja, dabei noch die Orientierung zu behalten, wenn die anderen einen als großes Idol sehen, das ist natürlich ein schwieriger Zustand. Also über genau diesen Zustand ging das Lied Anti-Hero. Und dann wurde sie aufgrund ihrer klaren Haltung etwas später zum MAGA- und Trump-Lager von rechter Seite scharf attackiert. Wie aber auch, wir haben es in Österreich gesehen, von Seiten des IS zum Beispiel. 2 Männer sind dort wegen der Vorbereitung eines Anschlags auf Taylor Swift-Konzert dort gerade verurteilt worden. Beide 21 Jahre, der eine zu 15 Jahren Haft und der andere zu 12 Jahren. Ja, wollten also dort die Bühne nutzen, um die Fans im Stadion zu töten. Und deswegen musste ja dort abgesagt werden. Also das sind für mich natürlich die wahren Anti-Helden. Anti-Hero hören wir jetzt von Taylor Swift hier bei uns in der Nachtsendung.
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Der Boxer, Simon & Garfunkel, haben ihn besungen, kann leider nur noch die Laute wie Leilalei singen. Denn die Zahnreibelaute wie das berüchtigte TH. Dafür brauchst du nun mal Zähne. Und fürs F wie Fisch und V wie Voice genauso. Tja, nach so einer Boxerkarriere ist das Lied dann doch gut angepasst, finde ich. So, Wahrheitsgehalt bei dieser Meldung lag so ungefähr bei 20%. Welche das waren, sortieren Sie sich am besten selber. Also was war Wahrheit? Was war Radio Gaga? Hier ist die ARD Hitnacht. 23.26 Uhr ist es.

0: 23.30 Uhr ist es. Zeit für den Verkehrsservice in der ARD-Hitnacht. Erste Meldung kommt von der Autobahn 1. Zwischen Lengerich und Lattbergen ist wegen Brückenarbeiten gesperrt und das bis Sonntag früh. A7 Hannover Richtung Hamburg zwischen Schwarmstedt und Dreieck Weißrode 4 Kilometer Stau aktuell. A7 Hannover Richtung Kassel zwischen Dreieck Salzgitter und Bockenem 3 Kilometer stockender Verkehr. A8 Stuttgart Richtung München zwischen Mühlhausen und Märklingen 3 Kilometer Stau. Die Autobahn 96 ist zwischen München-Leim und Sendling wegen Brückenarbeiten in beiden Richtungen bis in den Morgen gesperrt. Die Stadtautobahn Berlin A111 ist zwischen Seidelstraße und Festplatz wegen Wartungsarbeiten im Flughafentunnel in beiden Richtungen bis 5 Uhr gesperrt. Und dann schließlich noch die Nordbrücke Bonn. Hier wurde die Nordbrücke gesperrt in beiden Richtungen zwischen Bonn-Beuel und Auerberg. Ist es deswegen nicht möglich, durchzufahren über die A565 14 Tage lang. Soll die Untersuchung dieser Brücke dauern. Und mal sehen, was dann kommt.
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0: Ein Nadelöhr mehr in Deutschland. Und Hanna Bauer ist hier im Studio in Magdeburg. Schön, dass Sie dabei sind.

ARD-Hitnacht. Musikredaktion dachte heute mal so ein bisschen nachdenkliche Musik zum Ausklingen des Tages. Das passt doch auch mal am Ende der Woche. Und deswegen geht's gleich weiter mit China Crisis Wishful Thinking. Danach geht's aber dann, ich verspreche es, mit fetzigem Schwung auf Richtung Tageswechsel und Wochenende.

0: Hier ist die ARD Hitnacht. Die Radiofamilie ist beieinander. Und ja, ab und zu bekommt man Nachrichten, da ist man dann geschockt. Und zwar ist das jetzt wieder der Moment, wo ich sagen muss, dieses ist so ein Moment. Ich habe gerade eine Nachricht gelesen. Und Sie wissen ja, dass wir sehr oft eben miteinander kommunizieren hier, wenn wir die Sendung machen und jeder schreibt was. Man weiß dann so ein bisschen übereinander Bescheid. Und Madeline aus Melbourne, Australien, hat sich jetzt gerade gemeldet und hat mir geschrieben, dass einer unserer ständigen Mitmacher im sehr jungen Alter von 24 Jahren verstorben ist. Und zwar Dominik aus Australien. Und ich ringe jetzt gerade ein bisschen so mit Worten, weil mir das wirklich sehr schwer fällt und es wirklich auch für mich eine schwere Nachricht ist, die ich erstmal zu verdauen habe, weil Dominik einer war, der also sich sehr gerne immer an der Sendung beteiligt hat in den letzten Monaten. Und ja, ich habe mich schon gewundert, warum er in den letzten Tagen kaum noch zu hören war. Und Madeline hat also Kontakt gehabt mit ihm, auch über diese Sendung. Sie haben sich sehr gut verstanden. Also Nummern ausgetauscht zwischen beiden, weil beide das gerne so wollten. Und jetzt hat sie mir geschrieben, Dominik hatte einen Herzinfarkt und ist am 24.05. verstorben. Ich weiß gar nicht, was ich sagen soll, bin noch geplättet und geschockt. Aber ich dachte, ihr solltet es alle wissen, falls ihr es noch nicht wisst. Dominik war ja auch ein Stammhörer wie ich. Ich drücke die gesamte Hörergemeinde. Live your life, it's way too short. Liebe Grüße aus Down Under von Madeline. Tja, das ist jetzt die Nachricht, die ich jetzt erstmal verdauen muss für die nächsten paar Minuten. Das fasst einen schon ganz schön an, ehrlich gesagt. Hier ist die ARD Hitnacht. Und natürlich ist es ganz gut, dass jetzt der musikalische Wechsel kommt, wie ich vorhin schon gesagt habe. Auch wenn ich jetzt die Bee Gees am besten überflippe. Die hätten nämlich jetzt gesungen Staying Alive. Das passt jetzt wohl kaum zum Thema.
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entschuldigen Sie bitte, dass ich gerade sehr angefasst bin. Ich hatte die Nachricht in dem Moment gelesen, dass die Musik gerade zu Ende ging und ich hatte sofort den Kloß im Hals. Ich weiß nicht, ob es gut war, das sofort mit Ihnen zu teilen, aber naja, in erster Linie sind wir nun mal alle Menschen. Madeleine, ganz liebe Grüße erstmal von mir zurück. Sie selbst hat mir geschrieben, hatte ich gerade überlesen, ist auch im Krankenhaus und muss sich jetzt erstmal kurieren. Also gut aufpassen, Madeleine, und bei Dominik, der stundenlang Fahrrad gefahren ist und dann vor ungefähr 3 Wochen geschrieben hat, dass er gerade mit Grippe im Bett liegt. Das tut mir natürlich wirklich sehr, sehr leid. Die Kommenarts jetzt zu hören, vor den Nachrichten zum Tageswechsel noch mit Don't Leave Me This Way.

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1: Um 0 Uhr mit Gabriela Kühne. Russlands Präsident Putin lehnt ein persönliches Treffen mit seinem ukrainischen Kollegen Selenskyj derzeit ab. Selenskyj zeigt sich enttäuscht. In seiner täglichen Videobotschaft sagt er, der Kreml wolle den Krieg nicht beenden. Aus der Nachrichtenredaktion Laura Janke.
2: Alle hätten die schwache Antwort gehört, so Selenskyj. Er denke, viele Menschen weltweit werden enttäuscht sein. Der ukrainische Präsident hatte sich in einem offenen Brief an Putin gewandt und ihm ein Treffen in einem neutralen Land vorgeschlagen. Der russische Staatschef nannte den Ton des Briefes unverschämt. Auf dem Internationalen Wirtschaftsforum in St. Petersburg sagte Putin, so schaffe man keine Bedingungen für ein persönliches Gespräch. Ein solches hat es laut russischer Nachrichtenagentur Interfax allerdings zwischen Putin und Altkanzler Schröder gegeben. Putin brachte Schröder nochmal als möglichen Vermittler zwischen Russland und Europa ins Spiel.
1: Bundeskanzler Merz und Frankreichs Präsident Macron haben sich beim Westbalkan-Gipfel für eine schnelle Erweiterung der EU ausgesprochen. Der Verhandlungsprozess soll nach ihrem Vorschlag einfacher werden, ohne die Aufnahmekriterien zu lockern. Die EU müsse zeigen, dass sie erweiterungsfähig und willig sei, sagte Merz bei dem Treffen in Tivat in Montenegro. Die Region sei geopolitisch wichtig. Derzeit warten 6 Balkanstaaten auf eine EU-Aufnahme. Nebengastgeber Montenegro sind das Albanien, Bosnien-Herzegowina, Kosovo, Serbien und Nordmazedonien. Das US-amerikanische Tech-Unternehmen Anthropic schlägt eine Pause bei der Entwicklung von künstlicher Intelligenz vor. Es veröffentlichte eine Erklärung, in der es heißt, ein langsameres Tempo der KI-Spitzenforschung sei wünschenswert, um sicherzustellen, dass die Systeme im Interesse der Menschen funktionierten. Es brauche verbindliche Regeln, an die sich die führenden KI-Konzerne, insbesondere in den USA und China, halten müssten. Anthropic hat selbst den KI-Chatbot Cloud entwickelt. Die deutschen Fußballerinnen haben sich für die Weltmeisterschaft im kommenden Jahr in Brasilien qualifiziert. Das Team von Bundestrainer Christian Wück gewann in Köln mit 2:0 gegen Norwegen. Mit dem Sieg kann Deutschland in seiner Qualifikationsgruppe bereits vor dem letzten Spiel nicht mehr von Platz 1 der Tabelle verdrängt werden. Bei der Fußball-WM der Herren fällt für das deutsche Team Lennart Kahl aus. Der Offensivspieler vom FC Bayern München hat sich beim Training verletzt. Nachnominiert wurde dafür der Leipziger Assan Quedraogo. Das waren die Nachrichten. Das Wetter in Deutschland. Fast überall trocken, später Nebel, Tiefstwerte 12 bis 6 Grad. Tagsüber oft freundlich, von Südwesten her gebietsweise Schauer und einzelne Gewitter. Höchstwerte 18 Grad in der Eifel bis 26 Grad in der Niederlausitz. Die Zeit, es ist 0:03 Uhr.
3: Dankeschön für die aktuellen Meldungen zum neuen Tag. Und von mir jetzt der Blick auf die Straßen im Lande. Hier ist der Verkehrsservice der ARD Hitnacht. Die Autobahn 1 ist zwischen Lengerich und Ladbergen wegen Brückenarbeiten gesperrt bis Sonntag 6 Uhr. A2 Hannover Richtung Berlin zwischen Lehrte Ost und Hemelerwald 5 Kilometer Stau. A7 Hannover Richtung Hamburg zwischen Schwarmstedt und dem Dreieck Weißrode 5 Kilometer Stau. Die Autobahn 96 ist zwischen München-Leim und Sendling wegen Brückenarbeiten in beiden Richtungen bis 5 Uhr gesperrt. Die Autobahn 111, Stadtautobahn Berlin, ist zwischen Seidelstraße und Festplatz wegen Wartungsarbeiten im Flughafentunnel in beiden Richtungen gesperrt. Und die Autobahn 565 ist zwischen Bonn-Beuel und Auerberg in beiden Richtungen wegen Brückenschäden gesperrt. Ihnen unterwegs eine gute Fahrt in den neuen Tag.
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3: Mit Hanno Bauer in Magdeburg. Grüß Sie schön.

Hier ist die ARD Hitnacht. Und Claudia aus Stuttgart hat gleich geschrieben, allerbeste Wünsche an Madeleine und danke, dass sie uns Radiofamilie informiert hat. Es ist unfassbar traurig, so jung. Wir fanden Dominik sehr aufgeschlossen, kannten sogar seine Stimme, weil er ja auch öfter mal Sprachnachrichten hinterließ. Er hat interessant berichtet aus Australien und als seine Eltern an Weihnachten kamen, hat er ja in der Runde nach Tipps für den Weihnachtsbaumschmuck gefragt, so aktiv und nun das. Man kann nicht alles verstehen und meine Gebete sind bei Dominiks Familie und bei seinen Freunden. Dankeschön, Claudia, für die Zuschrift. Nun muss ich allerdings sagen, wir möchten uns ja dann doch in der Nacht nicht die ganze Zeit mit Trauer beschäftigen. Also ich würde sagen, wir schließen dann auch das Thema so langsam, denn ja, wir müssen dieser tatsächlich nicht über die ganze Nacht die Trauer um ein Mitglied unserer Radiofamilie hier teilen. Und ich würde also sagen, Dankeschön für alle die jetzt auch schon reichlich geschrieben haben. Wir werden sehen, dass wir ihn in guter Erinnerung behalten.

0: Hathaway, What is Love? In der Nachtsendung für ganz Deutschland, die ja auch im Ausland gehört wird. Und ich hatte zwar gesagt, wir beenden das Thema und unsere Trauer, aber natürlich möchte ich alle denen danken, die auch sofort geschrieben haben an die ARD-Hitnacht. Das wären zum Beispiel Daniel, Patricia aus Mecklenburg-Vorpommern, Gerlinde aus Hamburg, Arne in Palm Springs hat's gehört und hat aus Kalifornien geschrieben. Silvia und Horst, herzlichen Dank für eure E-Mail. Ronny hat geschrieben, dann Truckerfahrer Michael oder Michael natürlich, wir sind ja hier in Deutschland. Liebe Grüße kamen auch von Christoph aus Lübeck und Gunthild aus dem Allgäu hat sich gemeldet mit einer sehr langen E-Mail und Matthias aus Bad Elster, herzlichen Dank für eure Anteilnahme. Hier ist eure Nachtsendung, eure Radiofamilie.
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0: Jetzt mit, wie ich finde, wunderbar zusammenpassender Musik Black, Wonderful Life.

0: Human League, Human. Und für alle Menschen draußen, die eine schöne Nacht haben wollen und noch unterwegs sind auf den Straßen. Wir unterbrechen die Musik jetzt für aktuelle Verkehrsinformationen. Zeit nämlich um 0.30 Uhr für den Verkehrsservice der ARD Hitnacht. Die Autobahn 1 ist zwischen Lengerich und Ladbergen wegen Brückenarbeiten bis Sonntag 6 Uhr gesperrt. A2 Hannover Richtung Berlin zwischen Lehrte Ost und Hämeler Wald, 5 Kilometer stockender Verkehr. Autobahn 7 Hannover Richtung Hamburg zwischen Schwarmstedt und dem Dreieck Weißrode, 3 Kilometer Stau. Die Autobahn 96 ist zwischen München-Leim und Sendling wegen Brückenarbeiten in beiden Richtungen gesperrt bis 5 Uhr. Die Autobahn 111 in Berlin, die Stadtautobahn, ist zwischen Seidelstraße und Festplatz wegen Wartungsarbeiten im Flughafentunnel in beiden Richtungen gesperrt. Dann die Autobahn 480 Reiskirchen Richtung Gießen. Hier ist zwischen Reiskirchener Dreieck und Gießener Nordkreuz wegen Bergungsarbeiten gesperrt. Und dann noch die Nordbrücke in Bonn, die A565. Zwischen Bonn-Beuel und Auerberg ist die Brücke jetzt erstmal für 14 Tage mindestens gesperrt, bis die Brücke genau untersucht wurde. Ihnen unterwegs eine gute Fahrt durch die Nacht. Und jetzt geht's weiter mit Musik. Joyride, Roxette.
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Always the Sun des Stranglers. Man müsste sie aber sehen bei der Wetterlage aktuell. Also mit Sonne ist da nicht viel, außer genau in meiner Gegend, in der ich wohne. Wir hatten auch in den letzten Tagen wenig Regen, dafür aber viel Sonne. Mir schon wieder zu viel. Aber eines ist sicher, sie wird sich nicht in dieser Nachtsendung zeigen. Dafür passt jetzt Eruption. I can't stand the rain. Passt ja gerade.

Hier ist die ARD-Hitnacht und Michael, der LKW-Fahrer, bei dem ja eben ein Michael rausgerutscht ist, Entschuldigung nochmal, der hat sich nochmal gemeldet. Er hat geschrieben, momentan habe ich noch eine von 2 Wochen Urlaub. Erholung muss sein. Ich lausche noch weiterhin der Sendung. Liebe Grüße an alle Hörerinnen und auch an die Musikredaktion. Mit besten Grüßen, Michael aus Schleswig-Holstein. Ich grüße ganz lieb zurück und danke für die warmen Worte vorhin.

0: Jimmy Cliff mit seiner Reggae Night. 7 Minuten sind es noch bis zu den 1 Uhr Nachrichten. Und jetzt gibt es auch noch viel Gefühl bei uns. Mit Annette Loisan. Das Gefühl.
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0: Verhandlungen vorgeschlagen hatte, als unverschämt. Putin sagte weiter, ist das ein Weg, um Konditionen für persönliche Treffen und Gespräche zu schaffen oder um ein Umfeld zu schaffen, das jegliche persönliche Treffen unmöglich macht? Ich glaube, es ist Letzteres. Selenskyj hatte Friedensgespräche auf neutralem Boden vorgeschlagen, etwa in der Schweiz. Moskau hatte daraufhin erneut erklärt, die vollständige Kontrolle der ukrainischen Donbass-Region sei Voraussetzung für einen Frieden.
1: Bundeskanzler Merz und Frankreichs Präsident Macron haben sich beim Westbalkan-Gipfel für eine schnelle Erweiterung der EU ausgesprochen. Der Verhandlungsprozess soll nach ihrem Vorschlag einfacher werden, ohne die Aufnahmekriterien zu lockern. Die EU müsse zeigen, dass sie erweiterungsfähig und willig sei, sagte Merz bei dem Treffen in Tivat in Montenegro. Die Region sei geopolitisch wichtig. Derzeit warten 6 Balkanstaaten auf eine EU-Aufnahme. Neben Gastgeber Montenegro sind das Albanien, Bosnien-Herzegowina, Kosovo, Serbien und Nordmazedonien. Die deutschen Fußballerinnen haben sich vorzeitig für die Weltmeisterschaft im kommenden Jahr in Brasilien qualifiziert. Das Team hat am Abend in Köln mit 2:0 gegen Norwegen gewonnen. Aus Köln Christian Schulze.
2: Gleich den ersten guten Angriff schloss Marie Müller nach 17 Minuten erfolgreich ab. Im Länderspieldebüt gelang ihr damit direkt ihr erstes Tor. Noch schöner der Angriff und der Treffer 10 Minuten später. Im Strafraum schlenzte Carlotta Wamser per direkter Abnahme den Ball herrlich ins untere lange Eck. Schon vor der Pause musste die neu formierte DFB-Abwehr auch einige brenzlige Situationen überstehen. Und nach der Pause hatte Norwegen, der ärgste Konkurrent um den Gruppensieg, durchaus weitere gute Chancen. Doch die starke Ann-Kathrin Berger im Tor und Co. verhinderten ein Gegentor und durften feiern.
1: Bei der Fußball-WM der Männer gibt es einen Ausfall. Lennart Kahl kann nicht spielen. Wie der DFB mitteilte, hat sich der 18-jährige Offensivspieler vom FC Bayern München beim Training verletzt. Als Ersatz wurde Assan Quedraogo vom RB Leipzig nachnominiert. Am Abend trifft die deutsche Mannschaft im letzten Testspiel vor der WM in Chicago auf die USA. Das waren die Nachrichten. Das Wetter in Deutschland. Fast überall trocken, später Nebel, Tiefstwerte 12 bis 6 Grad. Tagsüber oft freundlich, vom Südwesten her gebietsweise Schauer und einzelne Gewitter. Höchstwerte 18 Grad in der Eifel bis 26 Grad in der Niederlausitz. Am Sonntag meist trocken, im Norden ein paar Schauer, 17 bis 25 Grad. Die Zeit, es ist 1:03 Uhr.
3: Dankeschön fürs Nachrichtenupdate. Von mir jetzt der Blick auf die Straßen im Lande. Hier ist der Verkehrsservice in der ARD-Hitnacht. Die Autobahn 1 ist zwischen Lengerich und Lattbergen wegen Brückenarbeiten bis Sonntag 6 Uhr gesperrt. Die A7 Würzburg Richtung Ulm ist zwischen Rothenburg ob der Tauber und Wirnitz nach einem Unfall gesperrt. Die Autobahn 43 Wuppertal Richtung Recklinghausen ist zwischen Herne-Eickel und Kreuz-Herne nach einem Unfall gesperrt. Dann die Autobahn 96 ist zwischen München-Leim und Sendling wegen Brückenarbeiten in beiden Richtungen bis 5 Uhr gesperrt. Dann in Berlin die Autobahn 111 Stadtautobahn. Hier ist zwischen Seidelstraße und Festplatz in beiden Richtungen gesperrt. Und die Autobahn 565 Bonn-Beuel bis Auerberg ist gesperrt. Hier wird die Brücke nach Brückenschäden abgesucht. Deswegen also hier ein weiteres Nadelöhr mehr. Über den Rhein kommt man also kaum drüber. Ja, Ihnen unterwegs eine gute Fahrt, dort wo es geht. Und bleiben Sie munter mit der richtigen Sendung im Radio.
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Victor So im Mondeslicht tanzen. Toploader mit ihrem Dancing in the Moonlight in unserer ARD-Hitnacht. Und Anja aus Plauen im Vogtland hat geschrieben, Grüße in die Nacht, lieber Hanno. Es ist schön, dass es in Zeiten von KI auch nachts noch die persönliche Moderation gibt und daraus eine richtige Radiofamilie gewachsen ist, die Anteil aneinander nimmt. Das tröstet und umarmt und hilft vielen, die sich vielleicht alleine fühlen. Ganz liebe Grüße. Anja, danke für die liebe E-Mail. Na, ich bin ja auch gespannt, wohin das mit der KI noch so führt. Alle spielen verrückt um was, was so unkalkulierbar auf unsere Lebenswirklichkeit einwirken wird. Also ich hoffe da wirklich drauf, dass unsere Entscheider hier nicht nur die Verlockungen sehen, sondern eben alles tun, das Ganze auch sicher zu gestalten für die Menschen. Also, ich kann mir in der jetzigen Medienlandschaft auch nicht wirklich vorstellen, dass sich da mit künstlicher Intelligenz irgendwie der Zusammenhalt unter den Menschen positiv gestalten lässt. Mir sind echte Menschen herzlich willkommen mit all ihren Fehlern und Macken, die wir alle haben. Jeder Einzelne für uns. Ganz liebe Grüße zurück, Anja. Und eine schöne Nacht noch. Jetzt mit Musik von Ace of Base, Design.

Das ist auch so ein Song zum falsch mitsingen. Auf jeden Fall habe ich dieses Signal von Ralf bekommen, der mir geschrieben hat, hallo, wir fahren gerade nach einer Lesung Lea Lisas in Bern stundenlang nach Hause. Dabei singen wir laut und falsch eure super Songs mit Grüße. Von Ralf, Lea, Lisa und von Diana. Und ich grüße ganz lieb zurück, jetzt mit einem weiteren zum Mitsingen bei Ben E. King. Stand by me. Also, Solo üben jetzt bitte.

So schöne Musik, Careless Whisper in der ARD Hitnacht. Und Annette aus Leipzig hat geschrieben, schönen Gruß zurück erstmal. Das hast du schön gesagt, beim Menschsein hat KI nichts zu suchen. Und ich hoffe, die ARD Hitnacht bleibt noch lange so erhalten. Bei dieser Gelegenheit auch liebe Grüße an die gesamte Hörer-Community. Annette, Grüße sind ausgerichtet und ich wünsche noch eine schöne Nacht. Dankeschön fürs Schreiben an ard-hitnacht@mdr.de.

Mister, Mister. Kurz vor dem Blick halb auf die aktuellen Verkehrsmeldungen. Bis dahin noch Musik von Cloud. Substitute in der ARD-Hitnacht.

0: Schönen Dank für die erste Verkehrsmeldung, die von Heidi kommt. Sie hat geschrieben Stau und hat dann diesen Spruch mit dran gehängt. Eben hat eine A8 auf der A7 einen A6 überholt und ein A5 hat gehupt, da er nicht auf die A4 konnte und ein A3 die A2 nehmen musste. Jetzt ist Stau auf der A1. Mal sehen, wie viel davon wahr ist. Hier ist der Verkehrsservice der ARD-Hitnacht. Die Autobahn 1, da sind wir doch schon, ist zwischen Lengerich und Lattbergen wegen Brückenarbeiten bis Sonntag 6 Uhr gesperrt. Dann die A43 Wuppertal Richtung Recklinghausen ist zwischen Herne-Eickel und Kreuzherne wegen Bergungsarbeiten gesperrt. Das Ganze soll wohl bis 6 Uhr dauern. Dann die Autobahn 96 ist zwischen München-Leim und Sendling wegen Brückenarbeiten in beiden Richtungen bis 5 Uhr gesperrt. Die Autobahn 111, Stadtautobahn Berlin, ist zwischen Seidelstraße und Festplatz in beiden Richtungen im Tunnel, also Flughafentunnel, wegen Wartungsarbeiten gesperrt. Dann die A565 noch, die Nordbrücke Bonn, ist zwischen Bonn, Beuel und Auerberg in beiden Richtungen gesperrt. Ihnen unterwegs eine gute Fahrt durch die Nacht.
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0: Mit Hanno Bauer in Magdeburg. Und herzlichen Dank nochmal, Heidi. Das hat mich zum Lachen gebracht. Und ich hoffe, ein paar andere auch, die gerade Radio hören. Schön, dass wir alle zusammen sind.

0: Hier ist die ARD Hitnacht. Und herzlichen Glückwunsch an Torque. Torque in Dortmund hat nämlich gewonnen. Fühlt sich auch als Gewinner, hat er ganz groß geschrieben. Hallo Magdeburg, steht in der E-Mail. Ich habe gestern im Skat gewonnen und ich platze jetzt vor Stolz. All the best, der Torken aus Dortmund. Ja, schön im Skat gewonnen zu haben. Er hat dann auch gleich noch das Altenburger Blatt aufgemalt. brennt offensichtlich sehr für das Skatspiel. Ich grüße mal ganz lieb zurück. Und herzlichen Glückwunsch natürlich nochmal. Dann hier noch eine E-Mail von Meier. Meier als Vorname, na das ist ja auch mal was. Habe ich bis jetzt auch noch nicht so gelesen. Nachname kommt mir sehr bekannt vor, ist nämlich meiner Bauer. Und er hat geschrieben, fahren gerade vom Urlaub am Gardasee heim. Und wir würden uns freuen, wenn das und das gespielt wird. Schöne Nacht euch noch, ja. Ich würde mich auch freuen, wenn ich euch die Wünsche erfüllen könnte. Aber Musik in der Nacht wird von unserem Sören geplant, der das also in der Woche tut. Und sozusagen sind die Sendungen fertig durchgeplant von mir. Soweit nicht veränderbar und neue Musiken darf ich also nicht dazu nehmen. Sorry, dass ich euch die Wünsche nicht erfüllen kann, aber es gibt natürlich auch Wunschsendungen in den Radios, die ihr sonst tagsüber hört. 1.40 Uhr ist es, hier ist die ARD Hitnacht, also bitte keine Musikwünsche, die kann ich nachts nicht erfüllen.
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0: Auch wenn ich es gerne täte. Joe Cocker jetzt hier mit You Can Leave Your Head On.

Ja, das hat doch Drive für die Nachtschicht. Hier ist die ARD-Hitnacht. Und hoffentlich haben sich auch Nicole gefreut, die Wunstorfer, die mir geschrieben haben, herzliche Grüße. Hallo Hanno, schöne Grüße aus dem Urlaub in Portugal. Heute waren wir in der Schmugglerbucht, eine wunderbare Bucht mit einem markanten Felsen. Die Musik ist wieder supi. Es grüßen die Wunstorfer Nachteulen, das Hitnacht-Team und die Hitnacht-Familie. Na dann, grüße ich ganz lieb zurück. Dankeschön fürs Schreiben.

So, jetzt muss ich doch den Namen nochmal zurechtrücken. Mir ist doch glatt eine Nicole rausgerutscht eben. Dabei ist es doch Nico. Lesen müsste man richtig können. Ja, Nico hat er so geschrieben. Mensch, klar, Beatrice, Jens, Markus und Nico. Die vier Nachteulen aus Wunsdorf eben. Die hatten ja schon geschrieben, dass sie Urlaub da in Portugal machen. Und heute also die Urlaubspostkarte an die alte Hitnacht per E-Mail. Mit dem Foto da. Mit jenem Felsen an der Algarve. Und ja, dafür bedanke ich mich natürlich auch recht herzlich und wünsche noch ein paar schöne Urlaubstage, wenn ihr es jetzt gerade hört.

0: Nachrichten. Um 2 Uhr mit Gabriela Kühne. Kremlchef Putin lehnt Verhandlungen mit dem ukrainischen Präsidenten Selenskyj ab. Selenskyj hatte Putin in einem offenen Brief direkte Friedensgespräche angeboten und ein Treffen in einem Drittstaat vorgeschlagen. Aus Jerewan Björn Blaschke.
1: Er sehe keinen Sinn in einem Treffen, so Putin. Nicht jedenfalls.